0: Feierlichkeiten zum Tag der Deutschen Einheit. Die Hansestadt ist das gastgebende Bundesland. Die Austragung ist an die Bundesratspräsidentschaft gekoppelt. Auch Bundespräsident Steinmeier und Kanzler Merz werden den Gottesdienst besuchen. Dieser wird von Bremens evangelischen Kirchenpräsidenten Kuschnerus und dem katholischen Bischof des Bistums Osnabrück Meier verantwortet. Später spricht auch erneut Bürgermeister Bovenschulte. Die G7-Staaten haben beschlossen, ab sofort Teile ihrer Rohölreserven freizugeben, um die weltweiten Märkte zu beruhigen. Zuvor hatte US-Präsident Trump auf diesen Schritt gedrängt und gleichzeitig mit einem Stopp der amerikanischen Dieselexporte gedroht. Welche Folgen die Freigabe der Ölreserven haben könnte, erklärt ARD-Börsenexperte Markus Gürne.
1: Zunächst, und das ist eigentlich die gute Nachricht für Verbraucher, fallen die Preise. Denn das Angebot steigt durch die Freigabe der Reserven. Die Preise für Öl fielen auch zunächst. Experten rechnen damit, dass sich dieser Effekt dann in den kommenden Tagen auch an der Tankstelle bemerkbar machen sollte und damit die Haushalte über den Tankrabatt hinaus entlasten wird. In beiden Fällen, Tankrabatt und Freigabe der Reserven, sind Probleme allerdings aber eben nicht gelöst, sondern nur für eine eher kurze Zeit gelindert.
0: Nach der Gewalttat im Cockpit eines Fly-Dubai-Flugzeugs auf dem Weg nach Israel kommen weitere Details ans Licht. Offenbar war der Co-Pilot, der auf den Piloten losgegangen sein soll, bei seinem früheren Arbeitsverhältnis bei einer Airline im Oman als Sicherheitsrisiko eingestuft worden. US-Medien berichten mit Verweis auf Geheimdienstquellen, bei dem Mann sei damals extremistisches Material entdeckt worden. Der Co-Pilot wurde nach dem Vorfall am Mittwoch festgenommen und in die Vereinigten Arabischen Emirate gebracht. In Lettland wird heute ein neues Parlament gewählt. Neben hohen Lebenshaltungskosten spielen auch die Sicherheitslage und das Verhältnis zum Nachbarland Russland eine Rolle. Aus Stockholm Arne Bartram.
2: Die aktuelle konservative Regierung in Riga setzt auf einen klaren Westkurs und will die Verteidigungsausgaben weiter erhöhen. Gleichzeitig gibt es in Lettland unterschiedliche Sichtweisen auf Russland. Das baltische Land war jahrzehntelang zwangsweise Teil der Sowjetunion und ein Drittel der Bevölkerung spricht zu Hause Russisch. Ein Teil kritisiert den Westkurs der Regierung und fordert weniger Unterstützung für die Ukraine. Allerdings dürften deren politische Vertreter bei der Regierungsbildung keine Rolle spielen.
0: Das waren die Nachrichten. Das Wetter in Deutschland. Teils bewölkt oder neblig, teils klar, Tiefstwerte 13 bis 6 Grad. Tagsüber nach teils zähem Nebel, mal sonnig, mal wolkig, höchstens 18 bis 25 Grad. Am Sonntag ähnlich bei 17 bis 23 Grad. Die Zeit, es ist 2.03 Uhr.
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4: Willkommen zurück, sagt Christoph Hiller, und in diesem zweiten Teil des Nachtkonzerts, da begleitet uns jetzt Johann Friedrich Fasch. Zu Lebzeiten war er einer der angesehensten deutschen Komponisten seiner Generation. Heute begegnet man seiner Musik deutlich seltener als der seiner Zeitgenossen wie Bach oder Telemann. Hier ist eine Ouvertüre G-Moll in einer Aufnahme auf historischen Instrumenten mit dem Ensemble Il Fondamento unter Paul Dombrecht.

Eine Ouvertüre für drei Oboen, Streicher und Basso Continuo in G-Moll von Johann Friedrich Fasch, hier musiziert vom Ensemble Il Fondamento unter Paul Dombrecht. Die nächste Komponistin, die war um 1900 ein echter Star. Cécile Chaminade, die konzertierte in ganz Europa und den Vereinigten Staaten. Ihre Klavierstücke und Lieder waren außerordentlich populär. Heute wird ihre Musik glücklicherweise wieder häufiger entdeckt, wie hier ihr zweites Klaviertrio, gespielt vom Athos-Trio.

Musik der französischen Komponistin Cécile Chaminade, ihr Trio für Violine, Violoncello und Klavier Nummer 2 A-Moll, Opus 34 mit dem Athos-Trio. Giovanni Punto wurde eigentlich als Johann Wenzel Stich geboren. Unter seinem italienischen Namen machte er dann aber Karriere als einer der berühmtesten Hornvirtuosen in ganz Europa. Selbst Beethoven soll sein Spiel bewundert haben. Hier sein 5. Hornkonzert, das hören wir mit Peter Frankamp und der Northern Sinfonia unter Howard Griffiths.

Musik von Giovanni Punto alias Johann Wenzel Stich alias Jan Watzlaw Stich. Hier sein fünftes Hornkonzert mit Peter Frankop und der Northern Sinfonia unter Howard Griffiths. Im ARD-Nachtkonzert, da folgen jetzt zwei Brüder, die gemeinsam seit vielen Jahren auf den Konzertpodien der ganzen Welt unterwegs sind. Lukas und Arthur Jüssen. Für ihre Aufnahme von Rachmaninows zweiter Suite für zwei Klaviere haben sie sich im Jahr 2020 im niederländischen Hilversum ins Studio gesetzt.

Sergei Rachmaninows Suite für zwei Klaviere Nummer 2 Opus 17 mit dem Brüderpaar Lukas und Arthur Jussen. Jetzt noch Musik von Arnold Bax, der irische Dichter Yeats, keltische Mythologie und die Landschaften Irlands gehören zu den wichtigsten Inspirationsquellen des britischen Komponisten. Hier seine Orchestervariationen mit dem Royal Scottish National Orchestra unter der Leitung von Martin Yeats.

Musik von Arnold Bax war das, seine Orchestervariationen hier im AD-Nachtkonzert mit dem Royal Scottish National Orchestra unter der Leitung von Martin Yates. Hier folgen die 4 Uhr Nachrichten und dann habe ich für Sie Musik, unter anderem von Johann David Herrmann, Gabriel Fauré und Max Bruch. Bis gleich.

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1: Um 4 Uhr mit Gabriela Kühne. Heute ist der Tag der Deutschen Einheit und die offiziellen Feiern dazu beginnen am Vormittag in Bremen. Etwa 900 geladene Gäste werden erwartet, unter anderem Bundespräsident Steinmeier und Kanzler Merz. Aus der Nachrichtenredaktion Karen Busche.
2: Die zentralen Feierlichkeiten beginnen um 10 Uhr mit einem Gottesdienst im Bremer St. Petridom. Danach versammeln sich die geladenen Gäste im Konzerthaus Glocke zum offiziellen Festakt. Dort werden Bundespräsident Steinmeier und Bremens Regierungschef Bovenschulte Reden halten. In der Innenstadt und entlang der Weser findet seit gestern ein Bürgerfest statt zum Tag der Deutschen Einheit. Das geht noch bis morgen. Viele Stände und Bühnen sind aufgebaut. So treten heute Abend unter anderem die Fantastischen Vier auf. Neben kostenlosen Konzerten finden zum Beispiel auch Theateraufführungen und Diskussionsrunden statt.
1: Nach seinen Drohungen mit einem Exportverbot für Diesel hat US-Präsident Trump jetzt erklärt, er habe das nicht ernst gemeint. Ein solches Verbot habe niemals wirklich zur Debatte gestanden und er werde ein solches auch nicht verhängen, so Trump. Aus der Nachrichtenredaktion Ulrike Ufer.
3: Der Präsident sagte zudem, die USA hätten sehr gute Beziehungen zu Europa. Die G7-Staaten hatten sich zuvor auf die Freigabe von 100 Millionen Barrel Rohöl und Diesel aus ihren strategischen Reserven geeinigt. Damit reagierte das Bündnis auf Trumps bisherigen Druck, das Angebot zu erhöhen. Die gestiegenen Dieselpreise sind für Trump vor den wichtigen Zwischenwahlen im November zu einem politischen Problem geworden. Das gilt vor allem für die US-Agrarstaaten, in denen der Kraftstoff, etwa für die Landwirtschaft, extrem wichtig ist.
1: Nach der Gewalttat im Cockpit eines Fly-Dubai-Flugzeugs auf dem Weg nach Israel kommen weitere Details ans Licht. Offenbar war der Co-Pilot, der auf den Piloten losgegangen sein soll, bei seinem früheren Arbeitsverhältnis bei einer Airline im Oman als Sicherheitsrisiko eingestuft worden. US-Medien berichten mit Verweis auf Geheimdienstquellen, bei dem Mann sei damals extremistisches Material entdeckt worden. Der Co-Pilot wurde nach dem Vorfall am Mittwoch festgenommen und in die Vereinigten Arabischen Emirate gebracht. Lettland wählt heute ein neues Parlament. Gut 1,5 Millionen Menschen sind aufgerufen, ihre Stimme abzugeben. Neben hohen Lebenshaltungskosten spielen auch die Sicherheitslage und das Verhältnis zum Nachbarland Russland eine Rolle. Es wird erwartet, dass der pro-europäische und pro-ukrainische Kurs des baltischen Staates bestätigt wird. In Umfragen führt die Mitte-Rechtspartei Vereinte Liste von Ministerpräsident Kuhlbergs. Das waren die Nachrichten. Das Wetter in Deutschland. Tagsüber nach teils zähem Nebel, oft trockener Wechsel von Sonne und Wolken, höchstens 18 bis 25 Grad. Am Sonntag neben Wolken auch Sonne bei 17 bis 23 Grad. Es ist 4.03 Uhr.
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4: Willkommen zurück mit Christoph Hiller am Mikrofon. Diese Stunde, die beginnen wir mit einem Harfenkonzert. Sein Komponist Johann David Herrmann stammte aus dem Elsass, machte Karriere in Paris und gehörte seinerzeit zu den bekanntesten Harfenvirtuosen in ganz Europa. Solist unserer Aufnahme ist jetzt Xavier de Maistre und aufgenommen wurde dieses Konzert in einem königlichen Rahmen im Königlichen Opernhaus von Versailles, gemeinsam mit dem Ensemble Les Arts Florissants unter William Christie.

Das Konzert für Harfe und Orchester Nummer 1, F-Dur Opus 9 von Johann David Herrmann, hier in einer Aufnahme mit dem Harfenisten Xavier de Maistre und dem Ensemble Les Arts Florissants unter William Christie. Max Bruch, diesen Komponisten verbindet man vor allem mit seinem ersten Violinkonzert. Er selbst soll einmal gesagt haben, dass er dieses Stück nicht mehr hören könne. Wir haben jetzt aber nicht dieses erste Violinkonzert für Sie ausgesucht, sondern Kammermusik. Und zwar das Quintett für zwei Violinen, zwei Violen und Cello Es-Dur mit dem Nash-Ensemble.

Das Streichquintett Es-Dur von Max Bruch hier in einer Aufnahme mit dem Nesch Ensemble. Jetzt Musik von Gabriel Fauré, seine Suite Dolly, die entstand ursprünglich für Klavier zu vier Händen und war einem kleinen Mädchen gewidmet, dem Fauré sehr verbunden war. Die bekannteste Nummer daraus dürfte das eröffnende Wiegenlied sein. Wir hören die spätere Orchesterfassung hier in einer Aufnahme mit dem Boston Symphony Orchestra unter Seiji Ozawa.

Die Dolly Suite von Gabriel Fauré hier in der Orchesterfassung mit dem Boston Symphony Orchestra unter der Leitung von Seiji Osawa. Hier kommt noch einmal das Neueste aus aller Welt und dann geht's auch schon in die letzte Stunde des heutigen ARD-Nachtkonzerts.

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1: Um 5 Uhr mit Gabriela Kühne. Heute ist der Tag der Deutschen Einheit und die offiziellen Feiern dazu beginnen am Vormittag in Bremen. Etwa 900 geladene Gäste werden erwartet, unter anderem Bundespräsident Steinmeier und Kanzler Merz. Aus der NDR-Nachrichtenredaktion Karen Busche.
2: Die zentralen Feierlichkeiten beginnen um 10 Uhr mit einem Gottesdienst im Bremer St. Petridom. Danach versammeln sich die geladenen Gäste im Konzerthaus Glocke zum offiziellen Festakt. Dort werden Bundespräsident Steinmeier und Bremens Regierungschef Bovenschulte Reden halten. In der Innenstadt und entlang der Weser findet seit gestern ein Bürgerfest statt zum Tag der Deutschen Einheit. Das geht noch bis morgen. Viele Stände und Bühnen sind aufgebaut. So treten heute Abend unter anderem die Fantastischen Vier auf. Neben kostenlosen Konzerten finden zum Beispiel auch Theateraufführungen und Diskussionsrunden statt.
1: Nach seinen Drohungen mit einem Exportverbot für Diesel hat US-Präsident Trump jetzt erklärt, er habe das nicht ernst gemeint. Ein solches Verbot habe niemals wirklich zur Debatte gestanden und er werde ein solches auch nicht verhängen, so Trump. Aus der Nachrichtenredaktion Ulrike Ufer.
3: Der Präsident sagte zudem, die USA hätten sehr gute Beziehungen zu Europa. Die G7-Staaten hatten sich zuvor auf die Freigabe von 100 Millionen Barrel Rohöl und Diesel aus ihren strategischen Reserven geeinigt. Damit reagierte das Bündnis auf Trumps bisherigen Druck, das Angebot zu erhöhen. Die gestiegenen Dieselpreise sind für Trump vor den wichtigen Zwischenwahlen im November zu einem politischen Problem geworden. Das gilt vor allem für die US-Agrarstaaten, in denen der Kraftstoff, etwa für die Landwirtschaft, extrem wichtig ist.
1: Nach der Gewalttat im Cockpit eines Fly-Dubai-Flugzeugs auf dem Weg nach Israel kommen weitere Details ans Licht. Offenbar war der Co-Pilot, der auf den Piloten losgegangen sein soll, bei seinem früheren Arbeitsverhältnis bei einer Airline im Oman als Sicherheitsrisiko eingestuft worden. US-Medien berichten mit Verweis auf Geheimdienstquellen, bei dem Mann sei damals extremistisches Material entdeckt worden. Der Co-Pilot wurde nach dem Vorfall am Mittwoch festgenommen und in die Vereinigten Arabischen Emirate gebracht. Lettland wählt heute ein neues Parlament. Gut 1,5 Millionen Menschen sind aufgerufen, ihre Stimme abzugeben. Neben hohen Lebenshaltungskosten spielen auch die Sicherheitslage und das Verhältnis zum Nachbarland Russland eine Rolle. Es wird erwartet, dass der proeuropäische und proukrainische Kurs des baltischen Staates bestätigt wird. In Umfragen führt die Mitte-Rechtspartei Vereinte Liste von Ministerpräsident Kuhlbergs. Das waren die Nachrichten. Das Wetter in Deutschland. Tagsüber nach teils zähem Nebel mal sonnig, mal wolkig, höchstens 18 bis 25 Grad. Am Sonntag ähnlich bei 17 bis 23 Grad und am Montag im Norden und im äußersten Süden leicht wechselhaft.
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4: Und einen schönen frühen Samstagmorgen wünscht noch einmal Christoph Hiller. Ja, und in die letzte Stunde des ARD-Nachtkonzerts, da starten wir mit Musik von Henry Purcell.

Ein festlich feierlicher Auftakt in diesen frühen 3. Oktober mit Musik von Henry Purcell aus seiner Semi-Opera The Fairy Queen mit dem Ensemble Le Concert des Nations unter der Leitung von Jordi Savall. Calceni, den kennt man heute vor allem als Klavierpädagoge und auch als Lehrer von Franz Liszt. Daneben hinterließ er allerdings ein umfangreiches eigenes Œuvre, hier das Finale aus seinem Konzert für Klavier zu vier Händen und Orchester mit dem Klavierduo Jara Thal und Andreas Grothäusen und dem Münchner Rundfunkorchester.

Das Finale aus dem Konzert für Klavier zu vier Händen und Orchester C-Dur, Opus 153 von Karl Czerny mit dem Klavierduo Thal-Grothäusen zusammen mit dem Münchner Rundfunkorchester unter der Leitung von Bruno Weil. Sie hören das alte Nachtkonzert, präsentiert wird es Ihnen von BR Klassik.

Das Notturno aus dem Streichquartett Nummer 2 D-Dur von Alexander Borodin mit einem Ensemble, das sich nach dem Namen des Komponisten benannt hat, dem Borodin Quartett. Johann Helmich Roman, der wird oft als Vater der schwedischen Musik bezeichnet. Nach Studienjahren in England brachte er viele neue musikalische Impulse mit in seine Heimat Stockholm. Hier ist eine Sinfonia D-Dur, die hören wir mit dem Drottningholm Baroque Ensemble unter Jaap Schröder.

Musik aus Schweden von Johann Helmich Roman, seine Sinfonia für Streicher und Basso Continuo D-Dur, hier mit dem Trottningholm Barock Ensemble unter Jap Schröder. Thomas Tellefsen, der war einer der engsten und begabtesten Schüler von Frédéric Chopin. Und Tellefsens vier Masurken Opus 1, die zeigen, wie stark ihn die Musik seines Lehrers geprägt hat. Am Flügel sitzt Einar Steen-Nöckelberg.

Vier Masurken von, nein, nicht Frédéric Chopin, sondern seinem Schüler Thomas Tellefsen. Am Klavier saß der Pianist Einar Steenen-Nöckleberg. Und zu Ende geht dieses AD-Nacht-Konzert mit Musik von Antonín Dvořák aus seiner Serenade für Bläser. Hören wir das Finale. Es spielt das Ensemble Sabine Meyer. Die Klarinettistin hat ja vor nicht allzu langer Zeit ihre aktive Karriere beendet. Umso besser, dass es viele Aufnahmen mit ihr gibt.

Musik von Antonín Dvořák war das noch zum Abschluss des heutigen ARD-Nachtkonzerts. Das Finale aus seiner Serenade für Blasinstrumente D-Moll Opus 44. Musiziert hat das Bläserensemble Sabine Meyer. Ja, und damit sind wir auch schon am Ende des ARD-Nachtkonzerts an diesem 1. Oktoberwochenende. Mein Name ist Christoph Hiller. Ihnen vielen herzlichen Dank fürs Zuhören in den vergangenen 6 Stunden. Und hier noch ein paar Takte Filmmusik von

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1: Um 6 Uhr mit Johannes Wardemann. Guten Morgen. US-Präsident Trump hat seine Drohung, ein Exportverbot für Diesel zu verhängen, zurückgezogen. Trump sagte, er habe das nicht ernst gemeint. Ein solches Verbot habe niemals wirklich zur Debatte gestanden. Aus der Nachrichtenredaktion Ulrike Ufer.
2: Der Präsident sagte zudem, die USA hätten sehr gute Beziehungen zu Europa. Die G7-Staaten hatten sich zuvor auf die Freigabe von 100 Millionen Barrel Rohöl und Diesel aus ihren strategischen Reserven geeinigt. Damit reagierte das Bündnis auf Trumps bisherigen Druck, das Angebot zu erhöhen. Die gestiegenen Dieselpreise sind für Trump vor den wichtigen Zwischenwahlen im November zu einem politischen Problem geworden. Das gilt vor allem für die US-Agrarstaaten, in denen der Kraftstoff, etwa für die Landwirtschaft, extrem wichtig ist.
1: Der Pharmakonzern Bayer will umgerechnet knapp 2 Milliarden Euro in ein neues Werk in den USA investieren. Die Anlage soll nach Unternehmensangaben in New Albany im US-Bundesstaat Ohio entstehen und rund 600 Arbeitsplätze schaffen. Bayer hatte nach eigenen Angaben zuletzt 35% des weltweiten Umsatzes in den USA erwirtschaftet. Bis Ende des Jahrzehnts soll das Ergebnis in den USA demnach noch einmal verdoppelt werden. In Bremen ist heute das zentrale Fest zum Tag der deutschen Einheit. Am Vormittag wird es einen ökumenischen Gottesdienst im Dom geben. Beim anschließenden Festakt im Konzerthaus soll Bundespräsident Steinmeier eine Rede halten. Es wird erwartet, dass er sich deutlich gegenüber der AfD und den politischen Rändern äußert. Am Abend sind dann Konzerte von den Fantastischen Vier, Flumiga und Mia geplant. Hunderte Moscheen in ganz Deutschland öffnen heute ihre Türen für Besucher. Die Veranstalter wollen nach eigenen Angaben zeigen, wie muslimische Gemeinden zivilgesellschaftliche Verantwortung übernehmen und Begegnungen ermöglichen. Dazu gibt es Führungen, Ausstellungen und Diskussionen. Der Tag der offenen Moschee wird seit 1997 jährlich am Tag der deutschen Einheit begangen, um religiöses Leben sichtbar zu machen. In Lettland wird heute ein neues Parlament gewählt. In dem Land leben rund 1,8 Millionen Menschen. Neben hohen Lebenshaltungskosten spielen auch die Sicherheitslage und das Verhältnis zum Nachbarland Russland eine Rolle. Aus dem ARD-Studio Skandinavien und Baltikum berichtet Arne Bartram.
3: Die Sorge vor Russland ist bei vielen Einwohnern in dem kleinen EU- und NATO-Land groß. Zuletzt waren mehrfach Drohnen in den lettischen Luftraum eingedrungen. Um Provokationen am Wahltag zu vermeiden, ist die deutsche Bundeswehr mit Kampfjets und Soldaten an diesem Wochenende vor Ort. Die aktuelle konservative Regierung in Riga setzt auf einen klaren Westkurs und will die Verteidigungsausgaben weiter erhöhen. Das baltische Land war jahrzehntelang zwangsweise Teil der Sowjetunion und ein Drittel der Bevölkerung spricht zu Hause Russisch. Ein Teil kritisiert den Westkurs der Regierung und fordert weniger Unterstützung für die Ukraine.
1: Frankreichs Bildungsminister Giffrey hat sich am Abend wegen der gewaltsamen Proteste mit Schülervertretern getroffen. Danach versprach er weniger Unterrichtsausfall in den Abschlussklassen und Verbesserungen bei den Stundenplänen. Seit Ende vergangener Woche demonstrieren Schüler für bessere Ausstattung und mehr Personal. Überschattet werden die Proteste von Gewalt und Zusammenstößen mit der Polizei. Bislang sind mehr als 5000 Menschen festgenommen worden. SWR Nachrichtenredaktion Lisa Kupper. Das Wetter für Baden-Württemberg und Rheinland-Pfalz. Am Morgen stellenweise dichter Nebel. Nach Nebelauflösung ein freundlicher Mix aus Sonne und Wolken. Maximal 18 Grad im hohen Westerwald bis 23 Grad an Rhein, Neckar und Saar. Morgen erst teils Sonne, dann von Westen Regen, einzelne Gewitter, wenig geänderte Temperaturen. Die Zeit 6.04 Uhr.
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4: Michael Küster sagt Ihnen herzlich willkommen am heutigen Tag der deutschen Einheit am 3. Oktober. William Boyce war im London des 18. Jahrhunderts ein gefragter Mann, stand aber doch im übergroßen Schatten von Georg Friedrich Händel. Zur Krönung von Georg III. 1761, da sollte Boyce eigentlich die Musik schreiben, aber er weigerte sich schlichtweg, die berühmte Hymne Zadok the Priest neu zu komponieren, und seine Begründung war bemerkenswert pragmatisch. Händels Version sei bereits so perfekt, dass jeder Versuch, sie zu übertreffen, nur scheitern könne. Wir hören William Boyce Ouvertüre Nummer 4 in D-Dur, gespielt vom schottischen Kammerensemble Cantilena unter Leitung von Adrian Shepherd.

Das war das Ensemble Cantilena unter Leitung von Adrian Shepherd mit der Ouvertüre Nummer 4 in D-Dur von William Boyce. Lise de la Salle war gerade einmal 16 Jahre alt, als sie sich im Studio an eines der kühnsten Werke der Barockzeit wagte. Die französische Pianistin wählte für ihr zweites Album ausgerechnet ein Stück, das Musikerkollegen schon zu Lebzeiten des Komponisten ehrfürchtig raunen ließ. Es habe seinesgleichen nicht. Johann Sebastian Bach bricht in seiner chromatischen Fantasie und Fuge D-Moll völlig mit den Konventionen. Sie ist harmonisch extrem gewagt und klingt fast wie eine freie Improvisation.

Elise de la Salle spielte die chromatische Fantasie und Fuge D-Moll, Bachwerkeverzeichnis 903 von Johann Sebastian Bach. Musik am Morgen auf SWR Kultur, die Zeit, es ist 6.25 Uhr. Wenn die Musik die Nahrung der Liebe ist, spielt weiter. Mit diesem Satz aus Shakespeares »Was ihr wollt« bittet der Herzog Orsino zu Beginn des Stücks um Musik gegen seinen Liebesschmerz. Henry Purcell hat den Text im späten 17. Jahrhundert so vertont, dass die Musik dem natürlichen Fluss des gesprochenen Wortes folgt und jeglichen Opernprunk hinter sich lässt. Helen Charleston und das Ensemble Sounds Baroque setzen genau auf diese unaufgeregte Schlichtheit.

If Music Be the Fruit of Love von Henry Purcell haben wir gehört mit der Mezzosopranistin Helen Charleston und dem Ensemble Sounds Baroque. Manchmal da entstehen Meisterwerke aus reinem Pragmatismus. Wolfgang Amadeus Mozart steckt 1778 in einer finanziellen Krise, als ein wohlhabender Amateur bei ihm ein Flötenkonzert bestellt. Mozart klagt zwar im Brief an den Vater, wie ungern er für dieses Instrument schreibe, dem Werk selbst hört man das aber zum Glück in keiner Sekunde an. Den ersten Satz, das Allegro Maestoso, spielen das Münchner Kammerorchester unter Leitung von Daniel Giegelberger und die Flötistin Magali Monnier.

Magali Monnier und das Münchner Kammerorchester unter Daniel Giegelberger haben wir gehört mit dem ersten Satz aus Mozarts Flötenkonzert in G-Dur. Bevor Jacques Offenbach mit seinen Operetten weltberühmt wurde, feierte er Erfolge als virtuoser Cellist. Aus dieser Zeit stammt seine Musette Opus 24, ein Stück, das den volkstümlichen Klang eines Dudelsacks auf das klassische Instrument überträgt und zugleich enorme technische Präzision verlangt. Solga Betta und die Pianistin Irina Sacharenkova haben ihre Einspielung Lise Christiani gewidmet, einer Cello-Pionierin des 19. Jahrhunderts.

Der Cello-Dudelsack, das waren Zolga Better und Irina Sacharenko war mit dieser Musette von Jacques Offenbach. SWR Kultur, Musik am Morgen. Der folgende Satz beginnt mit einer einzigen Flöte, vollkommen unbegleitet. Erst nach und nach bricht das gesamte Orchester herein. Felix Mendelssohn-Bartholdy hat das Finale seiner Reformationssinfonie als gewaltige Steigerung auf der Basis von Martin Luthers Choral »Ein feste Burg ist unser Gott« angelegt. Wir hören das Freiburger Barockorchester unter Leitung von Pablo Heras Casado.

Eine feste Burg ist unser Gott. Das Freiburger Barockorchester unter Pablo Heras Casado haben wir gehört mit dem Finale der Reformationssinfonie von Felix Mendelssohn Bartholdy 1832. Dirigierte der Komponist die Uraufführung in Berlin. Zum Ausgang dieser Stunde erleben wir Mendelssohn von seiner filigranen Seite. Sein Rondo Capriccioso, das beginnt mit einem melancholischen Gesang und verwandelt sich dann in jenes schwerelose, fast elfenhafte Passaggio, das so charakteristisch für ihn werden sollte. Wir hören Sophie Pacini. Musik.

Da ließ auch der Sommernachtstraum grüßen. Das war das Rondo Capriccioso E-Dur Opus 14 von Felix Mendelssohn Bartholdy. Jetzt die Programmtipps und nach den 7 Uhr Nachrichten geht's weiter mit

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5: Um 7 Uhr mit Johannes Werdermann. Guten Morgen. US-Präsident Trump hat seine Drohung, einen Exportstopp für Diesel zu verhängen, zurückgezogen. Ein solches Exportverbot werde es nicht geben, so der Präsident. Aus der Nachrichtenredaktion Johanna Schultheiß.
6: Tatsächlich sei ein Exportstopp nie wirklich auf dem Tisch gewesen, sagte US-Präsident Trump im Weißen Haus. In seinem Statement begrüßte Trump zudem die Entscheidung der europäischen Staaten, Diesel und Rohöl aus ihren Reserven freizugeben. Die G7-Staaten hatten gestern die Freigabe von bis zu 100 Millionen Barrel Diesel und Rohöl vereinbart. Bundeswirtschaftsministerin Reiche zufolge steht die Versorgung in Deutschland dennoch nicht in Frage. Es bleibe jederzeit ausreichend Reserve zur Sicherung der Versorgung im System, sagte die CDU-Politikerin.
5: In Bremen ist heute das zentrale Fest zum Tag der deutschen Einheit. Am Vormittag wird es einen ökumenischen Gottesdienst im Dom geben. Beim anschließenden Festakt im Konzerthaus soll Bundespräsident Steinmeier eine Rede halten. Es wird erwartet, dass er sich deutlich gegenüber der AfD und den politischen Rändern äußert. Am Abend sind dann Konzerte von den Fantastischen Vier, Flo Mega und Mia geplant. Hunderte Moscheen in ganz Deutschland öffnen heute ihre Türen für Besucher. Die Veranstalter wollen nach eigenen Angaben zeigen, wie muslimische Gemeinden zivilgesellschaftliche Verantwortung übernehmen und Begegnungen ermöglichen. Dazu gibt es Führungen, Ausstellungen und Diskussionen. Der Tag der offenen Moschee wird seit 1997 jährlich am Tag der deutschen Einheit begangen, um religiöses Leben sichtbar zu machen. Der Pharmakonzern Bayer will umgerechnet knapp 2 Milliarden Euro in ein neues Werk in den USA investieren. Die Anlage soll nach Unternehmensangaben in New Albany im US-Bundesstaat Ohio entstehen und rund 600 Arbeitsplätze schaffen. Bayer hatte nach eigenen Angaben zuletzt 35% des weltweiten Umsatzes in den USA erwirtschaftet. Bis Ende des Jahrzehnts soll das Ergebnis in den USA demnach noch einmal verdoppelt werden. Frankreichs Bildungsminister Giffrey hat sich am Abend wegen der gewaltsamen Proteste mit Schülervertretern getroffen. Danach versprach er weniger Unterrichtsausfall in den Abschlussklassen und Verbesserungen bei den Stundenplänen. Seit Ende vergangener Woche demonstrieren Schüler für eine bessere Ausstattung und mehr Personal. Überschattet werden die Proteste von Gewalt und Zusammenstößen mit der Polizei. Bislang sind mehr als 5000 Menschen festgenommen worden. Der rheinland-pfälzische Ministerpräsident Schnieder hat es einen Gewinn für sein Bundesland genannt, dass die Universität in Mainz ab 2027 zu den Exzellenzunis gehört. Sie ist im Verbund mit den Hochschulen in Darmstadt und Frankfurt ausgezeichnet worden. Der Erfolg der Rhein-Main-Universitäten sei auch ein großer Gewinn für den Wissenschaftsstandort Deutschland, so Schnieder. Bei den Einzeluniversitäten bekommt Freiburg zum zweiten Mal das Etikett Exzellenzuni. Damit ist unter anderem Fördergeld in Millionenhöhe verbunden. Baden-Württembergs Ministerpräsident Özdemir teilte mit, die Verleihung zeige die wissenschaftliche Stärke des Bundeslands. SWR Nachrichtenredaktion, Ilka Staroste. Das Wetter für Baden-Württemberg und Rheinland-Pfalz. Am Morgen stellenweise dichter Nebel, nach Nebel Auflösung, ein freundlicher Mix aus Sonne und Wolken. Maximal 18 Grad im hohen Westerwald bis 23 Grad an Rhein, Neckar und Saar. Morgen erst teils Sonne, dann von Westen her Regen und einzelne Gewitter. Wenig geänderte Temperaturen. Die Zeit 7.04 Uhr.
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0: Heute mit Michael Küster am Mikrofon. In der vorigen Stunde haben wir im Zusammenhang mit William Beuys über Georg Friedrich Händels Krönungshymne Zadok the Priest gesprochen. Deren barocke Pracht verschmilzt jetzt mit zeitgenössischen Klangfarben. Niklas Liepe an der Violine und Nils Liepe an Klavier und Cembalo spielen die Händel-Zadok-Variations mit der NDR Radio Philharmonie.

Niklas und Nils Liepe spielten zusammen mit der NDR Radio Philharmonie die Zadok-Variationen nach Georg Friedrich Händel. Ein wenig bekannter Zeitgenosse Händels steht jetzt im Mittelpunkt bei uns. Johann Christoph Schmidt leitet über Jahrzehnte die Dresdner Hofkapelle und prägt den dortigen französischen Stil entscheidend mit. Wir hören seine Suite in G-Dur mit dem Barockorchester L'Arpa-Festtante unter Leitung von Anton Steck.

Das war das Barockorchester L'Arpa Festante unter Leitung von Anton Steck mit der G-Dur-Suite von Johann Christoph Schmidt. SWR Kultur, Musik am Morgen, am heutigen Tag der Deutschen Einheit von Dresden jetzt nach Thüringen. Philipp Heinrich Erlebach leitete als gräflicher Kapellmeister in Rudolstadt ein äußerst produktives Musikleben, doch ein verheerender Schlossbrand vernichtete später den Großteil seines Lebenswerks. Erhalten geblieben ist das folgende Duett über das gelungene Zusammenspiel von Zuneigung und Schicksal. In barockem Deutsch klingt das viel imposanter. Wenn Liebe und Glück sich vergatten, geht alles nach Wunsch vonstatten. Es singen Nuria Real und Jan Börner, begleitet vom Ensemble E Profondo.

Wenn Liebe und Glück sich vergatten, geht alles nach Wunsch vonstatten. Nuria Real, Jan Börner und das Ensemble E Profondo hörten wir mit diesem Duett von Philipp Heinrich Erlebach. Clara Schumann widmet ihre drei Romanzen im Jahr 1853 dem jungen Geiger Joseph Joachim. Wir hören jetzt eine Bearbeitung für Violoncello und Klavier mit Katharina Deserno und Nenad Lecic.

Katharina De Sarno, Violoncello, und Nenad Lecic, Klavier, spielten die drei Romanzen für Violine und Klavier Opus 22 von Clara Schumann in dieser Bearbeitung für Violoncello und Klavier. Franz Schubert ist gerade einmal 17 Jahre alt, als er im Winter 1814 seine Sinfonie Nummer 2 in B-Dur komponiert. Ein Werk voll jugendlicher Energie, dem man den unbedingten Willen zur großen Form in jedem Takt anhört. Hier ist der erste Satz in einer historischen Aufnahme. Es spielen die Berliner Philharmoniker unter Leitung des jungen Lorin Mazel. Entstanden ist diese Einspielung im März 1962 in der Berliner Jesus-Christus-Kirche.

So frisch kann eine historische Aufnahme klingen. 1962 haben die Berliner Philharmoniker unter Leitung von Lirin Marzell den ersten Satz aus der Sinfonie Nummer 2 B-Dur, Deutschverzeichnis 125 von Franz Schubert, eingespielt. Kammermusik von Ludwig van Beethoven schließt sich an. 1812 schreibt er das kurze Klaviertrio in B-Dur. Der Anlass ist damals rein privater Natur. Beethoven schenkt das Stück der jungen Maximiliane Brentano mit der Notiz, das kleine Allegretto sei schlicht gedacht, um sie im Klavierspielen aufzumuntern. Es spielt das Sitkowetzki-Trio mit Wuchien am Klavier, Alexander Sitkowetzki an der Violine und Isang Enders am Violoncello.

Ludwig van Beethovens Klaviertrio, Werk ohne Opus 39, haben wir gehört. In dieser Aufnahme mit dem Sitkovetsky Piano Trio Vucien am Klavier, Alexander Sitkovetsky an der Violine und Isang Enders am Violoncello. Der französische Pianist Pierre-Laurent Aimard ist als Spezialist für die musikalische Avantgarde bekannt. Wenn jemand wie er sich den deutschen Tänzen von Franz Schubert zuwendet, schärft das den Blick für das Ungewöhnliche. Aimard begreift diese Wiener Salon-Miniaturen keineswegs als nostalgische Biedermeier-Idylle. Mit dem analytischen Scharfsinn des modernen Experten legt er in seiner Aufnahme die kühnen harmonischen Wendungen dieser Stücke frei. Wir hören eine Auswahl zum Ausklang der Musik am Morgen an diesem Samstag, dem 3. Oktober. Bettina Müller-Hesse hatte die Redaktion und am Mikrofon war Michael Küster. Ich begrüße Sie nach den Nachrichten dann auch zur Sendung Kantate.

0: Das Wort zum Tag mit Traugott Schächtele, Evangelische Kirche.
1: Neulich habe ich eine Königin gesehen, aus nächster Nähe. Nein, keine der Monarchinnen, die in der Yellow Press so viele Seiten füllen. Nicht Camilla, Letizia, Maxima oder Metemarit und wie sie alle heißen. Stattdessen eine echte Bienenkönigin. Unser Nachbar ist nämlich Hobbyimker und ein kleines Bienenvolk lebt nebenan im Garten. Unlängst war ich dabei, als er einen der Rahmen aus dem Bienenstock gezogen hat. Da hat er uns die Königin gezeigt. Mich hat das fasziniert. Ein kleines, emsiges Volk von Bienen, die mit dem gesammelten Blütenstaub immer wieder neu in den Bienenstock fliegen. Ohne die Königin funktioniert das ganze System nicht. Sie legt die Eier und wenn ein Volk zu groß wird, zieht sie mit einem Teil der Bienen aus. Und im alten Stock übernimmt eine neue Königin. Alles wohlgeordnet seit Jahrhunderten oder Jahrtausenden. Das Bienengemeinwesen, ein staunenswertes Wunder der Natur. In unseren menschlichen Gemeinwesen läuft das alles nicht so glatt und eingespielt wie bei den Bienen. Die alten Königinnen und Könige sind meist verschwunden. Alle Staatsgewalt geht vom Volke aus, heißt es im Grundgesetz. Das ist gut so. Auch wenn sich plötzlich neue Könige aufschwingen. Sie träumen von altem Prunk und alter Machtfülle, von absolutistischer Herrschaft. So als ob diese alten Zeiten für alle so wunderbar und so gut gewesen wären. Und die Gegenwart schlecht. Kein Wunder, dass die Proteste in den USA meist mit dem Slogan »No Kings«, keine Könige, verbunden werden. Nein, wir brauchen sie nicht, diese neuen Könige.

0: Auch Jesus hat Gottes neue Welt immer wieder mit dem Bild einer Königsherrschaft Gottes verbunden. Aber das war nicht als Werbung für eine bestimmte Staatsform gedacht. Es ging Jesus um ein Gegenbild gegen alle Formen von Herrschaft, die es am Einsatz für Frieden und Gerechtigkeit mangeln lassen. Um ein Bild für ein Gemeinwesen, in dem nicht das Interesse eines Einzelnen die Oberhand hat, sondern die Fürsorge, die Weltzugewandtheit und die Menschenfreundlichkeit Gottes. Der heutige 3. Oktober ist doch ein guter Anlass, sich darüber zu freuen, dass wir, anders als die Bienen, auch ohne eine Königin gut miteinander leben können. Wir sollten sie schützen, die demokratische Form unseres Gemeinwesens. Traugott Schächtele aus Freiburg von der Evangelischen Kirche.
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2: Um 8 Uhr mit Johannes Werdermann. Guten Morgen. Ländliche Regionen müssen attraktiver werden, sagt der Deutsche Städte- und Gemeindebund und fordert mit Blick auf Wohnungsnot und steigende Mieten in Ballungsräumen ein umfassendes Gesamtkonzept. Aus unserer Nachrichtenredaktion Lisa Kupper.
3: Hauptgeschäftsführer Berghegger sagte dem Kölner Stadtanzeiger, Bund und Länder dürften nicht nur durch Mietpreisbremsen oder Wohnungsbauoffensiven an den Symptomen herumdoktern, sondern müssten das Thema neu denken und nachhaltiger angehen. In den ländlichen Regionen stünden 1,9 Millionen Wohnungen leer, mehr als 700.000 davon wären innerhalb der nächsten 3 Monate bezugsfertig. Berghegger schlägt vor, ländliche Räume durch neue Verkehrswege besser an die Ballungszentren anzubinden und Wohn- und Lebensräume durch eine gute Gesundheitsversorgung und bessere Freizeitangebote attraktiver zu machen.
2: Bundeswirtschaftsministerin Reiche sieht die Energieversorgung in Deutschland gesichert, trotz der Entscheidung der G7-Staaten, Millionen Barrel Rohöl und Diesel freizugeben. Für die Versorgung bleibe ausreichend viel im System, sagte die CDU-Politikerin. Die Freigabe bringe ein zusätzliches Angebot auf den angespannten Markt. Damit schaffe man Verlässlichkeit für Unternehmen und Verbraucher, betonte Reiche. Vorausgegangen war die Drohung von US-Präsident Trump, ein Exportverbot für Diesel zu verhängen, sollten die G7 nicht mitziehen. Das hat er jetzt zurückgezogen. Trump sagte, er habe das nicht ernst gemeint. Zum heutigen Tag der Deutschen Einheit wollen Demonstrierende in ganz Deutschland ab dem Mittag eine Menschenkette für Klimaschutz und Demokratie bilden. Unter dem Motto »Es brennt« hat dazu ein Bündnis verschiedener Organisationen aufgerufen. Die Menschenkette soll so lang werden wie die symbolische Strecke vom Bundesverfassungsgericht in Karlsruhe bis zum Kanzleramt in Berlin. Daran beteiligen sich rund 100 Städte wie Karlsruhe, Stuttgart, Koblenz und Bad Dürkheim. Lettland wählt heute ein neues Parlament. Rund 1,5 Millionen Menschen sind in dem baltischen EU- und NATO-Land zur Wahl aufgerufen. Den Einzug ins Parlament in Riga könnte Umfragen zufolge etwa die Hälfte der 14 antretenden Parteien und Wählergruppierungen schaffen. Überschattet werden die Wahlen von Sorgen über die nationale Sicherheit und sozialpolitischen Probleme, wie beispielsweise steigenden Lebenshaltungskosten. Nach der Gewalttat an Bord eines Flugzeugs auf dem Weg nach Israel gibt es weitere Informationen über den Co-Piloten. Er soll bei seiner früheren Arbeitsstelle bei einer Fluggesellschaft im Oman als Sicherheitsrisiko eingestuft und entlassen worden sein. US-Medien berichten mit Verweis auf Geheimdienstquellen, man habe bei dem Mann damals extremistisches Material entdeckt. Der Co-Pilot wurde nach dem Angriff auf den Piloten am Mittwoch festgenommen. Die deutsche Popsängerin und Musikproduzentin Annette Humpe bekommt am Nachmittag in Baden-Baden den Kulturpreis Deutsche Sprache verliehen. Sie habe die deutsche Sprache durch ihre Musik cool, lässig und emotional gemacht, begründet die Jury ihre Entscheidung. Humpe wurde während der Neuen Deutschen Welle mit ihrer Band Ideal bekannt, später gründete sie mit Adel Tawil Ich und Ich. Die Auszeichnung ist mit 30.000 Euro verbunden. Der Kulturpreis Deutsche Sprache wird von der Eberhard Schöck Stiftung vergeben, gemeinsam mit der Deutschen Akademie für Sprache und Dichtung. SWR Nachrichtenredaktion Ilka Staroste. Das Wetter für Baden-Württemberg und Rheinland-Pfalz. Am Morgen stellenweise dichter Nebel. Nach Nebelauflösung ein freundlicher Mix aus Sonne und Wolken. Maximal 18 Grad im hohen Westerwald und bis 23 Grad an Rhein, Neckar und Saar. Morgen Erst teils Sonne, dann von Westen her Regen und einzelne Gewitter, wenig geänderte Temperaturen. Die Zeit 8.04 Uhr.
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4: Weiter mit Michael Küster am Mikrofon. Heute, am 3. Oktober, jährt sich der Todestag von Franz von Assisi zum 800. Mal. Mit seiner radikalen Hinwendung zu Besitzlosigkeit und zur Predigt des Evangeliums hat er in seiner Zeit die christliche Kirche stark beeinflusst. Thomas von Celano, der erste Biograf des Franz von Assisi, der ihn zu Lebzeiten begleitet hat, schreibt: Dieser glückliche Wanderer hatte seine Freude an den Dingen, die in der Welt sind. Er sah die Welt als klaren Spiegel von Gottes Güte. In jedem Kunstwerk lobte er den Künstler. Was er in der geschaffenen Welt fand, führte er zurück auf den Schöpfer. Er pries in allen Werken die Hände des Herrn, und durch das, was sich seinem Auge an Lieblichem bot, schaute er hindurch auf den Urgrund und die Lebensquelle aller Dinge. Er erkannte im Schönen den Schönsten selbst. Das Ergebnis dieser franziskanischen Mystik sind dann die Laudes Creaturarum vom Frühling 1225, besser bekannt unter dem Titel Sonnengesang. Keine Naturschwärmerei, sondern vielmehr ein Lob Gottes durch die Natur, eine Hymne auf die von Gott ins Leben gerufene Schöpfung. Zugleich fordert er dazu auf, den Schöpfer selbst zu loben. Gestirne, Wasser, Feuer, den Wind und die Erde, ja sogar den Tod spricht er mit Schwester oder Bruder an. Diese Dichtung hat den britischen Komponisten Arthur William Oldham 1961 zu einer Kantate inspiriert, Laudes Creaturarum. Wir hören Carolyn Sampson, Sopran, James Orford, Orgel und die London Choral Sinfonia unter Leitung von Michael Waldron.

0: Vom britischen Komponisten Arthur Oldham stammte diese Kantate für Sopran, Chor, Streichorchester und Orgel. Laudes Creaturarum mit dem Text des Sonnengesangs des Franz von Assisi. Heute am 3. Oktober jährt sich sein Todestag zum 800. Mal. 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
2: Vor 120 Jahren wurde Hannah Arendt geboren, eine der bekanntesten deutschen Philosophinnen des 20. Jahrhunderts. Über sie, ihr Leben und ihre Philosophie gibt es im Podcast Das Wissen auch eine eigene Folge. Heute senden wir aus Anlass ihres Geburtstags ein berühmtes Interview mit ihr aus dem Jahr 1964. Ich bin Gabor Pahl. Hannah Arendt wurde in diesen Jahren bekannt für ihre Berichte vom Prozess gegen den ehemaligen NS-Obersturmbannführer Adolf Eichmann. Eichmann wurde 1961 in Jerusalem zum Tod verurteilt. Kurz danach begannen in Deutschland auch die berühmten Frankfurter Auschwitz-Prozesse und 1963 erschien Hannah Arendts Buch Eichmann in Jerusalem, ein Bericht von der Banalität des Bösen. Diese Banalität des Bösen wurde zum geflügelten Wort. Das folgende Interview entstand 1964. Auch der Interviewer ist erwähnenswert. Es ist Joachim Fest, bekannt als ehemaliger Mitherausgeber der FAZ und Autor von Biografien über Hitler und über dessen Chefarchitekten und Rüstungsminister Albert Speer. Doch hier ist er noch Redakteur im NDR und interviewt Hannah Arendt. Die Sendung beginnt mit der damaligen Anmoderation. Am Ende hören wir noch eine kurze historische Einordnung zu Hannah Arendts Thesen, die nicht unwichtig ist.
3: Guten Abend, meine Damen und Herren. Seit einigen Wochen ist auch deutschen Lesern ein Buch zugänglich, dessen Gegenstand sie seit langem unmittelbar betrifft, dessen Thesen sie durch Kritiken und Kontroversen, zumindest in den groben Umrissen, kennenlernen konnten. Hannah Arendts Darstellung »Eichmann in Jerusalem« mit dem Untertitel »Ein Bericht von der Banalität des Bösen«. Dieser Untertitel kennzeichnet bereits einen der Punkte in Hannah Arendts Buch, die zu Steinen des Anstoßes wurden. Die Autorin stellt den Vernichtungsfunktionär Eichmann als Durchschnittsmenschen dar. Sie entdämonisiert ihn und damit das System, in dessen Namen er millionenfachen Mord organisierte. Der andere Punkt, der heftige Reaktionen auslöste, betrifft die Schilderung des Verhaltens der von Verfolgung und Vernichtung betroffenen Juden. Die Immigrantin Hannah Arendt, die selbst schon 1933 Deutschland verließ, wirft die Frage auf, warum so viele das Unheil nicht kommen sahen, warum sie sich nicht durch die Immigration rechtzeitig der Vernichtung entzogen. Für deutsche Leser gibt das Buch Anlass zur Auseinandersetzung mit der eigenen Geschichte und mit der Gegenwart, in der Helfer und Henker von damals Träger und Repräsentanten der Gesellschaft von heute sein können. Um solche grundsätzlichen Fragen vor allem geht es in dem Gespräch, das Joachim G. Fest mit Hannah Arendt führte, als sie vor kurzem zu Besuch in der Bundesrepublik war.
4: Frau Arendt, glauben Sie, dass irgendein Zusammenhang besteht zwischen dem Eichmann-Prozess und den sogenannten KZ-Prozessen in Deutschland? Und vor allem, sind die Reaktionen in Deutschland und in Israel in irgendeiner Weise vergleichbar? Man hat ja gelegentlich davon gesprochen, dass Deutsche und Juden gemeinsam hätten, was man mit einem wenig glücklichen Ausdruck die sogenannte unbewältigte Vergangenheit nennt.
5: Also dies sind ja zwei Fragen. Darf ich erstmal das erste beantworten? Ich bin der Meinung, dass der Eichmann-Prozess wirklich als ein Katalysator für die Prozesse in Deutschland gewirkt hat. Einige davon sind früher gewesen, einige Verhaftungen haben früher stattgefunden. Und wenn sich das mal statistisch ansehen und das Datum von Eichmanns Entführung, nicht vom Eichmann-Prozess natürlich, im Kopf haben, dann werden sie überwältigt sein, rein prozentual. Nun, Sie sagen mit Recht, die Frage der unbewältigten Vergangenheit hätten die Juden und die Deutschen gemeinsam. Ich möchte das etwas einschränken. Erstens ist natürlich die Art und Weise der unbewältigten Vergangenheit, die man gemeinsam hat, sehr verschieden zwischen Opfern und Tätern. Nun, die unbewältigte Vergangenheit außerdem ist irgendetwas, was ich weiß, dass aus Amerika Juden und Deutsche eigentlich mit fast allen Ländern der Erde oder Völkern der Erde teilen. Juden und Deutsche haben gemeinsam, dass sie die unmittelbar Beteiligten sind. Und nun fragen Sie, ist die Reaktion dieselbe in Deutschland und Israel? Sehen Sie, ein Viertel der israelischen Bevölkerung, 25%, besteht aus unmittelbar Betroffenen. Das ist ein enormer Prozentsatz in einer Bevölkerung. Dass die selbstverständlich jetzt als Opfer anders reagieren als der durchschnittliche Deutsche, gleich welcher Generation, der nur einen Wunsch hat, davon nie wieder was zu hören, ist ja klar, auch die wollen nicht mehr davon hören. Aber aus ganz anderen Gründen. Jetzt gibt es eine Sache, die mir aufgefallen ist, und das ist die Einstellung der Jugend in Israel und der im Lande Geborenen. Und da gibt es ein Desinteressement, das dem Desinteressement in Deutschland irgendwie gleichgelagert ist. Sie haben auch die Vorstellung, das sind die Probleme unserer Eltern. Und wenn nur jetzt anders natürlich, wenn unsere Eltern wünschen, dass das und das geschieht, also dann natürlich, bitteschön. Aber man soll uns doch, bitte sehr, wir sind nicht sehr interessiert daran. Also es ist ein Generationenproblem wie in Deutschland.
4: Diese Prozesse haben ja nun, wie zum Teil auch schon die Nürnberger Prozesse und die Nebenprozesse, vor allem in Nürnberg, einen neuen Verbrechertypus sichtbar gemacht.
5: Es ist ein neuer Verbrechertyp. Ich stimme Ihnen zu, wenn ich Einschränkungen machen darf. Wir stellen uns doch unter einem Verbrecher jemanden vor mit verbrecherischen Motiven. Und wenn wir uns Eichmann begucken, dann hat er verbrecherische Motive eigentlich überhaupt nicht. Nämlich das, was mir gewöhnlich unter verbrecherischen Motiven versteht. Er wollte mitmachen, er wollte wir sagen und dies mitmachen und dies wir sagen wollen, war ja ganz genug, um die allergrößten Verbrechen möglich zu machen. Die Hitlers sind doch nur wirklich nicht diejenigen, die eigentlich typisch für diese Dinge sind, denn die wären doch ohnmächtig ohne die Unterstützung der anderen. Also, was ist da eigentlich los? Ich will mal nur auf Eichmann eingehen, weil ich den ja kenne. Und will mal vorerst Folgendes sagen. Im Mitmachen, wenn viele zusammenhandeln, entsteht Macht. Solange man allein ist, ist man immer ohnmächtig, ganz egal, wie stark man ist. Dieses Gefühl der Macht, das im Zusammenhandeln entsteht, ist an sich absolut nicht böse. Es ist allgemein menschlich. Und es ist aber auch nicht gut. Es ist einfach neutral. Es ist etwas, was ein Phänomen ist, ein allgemein menschliches Phänomen, das als solches zu beschreiben ist. In diesem Handeln gibt es ein ausgesprochenes Lustgefühl. Und ich würde nun sagen, dass die eigentliche Perversion des Handelns ist das Funktionieren, dass in diesem Funktionieren das Lustgefühl immer noch da ist, dass aber alles, was im Handeln, auch im Zusammenhandeln, da ist, nämlich wir beratschlagen zusammen, wir kommen zu bestimmten Entschlüssen, wir übernehmen die Verantwortung, wir denken nach über das, was wir tun. All das ist im Funktionieren ausgeschaltet. Sie haben hier den reinen Leerlauf. Und die Lust an diesem reinen Funktionieren, diese Lust, die ist ganz evident bei Eichmann gewesen. Dass er besondere Machtgelüste gehabt hat, glaube ich nicht. Er war der typische Funktionär. Und ein Funktionär ist, wenn er wirklich nichts anderes ist als ein Funktionär, ist wirklich ein sehr gefährlicher Herr. Die Ideologie, glaube ich, hat keine sehr große Rolle dabei gespielt, aber die scheint mir das Entscheidende.
4: Wenn ich von einem neuen Verbrechertypus sprach, so meinte ich folgenden Sachverhalt. Sowohl in Deutschland wie auch in den alliierten Ländern hat man sich nach dem Kriege getroffen in der Tendenz, die Führungsfiguren des Dritten Reiches zu dämonisieren. Die Deutschen haben in diesen Führungsfiguren von Hitler angefangen bis herunter zu Eichmann immer wieder das Tier aus der Tiefe gesehen und sich damit möglicherweise ein gewisses Alibi verschaffen wollen. Denn wer dem Tier aus der Tiefe unterliegt, ist natürlich viel weniger schuldig als der, der einem ganz durchschnittlichen Menschen von dem Zuschnitt etwa Eichmanns unterliegt.
5: Der ist auch viel interessanter.
4: Tatsächlich, ja. Bei den Alliierten war es ein ganz ähnlicher Sachverhalt. Dort hat man damit zum Teil entschuldigt die Nachgiebigkeiten, die Appeasement-Politik bis zum Jahre 1939. Und auf der anderen Seite erscheint der Sieg über dieses Tier aus der Tiefe natürlich viel strahlender, wenn man es also mit dem Leibhaftigen selbst zu tun hatte.
5: Die Verteufelung Hitlers erscheint mir, ist sehr viel mehr Sache der Deutschen, inklusive der deutschen Immigranten gewesen, als der Alliierten selber. Die Alliierten waren in der Tat entsetzt, maßlos und beispiellos entsetzt, als die Wahrheit an den Tag kam. Das unterschätzt man in Deutschland in einem katastrophalen Ausmaß. Das heißt, in welchem Maße ihnen der Schrecken ins Gebein fuhr. Denn als sie es erfuhren, als sie dann der einfache Soldat, als er Bergen-Belsen sah und so weiter. Ich habe das in x Unterhaltungen und ich habe ja im Ausland gelebt. Und also ich kann Ihnen sagen, das war... Nun, die Dämonisierung selber dient, wie Sie einerseits sagen, richtig dem Alibi. Man erliegt also dem Leibhaftigen und infolgedessen ist man selber gar nicht schuld. Vor allen Dingen aber... Sehen Sie, unsere ganze Mythologie oder unsere ganze Tradition sieht ja im Teufel den gefallenen Engel. Und der gefallene Engel ist doch natürlich viel interessanter als der Engel, der immer ein Engel blieb. Denn daraus ergibt sich ja noch nicht mal eine Geschichte. Das heißt, das Böse hat ja vor allen Dingen auch in den 20er und 30er Jahren die Rolle gespielt, dass nur das eigentlich Tiefe sei, nicht? Und infolgedessen, wenn man dämonisiert, macht man sich nicht nur interessant, sondern man schreibt sich heimlich auch bereits eine Tiefe zu, die die anderen eben nicht haben. Die anderen sind so flach, dass sie Menschen nicht in den Gaskammern getötet haben. Nun, das habe ich jetzt natürlich mit Absicht so gesagt, aber darauf kommt es ja hinaus. Nun, wenn es irgendjemand gegeben hat, der sich selber entdämonisiert hat, dann war es Herr Eichmann.
4: Eichmann ist ja tatsächlich so klein gewesen, dass ein Beobachter sich fragte, ob man denn nicht vielleicht den falschen Mann erwischt und vor Gericht gestellt habe. Tatsächlich ist er ja auch, das geht ganz eindeutig aus allen Unterlagen hervor, nicht grausam gewesen. Im Gegenteil, es fiel ihm immer wieder schwer, das zu tun, was ihm zu tun aufgetragen war. Und er hat ja gerade daraus, dass es ihm schwer fiel, das Gefühl einer ganz besonderen Bewährung gezogen. Sie haben schon angedeutet vorhin, dass unsere Vorstellung vom Bösen oder die Vorstellung vom Bösen, wie sie in unserem Kulturbereich religiös, philosophisch, literarisch formuliert worden ist, den Typus Eichmann gar nicht enthält. Eine der Thesen Ihres Buches, sie taucht bereits im Untertitel auf, ist die von der Banalität des Bösen. Daran haben sich zahlreiche Missverständnisse geknüpft.
5: Ja, sehen Sie, diese Missverständnisse sind eigentlich in der ganzen Polemik, gehören zu dem Wenigen, was echt ist. Das heißt, ich bin der Meinung, dass diese Missverständnisse entstanden wären, ganz gleich was sonst. Das hat irgendwie ungeheuer schockiert. Und das verstehe ich sehr gut, denn ich selber war davon sehr schockiert. Für mich selber war das etwas, worauf ich eigentlich nicht vorbereitet war. Nun, ein Missverständnis ist das folgende. Man hat geglaubt, was Banales ist auch alltäglich. Nun, ich glaube, ich habe es so nicht gemeint. Ich habe keineswegs gemeint, der Eichmann sitzt in uns, jeder von uns hat den Eichmann und weiß der Deibel was. Nichts dergleichen. Ich kann mir sehr gut vorstellen, dass ich mit jemandem rede und mir etwas sagt, was ich noch nie gehört habe, was keineswegs alltäglich ist, und ich sage, das ist äußerst banal. Oder ich sage, das ist minderwertig. In diesem Sinne habe ich es gemeint. Ich will Ihnen sagen, was ich mit der Banalität meine, weil mir in Jerusalem eine Geschichte eingefallen ist, die Ernst Jünger einmal erzählt hat und die ich vergessen hatte. Ernst Jünger ist während des Krieges zu pommerischen oder mecklenburgischen, nein, ich glaube Pommern, Bauern gekommen. Die Geschichte steht in den Strahlungen. Und der Bauer hatte russische Kriegsgefangene unmittelbar aus den Legern bekommen, natürlich völlig verhungert. Sie wissen, wie russische Kriegsgefangene hier behandelt worden sind. Und sagt zu Jünger, na, dass das Untermenschen sind, das kann man ja sehen, sie fressen den Schweinen das Futter weg. Jünger bemerkt zu dieser Geschichte, manchmal ist es, als ob das deutsche Volk vom Teufel geritten wird. Nun, und er hat damit nicht dämonisch gemeint. Sehen Sie, diese Geschichte hat eine empörende Dummheit. Nicht mal, die Geschichte ist sozusagen dumm. Der Mann sieht nicht, dass das Menschen tun, die eben verhungert sind. Nicht wahr? Und jeder es tut. Aber diese Dummheit hat etwas wirklich Empörendes. Und das ist die Dummheit. Eichmann war ganz intelligent, aber diese Dummheit hatte er. Das war die Dummheit, die so empörend war. Und das habe ich eigentlich gemeint mit der Banalität. Da ist keine Tiefe, das ist nicht dämonisch. Das ist einfach der Unwille, sich je vorzustellen, was eigentlich mit dem anderen ist. Nicht wahr?
4: Würden Sie sagen, dass Eichmann, aber auch Höss spezifisch deutsche Erscheinungen sind? Sie haben vorhin den Namen Kant erwähnt. Und Eichmann selbst hat sich ja in dem Prozess gelegentlich auf Kant berufen. Er habe gesagt, er sei sein Leben lang den Moralvorschriften Kants gefolgt und habe vor allem den kantischen Pflichtbegriff zu seiner Richtschnur gemacht.
5: Ja, natürlich eine Unverschämtheit, nicht? Und von Herrn Eichmann. Kants ganze Moral läuft doch darauf hinaus, dass jeder Mensch bei jeder Handlung sich selbst überlegen muss, ob die Maxime seines Handelns zum allgemeinen Gesetz werden kann. Das heißt, es ist ja gerade sozusagen das extrem umgekehrte des Gehorsams. Jeder ist Gesetzgeber, nicht? Kein Mensch hat das Recht zu gehorchen bei Kant. Das Einzige, was er von Kant übernommen hat, ist diese fatale Geschichte mit der Neigung. Und die ist ja auch dann leider in Deutschland sehr verbreitet. Dieser kuriose Pflichtbegriff in Deutschland. Ich will Folgendes sagen. Sehen Sie, Hitler war vermutlich wirklich einfach ein Mörder mit mörderischen Instinkten. Diese Leute sind meiner Ansicht nach nicht typisch deutsch. Ich bin nicht der Meinung, dass das deutsche Volk besonders brutal ist. Ich glaube überhaupt an solche Nationalcharaktere nur. Trotzdem, die Geschichte, die ich eben von Jünger erzählte, die ist spezifisch deutsch. Das Zweite, was mir spezifisch deutsch scheint, ist diese geradezu verrückte Idealisierung des Gehorsams. Gehorchen in diesem Sinne tun wir, solange wir Kinder sind. Da ist es notwendig. Aber die Sache sollte doch im 14., 15. Lebensjahr spätestens ein Ende haben.
4: Glauben Sie nicht, dass hinter der Berufung auf Eid, Befehl, Gehorsam mehr als eine bloße Ausflucht steckt? Eichmann hat sich ja immer wieder darauf berufen. Er hat erklärt, er sei von früh auf zum Gehorsam erzogen. Er hat gefragt, was hätte mir Ungehorsam eingebracht, in welcher Hinsicht wäre er mir von Nutzen gewesen. Und er hat dann erklärt, dass als im Mai 1945 für ihn keine Befehle mehr eintrafen, plötzlich die Weltuntergangsstimmung bei ihm ausgebrochen sei.
5: Ein führerloses Dasein.
4: Ja. Ja. Das Problem vom Gehorsam zieht sich wie ein Leitmotiv durch sein ganzes Leben. Man kann es also in den Prozessakten nachlesen. Es taucht immer wieder auf. Es ist wirklich wie das Leitmotiv einer großen Lebenslüge.
5: Ja, diese Lebenslüge ist natürlich überall da. Aber wissen Sie, er ist ja nicht der Einzige gewesen, der sich auf all das berufen hat. Nicht auf Befehl, Eid, Gott und gehorchen müssen und Gehorsam ist eine Tugend. Eichmann hat übrigens auch von Kadavergehorsam gesprochen. In Jerusalem geriet er ganz durcheinander und hat plötzlich gesagt, das sei ja bloßer Kadavergehorsam gewesen, gar nichts Gutes und so weiter, nicht wahr? Also das strudelt ja in den Köpfen dauernd durcheinander.
4: Das geht ja so weit, dass Eichmann erklärt hat, als er in amerikanische Gefangenschaft kam, sei er froh gewesen darüber, wieder sich einer Führung unterwerfen zu können und seine eigentümliche Bereitschaft, vor dem Gericht, beziehungsweise schon in dem Verhör, in dem Vorverhör, alles auszusagen, was er wusste, ist ja wahrscheinlich ähnlich deutbar als die Bereitschaft der jeweiligen Autorität, absoluten Gehorsam bis an die Grenze des Möglichen zu leisten, sich jeder Autorität zu unterwerfen.
5: Wunderbar. Er hat sich himmlisch gefühlt in Jerusalem. Das ist gar keine Frage, nicht?
4: Dennoch möchte ich noch einmal fragen, welche Möglichkeiten es gibt, in einem totalitären Regime oder unter einem totalitären System ohne Schuld zu bleiben. Viele Menschen sind keine Helden und man kann es ihnen auch nicht zumuten, ein Held zu sein. Sie haben das selbst eben angedeutet. Sie sind aber auch keine Verbrecher. Sie sind mitunter nur Mitwisser.
5: Ja, wissen Sie, die Mitwisserschaft ist eine furchtbare Sache. Das Entscheidende über diese Frage, nämlich, dass man schuldig war, wenn man es ansah, das heißt, wenn man nicht entweder selbst mitging oder unmittelbar hereinging und sich über den Haufen schießen ließ, was nämlich der Impuls sehr vieler Menschen gewesen ist. Was diese Mitwisserschaft anlangt, da hat, glaube ich, Jaspers das Entscheidende gesagt. Er hat gesagt, dass wir leben, ist unsere Schuld. Nicht wahr? Denn wir konnten nur überleben, indem wir den Mund hielten. Aber sehen Sie, zwischen diesem Wissen und der Tat liegt doch ein Abgrund. Zwischen dem Mann, der sieht und weggeht, und dem Mann, der es tut, wenn nun beide sagen, wenn nun also der, der nichts gemacht hat, sondern nur weggegangen ist, sagt, wir sind alle schuldig, dann hat er damit, und das ist in der Tat in Deutschland so gewesen, dann hat er damit den Mann, der es angerichtet hat, mitgedeckt. Und deshalb darf man nicht diese Schuld verallgemeinern, weil man damit nichts anderes tut, als die Schuldigen zu decken. Nun, ich möchte noch eine Sache dazu sagen, wenn ich darf.
4: Ja, bitte.
5: Man muss sich klar sein, dass unter totalitären Bedingungen es das Phänomen der Ohnmacht gibt. Und man muss sich klar sein, dass es auch unter Bedingungen der absoluten Ohnmacht noch Verhaltungsweisen gibt. Das heißt, dass das nicht besagt, dass man unbedingt auch ein Verbrecher werden muss. Aber das Phänomen der Ohnmacht ist ausschlaggebend. Und dieses Phänomen der Ohnmacht natürlich war die Situation all dieser Menschen. Sie wären absolut ohnmächtig. Es gab keine Möglichkeit des Widerstandes, weil sie alle vereinzelt waren, weil sie nirgends zusammengehörten. Weil sich nicht 10 sozusagen zusammensetzen konnten und einander trauen.
4: Kommen wir noch einmal auf Eichmann zurück und die Rolle, die die Bürokratie überhaupt beim Massenmord gespielt hat. Was bedeutet eigentlich das Eingebettetsein in einen bürokratischen Apparat für den Einzelnen? Und inwieweit verflüchtigt sich das Unrechtsbewusstsein im Instanzenzuge?
5: Die Bürokratie, also der Verwaltungsmassenmord, der verwaltet wird, schafft natürlich, wie jede Bürokratie, eine Anonymität. Die Person wird ausgelöscht. Sobald der Betreffende vor dem Richter erscheint, wird er wieder ein Mensch. Und das ist eigentlich das Großartige einem Gerichtsverfahren, nicht? Findet da eine wirkliche Verwandlung statt. Denn wenn der jetzt sagt, ich war ja nur ein Bürokrat, dann kann der Richter sagen, du hör mal, deswegen stehst du nicht hier. Du stehst deswegen hier, weil du ein Mensch bist und weil du

0: dann werden Sie immer dieselbe Geschichte haben. Sie werden immer die Sache haben, dass Verantwortungsbewusstsein sich nicht bilden kann. Es kann sich nur bilden in dem Moment, wo man reflektiert, nicht über sich selbst, sondern über das, was man tut.
1: Die Frage ist aber doch, ob die geltenden Rechtsnormen noch erfassen können, was hier verantwortet werden muss. Würden Sie das sagen?
0: Wir sind auf den Verwaltungsmassenmord nicht eingestellt in den Gesetzbüchern und wir sind auf diese Arten der Täter nicht eingestellt. Nun, kann man dann noch Gerechtigkeit üben? Also sozusagen nach den Gesetzbüchern nicht, de facto ja. Die Richter haben überall, obwohl sie sich mit Händen und Füßen dagegen sträuben, es zuzugeben, haben überall in Wahrheit frei geurteilt. Und wenn die Gesetze sie im Stiche ließen, dann haben sie eben, weiß ich, dies oder jenes. Die Gerechtigkeit läuft auf zwei Dinge hinaus. Sie soll erstens die gestörte Ordnung wiederherstellen. Das ist ein Heilungsprozess, der nur dadurch kommen kann, dass die Störer, also diese Menschen, verurteilt werden. Und das Zweite scheint mir, was uns Juden anlangt. Es gibt bei Grotius einen von den Richtern zitierten Ausspruch, den sie aber leider kaum beachtet haben. Dass es zur Ehre und Würde des Geschädigten oder Verletzten gehört, dass der Täter bestraft wird. Das hat nichts zu tun mit den ausgestandenen Leiden. Es hat nichts zu tun mit Wiedergutmachung. Es ist wirklich eine Frage der Ehre und Würde. Sehen Sie, für uns Juden ist das eine entscheidende Frage, wenn wir in Deutschland sind. Wenn das deutsche Volk der Meinung ist, es kann ganz ungestört mit den Mördern in seiner Mitte zusammenleben, dann geht das gegen die Ehre und Würde des Juden.
1: Nun noch eine Schlussfrage, Frau Arendt. Man hat vielfach davon abgeraten, Eichmann in Jerusalem in Deutschland zu veröffentlichen. Man sprach von negativen Wirkungen auf das öffentliche Bewusstsein. Worin könnten eigentlich diese negativen Wirkungen bestehen?
0: Nun, die jüdischen Organisationen haben ja ganz offenbar eine merkwürdige Sorge. Sie glauben, dass man die Argumente von mir missbrauchen könnte. Da haben wir es ja, werden die Antisemiten sagen, die Juden waren selbst schuld. Und das sagen sie sowieso. Aber wenn man mein Buch liest, können die Antisemiten damit überhaupt nichts anfangen. Nun, manche Leute glauben, das deutsche Volk sei noch nicht reif. Na, wenn das deutsche Volk jetzt noch nicht reif ist, dann werden wir wohl bis zum jüngsten Gericht damit warten müssen.
2: Sie hörten Hannah Arendt, die Verfasserin des Buches Eichmann in Jerusalem, im Gespräch mit Joachim G. Fest.
3: Dieses Interview mit Hannah Arendt stammt aus dem Jahr 1964. Inzwischen hat sich die historische Forschung weiterentwickelt. Ich habe unter anderem darüber auch einmal mit Micha Brumlik gesprochen. Brumlik ist 2025 gestorben. Er hat viele Bücher über die Geschichte des Judentums geschrieben und auch das Fritz-Bauer-Institut geleitet. Zu Arendts Thesen meinte er:
4: Zu Recht sie im Grundsätzlichen hat, so sehr ist doch festzustellen, dass die historische Forschung inzwischen herausgefunden hat, dass sie sich nun in Adolf Eichmann selbst getäuscht hat. Das war nicht nur ein Funktionär, sondern ein bewusster, hasserfüllt und ressentimentgeladener Antisemit, der damals in Wien noch bewusst Juden zu sich hat kommen lassen, um sie zu demütigen. Er hat damals in Jerusalem, flapsig gesprochen, eine Show abgezogen, auf die Arendt hereingefallen ist.
3: In Das Wissen hörten Sie heute die Banalität des Bösen, die gekürzte Fassung eines Interviews mit Hannah Arendt. Das vollständige Gespräch können Sie ebenfalls hören, nämlich im Archivradio der ARD. Das gibt es als Podcast, der heißt Archivradio, Geschichte im Original, und auf unserer Website archivradio.de. Im Podcast Das Wissen wiederum gibt es eine eigene Sendung über Hannah Arendt, ihr Denken und ihr Leben. 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
1: Um 9 Uhr mit Johannes Wördemann. Guten Morgen. Bundespräsident Steinmeier wird heute in Bremen zum Tag der deutschen Einheit reden. Zu den Feierlichkeiten werden unter anderem Kanzler Merz, Bundestagspräsidentin Klöckner sowie die Ministerpräsidenten und Präsidentinnen erwartet. Aus Bremen berichtet Michael Kück.
2: Um 10 Uhr beginnt im Bremer St. Petridom ein gut einstündiger Gottesdienst. Unter dem Motto »Viele Gaben, ein Geist« soll der nach Angaben der Kirche dazu anregen, über die Stärken der Menschen in Deutschland und den daraus entstehenden gesellschaftlichen Zusammenhalt nachzudenken. Beim anschließenden Festakt im benachbarten Konzerthaus Glocke werden Bundespräsident Steinmeier und Bremens Regierungschef Bovenschulte Reden zum Tag der deutschen Einheit halten, begleitet von Musik der Bremer Philharmoniker. Der Gottesdienst wird live im ZDF, der anschließende Festakt dann ebenfalls live im Ersten übertragen.
1: Zum heutigen Tag der deutschen Einheit wollen Demonstrierende in ganz Deutschland ab dem Mittag eine Menschenkette für Klimaschutz und Demokratie bilden. Unter dem Motto »Es brennt« hat dazu ein Bündnis verschiedener Organisationen aufgerufen. Die Menschenkette soll so lang werden wie die symbolische Strecke vom Bundesverfassungsgericht in Karlsruhe bis zum Kanzleramt in Berlin. Daran beteiligen sich rund 100 Städte wie Karlsruhe, Stuttgart, Koblenz und Bad Dürkheim. Bundeswirtschaftsministerin Reiche sieht die Energieversorgung in Deutschland gesichert, trotz der Entscheidung der G7-Staaten, Millionen Barrel Rohöl und Diesel freizugeben. Für die Versorgung bleibe ausreichend viel im System, sagte die CDU-Politikerin. Die Freigabe bringe ein zusätzliches Angebot auf den angespannten Märkten. Damit schaffe man Verlässlichkeit für Unternehmen und Verbraucher, betonte Reiche. Vorausgegangen war die Drohung von US-Präsident Trump, ein Exportverbot für Diesel zu verhängen, sollten die G7 nicht mitziehen. Das hat er jetzt zurückgezogen. Trump sagte, er habe das nicht ernst gemeint. Angesichts steigender Mieten und Wohnungsknappheit in Ballungsräumen müssen die ländlichen Regionen attraktiver werden. Das fordert der Deutsche Städte- und Gemeindebund. Hauptgeschäftsführer Berghäcker sagte dem Kölner Stadtanzeiger, Bund und Länder dürften nicht nur an den Symptomen herumdoktern, sondern müssten das Thema neu denken und nachhaltiger angehen. Dafür fordert er ein umfassendes Gesamtkonzept, das noch in diesem Jahr auf den Weg gebracht werden müsste. Der tschechische Autobauer Skoda ruft weltweit 1,7 Millionen Fahrzeuge in die Werkstätten zurück. In Deutschland könnten laut Kraftfahrtbundesamt etwa 370.000 betroffen sein, unter zwar die Modelle Kodiaq, Karoq, Octavia und Superb. Durch fehlerhafte Schrauben könnte die Lenkung ausfallen. Ähnliche Probleme mit der Lenkung waren vergangene Woche schon beim Mutterkonzern Volkswagen bekannt geworden. Die deutsche Popsängerin und Musikproduzentin Annette Humpe bekommt heute in Baden-Baden den Kulturpreis Deutsche Sprache. Sie habe die deutsche Sprache durch ihre Musik cool, lässig und emotional gemacht, begründet die Jury ihre Entscheidung. Humpe wurde während der Neuen Deutschen Welle mit ihrer Band Ideal bekannt. Später gründete sie mit Adel Tawil Ich und Ich. Die Auszeichnung ist mit 30.000 Euro verbunden. Der Kulturpreis Deutsche Sprache wird von der Eberhard Schöck Stiftung vergeben, gemeinsam mit der Deutschen Akademie für Sprache und Dichtung. SWR Nachrichtenredaktion Ilka Staroste. Das Wetter für Baden-Württemberg und Rheinland-Pfalz. Der Nebel löst sich allmählich auf. Länger halten sich Hochnebelfelder in Teilen Württembergs und Oberschwabens, sonst Sonne und Wolken. 18 Grad im Westerwald bis 23 Grad in der Südpfalz. Morgen nach Nebel, Wolken und Sonne, später örtlich etwas Regen. 9.04 Uhr.
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3: So, das klingt schon mal sehr, sehr schön. Herzlich willkommen hier bei Songs und Stories mit Max Mutzke. Ich freue mich sehr, denn es ist meine allererste Radiosendung, die ich in meinem Leben machen darf, also meine eigene Radiosendung. Ich erzähle euch später noch viel, viel mehr darüber, aber jetzt hören wir erstmal einen Song, Welt hinter Glas, aber in einer Version mit Jakob Manns am Saxophon. Ein wunderbarer Künstler und ein wunderschöner Song. Viel Spaß.

Ja, jetzt haben wir es geschafft. Ach, ich freue mich, dass ihr alle dabei seid, meine Damen und Herren. Mein Name ist Max Mutzke und ich sitze hier in Baden-Baden, in dem Bundesland, in dem ich vor 45 Jahren geboren wurde, nämlich in Freiburg im Breisgau. Und tatsächlich ist es so, ich darf jetzt meine allererste Radiosendung moderieren und ich kam gar nicht selber auf die Idee. Es waren schlaue, gute Leute, die mich wohl live gesehen haben und festgestellt haben, dass ich ja immer oft zwischen Songs Geschichten erzähle, um den nächsten Song einzuleiten. Um die Leute noch viel tiefer mit reinzunehmen. Und diese Idee wollen wir jetzt ins Radio bringen. Ich spiele euch Songs vor, keine Angst, nicht nur von mir Songs, auch von anderen Künstlerinnen und Künstlern, von Künstlern, die noch leben, Künstler, die man kennt, aber auch von verstorbenen Künstlern. Alles Künstler und Songs, die mich in irgendeiner Form inspiriert haben und wo ich glaube, dass es sich lohnt, dazu etwas zu erzählen. Ja, jetzt gerade haben wir gehört, Jakob Manns, ein ganz junger Saxophonist, den ich kennengelernt habe vor vielen, vielen Jahren zum 70. Geburtstag der SWR Big Band. Und ich habe ihn damals auf der Bühne proben sehen. Und ich kannte ihn nicht, da war er 19 Jahre alt und ich dachte mir, das kann doch nicht sein, ich kenne diesen Saxophonisten nicht. Wahrscheinlich kommt er aus New York und ist so ein Kaliber wie Miles Davis das früher war und ich war komplett geflasht und als ich dann hinter der Bühne meine Probe absolviert hatte, kam dieser junge 19-jährige Saxophonist zu mir und sprach mich an, aber nicht auf Englisch, sondern auf Schwäbisch, hat er mich angeschwätzt und ich dachte mir, das gibt's doch nicht, der kennt meinen Namen und er spricht Schwäbisch und dann hat sich daraus eine große Freundschaft entwickelt. Jakob Manns ist mittlerweile unglaublich unterwegs als junger Saxophonist, spielt mit Sarah Connor, ist vor kurzem persönlich angeschrieben worden von Eros Ramazzotti und gefragt worden, ob er mal mit ihm auf Tour geht. Also ein junger Künstler und das ist auch die Idee, dass ich euch Leute vorstelle, die vielleicht nicht so eine hohe und große Reichweite haben. Also viel Spaß in der nächsten Stunde und wir rutschen zu einem nächsten Song, ein absoluter Lieblingssong von mir, nämlich von Tina Turner, gesungen aus der Zeit von Ike und Tina Turner 1971. Der Song heißt Working Together und ist auf ihrem erfolgreichsten, auf deren beiden erfolgreichsten Studioalbum drauf, Working Together, so heißt auch das Studioalbum. Und Tina Turner singt da sehr kraftvoll über Liebe und Zusammenhalt und um ein Ende von Hass und Gewalt.

Ja, was für eine Stimme, was für eine Energie diese Frau hatte. Tina Turner von 1971 mit dem Song Working Together. Geboren wurde sie 1939 und mit bürgerlichem Namen Anna May Bullock. Und sie war Backing-Sängerin, bis dann Ike sie sozusagen für sich entdeckt hat, sie nach vorne geholt hat auf die Bühne und dann auch mit ihr zusammenkam. Und sie heiratete, sie waren ein Paar für eine längere Zeit. Aber auch wenn sie in diesem Song sehr kraftvoll von Liebe und Zusammenhalt singt und eben um ein Ende von Hass und Gewalt bittet, ist es dann doch die Ironie des Schicksals, dass sie selbst in ihrem Eheleben mit Ike unter großer körperlicher und seelischer Gewalt gelitten hat. Sie konnte die Ehe hinter sich lassen. Die Scheidung war dann 78, die Trennung war 1976 und galt für ganz, ganz viele Frauen. Also auch für Männer, aber vor allem auch für Frauen als großes, großes Vorbild im Thema Selbstbestimmung der Frau, Mut und Stärke. Und zwar bis zum Ende ihres Lebens und darüber hinaus. Sie starb 2023 und so wie es ich wahrgenommen habe, ist es eine Frau, die in großartiger Würde und Eleganz gelebt hat und alt geworden ist. Und ja, nicht nur für mich war sie ein großes Vorbild, auch für eine Frau, auf die ich jetzt zu sprechen kommen möchte, nämlich Beyoncé. Beyoncé war ein ganz großer Fan von Tina Turner. Und wenn man die alten Aufnahmen anschaut, vor allem Filmaufnahmen von Tina Turner, auch noch aus der Schwarz-Weiß-Zeit, dann erinnert das immer irgendwie an die Energie von James Brown oder eben auch an die Energie von Beyoncé. Und sie waren tatsächlich befreundet, sie standen zusammen auf der Bühne und es gibt einen ganz, ganz schönen Satz. Beyoncé hat mal gesagt, sie habe nie eine Frau gesehen, die so kraftvoll, furchtlos und fabelhaft sei wie Tina Turner. Und deswegen jetzt ein wunderschöner Song von Beyoncé aus dem Album Cowboy Carter, kam raus am 29. März 2024, war für mich und meine Kinder, für meine ganze Familie ein wichtiger Soundtrack unseres Urlaubs, der 2-3 Monate später stattfand. Und jetzt hören wir Texas Hold'em.

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1: Ja, Beyoncé mit Texas Hold'em vom 29. März 2024. Und natürlich, die allermeisten von euch werden Beyoncé kennen und ich kenne sie auch, aber wahrscheinlich nicht, weil sie so in den Medien präsent ist, sondern ich habe sie kennengelernt über meine Kinder. Und ich muss es sagen, ne, ich kenne vieles nicht, was irgendwie gerade läuft. Das ist so ein Scheuklappen-Musiker-Ding, was ich da habe. Das ist bei mir tatsächlich erstaunlich peinlich, manchmal, wen ich nicht kenne. Und ich kenne aber dann doch immer wieder neue Leute, denn meine Kinder zeigen sie mir. Ich bin nämlich ein Mann oder ein Musiker, der könnte mit alter Musik alt werden. Ich bräuchte, glaube ich, nichts Neues. Und dennoch bin ich natürlich davon total abhängig, um mich neu inspirieren zu lassen. Und so war es auch damals, als dieses Album rauskam. Meine Kinder wollten das hoch und runter hören. Und wir hatten, wie gesagt, einen wunderschönen Urlaub. Den einzigen Urlaub, den wir als Familie zusammen in den USA gemacht haben. Damals in Los Angeles. Und dazu gibt es eine schöne Geschichte, die zum nächsten Song hinführt. Und wer mich live auf der Bühne die letzten ein, zwei Jahre gesehen hat, der kennt diese Geschichte auf jeden Fall. Ich erzähle sie trotzdem nochmal für die riesigen Massen, die jetzt am Samstagmorgen bei Songs und Stories mit Max Mutzke dabei sind. Die Geschichte war wie folgt. Und zwar, wir waren im Sommer, im August 24 in Los Angeles und haben einen Roadtrip gemacht. Dazu hatten wir uns ein Auto gemietet, wo all meine Familienmitglieder reingepasst haben. Es war ein großes Auto, für das man sich in Deutschland schämen würde, aber in Amerika ist es normal. Und damit fuhren wir durch die Gegend und haben einen Roadtrip gemacht bis nach erstmal Palm Springs. Draußen 49,6 Grad. Ich konnte es nicht glauben. Dann waren wir wandern. Also ich würde es mal amerikanisches Wandern nennen, denn wir waren im Joshua Tree, das ist ein Nationalpark. Aber amerikanisches Wandern funktioniert so, man fährt mit dem Auto in den Park rein und man steigt nicht aus, man fährt einfach immer weiter, bis man auf der anderen Seite wieder rauskommt. Es war trotzdem hoch beeindruckend und wir haben die ganze Zeit dieses Album von Beyoncé gehört und sonst auch West Coast R&B Musik. Und mit diesem Soundtrack sind wir durch Kalifornien gefahren und kamen am Ende eines langen Tages vom Norden an Los Angeles ran, über den flimmernden Highway in der goldenen Stunde. In weiter Ferne ist immer wieder die Silhouette von Downtown Los Angeles aufgetaucht und es war ein wunderschöner Moment. Die Kinder haben gedöst, ich bin tapfer weitergefahren und plötzlich sah ich etwas am Straßenrand und ich musste eine Vollbremsung machen, weil mich das so interessiert hatte, dass ich zurückgesetzt bin. Dadurch wurden meine Kinder wach und tatsächlich, ich hatte mich nicht getäuscht. Am Straßenrand saß eine frühstückstellergroße Tarantel, eine California Spider. Und sowas hatte ich noch nie gesehen, also im Schwarzwald zumindest nicht. Also haben wir dieses Tier beobachtet und dieses Tier setzte einen Fuß nach dem anderen, ein Bein nach dem anderen auf diesen Highway und überquerte diesen Highway und wir begutachteten und bestaunten dieses riesige Tier, bis es vor unseren Augen überfahren wurde. Und dann standen wir da und waren total geschockt. Wie sich später herausstellte, schon wenige Minuten später, weil wir haben gegoogelt, wo wir da sind und was da so war und so, stellte sich raus, dass genau an dieser Stelle 68 Jahre zuvor James Dean in einem Porsche Spider ums Leben kam. Wieder dieses Wort Spider. Und mit diesem Gefühl, das sich dann in mir aufgetan hat, bin ich am nächsten Tag in Venice, ein Ortsteil von Los Angeles, zu einem Freund von mir gefahren, in ein kleines Studio und habe ihm die Geschichte erzählt, die uns einen Tag zuvor passiert ist. Und dann der Gedanke, der mir kam, ist, dass diese Spinne wahrscheinlich gedacht hat, sie ist eine Königin und unsterblich ist. Und das war sie auch. In ihrem Tierreich war sie eine Königin, genauso wie James Dean einer der allergrößten ist, den wir wahrscheinlich uns auf unserem Planeten hatten. Aber trotzdem, es ist egal, wer du bist, egal, wer du glaubst zu sein, du hast dein Leben nicht vollends unter Kontrolle. Und ich sage jedes Konzert, wenn ihr ins Bett geht und ihr habt einen ganz normalen Tag hinter euch, und normal meine ich, ihr seid satt und gesund, und so ein normaler Tag kann ja manchmal auch langweilig sein, aber es gibt allen Grund, für diesen Tag zu klatschen und zu applaudieren und sich zu freuen, denn ein normaler Tag ist ein sehr guter Tag. Und deswegen der Song, den ich da geschrieben habe, mit diesen Gedanken, California Spider.

Ja, so viel zu unserem Urlaubs-Soundtrack und der persönlichen Geschichte dahinter. Und wie man hört, bin ich fühle ich mich sehr, sehr wohl, was R&B, also Rhythm and Blues angeht. Ich bin damit aufgewachsen. Okay, man könnte sagen, Schwarzwald, also Black Forest, ist nicht gleich Black Music, aber bei uns zu Hause war es das schon. Das muss man schon sagen. Wir haben das große Glück gehabt, dass sowohl meine Mutter als auch mein Vater eine große Musikliebhaberin und Liebhaber waren. Wir waren ständig am Zelt Music Festival in Freiburg. Wir waren ständig im Jazzhaus in Freiburg. Wir waren in Zürich unterwegs, in Basel unterwegs und ich durfte immer mit dabei sein. Aber vor allem hatten wir einen eigenen Proberaum zu Hause. Wir sind in einem kleinen Dorf aufgewachsen, Krenking, eines der schönsten Orte der Welt, nach wie vor, mit nicht zu vielen Einwohnern. Überall kann man parken, es gibt keine Ampeln, es gibt keinen Stau. Und wir haben das große katholische Pfarrhaus bewohnt, als eine der wenigen protestantischen Familien, ich glaube, es gab nur zwei in unserem Dorf, und haben dort einen Proberaum drin gehabt. Und darin probte wöchentlich mindestens einmal die Band meines Vaters, die sich gründete kurz nach meiner Geburt. Mein Vater ist jetzt 82. Diese Band gibt es immer noch und trägt passend den Namen Spätzünder. Und diese Band probte, wie gesagt, wöchentlich dort drin. Und ich kann mich da sehr, sehr gut dran erinnern, weil wir haben diesen Proberaum auch nicht im Keller gehabt. Also man stellt sich da jetzt nicht so einen nassen Kellerraum vor mit Eierkartons beklebt, sondern wir hatten diesen Proberaum stolz oben im Fachwerk Dachstuhl mit Alpensicht und den Blick auf das Dorf hinunter. Und das war für uns natürlich größte Inspiration, selbst Musik zu lernen, denn diese Instrumente blieben die ganze Zeit aufgebaut. Sie wurden nur dann aus dem obersten Stockwerk runtergeschleppt, wenn es ein Konzert meines Vaters mit seiner Band gab. Und es war so, wenn die Band reinkam, es war immer ein Dienstag, dann spielten sich da schöne Szenen ab für mich, denn meine Mutter und mein Vater machten vorher immer große Platten voller Käse und Wurstbrote. Es gab immer einen Krug Most, einen Kasten Bier oder zwei Flaschen Wein dazu. Und wir durften die dann hochschleppen, die ganzen Sachen. Das hat aber deswegen Spaß gemacht, weil wir oft selbst davon gegessen haben, während wir die Bandproben beobachtet hatten. Und wenn ich ins Bett gegangen bin, das Haus war natürlich nicht schalldicht gebaut, dann bin ich mit Live-Musik eingeschlafen. Manchmal habe ich mich auch in die große Bassdrum, also in die Basstrommel meines Vaters gelegt. Der war nämlich der Schlagzeuger oder ist nach wie vor der Schlagzeuger dieser Band. Und dieses Resonanzfell vorne hatte ein großes Loch und da drin lagen Kissen zum Dämmen des Instruments. Und ich habe mich da oft reingelegt und bin tatsächlich dort eingeschlafen. Das sind meine Erinnerungen zur Live-Musik. Und wenn ich an diese Band denke, dann denke ich vor allem an einen Song, den ich nach wie vor zu den schönsten Liebeslieder dieser Welt zähle. Es ist von Eric Clapton, Wonderful Tonight. Geschrieben am 7. September oder veröffentlicht am 7. September 1976. Aber wir hören eine Live-Version aus der Royal Albert Hall in London von 1980.

Also ich hoffe, euch geht's genauso wie mir. Ich kriege da Tränen der Rührung, habe ich da in meinen Augen, wenn ich diesen Song höre. Und es ist so, man hört, finde ich, diese totale Ruhe von Eric Clapton, die er da spürt, als er diesen Song geschrieben hat. Denn man muss wissen, er hat sie für eine Frau geschrieben, für Patti Boyd. Und er war lange, lange Jahre in sie verliebt. Und sie war aber damals mit George Harrison von den Beatles verheiratet. Ich glaube, es gab auch eine ganz kurze Affäre zwischen diesen beiden, aber sie ging zurück zu George Harrison und in der Zeit, als er unglücklich verliebt war, hat er den Song Layla geschrieben, auch ein großer, großer Welthit. Aber irgendwann hat er es dann geschafft, Patti für sich zu gewinnen. Sie haben geheiratet und waren ein Paar und in einer ruhigen Minute, als er zu Hause saß, sie betrachtet hat und so glücklich war, dass das jetzt alles gut gegangen ist, hat er diesen wunderschönen Song Wonderful Tonight geschrieben. Und sie waren auch verheiratet, eine Zeit lang, aber dann von 79 bis 89 in ihrer Ehe sind natürlich auch Dinge schiefgelaufen, die zur Trennung geführt haben und auch zur Scheidung. Eric Clapton hatte eine große, große Krise, die er mit Drogen versucht hat, in den Griff zu bekommen. Er hat viel Heroin genommen, er ist ständig fremdgegangen, so habe ich es gelesen. Aber auch, als er mit Heroin aufgehört hatte, hat er dann einfach diese Droge durch Alkohol ersetzt. Und wie ich es recherchiert habe, teilweise bis zu 2 Flaschen Wodka am Tag hat er getrunken. Also diese Ehe war auch für Patti Boyd irgendwann nicht mehr auszuhalten. Und ja, so geht es vielen. Warum hat er das getan? Ist es vielleicht mit seiner Identitätskrise zu erklären? Denn die Eltern, mit denen er aufgewachsen war, das waren, das kam dann irgendwann raus, tatsächlich eigentlich seine Großeltern. Und diese Frau, die er als seine große Schwester im Leben kennengelernt hat, war eigentlich seine leibliche Mutter. Und das muss ihm wohl sehr, sehr zugesetzt haben. Es gab andere große Schicksalsschläge in seinem Leben, die Eric Clapton begleitet haben. Zu denen komme ich vielleicht in einer anderen Sendung. Aber wenn ich von dem Thema Alkohol spreche, dann berührt mich das auch aus dem Grund, weil ich ebenfalls ein Kind einer suchtbelasteten Familie bin. Meine Mutter war eine tolle Frau. Sie war Schauspielerin, sie war sehr lustig, sie war sehr, sehr schön. Aber sie hatte eben auch diese Krankheit, die oft zum absoluten Tabuthema unserer Gesellschaft gehört. Ich möchte auch da in dieser Sendung noch gar nicht drauf eingehen, aber ich möchte meiner Mutter zu Ehren einen Song spielen, von dem ich weiß oder glaube, dass es ihr Lieblingssong war. Es ist der Song Soul Shadow von den Crusaders, gesungen von Bill Withers.

Ja, also ich finde, diese Stimme von Bill Withers passt sehr gut zu Songs and Stories für mich, denn Bill Withers hat mich wie fast kein anderer geprägt mit seiner tiefen, warmen, souligen Stimme, immer diese Ruhe behalten. Das kann ich auf der Bühne zwar nicht so wie er, aber die Songs, die Kompositionen, die er gemacht hat, sind einfach unglaublich. Und dieser Song mit den Crusaders zusammen ist eine Hommage an verstorbene Jazzmusiker. Und ich sage ganz gezielt Musiker, weil in der Auflistung finden sich nur Männer wie Louis Armstrong, John Coltrane zum Beispiel oder Fats Waller. Und man muss sagen, auch von Fats ist tatsächlich ein schönes Zitat in diesem Song: Music is real, the rest is seeming. Also Musik ist real, der Rest ist Schein. Und das finde ich als Musiker einen ganz, ganz schönen Satz. Bill Withers ist auch der Künstler, der mir einen Song geliehen hat. Er wusste nichts davon. Ich habe ihn mir genommen, nämlich Ain't No Sunshine, zu meinem allerersten Auftritt bei TV Total 2004. Als ich vom Schwarzwald ins Farbfernsehen gefallen bin, habe ich mir diesen Song ausgesucht. Aber ich bleibe bei dem Thema Hommage an verstorbene Musiker. Und das mache ich jetzt ganz mit großem Herzen und großer Liebe für einen Mann, der am 16. Oktober 2025 verstorben ist. Ich durfte ihn die letzten Jahre als einen Freund nennen und habe viel, viel mit ihm Musik machen dürfen, habe viel mit ihm auf der Bühne gestanden. Ich spreche von einem der erfolgreichsten Jazzmusiker der Welt. Es war Klaus Doldinger aus diesem wunderschönen Dorf aus Icking in Bayern, kam er. Und ursprünglich kam er, glaube ich, aus Düsseldorf. Er ist einer der erfolgreichsten Musiker der Welt gewesen. Warum? Weil er über 2000 Kompositionen veröffentlicht hat. Er hat über 5000 Live-Konzerte gespielt. Er hat in seinen 60 Jahren, die auf der Bühne stand, über 50 Länder besucht. Er hat an 150 TV-Projekten oder Filmen mitgewirkt als Musiker oder eben als Songschreiber, wie zum Beispiel für Tatort, die Melodie, die wir alle im Ohr haben, für einen Blockbuster aus Hollywood, für Ocean's 13, für diesen großartigen Filmklassiker Das Boot oder für mich mit der bewegendste Film Die unendliche Geschichte. Für alles, was man da hören kann, was einen berührt an Musik, ist Klaus Doldinger verantwortlich gewesen. Und ich durfte ihn kennenlernen in Nordrhein-Westfalen an einem Sportlerball. Ich habe dort gespielt, er hat dort mit der Band gespielt, die ich schon als kleines Kind von meinem Vater kannte, nämlich mit Passport. Ich war extremst aufgeregt, weil da plötzlich auch Klaus Doldinger Backstage war. Und als ich gespielt hatte, da kam sein damaliger Tourmanager Alexander Platz. Das ist kein Witz, so heißt der Mann. Der hat mich dann abgeholt und gefragt, hey, wäre es mal okay, Backstage zu kommen zu Klaus Doldinger, der würde gerne mit dir sprechen. Und dann war ich total aufgeregt und dann bin ich damit hintergegangen und dann sagte Klaus zu mir, ey, ich habe dich gerade live gesehen, ich finde das toll, was du machst und ich wollte dich fragen, ob du dir vorstellen kannst, in Zukunft mit mir auf die Bühne zu gehen. Wir spielen viele Shows und wenn du Zeit hast, würden wir dich gerne mitnehmen. Und für mich war das mehr als ein Sechser im Lotto. Ich konnte gar nicht glauben, ich musste mich wirklich danach noch ein paar Mal schütteln, um zu wissen, ob ich wirklich wach bin oder ob ich aus diesem wunderschönen Traum wieder aufwache. Aber es war wahr und so kam es dann, dass wir viele, viele Shows zusammen gespielt hatten. Das Lustige war, ich habe ihn gefragt, wann spielt er denn das nächste Mal? Ah, wir spielen in anderthalb, zwei Wochen im Süden Deutschlands. Er sagt, ja, der Süden Deutschlands ist groß, da komme ich ja her. Ja, ja, aber das ist so ein ganz, ganz kleines Kaff. Das heißt Dogern bei Waldshut. Und ich konnte es nicht glauben, weil ich habe noch nie bei uns zu Hause in Waldshuting eine Band diesen Kalibers gesehen. Und angeblich sollte Klaus Doldinger eine Woche später genau in unserem Nachbarort spielen. Und natürlich war ich da auf der Bühne mit Klaus Doldinger. Und von da an ging es dann eben los. Und ich habe ja erzählt, dass ich ihn dann als Freund nennen durfte. Das lag dann daran, dass wir natürlich viel Zeit auf der Bühne miteinander verbracht haben, hinter der Bühne, aber auch bei ihm zu Hause in Icking. Ich habe seine Familie kennengelernt, er hatte meine Familie kennengelernt. Meine Kinder waren ganz begeistert von Inge, Klaus Doldingers toller Frau. Und so wuchsen wir zusammen und er hatte in Icking, in seinem schönen Haus dort, auch sein Tonstudio, in dem er schon in den letzten Jahrzehnten seine Platten produziert hat. Und auch das durfte ich mit ihm erleben. Ich durfte zwei seiner Plattenproduktionen beiwohnen. Ich durfte sogar auf beiden einen oder zwei Songs singen. Und ich möchte unbedingt einen Song spielen, der das Original hat auf dem Motherhood-Album von 1970. Damals war der Sänger Udo Lindenberg. Und jetzt durfte ich das aufnehmen. Wir hören von Klaus Doldinger Song of Dying vom Mai 2020. Und ich durfte den Song singen bei ihm zu Hause in diesem ehrenwürdigen und vor allem geschichtsreichen Studio. Viel Spaß damit.

Ja, wir haben uns entschieden, ganz bewusst dafür entschieden, den Song mit 7 Minuten Länge komplett durchlaufen zu lassen, denn es geht um Klaus Doldinger, um ihn nochmal zu würdigen für diese vielen, vielen Jahrzehnte und diese unglaublich vielen Songs, die er uns geschenkt hat, diese tollen TV-Momente, die wir alle bis heute noch genießen dürfen. Also nochmal einen ganz lieben Gruß an dich, Klaus, wo immer du bist. Ich glaube, du hast besten Empfang da oben und wirst hier diese Sendung bei SWR Kultur Songs and Stories mit deinem Freund Max Mutzke auch hören. Ja, ihr Lieben, schön, dass wir die Stunde zusammen verbracht haben und es hat mir sehr, sehr viel Spaß gemacht. Und wenn ihr Lust habt, wieder dabei zu sein, spätestens am 2. Januar 2027 wird es die nächste Sendung geben und dann jeden ersten Samstag im Monat. Und jetzt entlasse ich alle an diesem wunderschönen Samstagmorgen mit einem der schönsten Songs von Al Green, nämlich Let's Stay Together.

0: aufgerufen. Unter dem Motto »Es brennt« soll ab dem Mittag für eine konsequentere Klimapolitik demonstriert werden. Aktionen sind in rund 100 Orten angekündigt, wie in Freiburg, Mannheim, Mainz und Trier. Aus der SWR-Klimaredaktion Margarete Holzreiter.
1: Eine Menschenkette, die so lang ist wie die Strecke vom Bundesverfassungsgericht in Karlsruhe bis zum Kanzleramt in Berlin. Mit der Aktion wollen die Demonstrierenden darauf hinweisen, dass das Grundgesetz den Staat dazu verpflichtet, die Lebensgrundlagen zukünftiger Generationen zu erhalten und Klimaschutz politisch durchzusetzen. Die Menschenkette soll zwar hauptsächlich auf der Route Karlsruhe-Berlin verlaufen, es beteiligen sich aber auch viele Städte abseits dieser symbolischen Strecke.
0: In Bremen beginnt gerade das zentrale Fest zum Tag der Deutschen Einheit mit einem ökumenischen Gottesdienst im Dom. Vorher hat sich Bundespräsident Steinmeier ins Goldene Buch der Stadt eingetragen. Auch Bundeskanzler Merz und Bundestagspräsidentin Klöckner sind bei der Feier dabei. Bereits gestern wurde das Bürgerfest eröffnet, unter anderem mit einem symbolischen Start einer Ariane-Rakete, für die Teile in Bremen gefertigt werden. Aus Sicht der Ostbeauftragten der Bundesregierung Kaiser sind Politiker aus den neuen Bundesländern zu wenig in Spitzengremien der Bundesrepublik vertreten. In einem Zeitungsinterview sagte sie, auch bei den Feiern zum Tag der Deutschen Einheit falle auf, dass niemand aus dem Osten an oberer Stelle dabei sei. Dadurch könne der Eindruck entstehen, dass Menschen aus dem Gebiet der ehemaligen DDR keine Rolle spielten und nur am Katzentisch säßen, so Kaiser. Um die Einheit zu vollenden, müssten mehr Führungspositionen mit Ostdeutschen besetzt werden, etwa durch eine Frau als nächste Bundespräsidentin. Das Online-Portal der Bundesagentur für Arbeit ist weiter nicht erreichbar. Das meldet der Bayerische Rundfunk. Nutzer können sich demnach nicht einloggen oder Anträge abschicken. Das betrifft sowohl die Arbeitslosmeldung, den Antrag auf Arbeitslosen- oder Bürgergeld sowie die Grundsicherung. Weil Meldefristen einzuhalten sind, müssen Betroffene persönlich in einer Filiale der Bundesagentur erscheinen oder den telefonischen Support kontaktieren, um Ansprüche geltend zu machen. Die Behörde spricht von einer technischen Störung, kann aber einen Cyberangriff als Ursache nicht ausschließen. In der litauischen Hauptstadt Vilnius ist der Flughafen nach einer möglichen Drohnensichtung geschlossen worden. Jets der NATO-Luftüberwachungsmission im Baltikum seien alarmiert worden, heißt es vom Nationalen Zentrum zur Krisenmanagement. Vorher war eine mutmaßliche Drohne aus Weißrussland gemeldet worden, die in Richtung Litauen fliege. Die Behörden haben die Einwohner der Region aufgerufen, bei Bedarf Schutz zu suchen, hieß es. Der Co-Pilot des Fly-Dubai-Flugzeugs hat einen Terroranschlag geplant. Das hat die Generalstaatsanwaltschaft der Vereinten Arabischen Emirate gesagt. Er habe den Piloten am Mittwoch auf dem Flug von Dubai nach Israel mit der Notaxt im Cockpit angegriffen. Dabei hatte er den Piloten schwer verletzt. Passagiere konnten aber ins Cockpit eindringen und den Angreifer überwältigen. Die Maschine mit 170 Menschen an Bord konnte sicher landen. SWR-Nachrichtenredaktion Ilka Staroste. Das Wetter für Baden-Württemberg und Rheinland-Pfalz. Der Nebel löst sich allmählich auf. Länger halten sich Hochnebelfelder in Teilen Württembergs und Oberschwaben. Sonst Sonne und Wolken. 18 Grad im Westerwald bis 23 Grad in der Südpfalz. Morgen nach Nebel, Wolken und Sonne, später örtlich etwas Regen. Am Montag und Dienstag eine Mischung aus Wolken, Nebel und Sonne. Ähnliche Temperaturen. Die Zeit gleich 10.04 Uhr.
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3: Mit Michael Küster am Mikrofon. Schön, dass Sie bei uns sind. Es gibt viele Arten, musikalisch in so einen Vormittag wie diesen zu starten. Wir haben die frische Variante gewählt für den Einstieg in dieses Morgenkonzert mit Franz Schuberts dritter Sinfonie, Deutschverzeichnis 200. Auch wenn das am Anfang noch nicht so ganz eindeutig ist, denn die Introduktion, die schwankt noch zwischen Drama und Komödie, aber dann ist es doch mit dem Einsatz der ersten Klarinetten schnell klar. Es wird heiter. Das Chamber Orchestra of Europe unter Leitung von Claudio Abbado.

Das war die Sinfonie Nummer 3, D-Dur, Deutschverzeichnis 200 von Franz Schubert. Ein Jugendwerk mit 18 komponiert. Wir hörten das Chamber Orchestra of Europe unter der Leitung von Claudio Abbado. Morgenkonzert auf SWR Kultur. Antonín Dvořák ist wohl am bekanntesten geworden durch seine Sinfonie aus der Neuen Welt. Aber das Herzstück seiner Musik dürfte seine Kammermusik sein. Traumhaft schön. Als gelernter Bratschist hat Dvořák die Perspektive des Ensemblemusikers perfekt von innen heraus gekannt und immer besticht die Verbindung von klassischer Formstrenge mit herrlichen Melodien, die der böhmischen Volksmusik abgelauscht sind. Hier sind Veronika Jaruschkova, Peter Jaruschek und Boris Gildburg.

Veronika Jaruszkowa, Peter Jaruszek und Boris Giltburg mit dem Klaviertrio Nummer 1 B-Dur Opus 21, das erste erhaltene Klaviertrio von Antonín Dvořák. Die Parallelen liegen auf der Hand. Dvořák erlebt eine bitterarme Kindheit, sein Vater betreibt eine Gaststätte und eine Fleischerei. Der schwedisch-finnische Komponist Bernhard Henrik Krusell kennt die Armut genauso gut. Sein Vater ist ein armer Buchbinder. Für beide dürfte die Musik ein Rettungsanker gewesen sein oder, wie es Dvořák ausdrückt, all die Leiden meines jungen Lebens versüßte mir die Musik, mein Schutzengel. Bernhard Henrik Krusell zieht mit 17 Jahren nach Stockholm und wird bis zu seinem Tode Klarinettist an der dortigen königlichen Hofkapelle. Seine Werke für Klarinette sind zum Glück schon länger kein Geheimtipp mehr, denn sie sind wirklich großartige Musik. Kari Kriku und das finnische Radio-Sinfonieorchester Helsinki unter Leitung von Sakari Oramo. Musik.

Das war das Klarinettenkonzert Nummer 3 B-Dur Opus 11 von Bernhard Henrik Krusell. Gespielt haben Kari Kriko Klarinette und das finnische Radiosinfonieorchester Helsinki unter Leitung von Sakari Oramo. Der Pianist Florian Uhlich taucht seit 15 Jahren tief ein in den Kosmos Robert Schumanns für eine Gesamteinspielung dessen Klavierwerks. Mir ist dieser Mensch immer vertrauter geworden, ja so nah gekommen, als hätte ich in der Zeit gelebt. Dabei sei eine Intimität und Feinfühligkeit für ihn entstanden, die manchmal an die Substanz gegangen sei. Wir hören Florian Uhlich mit den drei Romanzen Opus 28 von Robert Schumann.

Florian Uhlig spielte die drei Romanzen Opus 28 von Robert Schumann. Das Morgenkonzert klingt jetzt aus mit Musik von Anton Zimmermann, einem in Schlesien geborenen Zeitgenossen von Josef Haydn. Er war Musiker an der Hofkapelle in Pressburg und einer der innovativsten Komponisten der Wiener Frühklassik. Wir hören seine Sinfonie E-Moll mit dem Orchester L'Arte del Mondo unter Werner Erhardt.

0: Das Orchester L'Arte del Mondo unter Leitung von Werner Erhard spielte die Sinfonie E-Moll von Anton Zimmermann. Das war das Morgenkonzert auf SWR Kultur in der Redaktion von Martin Roth. Am Mikrofon verabschiedet sich Michael Küster.
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5: Um 12 Uhr mit Rahel Ehret. In Bremen beginnt in diesen Minuten der zentrale Festakt zum Tag der Deutschen Einheit. Bereits am Morgen hatten sich unter anderem Bundespräsident Steinmeier und Bundeskanzler Merz ins Goldene Buch der Stadt eingetragen. Anschließend nahmen sie an einem Festgottesdienst teil. Die dreitägigen Feiern zum 36. Jahrestag der Wiedervereinigung finden in Bremen statt, weil die Stadt aktuell den Vorsitz im Bundesrat hat. Aus Sicht der Ostbeauftragten der Bundesregierung, Kaiser, sind Politiker aus den ostdeutschen Bundesländern zu wenig in Spitzengremien der Bundesrepublik vertreten. In einem Zeitungsinterview sagte sie, auch bei den Feiern zum Tag der Deutschen Einheit falle auf, dass niemand aus dem Osten an oberer Stelle dabei sei. Dadurch könne der Eindruck entstehen, dass Menschen von dort keine Rolle spielten und nur am Katzentisch säßen, so Kaiser. Bundeswirtschaftsministerin Reiche sieht die Energieversorgung in Deutschland gesichert, trotz der Entscheidung der G7-Staaten, Millionen Barrel Rohöl und Diesel freizugeben. Für die Versorgung bleibe ausreichend viel im System, sagte die CDU-Politikerin. Die Freigabe bringe ein zusätzliches Angebot auf den angespannten Märkten. Damit schaffe man Verlässlichkeit für Unternehmen und Verbraucher, betonte Reiche. Vorausgegangen war die Drohung.

0: von US-Präsident Trump, ein Exportverbot für Diesel zu verhängen, sollten die G7 nicht mitziehen. Das hat er jetzt zurückgezogen. Trump sagte, er habe das nicht ernst gemeint. Noch nach Israel haben nun auch die Vereinigten Arabischen Emirate den Zwischenfall in einem Flugzeug der Airline Fly Dubai als Terroranschlag eingestuft. Die Staatsanwaltschaft in Abu Dhabi geht davon aus, dass der Co-Pilot den Kapitän mit einem Notfallbeil angegriffen hat, um das Flugzeug zum Absturz zu bringen. Weitere Details von ARD-Korrespondent Moritz Behrendt.
1: Mehrere US-amerikanische Medien berichten, dass der Co-Pilot bei seinem vorherigen Arbeitgeber Oman Air wegen extremistischer Einstellungen aufgefallen sein soll. Die Airline habe darauf ein Flugverbot gegen ihn verhängt. Warum die Fluggesellschaft Fly Dubai ihn dennoch eingestellt und auf der sensiblen Strecke nach Tel Aviv eingesetzt hat, dürfte eine zentrale Frage der weiteren Ermittlungen sein. Eine weitere ist, ob der Co-Pilot Hintermänner hatte. Medienberichten zufolge hatte er auf sozialen Medien Inhalte mit Bezug zu Al-Qaida gepostet.
0: Die deutsche Popsängerin und Musikproduzentin Annette Humpe wird am Nachmittag in Baden-Baden mit dem Kulturpreis Deutsche Sprache ausgezeichnet. Sie habe die deutsche Sprache durch ihre Musik cool, lässig und emotional gemacht, begründet die Jury ihre Entscheidung. Humpe wurde während der neuen deutschen Welle Anfang der 80er Jahre mit ihrer Band Ideal bekannt. Später gründete sie mit dem Musikerkollegen Adel Tawil das Duo Ich und Ich. Die Auszeichnung ist mit 30.000 Euro verbunden. Emily Mugler aus Maikammer ist die neue pfälzische Weinkönigin. Bei der Wahl am Abend in Neustadt erhielt die 22-Jährige die meisten Stimmen. Sie repräsentiert nun ein Jahr lang das Anbaugebiet, gemeinsam mit der Weinprinzessin Sandra Krebs aus Friedelsheim und der Weinhoheit Johannes Keller aus Annweiler am Trifels. SWR Nachrichten, Redaktion Klaus Regineck. Das Wetter in Baden-Württemberg und Rheinland-Pfalz. Ein Hoch sorgt für ruhiges Oktoberwetter. Die Vorhersage: in Teilen Württembergs und Oberschwabens noch Hochnebel. Sonst Sonne und Wolken. Maximal 18 Grad im Westerwald und bis 23 Grad in der Südpfalz. Morgen nach Nebel, Wolken und Sonne, später örtlich etwas Regen. Und auch am Montag und Dienstag eine Mischung aus Wolken, Nebel und Sonne bei ähnlichen Temperaturen. 12.04 Uhr.
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3: Die Feiern zum Tag der Deutschen Einheit sind ein Thema bis 20 nach 12 hier. Außerdem die Schülerproteste in Frankreich und wie es dort weitergeht und die Wahl in Lettland und warum dort heute deutsche Eurofighter im Einsatz sind. Mein Name ist Vanja Weingart. Guten Tag. Tag der Deutschen Einheit. Seit gestern Nachmittag ist viel los in der Bremer Innenstadt, denn dort ist dieses Jahr das zentrale Fest. Am Vormittag ab 10 Uhr gab es einen Gottesdienst und jetzt am Mittag läuft der offizielle Festakt im Konzerthaus Die Glocke. Wer dafür nach Bremen gekommen ist, weiß unser Reporter Michael Kück.
4: Alles, was politisch in Deutschland Rang und Namen hat, kann man sagen. Bundespräsident Frank-Walter Steinmeier, Bundestagspräsidentin Julia Klöckner und Bundeskanzler Friedrich Merz, also schon mal die drei ranghöchsten Politiker, die wir in Deutschland haben. Außerdem haben sich alle Regierungschefinnen und Chefs der Bundesländer angekündigt. Bürger sind außerdem eingeladen, die sich in besonderer Weise für die Gesellschaft engagiert haben, Stichwort Ehrenamt, und deshalb eben unter den insgesamt etwa 900 geladenen Gästen sind. Die Bremer Innenstadt, die ist eine regelrechte Festung. Es ist der möglicherweise größte Polizeieinsatz, den Bremen überhaupt jemals gesehen hat. Da wurden Gullideckel auf der Strecke vom Flughafen in die City verschraubt, Mülleimer abgenommen, Scharfschützen werden im Einsatz sein. Es gibt ja schon seit Tagen auch ein Flugverbot für private Drohnen. Die Straßen sind zum Schutz der Veranstaltung überall rundherum mit dicken Pollern versperrt. Die Ländermeile ist einer der Höhepunkte, die gehört ja jedes Jahr zu den Feiern zum Tag der Deutschen Einheit dazu. Das ist dann dort, wo sich die Bundesländer alle den Besuchern präsentieren.
3: Über Demokratie wird heute viel geredet am Tag der Deutschen Einheit, aber auch der Klimaschutz soll im Fokus bleiben. Demonstrierende in ganz Deutschland wollen für Klimaschutz und Demokratie auf die Straße gehen. Sie fordern wirksame und konsequente Klimapolitik. An rund 100 Orten sind Demonstrationen angekündigt. Margarete Holzreiter berichtet.
5: Eine Menschenkette, die so lang ist wie die Strecke vom Bundesverfassungsgericht in Karlsruhe bis zum Kanzleramt in Berlin. Das ist das Ziel der Organisationen, die die Proteste unter dem Motto »Es brennt« ins Leben gerufen haben. Mit der Aktion wollen die Demonstrierenden darauf hinweisen, dass das Grundgesetz den Staat dazu verpflichtet, die Lebensgrundlagen zukünftiger Generationen zu erhalten und Klimaschutz politisch durchzusetzen. Unterstützt werden die Demonstrationen von mehr als 150 Verbänden. Die Menschenkette soll zwar hauptsächlich auf der Route Karlsruhe-Berlin verlaufen, es beteiligen sich aber auch viele Orte abseits dieser symbolischen Strecke. Zum Beispiel Freiburg, Stuttgart, Mannheim, Konstanz und auch in Rheinland-Pfalz sind zum Beispiel in Mainz, Koblenz, Trier und Bad Dürkheim Demonstrationen angekündigt.
3: 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Mehr Geld für Bildung. Dafür sind in dieser Woche Schülerinnen und Schüler in Frankreich auf die Straße gegangen. Und am Rande der Proteste gab es Gewalt. Die Polizei hatte tausende junge Menschen vorübergehend festgenommen. Die Behörden werfen ihnen unter anderem Sachbeschädigung und tätliche Angriffe vor. Schülervertreter wollen weiter protestieren, distanzieren sich aber von der Gewalt, zu der es auch gestern wieder gekommen war, berichtet unsere Paris-Korrespondentin Julia Borutta.
6: Es sind erschütternde Bilder, die die Fernsehnachrichten am Abend zusammentragen. Ein Lehrer, der versucht, die Randalierer aufzuhalten, wird mit Benzin übergossen. Ein vermummter junger Mann attackiert eine Passantin mit einem Bunsenbrenner. Auf einer Autobahnbrücke schmeißen Randalierer eine große Mülltonne in die Tiefe und verfehlen ein vorbeifahrendes Auto nur knapp. Diese entfesselte Gewalt macht viele Menschen in Frankreich fassungslos. Innenminister Laurent Nunez versprach am Abend, weiter hart gegen die Randalierer vorzugehen. Es gibt keinerlei Anweisung an die Polizisten, sich zurückzuhalten oder zu beschränken. Alle nicht tödlichen Waffen dürfen eingesetzt werden. Sobald es sich um Krawalle handelt, kommen alle nicht tödlichen Waffen zum Einsatz, um die Gewalt zu beenden. Die Vertreter der Schülerinnen und Schüler distanzierten sich deutlich von der Gewalt. Nach einem Treffen mit dem Bildungsminister sagte etwa Nathanael Combary, Sprecher der Schülerbewegung Renouveau Lycéen: Diese Gewaltszenen sind absolut abstoßend. Ich sende heute Abend eine Botschaft an meine Mitschüler und Mitschülerinnen. Seid verantwortungsvoll und macht nicht mit bei dieser Gewalt. Die hilft unseren Forderungen nicht und ist Wasser auf die Mühlen all derjenigen, die unsere Bewegung delegitimieren wollen. Im Laufe des Tages gab es insgesamt rund 1500 Festnahmen. Das ist ein Viertel weniger als am Donnerstag. Gegen 5 Polizisten wird wegen überzogener Gewalt intern ermittelt. Die Regierung wirft der Linkspartei LFI vor, die Proteste für ihren Wahlkampf zu instrumentalisieren. LFI wird von rund 40% der unter 24-Jährigen gewählt. Diese Wähler will man im beginnenden Präsidentschaftswahlkampf an sich binden. LFI-Politiker traten am Freitag erneut gemeinsam mit Schülern an den Lycées auf. Bildungsminister Édouard Geffray erklärte nach seiner Unterredung mit Schülervertretern am Abend:
7: Je peux vous dire que vous êtes écoutés, que vous êtes entendus.
6: Wir hören euch zu, wir glauben euch und wir verstehen eure Ängste, eure Sorgen, Forderungen und Hoffnungen. Wir werden jetzt einen strukturierten Dialog und einen Zeitplan auflegen, der es uns erlaubt, auf einen Teil eurer Forderungen, so hoffe ich, Antworten zu geben. Der geplante Haushalt für 2027 sieht zwar eine Steigerung des Bildungsetats um 1,2 Milliarden Euro vor, doch Vertreter der linken Opposition kritisieren, dass diese Mittel nicht einmal ausreichten, um die Inflation aufzufangen. Bildungsminister Geffray will sich in einem ersten Schritt um den massiven Unterrichtsausfall kümmern. Es ist inakzeptabel, wenn erkrankte Lehrer und Lehrerinnen in Prüfungsfächern über Monate hinweg nicht vertreten werden. Doch diese Zusage reicht den Schülern nicht aus, um nun die Proteste einzustellen. Schülervertreter Louis Le Toublon, Vizepräsident der Vereinigung Les Lycéens, bekräftigte: Wir rufen dazu auf, weiter zu demonstrieren. Wir müssen das Kräftemessen aufrechterhalten. Nur dadurch werden wir konkrete Zusagen vom Minister erhalten. Für Dienstag, den 6. Oktober, haben die Schülervereinigungen gemeinsam mit den großen Gewerkschaften zu einer landesweiten Demo aufgerufen.
3: Frankreich-Korrespondentin Julia Borutta. Lettland wählt heute ein neues Parlament. Und das heißt, gut 1,5 Millionen Menschen sind aufgerufen, ihre Stimme abzugeben. Neben hohen Lebenshaltungskosten spielt auch die Sicherheitslage und das Verhältnis zum Nachbarland Russland da eine große Rolle. Heute sind deutsche Eurofighter in Lettland im Einsatz, weil das kleine EU- und NATO-Land im Baltikum seine Parlamentswahl absichern will. Zuletzt waren mehrfach Drohnen in den lettischen Luftraum eingedrungen. Arne Bartram berichtet.
8: 4 deutsche Eurofighter und rund 40 Soldaten der Bundeswehr sollen in Lettland heute für Ruhe sorgen. Denn die Sorge vor möglichen Provokationen ist groß. Regierungschef Andris Kulbergs. Solche Ereignisse wie Wahlen oder Veranstaltungen bieten unserem Nachbarn eine willkommene Gelegenheit, Unruhe zu stiften. Wir waren 50 Jahre lang besetzt. Wir wissen genau, wozu unser Nachbar fähig ist. Cyberangriffe gehören zu seinen Stärken. Das hat unser Nachbar schon in vielen Ländern demonstriert. Dieser Nachbar ist Russland. Im Zweiten Weltkrieg wurde Lettland von russischen Truppen besetzt und zwangsweise Teil der Sowjetunion. Seit der Unabhängigkeit 1991 gibt es immer wieder Sorge vor zu viel Einfluss des östlichen Nachbarn. Rund ein Drittel der lettischen Bevölkerung spricht bis heute Russisch zu Hause. Die aktuelle konservative Regierung setzt auf klare Abgrenzung zu Russland. Die Regierung in Riga wirft Russland und seinem Verbündeten Belarus immer wieder Provokationen vor. Drohnen, die über lettisches Staatsgebiet fliegen, oder Migranten, die gezielt an die Grenze gelockt werden, um illegal in die EU einzureisen. Die Regierung will deshalb ab 2027 mindestens 5% der Wirtschaftsleistung für Verteidigung ausgeben. Gleichzeitig kämpfen die Letten auch mit hohen Lebenshaltungskosten und einem Gesundheitssystem, dem Geld fehlt. Von dieser Stimmung versucht die rechtspopulistische Partei Lettland zuerst zu profitieren. Kandidatin Olga Petkevica von Lettland zuerst. Ich sage nicht, dass die Ukraine schlecht oder Russland gut ist. Aber in erster Linie denke ich darüber nach, wie wir hier leben. Und ich sehe, wie alles den Bach runtergeht. Noch weiter geht die Partei Souveräne Macht, die sich dagegen stellt, die Ukraine weiter militärisch zu unterstützen. Die Vorsitzende Julia Stepanenko. Wir sind dafür, hier vor Ort allen Menschen zu helfen, die Hilfe brauchen, den Opfern des Krieges. Aber Geld schicken, Schulden aufnehmen und unser Budget belasten, absolut nicht. Doch mit ihrer vergleichsweise offenen Haltung zu Russland steht die Partei isoliert da und hat wohl keine Chance, an einer Regierungskoalition beteiligt zu werden. Eine neue Regierung zu bilden, dürfte aber trotzdem schwierig werden, bei 14 Parteien und Wahllisten, die antreten. Zumindest die Wahl an sich soll heute möglichst ungestört ablaufen. Auch dank Absicherung durch die deutsche Bundeswehr.
3: In Lettland wird heute gewählt. Lieder der Neuen Deutschen Welle wie Blaue Augen oder Berlin, die kommen von der Band Ideal und der Sängerin und Produzentin Annette Humpe. Heute bekommt sie in Baden-Baden den Kulturpreis Deutsche Sprache verliehen. Patrick Neumann berichtet.
9: Mit dem musikalischen Werk von Annette Humpe wurde die deutsche Sprache cool, lässig und emotional, heißt es in der Begründung der Jury. Humpe begann ihre musikalische Karriere in den 1980er Jahren als Frontfrau der Gruppe Ideal und war damit wesentlicher Bestandteil der Neuen Deutschen Welle. 2004 gründete sie mit Adel Tawil die Formation Ich und Ich. Als Musikproduzentin war sie unter anderem für die Prinzen Udo Lindenberg und Max Raabe tätig. Den Kulturpreis Deutsche Sprache hat die Eberhard-Schöck-Stiftung aus Baden-Baden ins Leben gerufen und verleiht ihn gemeinsam mit der Deutschen Akademie für Sprache und Dichtung. Im vergangenen Jahr wurde der Komiker und Schauspieler Harpe Kerkeling ausgezeichnet.
3: Und das war SWR Kultur aktuell mit Vanja Weingart. Es ist 12.15 Uhr.
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11: Es ist Ende August in Bosnien und Herzegowina. Gerade ist die Nachricht um die Welt gegangen, Ratko Mladic, der verurteilte bosnisch-serbische Kriegsverbrecher, ist tot. Mladic starb in einem Gefängnis in Den Haag, wo er eine lebenslange Freiheitsstrafe verbüßte. Als General der bosnisch-serbischen Armee während des Bosnienkriegs zwischen 1992 und 1995 verantwortete Mladic die Verfolgung und Ermordung zehntausender Menschen. Unter anderem wurde er für den Völkermord an den Bosniaken in Srebrenica schuldig gesprochen. Und doch ziehen an diesem Abend Ende August in der bosnischen Stadt Zvornik und andernorts hunderte Menschen durch die Straßen und feiern Ratko Mladic. Bosnien und Herzegowina ist auch 31 Jahre nach dem Kriegsende noch stark geprägt von ethnischen Spannungen zwischen den drei größten Bevölkerungsgruppen im Land: den orthodoxen Serben, den muslimischen Bosniaken und den katholischen Kroaten. Das prägt die Politik des Landes enorm. Nationalistische Positionen und gegenseitige Blockaden sind die Regel. Vor diesem Hintergrund finden am 4. Oktober Wahlen statt. Genauer gesagt wählen die Menschen auf 6 staatlichen Ebenen ihre Vertreter. Der Tod von Ratko Mladic spielt bei diesen Wahlen eine bedeutende Rolle, sagt die Politikwissenschaftlerin Tanja Topic von der Friedrich-Ebert-Stiftung in Bosnien.
12: Das ist ja ein, würde ich behaupten, Geschenk vom Himmel für die ethnonationalistische serbische Politik.
11: Topic lebt in Banja Luka, wo die Regierung des überwiegend von Serben bewohnten Landesteils Republika Srpska sitzt. Dort würden beharrlich Ängste geschürt, dass die Serben von den anderen Volksgruppen bedroht würden. Dass die Verehrung von Mladic im restlichen Bosnien kritisiert wurde, hätten serbisch-nationalistische Politiker für sich ausgenutzt, so Topic.
12: Und dann wurde das in der Republika Srpska so präsentiert. Dieser Druck wegen Verherrlichung von einem Kriegsverbrecher bedroht das Recht der Serben auf Meinungs- und Redefreiheit.
11: Der wichtigste serbisch-nationalistische Politiker in Bosnien ist Milorad Dodik von der Partei SNSD. Nachdem bei den bosnischen Strafverfolgungsbehörden 55.000 Anzeigen wegen der verbotenen Verherrlichung eines Kriegsverbrechers eingegangen waren, empörte sich Dodik.
13: 55.000 Anzeigen, nur weil jemand über Ratko Mladic dieses oder jenes gesagt hat. Gegen ganz normale Menschen, die ein Bild von Ratko Mladic oder so etwas gepostet haben, gibt es zum jetzigen Zeitpunkt 55.000 Anzeigen.
11: Dodik war lange Jahre Präsident der Republika Srpska, bis er 2025 durch ein Gerichtsurteil aus seinem Amt entfernt wurde. Hintergrund waren seine jahrelangen Bestrebungen, seinen Landesteil vom Gesamtstaat abzuspalten. Damit hat Dodik nicht nur die bosnische Justiz gegen sich aufgebracht. Auf dem Höhepunkt von Dodiks sezessionistischem Eifer strichen europäische Institutionen der Republika Srpska mehr als 100 Millionen Euro Fördergelder für ein Infrastrukturprojekt. Das auf Eis gelegte Infrastrukturprojekt kann man im kleinen Dorf Kožuhe in der Republika Srpska begutachten. Bahngleise führen mitten durch den Ort. Züge fahren hier jedoch kaum noch. Und wenn, dann sind es Güterzüge. Der Personenverkehr wurde 2012 eingestellt. Mit europäischen Mitteln sollte die Strecke eigentlich erneuert werden. Es sollten auch wieder Passagierzüge fahren. Doch wegen Milorad Dodiks nationalistischer Politik wurden die Fördergelder gestrichen. Die Folgen müssen die Menschen in Kožuhe ausbaden. Direkt hinter den Bahngleisen steht das Haus von Anđelko Pajdić. Pajdić führt uns in seinen großen Garten. Seine graumelierten Haare hängen ihm tief in der Stirn. Sein großer Schnauzbart wackelt auf und ab, wenn er redet. Pajdić trägt einen roten Arbeitsoverall. Weil seine Rente nicht zum Leben reicht, baut er in seinem Garten Gemüse an und hält ein paar Hühner. Außerdem stellt er Honig her. Mit dem Wegfall des Bahnverkehrs verbindet er den Niedergang seines Dorfes und der ganzen Region.
14: Die Bahn bedeutete alles. Mit der Bahn bin ich zur Schule gefahren. Der Zug war so voll, dass wir während der Fahrt draußen auf dem Trittbrett stehen mussten. Die Züge zwischen Šamac und Doboj haben Arbeiter und Schüler transportiert. Und am Abend sind in einem Dorf mindestens 50 bis 100 Leute aus dem Zug gestiegen.
11: Anđelko Pajdić ist Serbe. Im Krieg hat er für die Armee der Republika Srpska gekämpft. Doch mit dem Nationalismus in seinem Heimatland kann er nicht viel anfangen.
14: Das ist so viel. Ich weiß gar nicht, was ich Ihnen sagen soll, außer, dass ich froh bin, alt zu sein. Wir werden bald sterben. Alles hat sich verändert. Wir Bosnier waren vor dem Krieg im ehemaligen Jugoslawien meiner Meinung nach die besten Menschen. Aus Sarajevo kamen die meisten Künstler, Rockmusiker, Filmschaffende. Alle Promis waren in Sarajevo. Ich kann einfach nicht begreifen, was hier passiert ist. Ich teile mein Leben im Grunde in die Zeit vor dem Krieg und die Zeit nach dem Krieg ein.
11: Vor dem Krieg spielte Anjelko Pajdic in einer Band. Drei der Mitglieder waren Bosniaken. Einer starb im Krieg, zwei sind ausgewandert. Inzwischen fliehen die Menschen in Bosnien zwar nicht mehr vor Krieg, aber viele wandern aus, weil sie in ihrer Heimat keine Perspektiven mehr sehen. Das Amt des Hohen Repräsentanten überwacht, dass der 1995 abgeschlossene Dayton-Friedensvertrag für Bosnien eingehalten wird. Um das zu garantieren, kann der Hohe Repräsentant zum Beispiel Gesetze erlassen, vorbei am Parlament. Der deutsche CSU-Politiker Christian Schmidt hatte dieses Amt bis Ende Juni inne. Dass er das Amt räumen musste, wird gemeinhin auf amerikanischen Druck zurückgeführt. Die Weltmacht verfolgt aktuell einen neuen außenpolitischen Ansatz in Bosnien, sagt Edina Bečirević, Professorin an der Universität Sarajevo und Expertin für Sicherheitspolitik.
15: Sie haben politisch viel investiert und auch in die Zivilgesellschaft. Sie haben am Staatsaufbau gearbeitet und das ist jetzt vorbei. Jetzt verfolgt die US-Politik offensichtlich einen sehr geschäftsmäßigen Ansatz.
11: In einem Bericht des US-Außenministeriums an den Kongress heißt es, die Ära des Nationenaufbaus durch die USA sei vorüber. Auf dem Westbalkan gehe es nun um Partnerschaften, die für beide Seiten vorteilhaft seien. Und die USA versprechen sich vor allem einen Vorteil. Sie wollen in Bosnien und Herzegowina eine Gaspipeline bauen, die sogenannte Southern Interconnection, südliche Verbindung. Amerikanisches LNG soll durch die Pipeline über Kroatien nach Bosnien fließen. In der bosnischen Politik weckt das Begehrlichkeiten.

0: eine Wahlkampfveranstaltung der kroatisch-nationalistischen Partei HDZ Bosnien und Herzegowina in Sarajevo. Ein Männerchor schmettert die Wahlkampfhymne der Partei, Do Pobjede, bis zum Sieg. Im Saal werden Flaggen der Kroaten in Bosnien geschwenkt. Rund 200 Menschen sind gekommen, um HDZ-Präsidentschaftskandidatin Darijana Filipovic zu sehen. Filipovic begrüßt die Menschen im Saal mit Liebe Kroaten und Kroatinnen. Damit ist klar, für wen die HDZ Politik macht. Ein Thema ihres Wahlkampfs ist der Bau der Gaspipeline.
1: Wir wollen Menschen, die wissen, wie man internationale Beziehungen aufbaut, die ihren internationalen Partnern keine Gerüchte erzählen und ihnen nicht von unseren gegenseitigen Auseinandersetzungen und Streitigkeiten berichten, sondern mit ihnen über die Reformagenda und die Verbindungsleitung sprechen.
0: Das war allerdings nicht immer so. Zunächst blockierte die HDZ das Projekt im Regionalparlament der Föderation Bosnien und Herzegowina, also dem mehrheitlich von Kroaten und Bosniaken bewohnten Landesteil. Es ist ein weiteres Beispiel dafür, wie ethnonationalistische Interessen Bosnien und Herzegowina fest im Griff haben. Wir treffen Josip Brkić, den stellvertretenden bosnischen Außenminister. Brkić ist ebenfalls von der HDZ und hellauf begeistert vom Gasprojekt.
2: Die Pipeline would go through the West-Herzegowina Kanton.
3: Die Pipeline würde durch den Kanton West-Herzegowina und den Kanton 10 bis nach Zentralbosnien verlaufen, wo überwiegend Kroaten leben. Für sie wäre das die erste Möglichkeit, die Wirtschaft auf Gas umzustellen und etwa auch beim Heizen auf Erdgas oder LNG umzusteigen. Und das Ganze würde bis nach Mostar gehen, wo wir über große Produktionskapazitäten im Bereich Aluminium verfügen, was sehr viel Strom braucht.
0: Die Pipeline soll also die Wirtschaft in überwiegend kroatisch bewohnten Gebieten ankurbeln. Allerdings gab es dafür aus Sicht der HDZ einen Störfaktor. Die Verwaltung der Pipeline sollte ursprünglich beim staatlichen Versorger BH Gas in Sarajevo angesiedelt werden. Der aber wird nicht von Kroaten dominiert.
2: The current BH Gas Public Utility Company.
3: Das derzeitige öffentliche Unternehmen BH Gas, das keinen einzigen Kroaten unter seinen Beschäftigten hat, kann nicht das Unternehmen sein, das das Projekt der südlichen Verbindungspipeline verwaltet.
2: The project of the Southern Interconnector Pipeline.
0: Und deshalb blockierte die HDZ im Regionalparlament der Föderation die Pipeline. Ob wirklich kein einziger Kroate bei BH Gas arbeitet, ist nicht belegt. Es macht den Anschein, dass es Brkić und seiner Partei auch weniger um Repräsentation geht, als um die volle Kontrolle des Gasgeschäfts. Die HDZ will erreichen, dass für die Verwaltung der Gaspipeline ein neues öffentliches Unternehmen gegründet wird. Es soll in Mostar seinen Sitz haben, der Hochburg der HDZ. Die Partei scheint auf Unterstützung aus den USA zu hoffen. Sie ist jedenfalls bei der aktuellen US-Regierung augenscheinlich in Vorleistung gegangen. Nach ihrem Veto im Regionalparlament verhandelte die HDZ eine Neufassung des Pipeline-Gesetzes aus. Darin wird ein amerikanisches Unternehmen als Bauherr für die Pipeline festgeschrieben. Eine öffentliche Ausschreibung, eigentlich üblich bei solchen Großprojekten, gab es nicht. Das Unternehmen heißt AAFS Infrastructure and Energy. Die Firma hat noch nie ein annähernd so großes Projekt umgesetzt. Sie steht allerdings US-Präsident Donald Trump nahe. Ein Eigentümer ist ein Anwalt von Trump, der zweite ist der Bruder eines ehemaligen Sicherheitsberaters des Präsidenten. Die HDZ ist aber nicht die einzige ethnonationalistische politische Kraft, die eine gute Beziehung mit der Trump-Regierung anstrebt. Auch der Chef der Serbenpartei SNSD, Milorad Dodik, steckt viel Geld in gute Beziehungen mit Washington, so Politikanalystin Tanja Topic aus Banja Luka.
4: Milorad Dodik hat sehr viel investiert von den öffentlichen Mitteln und Ressourcen in Lobbyarbeit in Vereinigten Staaten. Und er erhofft sehr viel von diesen, unter Anführungsstrichen, neuen Freundschaft mit Donald Trump.
0: Und das scheint sich auszuzahlen. Im Oktober 2025 hoben die Vereinigten Staaten völlig überraschend langjährige Sanktionen gegen Dodik auf. Dem Nationalismus, der Bosnien und Herzegowina seit dem Krieg destabilisiert, wird durch die USA vorerst kaum noch etwas entgegengesetzt. Zurück in Kožuhe, dem kleinen Dorf an der verwaisten Bahnstrecke in der Republika Srpska. Anđel Kopajdić und seine Frau Dragica servieren auf ihrer Terrasse bosnischen Kaffee aus einer traditionellen Kanne mit langem Griff. Dragica stellt eine Schüssel selbstgemachten Honig auf den Tisch, darin liegt eine große Wabe. Dann holt sie ein Foto aus dem Haus. Es zeigt 5 junge Männer mit Musikinstrumenten.
5: Ovo je Feri Muratović, ovo je Senad, evo, on je u Americi. Eso je ubla granata u Maglaju, Esada.
0: Es ist Anđel Kos alte Band bei einem Auftritt 1989, kurz vor dem Zerfall Jugoslawiens. Es ist die Zeit, in die sich Anđel Kopajdić zurückwünscht. Doch sie ist vorbei. Die regierenden Politiker in seiner Heimat kommen bei Anđel Kos nicht gut weg.
6: Im Krieg gab es 3 national ausgerichtete Parteien. Und jetzt machen dieselben Leute einfach weiter. Nach den Wahlen machen sie politische Geschäfte nach ihren Interessen. Und das ist so, das ist schrecklich.
0: Aus den Wahlen am 4. Oktober könnten die ethnonationalistischen Kräfte erstarkt hervorgehen. Nicht zuletzt wegen der Kontroversen um die Verherrlichung des Kriegsverbrechers Ratko Mladic, so Politikbeobachterin Tanja Topic.
4: Mladic, also während des Lebens hat er das Übelste getan und jetzt macht er das auch, wenn er tot ist. Ein Nationalismus produziert Nationalismus und stärkt Nationalismus auf der anderen Seite. Und das ist kein Ende. Wir kommen ja aus diesem Teufelskreis einfach nicht heraus.
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9: 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Willkommen an diesem Mittag des 3. Oktober, dem Tag der Deutschen Einheit. Er ist einer der besten Konzertsäle der Welt und doch kennt ihn kaum jemand, den Angelika-Kaufmann-Saal in Schwarzenberg. Umgeben von den Bergen des Bregenzer Waldes. Er liegt mitten im historischen Ortskern von Schwarzenberg neben der barocken Dorfkirche. Wir sind heute im Mittagskonzert von SWR Kultur genau dort, denn Schwarzenberg ist jedes Jahr Spielstätte der Schubertiade. Wir hören das Konzert vom 23. Juni. Natürlich gab es da Musik von Franz Schubert und zwar vor allem Musik aus seinen Opern. Schuberts Liebe zur Oper war, ja, kreuzunglücklich, anders kann man es nicht sagen, aber nicht gänzlich unerwidert. Ganze 2 musikdramatische Affären hatte Schubert, die Oper Die Zwillingsbrüder und Alfons und Estrella. Die Libretti bedienen alle möglichen Klischees, aber auch Schubert verlässt nicht wirklich damals zu erwartende musikalische Versatzstücke. Da braucht es schon tolle Sänger und Sängerinnen, um kleine Highlights eben doch sehr gut hörbar zu machen. Und die haben wir hier in diesem Konzert: Erika Baikow, Sopran, Patrick Rahl, Tenor und Konstantin Krimmel, Bariton. Wir hören als erstes Auszüge aus den Zwillingsbrüdern in einer wirklich schönen Fassung mit Klavier. Anstelle des Orchesters, Daniel Heide ist der Pianist.

Auszüge aus der Oper Die Zwillingsbrüder von Franz Schubert mit Erika Baikow, Patrick Rahl und Konstantin Krimmel am Klavier Daniel Heide. Allesamt reüssierte Interpreten. Erika Baikow und Konstantin Krimmel sind Kollegen im Ensemble der Bayerischen Staatsoper in München. Patrick Rahl ist als Solist sehr gefragt und vor allem auch als Duo mit dem Pianisten Daniel Heide, den wir ja heute auch im Konzert vom 23. Juni in Schwarzenberg hören. Die Schubertiade Schwarzenberg feiert dieses Jahr 50-jähriges Jubiläum. Die Crème de la Crème der Kammermusik gastiert in den Sommerwochen da, in dem akustisch ganz fantastischen Angelika-Kaufmann-Saal, einem der besten Konzertsäle der Welt. Im Konzert vom Juni gab es jetzt eine Geburtstagskantate von Franz Schubert. Passt ja ganz gut zu unserem Feiertag. Da feiern wir ja auch den Geburtstag des Zusammenkommens von Ost- und Westdeutschland. Schubert schreibt seine Kantate für den Wiener Opernsänger Johann Michael Vogel, der im August 1819 seinen 51. Geburtstag feiert. Johann Michael Vogel hat viele Lieder Schuberts bekannt gemacht und die beiden waren, obwohl Schubert 30 Jahre jünger war, enge Freunde. Hier also Schuberts Geburtstagskantate für ihn.

Erika Beikoff, Patrick Grahl und Konstantin Grimmel in dieser Geburtstagskantate, Deutschverzeichnis 666 von Franz Schubert, das Mittagskonzert in SWR Kultur. Und jetzt wieder zum Opernkomponisten Schubert, der auch seine Stimme bekam im Juni bei der Schubertiade in Schwarzenberg. Die beiden Opern von Franz Schubert, die Zwillingsbrüder, haben wir ja vorhin schon was rausgehört, und jetzt gleich eben Alfons und Estrella, gehören dem harmlosen Genre des Nachspiels an. Nachspiele waren kurze, oft heitere oder losgelöste Nachstücke, die im Anschluss an eine Theateraufführung stattfanden und das Publikum nicht mehr emotional zu sehr aufrütteln sollten. Man ahnt, Tiefgang oder hoher Anspruch, inhaltlich-musikalisch, Fehlanzeige bei dieser Gattung. So hört man eine recht schablonenhafte Märchengeschichte um Alfonso und Estrella, die trotz der Feindschaft ihrer Väter zueinander finden. Und Schubert hebt das Niveau mit seiner Musik auch nur ansatzweise. Aber die Sänger tun es. Hier sind wieder Erika Beikoff, Patrick Grahl und Konstantin Grimmel.

Auszüge aus der Oper Alfons und Estrella von Franz Schubert, hier in der Fassung mit Klavier, nicht mit Orchester, und gesungen haben Erika Baikow, Patrick Grahl und Konstantin Krimmel. Wir sind heute bei der Schubertiade Schwarzenberg im Bregenzer Wald beim Konzert vom 23. Juni und hören Vokalmusik von Franz Schubert, am Klavier Daniel Heide. Der Begriff der Schubertiade ist ja geliehen von den Schubertiaden, die Franz Schubert selbst mit seinen Freunden gefeiert hat. Jene legendären Lese- und Musikabende, die bis heute als Inbegriff der Wiener Romantik gelten. Organisiert hat sie Schuberts enger Freund Franz von Schober, der auch viele Texte für Schuberts Lieder geschrieben hat. So auch für das vergnügliche Terzett Der Hochzeitsbraten. Da streitet sich das Ehepaar Therese und Theobald darum, woher man einen Hasen für ein Hochzeitsmahl bekommt. Theobald will im Wald wildern. Therese hat Angst, dass er dafür gehängt wird, begibt sich aber dann doch mit ihm auf die Jagd.

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Der Hochzeitsbraten, Deutschverzeichnis 930 von Franz Schubert mit Erika Belkow, Patrick Rahl und Konstantin Krimmel, am Klavier Daniel Heide. Und das hier war ihre Zugabe im Juni in Schwarzenberg bei der Schubertiade. Kennen wir doch alle unseren Schubert.

Der Lindenbaum von Franz Schubert aus der Winterreise. Das war die Zugabe des Konzerts vom 23. Juni im österreichischen Schwarzenberg bei der Schubertiade mit Erika Beikoff, Patrick Rahl und Konstantin Grimmel und dem Pianisten Daniel Heide. Und das war das Mittagskonzert von SWR Kultur an diesem 3. Oktober. Redaktion Friederike Kienle. Am Mikrofon Bettina Müller-Hesse. Hier folgt der Samstagnachmittag mit Sonja Striegel. Ich wünsche einen schönen Feiertag und ein gutes Wochenende.

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5: 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Um 14 Uhr mit Rahel Ehret. Bundespräsident Steinmeier hat vor einer weiteren Spaltung Deutschlands gewarnt. Beim offiziellen Festakt zum Tag der Deutschen Einheit in Bremen sagte er, aktuell sei der Zusammenhalt durch eine, so wörtlich, Flut der Manipulationen und der Lügen gefährdet. Als Folge erklärten viele enttäuschte Wähler nicht nur im Osten dem politischen System der Bundesrepublik ihr Misstrauen.
6: Wähler, die zu den Extremen gehen, pochen laut auf die eigenen Rechte, während sie bereit sind, die Rechte anderer zur Disposition zu stellen. Und das alles wird begleitet durch eine unerträgliche politische Demagogie extremistischer Kräfte, die eine Lust an der Zerstörung ausleben, andere Menschen verhöhnen und bedrohen. Und das gefährdet eben nicht nur Freiheit und Demokratie, es gefährdet auch unsere innere Einheit. Und das dürfen wir nicht wollen.
5: Steinmeier warnte aber davor, mit Angst in die Zukunft zu blicken. Deutschland habe in den vergangenen Jahrzehnten schon zahlreiche Krisen gemeistert. Dies werde auch diesmal gelingen. Dazu brauche es aber Mut zu Reformen und zur Erneuerung. Die Grünen haben die Freigabe von Öl und Diesel der G7-Staaten aus den nationalen Reserven scharf kritisiert. Energiepolitiker Kellner sagte, die Freigabe sei nicht nur ein Fehler, sondern eine politische Dummheit. Die Reserven seien für Notfälle gedacht und nicht für einen US-Präsidenten, dem im Wahlkampf die Fälle davon schwemmen. Die Entscheidung der G7-Staaten war auf Druck der USA zustande gekommen. US-Präsident Trump hatte zur Freigabe von Dieselreserven gedrängt und mit einem Dieselexportstopp seines Landes gedroht. Er fürchtet wegen der aktuell hohen Spritpreise in den USA eine Wahlniederlage bei den Zwischenwahlen Anfang November. Bei schweren Unwettern im Südosten Spaniens ist mindestens ein Mensch ums Leben gekommen. Laut Medienberichten wurde in der Region Kastilien eine 102 Jahre alte Frau tot in ihrem überfluteten Haus gefunden. Bilder des Zivilschutzes zeigen reißende Flüsse auf den Straßen einiger Gemeinden. Nach Angaben der Regionalregierung fielen seit Freitagnachmittag mindestens 140 Liter Regen pro Quadratmeter. Die spanische Modekette Zara hat ein Halloween-Kostüm für Kinder zurückgezogen, weil es an die Kleidungen von KZ-Häftlingen in der Nazi-Diktatur

0: erinnerte. Das Kostüm hatte blaue und weiße Längsstreifen. Aufdrucke erinnerten an Stacheldraht, Aufnäher an Häftlingsnummern. Von Zara hieß es, man bedauere das Missverständnis. Vor 12 Jahren musste Zara ein Kinderhemd zurückziehen, das einen gelben Stern auf der linken Brust hatte. Der erinnerte an die sogenannten Judensterne. Die Veranstalter des Beethoven-Festes in Bonn haben eine positive Bilanz gezogen. Nach der Rückkehr in die Beethoven-Halle nach 9-jähriger Sanierung kamen in diesem Jahr rund 35.000 Gäste. Das sind mehr als bei den Veranstaltungen während der Umbauphase. Das große Klassik-Festival mit mehr als 100 Konzerten und Veranstaltungen hatte am 3. September begonnen. Zum feierlichen Abschluss stand gestern Abend das Brahms-Requiem mit dem BBC Philharmonic Orchestra unter der Leitung von Dirigentin Anja Bielmeier auf dem Programm. SWR-Nachrichten, Redaktion Klaus Regineck. Das Wetter in Baden-Württemberg und Rheinland-Pfalz. Ein Hoch sorgt für ruhiges Oktoberwetter. Die Vorhersage: in Teilen Württembergs und Oberschwabens Hochnebel, sonst Sonne und Wolken. Maximal 18 Grad im Westerwald und bis zu 23 Grad in der Südpfalz. Die Aussichten: morgen nach Nebel wieder Wolken und Sonne, später örtlich etwas Regen. Und auch am Montag und Dienstag eine Mischung aus Wolken und Sonne bei ähnlichen Temperaturen. 14.04 Uhr.
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2: Mit Sonja Striegel. Schönen Samstagnachmittag am Tag der Deutschen Einheit. Wir werden mitfeiern und in den nächsten 3 Stunden einige Brückenbauer zwischen der west- und ostdeutschen Kunst- und Kulturszene kennenlernen. Menschen, die sich auch in der Rückschau über das Leben in den verschiedenen Systemen Gedanken gemacht haben. Wobei das politische System nicht immer im Vordergrund steht. Der Schriftsteller Andreas Wun erzählt westdeutsches Leben anhand der Geschichte zweier Brüder.
3: Julius war 3 Jahre älter als er. Und Max bewunderte ihn für seine Kraft und seinen Mut und dass er mit dem Fahrrad schon auf dem Hinterreifen fahren konnte. Und Julius würde ihn immer beschützen. Max hatte sich nicht vorstellen können, dass dies einmal anders sein würde.
2: Mehr über das Buch »Die Brüder, die wir waren« und den Autor in einer guten halben Stunde. Den Fokus auf DDR und Ostdeutschland hat übrigens Peggy Mädler, die Schriftstellerin, die mit ihrem Buch Selbstregulierung des Herzens gute Chancen auf den Deutschen Buchpreis hat. Mit ihr spreche ich nach den 15 Uhr Nachrichten. Viel Musik begleitet uns bis 17 Uhr und da mag auch die eine oder andere Herausforderung und Überraschung für Ihre Ohren dabei sein. Hören Sie mal. Das ist Musik aus Südkorea, der Band Lenalchi. Und ja, doch, es ist eine Popband, die aber traditionelle koreanische Musik mit modernen Rhythmen und Beats verbindet. Die neue CD ist gerade raus, auf Welttournee sind sie auch noch. Diese CD ist unsere CD der Woche. Gegen 15.45 Uhr gibt's die CD-Kritik. Neuland hat das westdeutsche Galeristen-Ehepaar Hedwig und Johann Döbele betreten, als die beiden Ende der 70er Jahre Kontakte zur Dresdner Kunstszene geknüpft haben und diese Kunst dann in ihren Galerien präsentiert haben. Die beiden stellen wir Ihnen näher vor, gleich aber erstmal Bob Dylan und I Shall Be Released. Mhm.

0: Ja.
1: Er möchte frei sein, Bob Dylan und I Shall Be Released. Frei sein, Kunst zu machen. Eine Kunst, die dann auch gezeigt und gesehen wird. Dazu brauchen Künstler Galeristen. So wie das Ehepaar Hedwig und Johann Döbele. Die haben früh auch DDR-Kunst im Westen bekannt gemacht. Bis zum Mauerfall haben sie in ihren Galerien in Ravensburg und Stuttgart ostdeutsche Künstlerinnen und Künstler präsentiert. Aus Altersgründen haben sich die beiden aus dem Geschäft, aus dem Kunsthandel langsam zurückgezogen. Marie-Dominique Wetzel hat die beiden in Mannheim besucht.
0: Hedwig Döbele führt mich gleich nach der Begrüßung in ihr Arbeitszimmer. Auf einem großen Tisch hat die Galeristin die Kataloge ihrer wichtigsten Ausstellungen mit Dresdner Künstlerinnen und Künstlern ausgebreitet.
2: Das ist nur eine kleine Auswahl, weil ich alles an die Sächsische Landesbibliothek gegeben habe. Aber der Ursprung hier von Hassebrauck, der Katalog von 1979 in Ravensburg, oder das war unsere erste Ausstellung 1980, die hat geheißen Malerei und Grafik aus der DDR-Kunstzentrum Dresden. Das haben wir auch in Basel gezeigt und es war die erste Präsentation von Kunst aus der DDR damals auf der Art Basel.
0: Die meisten Künstlerinnen und Künstler aus Dresden waren damals in den 1980er Jahren im Westen kaum bekannt.
2: Ja, es war schon eine Entdeckung. Und es war damals auch, da war die abstrakte Kunst ziemlich en vogue und das war gegenständlich und etwas expressionistisch.
0: Dass Hedwig Döbele überhaupt zur Galeristin wurde, war reiner Zufall. Ihr Mann hatte in Ravensburg ein Antiquitätengeschäft und Hedwig Döbele hatte die Idee, zeitgenössische Kunst aus dem Südwesten dazuzuhängen. Das Geschäft lief gut. Und eines Tages lernte sie einen Feuilleton-Redakteur kennen, der aus dem Osten stammte und ihr von der interessanten Kunstszene in Dresden erzählte. Hedwig Döbele packte kurzentschlossen die Koffer. Doch ganz so einfach war es damals nicht, in die DDR zu fahren.
2: Allein bis man das Visum hat, dass man da rüber kann, also ein so Touristenvisum, als Hausfrau habe ich das deklariert. Und im letzten Moment habe ich das noch bekommen, zeitlich, dass ich zu dieser Ausstellung von dem Hassebrauck konnte, weil da wollte ich hin, im Albertinum. Das hat auch geklappt. Aber das war dann halt, für mich war das eine total andere Welt, alles grau. Aber wie gesagt, wenn man Schwäbisch schwätzt, klappt alles besser dort, weil da hätte ich gedacht, da kommt Westgeld daher.
0: Und tatsächlich baute Hedwig Döbele einen regen Kunsthandel auf. Natürlich konnte sie nicht einfach, wie im Westen, die Künstlerinnen und Künstler im Atelier besuchen und mit ihnen selbst Ausstellungsverträge schließen und Ankäufe tätigen.
2: Das war an strenge Regeln gebunden. Das war nicht so einfach. Aber ich habe mir meine Freiräume gesucht. Da kam extra, war von Berlin eine Frau vorgesehen, für mich abgestellt, die mit mir die Atelierbesuche machte. Ich durfte nicht allein ins Atelier von Künstler gehen und habe mir die Bilder ausgesucht und hat so eine Proforma-Liste da gemacht. Und die hat dann der staatliche Kunsthandel gekriegt und der hat dann den Leihvertrag gemacht für die Ausstellung.
0: Die staatliche Mitarbeiterin hat sich dann anlässlich einer der ersten Ausstellungen, die Hedwig Döbele mit Dresdner Künstlern in Ravensburg veranstaltet hat, abgesetzt. Und auch deren Nachfolgerin flüchtete in den Westen. Danach schickte die DDR niemanden mehr mit zu den Ausstellungen. Und je schwunghafter der Kunsthandel der Galerie Döbele zwischen Ost und West wurde, desto selbstbewusster konnte das Galeristenpaar auftreten, erzählt Johann Döbele.
3: Nun muss man wissen, dass wir damals für die DDR schon ein ziemlich bedeutender Devisenbringer waren. Und diese Situation, die haben wir dann auch ausgenutzt. Und der Erfolg war, dass meine Frau und ich im Jahr 1982 Dauerwiesen bekamen für die DDR, freie Reise, freie Hotels, freie Künstlergespräche. Und ab dort, 1982, wurde das eine schöne Arbeit.
0: Hedwig Döbele fuhr immer öfter nach Dresden. Ihr Mann kümmerte sich um die Galerie, das Organisatorische und während der Reisen seiner Frau auch um die drei Kinder. Mit den Künstlerinnen und Künstlern aus der DDR verdiente die Galerie nicht wirklich viel. Aber ihre Pionierarbeit brachte dem Galeristenpaar viel Anerkennung in der Kunstwelt. 1989 hatten die Döbeles eine neue große Dependance in Stuttgart eröffnet. Und sie hatten gerade eine große Ausstellung mit Dresdner Kunst vorbereitet, als die Mauer fiel.
3: Und da wollten wir auch im Rückblick auf die Verdienste meiner Gattin nochmals eine ganz große Ausstellung machen. Die Hochschule für Bildende Künste in Dresden, Vorbereitung, wunderbar, alles, Unsummen Geld gekostet. Und dann kam die Wiedervereinigung. Die Ausstellung haben wir zwar gemacht, aber Verkauf null.
0: Diese Ausstellung hätte die Galerie fast in den Ruin getrieben. Zum Glück hatten die Döbeles in der Zwischenzeit auch namhafte Künstler wie Max Ackermann im Programm, der sich international sehr gut verkaufte. Nach dem Mauerfall veränderte sich die Lage für die Galeristin Hedwig Döbele grundlegend. Jetzt konnten ja alle Kunstsammler und Museumsleute selbst in die DDR reisen. 2015 eröffnete Hedwig Döbele dann in Dresden noch eine Galerie, aber 4 Jahre später hat sie sie wieder geschlossen. Viele Künstlerinnen und Künstler aus Dresden dachten, sie bräuchten keine Galerie. 2019 zog das Ehepaar Döbele nach Mannheim, der Kinder und Enkelkinder wegen. Zuerst hatten sie dort noch Galerieräume, aber nun ist auch damit Schluss. Auf Anfrage kann man bei dem Galeristenpaar in der Mannheimer Gluckstraße vorbeikommen. Und immer noch reist Hedwig Döbele regelmäßig nach Dresden, denn über die Jahre sind enge Freundschaften entstanden.
1: Das Ehepaar Hedwig und Johann Döbele blickt auf mehr als 4 Jahrzehnte Kunstengagement zurück und hat als erstes Galeristenpaar Kunst aus der DDR vor allem aus Dresden gezeigt. Der nächste Künstler, den wir vorstellen am heutigen Tag der Deutschen Einheit, ist noch in der ehemaligen DDR geboren, in Karl-Marx-Stadt, heute Chemnitz. Er nennt sich Trettmann, ist Rapper und hat im Lied Na'av, Abkürzung für Nach allem, was war, seine Erfahrungen vor und nach dem Mauerfall verarbeitet.

0: Und da ist das Lied auf einmal zu Ende. Open End sozusagen. Sängerin der kurzen letzten Strophe war die DDR-Jazz-Legende Uschi Brüning.
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0: Das Bläserquintett Dandelion aus München steht für neu gedachte Kammermusik in einer klassischen Formation, also Flöte, Oboe, Klarinette, Horn und Fagott. Der Bayerische Rundfunk hat das Quintett eingeladen, in seinen Studios ein Album zu produzieren. Das ist gerade erschienen und trägt den Titel Luft nach oben, für Bläserinnen und Bläser natürlich ganz entscheidend, gerade bei einem anspruchsvollen Werk wie diesem hier.

0: Ein kurzer Auszug aus diesem grandiosen dritten Satz des Bläserquintetts Nummer 1 des finnischen Komponisten Kalevi Aho. Und wie diese Musik mit dem Titel der CD zusammenhängt, erklärt Fagottist von Dandelion Kaspar Reh so.
1: Der Titel Luft nach oben mag im ersten Moment vielleicht etwas selbstironisch klingen. Wir haben ihn trotzdem bewusst gewählt, weil wir gerade mit Kalevi Ahos ersten Bläserquintett ein sehr herausforderndes Werk uns erarbeitet haben. Komplexe Rhythmik. Wir haben extreme Lagen an jedem Instrument. Also das ist wirklich an der Grenze des Spielbaren, des Machbaren. Und das nutzt Aho bewusst aus, um die ganze Vielfalt oder die ganze Extreme im Bläserquintett zu zeigen. Dass man Luft nach oben gibt, ist im Bläserquintett essentiell. Es ist aber auch so, dass wir immer wieder neue Sachen in dem Stück entdeckt haben, wenn wir das noch in Konzerten gespielt haben. Und wir sehen auch Steigerungspotenzial.
0: Ja, da ahnt man schon. Die Musiker und Musikerinnen denken viel nach über ihre Interpretationen, aber auch über die Auswahl der Stücke für die CD. Immer wieder haben sie sich gegenseitig Kompositionen vorgestellt, bis die Wahl schließlich dann auch auf ein Bläserquintett von Jean Francais fiel und auf Zigane der amerikanischen Komponistin Valerie Coleman. Diese tolle Bläsermusik eines tollen Ensembles wollen wir Ihnen heute aber auch aus einem anderen Grund vorstellen. Und den erzählt Hornistin Dorothea Bender.
2: Für uns als Ensemble ist der Tag der Deutschen Einheit natürlich etwas ganz Wesentliches. Allein aus dem Grund heraus, dass es ohne diesen Tag unser Quintett vermutlich gar nicht geben würde. Denn wir kommen aus sehr unterschiedlichen Regionen. Wir kommen zum Teil aus der ehemaligen DDR, aus Polen und aus Westdeutschland. Zeitgleich ist es natürlich auch wichtig, die unterschiedlichen Herkünfte zu haben, weil jeder seine eigene musikalische Tradition und seine musikalische Herkunft auch in das Spielen mit einbringt und auch von den anderen das annimmt, was die wiederum mitbringen.
0: Ein schöner Grund zum Feiern also, der Tag der Deutschen Einheit und dann auch noch eine neue CD rausgebracht. Sie heißt Luft nach oben. Das Ensemble nennt sich Dandelion, abgeleitet aus dem Don de Lion, dem Löwenzahn. Und das Label heißt Collegno. Den zweiten Satz aus dem Bläserquintett Edouard von Jean Francais hören wir jetzt in voller Länge.

0: Presto, der zweite Satz des Bläserquintetts von Jean-Francais in SWR Kultur am Samstagnachmittag. Der Wunsch nach Verständigung und Frieden zwischen Ost und West wuchs in den 80er Jahren auf beiden Seiten, aber die Symbole waren unterschiedliche. In der DDR nähten sich Friedensaktivisten Schwerter zu Pflugscharen auf Jacken und Taschen. Und in der BRD war es die weiße Friedenstaube auf blauem Grund, die klebte auf vielen Autos drauf. Damit nutzten die Bundesbürger ein Tier, das auch in anderen Kontexten als Metapher herhalten musste und auch bis heute herhalten muss, von der Turteltaube bis zu Paloma Blanca. Sandra Helmecke weiß mehr.
1: Das ist eines der bekanntesten Lieder der Welt. Das Lied von der weißen Taube, La Paloma, das ein Seemann seiner Geliebten zum Abschied singt.
2: Weine nicht, wenn ich einmal nicht wiederkehr. Eine weiße Taube fliegt dann zu dir, bringt einen letzten Gruß übers Meer von mir.
1: Die Taube als Sinnbild für die Seele ist uralt. In der Bibel bereits steht sie für den Heiligen Geist. Im Neuen Testament erzählt Matthäus:
2: Und da Jesus getauft war, stieg er alsbald herauf aus dem Wasser. Und siehe, da tat sich der Himmel auf über ihm. Und er sah den Geist Gottes gleich als eine Taube herabfahren und über ihn kommen.
1: Schon im Alten Testament, als Noah genug von der Sintflut hatte, schickte er eine Taube nach Land zu suchen. Als frohe Botschafterin kehrte sie zurück mit einem Ölzweig im Schnabel. Immer wieder taucht in der Bibel die Vorstellung auf, die Taube sei besonders rein.
2: Seid schlau wie die Schlangen und ohne falsch wie die Tauben.
1: Deshalb aßen im Mittelalter die Pestkranken Taubenfleisch, in der Hoffnung, die Reinheit könne auf sie übergehen.
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1: Zur Friedensstifterin machte die Taube dann Pablo Picasso, als er für den Weltfriedenskongress 1949 in Paris die Silhouette einer Taube mit Ölzweig lithografierte. Am Tag des Kongresses wurde seine Tochter geboren, er nannte sie Paloma. Oft bringt die Taube allerdings keinen Frieden, sondern einen Brief, gerade in Kriegszeiten. Wenn Telefon- und Telegrafenleitungen zerstört waren, setzten noch die Offiziere des Ersten Weltkriegs Brieftauben ein. Und auch im Kampf ums syrische Homs nutzten die Rebellen Brieftauben. Tauben sind Meister der Navigation, orientieren sich am Magnetfeld der Erde, am Sonnenstand und durch ihr empfindliches Gehör. Dass die Turteltaube zum Sinnbild glücklicher Liebespaare wurde, liegt an ihrer Fruchtbarkeit. Taubenpaare leben in Einehe und tauschen intensiv Zärtlichkeiten aus. Schon in Babylonien war die Taube Begleiterin der Liebesgöttin Ishtar. In der Antike galt sie als Vogel der Venus und der Aphrodite. Süddeutsche Bordelle warben noch im 18. Jahrhundert mit Schildern, auf denen Tauben schnäbelten. Und bis heute gehört das Taubenfreilassen zu den beliebtesten Hochzeitsritualen, als Zeichen von Liebe, Treue und Fruchtbarkeit.
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1: Im Märchen warnen die Tauben den Prinzen vor der falschen Braut und machen die richtige kenntlich.
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1: Heute gelten Tauben vielen oft nur noch als Ratten der Lüfte, die unsere Baudenkmäler mit ätzendem Kot zerstören. Manchem Stadtplaner spricht wohl aus der Seele, was der Wiener Komponist Georg Kreisler in diesem Lied vorschlägt.
4: Die Sonne scheint warm und die Lüfte sind lau. Gehen wir Tauben vergiften im Park. Die Bäume sind grün und der Himmel ist blau. Gehen wir Tauben vergiften im Park.
1: Das ist natürlich ungerecht. Auch wenn Tauben millionenfach unsere Städte belagern, es blieb ihnen ja nichts anderes übrig, als sich unserer Zivilisation anzupassen. Und das gelingt ihnen inzwischen perfekt. In London nehmen Tauben sogar die U-Bahn. Mal fahren sie auf dem Dach mit, mal hüpfen sie in den Waggon und drücken sich in eine Ecke, berichten Augenzeugen. Beliebte Zielbahnhöfe, Sehenswürdigkeiten. Denn wo es viele Touristen gibt, gibt es viel zu fressen.
0: Die Taube kann eine Plage sein, ist aber auch ganz schön schlau und ist auch ein wunderschönes Symbol für Liebe und Frieden. Einer der renommiertesten deutschen Reggae-Interpreten, Patrice, hat im Stil von Bob Marley seinen Song Dove of Peace geschrieben und gesungen.

Dove of Peace, die Friedenstaube von Patrice in SWR Kultur am Samstagnachmittag. Zwei prägende Musiker des Modern Jazz wären in diesem Jahr 100 Jahre alt geworden, beide leben nicht mehr, aber ihre Musik und ihr Einfluss leben weiter. Der Trompeter Miles Davis wäre am 26. Mai 100 geworden, John Coltrane, der Saxophonist, am 23. September. Die beiden haben unter anderem auf dem legendären Kind of Blue Album zusammengespielt, aber es gibt auch weniger bekannte Schätze, wie diese Version von Sweet Sue, Just You aus dem Jahr 1956. Mm-hmm.

0: das Miles Davis Quintett mit Saxophonist John Coltrane und Sweet Sue Just You.
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0: Im Titel des neuen Romans von Andreas Wunne schwingt bereits die Sehnsucht nach der Einheit und Einigkeit vergangener Tage. Die Brüder, die wir waren, handelt von zwei Männern, die sich als Kinder so nah waren und so unzertrennlich, sich dann aber aufgrund unterschiedlicher politischer Einstellungen entfremden und außerdem lieben sie die gleiche Frau, aber nur eine heiratet sie. Der Trierer Fernsehjournalist Andreas Wunne rollt im Hintergrund dieses nicht ganz neuen Plots allerdings die Geschichte der Bundesrepublik auf, von den 70er Jahren bis in die Gegenwart. Dieses Buch hat erhebliche Sogwirkung, meint Susanne Böhme.
2: Zwei Brüder, einer davon Journalist. Das klingt nach Autobiografie, ist es aber nur zum Teil, sagt Andreas Wunne.
3: Ich habe einen 3 Jahre jüngeren Bruder. Wir haben ein sehr enges Verhältnis. Und die Idee war, sich zu überlegen, was müsste denn geschehen, dass wir uns überwerfen. Daher konnte ich auf der einen Seite wirklich eine Geschichte erfinden und gleichzeitig viele Kleinigkeiten, Anekdoten, Stimmungen, Atmosphären aus meiner oder unserer eigenen Kindheit einarbeiten. Und das hat mir großen Spaß gemacht.
2: Schon der Prolog öffnet die Tür zum Elternhaus der Romanbrüder Julius und Max. Eine Rückblende beschreibt die Jungens abends allein zu Hause mit seltsamen Geräuschen und Angst vor Einbrechern. Die beiden reagieren ihrem Gemüt entsprechend. Entschlossen, mutig und großspurig der eine, ängstlich, schüchtern und zögerlich der andere. Andreas Wunne entwickelt seine Geschichte auf 2 Zeitebenen. Kindheit, Jugend, Studien- und junge Erwachsenenzeit Mitte der 1970er bis Anfang der 2000er Jahre und die literarische Gegenwart 2020-21. In die enge Bindung der Brüder mischt sich mehr und mehr Spannung. Während der jüngere Max dem Vater nacheifert und Arzt wird, scheitert der ältere Julius in seiner journalistischen Laufbahn immer wieder an seinem cholerischen Verhalten und flüchtet sich zusehends in Verschwörungstheorien. Andreas Wunne beschreibt Kipppunkte, wie er sie nennt, die Julius in seinen extremen Theorien bestärken. Auf der politischen Ebene sind das zum Beispiel die Anschläge von 9/11. Auf der kulturellen Ebene spielt der Science-Fiction-Streifen Matrix eine entscheidende Rolle.
3: Ich kann mich auch daran erinnern, dass das für manche einen neuen Horizont eröffnet hat und wo man nochmal anders über die Dinge und die Welt und sein eigenes Leben nachgedacht hat.
2: Dieser dystopische Film aus dem Jahr 1999 festigt in der Romanfigur Julius die Gewissheit, dass wir alle fremdbestimmt sind. Als dann noch eine Absage von der Journalistenschule kommt, werden seine Ansichten extremer. Max hat damit erhebliche Schwierigkeiten, begreift aber nach und nach, dass die Wurzeln dieser Entwicklung viel früher liegen.
3: Max, der Jüngere, bewundert seinen älteren Bruder Julius, aber er fürchtet ihn auch und kann es manchmal gar nicht genau benennen, warum. Und erst als Erwachsener wird ihm klar, dass das keine normale Kindheit war, dass da schon immer Angst da war, dass da Verzweiflung da war, dass da irgendwie auch Gewalt da war. Und je weiter sich sein älterer Bruder Julius von ihm entfernt, desto bewusster geht Max damit um.
2: Details aus den früheren Lebensjahren der Brüder vervollständigen nach und nach dieses Bild auch für die Lesenden. Julius' vermeintliche Stärke erscheint immer mehr als Unsicherheit. Er rutscht in die rechte Szene ab, postet Videofilme im Netz und wird sogar gewalttätig, sodass ihn die Polizei sucht. Andreas Wunns Buch hat mit der politischen Entwicklung der letzten Monate erschreckend an Aktualität gewonnen. Julius' Weg scheint typisch zu sein für Menschen mit rechtsextremer Gesinnung.
3: Da geht es um Zurückweisung, um Kränkung, Überforderung. Das sind vielleicht auch Gefühle, mit denen Männer nicht gut umgehen können, vielleicht auch weniger gut als Frauen. Und wenn es dann niemanden gibt, der dabei bleibt, dann können diese Menschen oder diese Männer, glaube ich, sehr schnell abdriften.
2: Für seine Geschichte hat Journalist Andreas Wunne bei Selbsthilfegruppen und Beratungsstellen für betroffene Menschen und Angehörige recherchiert.
3: Der erste Impuls ist ja, dagegen zu argumentieren. Und das funktioniert meistens nicht. Es geht eher darum, zuzuhören, die Gründe zu sehen und einen ganz langen Atem zu haben. Aber es ist ganz, ganz schwierig für diese Familien oder auch für Freundschaften oder eben auch für Brüder.
2: Im Buch wenden sich alle Bezugspersonen nach und nach von Julius ab. Auch Nina, Julius' Noch-Ehefrau, die lange parallel ein Liebesverhältnis mit Max unterhält. Als letzte hält Nichte Leonie zu ihrem Onkel und nimmt am Ende der Geschichte die Fäden in die Hand. Andreas Wunn ist vom Rechtsruck in Deutschland aufgeschreckt, aber nicht ganz ohne Hoffnung, als Medienmann und als Autor.
3: Ich glaube schon, dass diese Frauen, vielleicht auch diese neue Generation, uns da ein bisschen Hoffnung gibt, auch im Roman. Es ist ja kein Happy End und es gibt ja keine Lösung, keine Versöhnung zwischen den Brüdern. Aber dass so eine Möglichkeit mitschwingt, das freut mich und das soll auch so sein.
2: Die Brüder, die wir waren, ist Andreas Wunns zweiter Roman und wie der erste, Saubere Zeiten, äußerst erfolgversprechend. Der Text wirkt völlig unangestrengt, trotz des schwierigen Themas. Die Sprache kommt schlicht und direkt daher, die Dialoge glaubhaft. Gelegentliche Wortkreationen wie studienratsgesichtig geben eine besondere Würze. Andreas Wunn siedelt seine Geschichte parallel zum eigenen Leben an, zeitlich und örtlich. Er ist 1975 geboren, hat Kindheit und Jugend an der Mosel verbracht, ging zum Studium nach Berlin und lebt heute wieder dort. Er kennt sich aus an diesen Orten und nimmt uns mit, ohne dass es von der Handlung ablenkt. Ähnlich ist es mit der Zeitgeschichte. Alltagsgewohnheiten Anfang der 80er Jahre, Songs und Kultlebensmittel in den 2000ern, alles da. Eine packende Lektüre über ein drängendes Problem unserer Zeit.
0: Die Brüder, die wir waren, von Andreas Wunn, erschienen bei Pfaueninsel. Und nach der nächsten Musik einer kleinen Rumba, der Rumbita Molona von Guglielmo Badolato Ciglieri, hören wir einen Auszug aus dem Roman.

0: Eine Zeitreise durch die vergangenen 50 Jahre Westdeutschlands, erzählt anhand der Geschichte der Brüder Max und Julius, die sich als Kinder besonders nahestehen, aber im Laufe ihres Erwachsenenlebens immer stärker entfremden. Der Prolog des Buches »Die Brüder, die wir waren« führt uns jetzt ins Elternhaus der beiden und zeigt die verschiedenen Charaktere schon sehr deutlich und lässt auch die Spannungen zwischen den beiden ein bisschen ahnen. Es liest Nico Holonitsch.
1: 1985. Lange Zeit dachte Max, er hätte den besten großen Bruder der Welt. Julius war 3 Jahre älter als er, und Max bewunderte ihn für seine Kraft und seinen Mut und dass er mit dem Fahrrad schon auf dem Hinterreifen fahren konnte. Er würde ihm überall hin folgen, und Julius würde ihn immer beschützen. Max hatte sich nicht vorstellen können, dass dies einmal anders sein würde. Als Max und Julius alt genug waren, ließen ihre Eltern sie abends allein zu Hause, wenn sie ins Stadttheater gingen oder ins Restaurant. Max und Julius waren 7 und 10 Jahre alt und schliefen gemeinsam in Julius' Bett, Max mit dem Kopf an Julius' Füßen und umgekehrt. Sie lagen immer so, dass sich ihre Knie berührten. Manchmal spürte Max eine Kruste an Julius' Knie, wenn Julius mit den Rollerskates gestürzt war. Sie erzählten sich Geschichten vor dem Einschlafen. Julius erzählte von Außerirdischen, Max von Seeräubern. Irgendwann fielen ihnen die Augen zu. In jener Nacht wurde Max von Julius geweckt.
2: »Da unten ist jemand«,
1: flüsterte Julius seinem kleinen Bruder ins Ohr. Im ersten Moment dachte Max, er träumte. Er hatte die Augen geschlossen und spürte, dass Julius auf der Bettkante saß.
2: »Hä, was?«
1: Max öffnete langsam die Augen. Zuerst sah er nur schwarz. Dann gewöhnte er sich an das Dunkel.
2: »Ich hab was gehört, Max.«
3: »Was meinst du?«
2: »Da ist jemand. Da waren Schritte. Ein Einbrecher vielleicht.«
1: Julius sprach langsam und leise. Falls er Angst hatte, ließ er es sich nicht anmerken.
2: »Julius, glaubst du wirklich das?«
1: Max klang besorgt. Aber Julius hielt ihm die Hand vor den Mund. Sie lauschten. Sie saßen aufrecht im Bett.
2: »Da, wieder was«,
1: zischte Julius. Er wies mit dem Kopf auf die Zimmertür, die halb offen stand. Max sah seinen großen Bruder fragend an. Windböen rüttelten am Rollladen, der nur halb heruntergelassen war. Es klang wie Zähneklappern.
2: »Komm, Max!«
1: Da war eine Entschlossenheit in Julius' Stimme, die Max später immer wieder auffallen würde. Damals konnte er es nicht beschreiben, aber diese Entschlossenheit beeindruckte und besorgte ihn gleichermaßen. Julius war furchtlos. »Ich kämpfe mit offenem Visier«, würde er später oft sagen. Er ging keinem Konflikt aus dem Weg und manchmal kämpfte er auch für Max.
0: Wenn Sie wissen möchten, wohin das Leben die beiden Brüder führt, das Buch heißt »Die Brüder, die wir waren« und Autor ist Andreas Wunn.

0: Wolfman's Brother, ein Titel der amerikanischen Rockgruppe Fish. 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
0: Und damit ist die erste Stunde Kultur und Lebensart am Samstagnachmittag fast vorbei. Im Buch Die Brüder, die wir waren, das wir Ihnen gerade vor ein paar Minuten vorgestellt haben, ging es um zwei westdeutsche Männer und ihr Leben in der alten

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1: Um 15 Uhr mit Rahel Ehret. Zum Tag der Deutschen Einheit hat Bundespräsident Steinmeier dazu aufgerufen, für den Rechtsstaat und die Demokratie einzustehen. Beim Festakt in Bremen sagte er, die politische Demagogie extremistischer Kräfte gefährde die Einheit. Aus Bremen berichtet Birgit Sagemann.
2: Populistische Parteien aller Couleur destabilisierten die Demokratie, schürten Stimmung, so der Bundespräsident. Die Bildung stabiler Regierungen werde von Wahl zu Wahl schwieriger, das Regieren auch, und gleichzeitig würden demokratische Verfahren diskreditiert und Kompromisse diffamiert. Der Schlüssel zu einer Trendwende der öffentlichen Stimmung ist aus Steinmeiers Sicht eine Trendwende in der Wirtschaft, und dafür seien Reformen nötig. Wo das Ziel stimmt, muss man Kurs halten, so der Bundespräsident an die Adresse der Bundesregierung und rief dazu auf, Mut zur Erneuerung zu haben und auch im Gegenwind entschlossen zu bleiben.
1: Die technische Störung bei der Bundesagentur für Arbeit dauert an. Nach wie vor sind die Online-Dienste nur eingeschränkt erreichbar. Unter anderem können keine Anträge verschickt werden. Auch kann man sich aktuell nicht arbeitslos melden. Eine Sprecherin sagte, die Störung gehe nicht auf einen Hackerangriff zurück. Auf der Homepage der Agentur ist von Wartungsarbeiten die Rede. In Spanien demonstrieren heute wieder tausende Menschen für einen besseren Schutz für Mieter. Aktionen waren in mehr als 50 Städten geplant, darunter Madrid, Barcelona und Valencia. Die Sprecherin eines Mieterverbands forderte einen Generalstreik. Ausgelöst worden waren die Proteste vor einigen Tagen nach der Zwangsräumung der Wohnung einer 87-jährigen Frau in Madrid. Die spanische Regierung kündigte danach ein Paket gegen die Wohnungsnot an. Das scheiterte aber gestern im Parlament am Widerstand konservativer und rechtspopulistischer Abgeordneter. Die Republik Moldau meldet Einschläge mehrerer russischer Geschosse auf ihrem Staatsgebiet. Präsident Sandu sprach von insgesamt 5 Drohnen und Raketen. Nach Angaben des moldauischen Militärs gab es Explosionen in Ortschaften im Südosten des Landes. Moldau hat dort eine gemeinsame Grenze mit der Ukraine. Ob es Opfer oder Schäden gab, ist bisher nicht bekannt. Viele Menschen in Deutschland würden gerne noch häufiger mit Karte oder Smartphone bezahlen. Zu diesem Ergebnis kommt eine YouGov-Umfrage. Mehr als die Hälfte der Befragten konnte demnach in diesem Jahr mindestens einmal nicht wie gewünscht bargeldlos zahlen. Christina Trautwein mit Einzelheiten.
3: Knapp die Hälfte der Befragten gab außerdem an, dass sie digitales Zahlen auch gerne dafür nutzen würden, um direkt an der Ladenkasse Bargeld abzuheben. Ab dem kommenden Jahr will die Bundesregierung die Betreiber von Geschäften und Restaurants dazu verpflichten, auch bargeldloses Zahlen zu akzeptieren. Deutschland gehört neben der Schweiz und Österreich zu den Ländern in Europa, in denen die Möglichkeit, mit Karte oder mobil zu zahlen, am wenigsten genutzt wird.
1: Der deutsche Tennispro

0: Profi Alexander Zverev steht beim ATP-Turnier in Peking im Viertelfinale. Der Olympiasieger besiegte den Chinesen Zhang Yongcheng deutlich in 2 Sätzen. Zverev trifft damit auf den Serben Novak Djokovic. Der hat das Turnier bei all seinen vorherigen Teilnahmen gewonnen. SWR Nachrichten, Redaktion Klaus Regineck. Das Wetter in Baden-Württemberg und Rheinland-Pfalz. Ein Hoch sorgt für ruhiges Oktoberwetter. Die Vorhersage: in Teilen Württembergs und Oberschwabens Hochnebel, sonst Sonne und Wolken. Maximal 18 Grad im Westerwald und bis zu 23 Grad in der Südpfalz. Morgen nach Nebel wieder Wolken und Sonne, später örtlich etwas Regen. Und auch am Montag und Dienstag eine Mischung aus Wolken und Sonne bei ähnlichen Temperaturen. 15.04 Uhr.
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2: Mit Sonja Striegel. Hallo zum Tag der Deutschen Einheit und einen schönen Feiertag wünsche ich Ihnen. Eins der Lebensthemen der Schriftstellerin und Dramaturgin Peggy Mädler ist die DDR. Was hat sie mit ihren Bürgern gemacht? Welche Art zu leben, fühlen und denken war möglich? Als die Mauer fiel, war Mädler 13 Jahre alt und lebte in Dresden. Und ich freue mich, mit ihr zu sprechen. Nach Tell the Truth von Soul-Sänger und Jazz-Pianist Jean-Baptiste. Der Song stammt von seinem Album We Are, auf dem er musikalische Traditionen mit Moderne verbindet.

0: SWR Kultur am Samstagnachmittag. Es ist der 3. Oktober, Tag der Deutschen Einheit. Peggy Mädler war 13, als die Mauer fiel. Sie wurde 1976 in Dresden geboren. Heute ist sie Schriftstellerin, Dramaturgin und Kulturwissenschaftlerin und lebt in Berlin. Immer wieder taucht in ihren Büchern die Frage auf, was große gesellschaftliche Veränderungen mit den einzelnen Menschen machen und auch gemacht haben, insbesondere in der DDR. Ihr neuer Roman Selbstregulierung des Herzens ist gerade für den Deutschen Buchpreis nominiert und übermorgen am Montag wird er zum Auftakt der Frankfurter Buchmesse verliehen. Ich begrüße jetzt Peggy Mädler in SWR Kultur am Samstagnachmittag. Schönen guten Tag.
1: Ja, auch einen schönen guten Tag.
0: Der Tag der Deutschen Einheit. Frau Mädler, ist der ein besonderer Tag für Sie?
1: Es ist ein zwiespältiger Tag tatsächlich. Also ich glaube, das Mauerfalldatum am 9. November ist noch mal wichtiger für mich als Jubiläum, als ein Tag, auch ein Gedenktag. Der Tag der Deutschen Einheit hat jetzt zunehmend mit dem Aufstieg der AfD so nationale, unangenehme Gefühle auch, die damit einhergehen. Und er ist natürlich auch mit einer sehr, sehr schnellen Einheit damals im Jahr 1990 verbunden gewesen, die sich viele gewünscht haben, die aber natürlich auch Ambivalenzen mit sich gebracht hat.
0: Wissen Sie, warum es gerade dieses Datum geworden ist, der 3. Oktober?
1: Das frage ich mich tatsächlich auch gerade, weil ich ein neues Buch von Paula Fürstenberg gelesen habe, die Wiedervereinigung. Und da schlägt sie eigentlich andere Daten vor, zum Beispiel den 4. November, wo die große Demonstration hier in Berlin auf dem Alexanderplatz stattgefunden hat.
0: Ich habe mir nämlich gedacht, dass Ihnen die Begründung vielleicht gefallen könnte, denn wie wir ja in Ihrem neuen Buch lesen können, haben Sie was übrig für Zahlen, für Systeme und auch für Regulierung. Und also es gibt tatsächlich diese Begründung, um Mitternacht vom 2. auf den 3. Oktober traten die neu gegründeten Länder dem Geltungsbereich des Grundgesetzes nach Artikel 23 bei. Das ist eine schöne, klare, sachlich-technische Begründung. Kommt Ihnen entgegen, oder?
1: Die kommt mir entgegen. Genau, und gleichzeitig ist es natürlich mit der Vorgeschichte der runden Tische, wo ja ein Verfassungsentwurf damals auch ausgearbeitet worden ist, der dann nicht eingegangen ist in die Verhandlungen. Das ist zum Beispiel ein Grund für die Ambivalenz, dass wenig Zeit blieb, ne, zu verhandeln, was beide Seiten so in dieses Grundgesetz vielleicht auch einbringen wollen, wie das vielleicht auch nochmal aktualisiert werden könnte. Und dafür blieb keine Zeit.
0: 89, 90, wie war das für Ihre Eltern, für Ihre Familie damals? War da klar, das ist jetzt Geschichte, was wir hier erleben?
1: Das Verrückte ist, ich habe meine Eltern gefragt, aber ich habe auch viele andere Menschen gefragt, habt ihr gemerkt, dass das System kippt? Und da haben viele mir geantwortet, einschließlich meiner Eltern, dass sie zwar gemerkt haben, dass das System höchst dysfunktional ist, aber sie sich noch wenige Wochen vorher nicht diesen Mauerfall, diese Öffnung vorstellen konnten. Aber als es dann passiert ist, erschien es ihnen irgendwie logisch.
0: Wie war es für Sie persönlich? Sie waren 13, 1990. Haben Sie Sinneseindrücke, die in Ihnen aufsteigen, wenn Sie an diese Zeit in der DDR denken?
1: Also die Zeit in der DDR, würde ich sagen, ist erstmal für mich wirklich eine reine Kinderzeit gewesen. Ich merke das immer im Gespräch mit älteren Freundinnen und Freunden, die schon eine Jugendzeit in der DDR hatten, dass sie DDR außerhalb des Kindheitsraums viel, viel kritischer auch wahrgenommen haben. Für mich war es eine Kinderzeit und ich muss dazu sagen, in meinem Fall, ich bin sehr behütet aufgewachsen und da sind es vor allen Dingen Kindheitserinnerungen. Ich glaube, das ist auch ein Grund, warum ich mich nachträglich auch so viel mit DDR in meinem Schreiben auseinandergesetzt habe, um tatsächlich auch mir rückwirkend nochmal einen Erwachsenenblick auf dieses Land und dieses System zu erarbeiten. Aber diese Zeit dann in meine Teenagerjahre reinzugehen, also 14, 15, 16 zu werden, dieses Dresden der 90er Jahre, das ist voll von Aufbruch. Viel in Dresden-Neustadt unterwegs zu sein, in zum Teil wirklich leeren Wohnungen, leeren Räumen, die entdeckt wurden, stillgelegten Betrieben, in denen plötzlich Partys gefeiert worden sind. Also da gibt es ein Nebeneinander von einem Aufbruch, einem riesengroßen Freiheits- und auch Experimentier- Gefühl und gleichzeitig eine Transformation, die schnell und hart einsetzt, die aber eher die Elterngeneration betrifft.
0: Wenn Sie jetzt heute der 13-jährigen Peggy von damals begegnen könnten, gibt es etwas, was Sie ihr raten würden oder was Sie ihr vielleicht über die nächsten 37 Jahre gerne erzählen würden?
1: Also damals war es ein großes Thema, eine Haltung zu finden in dem Spannungsfeld Sicherheit und Risiko. Also Selbstverwirklichung, aber auch das Sicherheitsbedürfnis in der ökonomischen, finanziellen Hinsicht. Das war ein großes Spannungsfeld damals mit meinen Eltern auch, die ja die Transformationserfahrung hatten, die gemerkt haben, sämtliche Freunde und Freundinnen in ihrem Umfeld verlieren die Arbeit. Sie sind die Einzigen, die die Arbeit behalten. Sie sehen die Auswirkungen überall und haben damit auch große Ängste. Also ich habe schon auch mitbekommen in dieser Zeit, dass meine Eltern nicht mehr schlafen konnten, diese leisen Flüsterdiskussionen. Deswegen haben sie für mich als auch meinem Bruder den großen Wunsch gehabt nach einem sicheren Beruf. Und ich wollte aber gerne in die künstlerische Richtung, wo erstmal sehr, sehr viel Risiko mit dran hängt, weil man nicht vorhersehen kann, wie diese künstlerische Bahn läuft. Und ich weiß, dass das eine große Zerrissenheit in mir war. Und ich würde jetzt gerade eigentlich, da ich im Moment so glücklich bin, darüber von meinem Schreiben und der Theaterarbeit leben zu können, jetzt sogar mit dem Roman auf der Shortlist gelandet zu sein, würde ich jetzt gerade meinem jugendlichen Ich gar nicht raten, irgendwas anders zu machen, sondern einfach es bestärken, das auszuhalten, diese Ambivalenzen einfach auszuhalten.
0: Das ist doch ein tolles Gefühl, wenn man auf die 37 Jahre jetzt zurückblickt der deutschen Wiedervereinigung. In Ihrem neuen Roman, Sie haben es ein bisschen angedeutet, geht es um eine Gruppe junger Menschen über Jahrzehnte hinweg von den späten 60ern der DDR über die Wendezeit bis hinein in die Gegenwart. Und über dieses Buch Selbstregulierung des Herzens sprechen wir gleich. Aber wir wollen Ihnen zunächst einen Musikwunsch erfüllen. Und das ist von Bettina Wegner, Von Deutschland nach Deutschland. Was mögen Sie daran?
1: Dieses Lied ist nach der Ausbürgerung von Bettina Wegner entstanden. Und mich berührt es irgendwie sehr, sehr stark. Also zum einen, weil ich das Gefühl habe, in Ostdeutschland hört die Frage nach dem Bleiben oder Gehen, die hört einfach nicht auf. Heute verknüpft sie sich wieder irgendwie mit AfD-Wahlsiegen in manchen Bundesländern. Da trifft das Lied irgendwie auch heute noch ein Gefühl.
0: Bis hierhin erst einmal vielen Dank, Peggy Mädler. Und nach dem Lied von Bettina Wegner hören wir uns wieder.

0: Von Deutschland nach Deutschland von Bettina Wegner in SWR Kultur am Samstagnachmittag. Der Musikwunsch von der Schriftstellerin und Kulturwissenschaftlerin Peggy Mädler. Selbstregulierung des Herzens heißt ihr Buch, mit dem sie für den Deutschen Buchpreis nominiert ist, der übermorgen am Montag zur Eröffnung der Frankfurter Buchmesse verliehen wird. Der Deutsche Buchpreis gilt als eine der wichtigsten Auszeichnungen der deutschen Literatur. Frau Mädler, hätte sich das die 13-jährige Peggy in Dresden vor 37 Jahren träumen lassen, mal für so einen tollen Preis nominiert zu werden?
1: Tatsächlich nicht. Die 13-jährige Peggy oder sagen wir die 15-jährige Peggy hat davon geträumt zu schreiben. Also das war damals in meinem Kopf. Hätte sich aber noch nicht mal träumen lassen, dass sie Bücher veröffentlicht eines Tages. Also dass dieser Traum oder Möglichkeitsraum tatsächlich sich mit dem Wirklichkeitsraum verbindet.
0: Waren Sie ein bescheidenes Kind?
1: Nee, das hat eher damit zu tun, dass Literatur in meinem Elternhaus nicht wirklich eine Selbstverständlichkeit war. Also meine Eltern kommen selber aus den Elternhäusern, wo nie jemand studiert hat und sind in der DDR die erste Aufsteigergeneration eigentlich in ihrer Familie gewesen. Meine Mutter hat Krippenerzieherin gelernt, mein Vater Elektriker und sie sind dann zum Fachstudium Ingenieur delegiert worden. Und aus diesem familiären Hintergrund schien mir tatsächlich dieser künstlerische Weg, Autorin zu sein und Bücher zu veröffentlichen, sehr, sehr weit entfernt.
0: Im Buch begleiten Sie eine Gruppe junger Menschen, angefangen in den 60er Jahren der DDR bis dann rüber bis in die Corona-Zeit. Und es geht um die Frage, ob und wie Computertechnik die Wirtschaft der DDR ankurbeln kann. Bei den Recherchen für dieses Buch haben Sie Ihr Herz für die Kybernetik entdeckt. Das war in der DDR mal ein großes Ding, die Vorstellung, mit neuer Rechentechnik unter anderem die sozialistische Wirtschaft viel effizienter zu machen, zu optimieren. Und dann gibt es in Ihrem Buch den Georg, der träumt von Freiheit und Fortschritt durch die Kybernetik. Wie viel von Ihnen steckt im Georg?
1: Ich glaube, in allen meinen Figuren steckt ein bisschen was, aber tatsächlich die Begeisterung für die Kybernetik ist natürlich auch in Georg reingeflossen. Ich meine, das sind die Anfänge unserer digitalen Welt. Damals in den 60er Jahren, die ersten Großrechner kommen in Ost wie West an. Und dazu kommt halt noch die Systemtheorie ganz kurz in der DDR an, mit der Kybernetik, die danach fragt, wie sich hochkomplexe Systeme eigentlich steuern, wie regulieren die sich, wie halten die sich stabil, wie finden die immer wieder in ihr Gleichgewicht, obwohl es doch so viele Impulse, Wechselwirkungen und so weiter gibt und sich äußere Umstände immer wieder verändern. Und da sagt die Kybernetik, eine reine zentrale Steuerung schafft das gar nicht. Da müssen Selbstregulierungsmechanismen ans Werk. Und dann wird in dieser zentral autoritär gesteuerten Planwirtschaft in den 60er Jahren kurzzeitig über mehr Selbstregulierung nachgedacht.
0: Sie haben ja schon gesagt, dass das die Anfänge der digitalen Welt, der Digitalisierung waren damals. Und heute in Zeiten von KI und einer möglichen Bedrohung durch KI erzählen Sie diese Geschichte vom Mensch-Maschine-Verhältnis in der DDR. Jetzt habe ich noch nicht ganz verstanden, sehen Sie das eher so als ein romantisches, ein naives Verhältnis damals? Oder gingen die Überlegungen damals, waren die schon auch, hatten die was Fortschrittliches oder beides vielleicht?
1: Ich glaube, so eine technischen Entwicklung haben natürlich auch immer wieder Ambivalenzen. Ne? Also was auffällig ist, dass in dieser Zeit schon aus meiner Perspektive die Träume, die sich mit der Rechentechnik und der Digitalisierung verbinden, größer sind als die Ängste. Aber Ängste sind auch parallel dazu da. Aber sie sind weniger vorhanden, als ich es heute den Eindruck von KI habe. Da habe ich das Gefühl, das Verhältnis ist umgekehrt. Vielleicht, weil wir auch schon ein bisschen gelernt haben, dass bestimmte gewünschte Effekte auch wieder immer wieder ausbleiben im Zuge der gesellschaftlichen Entwicklung.
0: Sie haben Interesse an dieser sachlichen technischen Seite der Kybernetik, aber Sie haben auch sehr großes Interesse an den Beziehungen der Menschen und wie die sich in diesen Systemen und dem verändernden System bewegen. Da stellt sich auch die Frage, ja, kann man einen Menschen lieben, obwohl man seine politischen Überzeugungen nicht teilt? Oder umgekehrt, kann eine politische Überzeugung eine Freundschaft oder eine Liebe zerstören? Sie haben schon mehrfach die AfD angesprochen, die gerade in ostdeutschen Ländern wie jetzt Mecklenburg-Vorpommern oder auch Sachsen-Anhalt so großen Zuspruch erhalten hat. Wie sehen Sie das mit der Zerstörung von Beziehungen durch politische Überzeugungen?
1: Ich glaube, die Frage reicht inzwischen sehr weit in Familien und auch Beziehungen rein. Das ist sehr, sehr schwer, da immer wieder im Gespräch eine Annäherung zu finden. Wir merken das ja so gesellschaftlich auch. Also im Großen wie im Kleinen sprechen davon, dass Gesellschaft sehr gespalten ist, sehr polar mittlerweile agiert, härter wird in den Emotionen. Das würde ich auch sagen, spielt auch in dem Roman in Teilen eine Rolle, wobei ich mir da eher versucht habe anzuschauen, wie sich unterschiedliche Figuren in diesem System verhalten, unter den Bedingungen der DDR halt verhalten, wie sie Impulse sind, wie sie vielleicht auch eine Störung sind und welche Strategien sie entwickeln in einem Land, wo sie erstmal nicht davon ausgehen, dass da am Ende eine Mauer fällt. Also, dass dieses System tatsächlich auch endet. Und mit sozusagen dem Gedanken im Kopf, dieses mein Leben soll ja kein Drecksleben sein. Also wie gehe ich dann in diesem System damit um? Wie verhalte ich mich? Wie richte ich mich vielleicht auch ein? Wie passe ich mich an? Welche Gewohnheiten entwickle ich? Das hat mich in erster Linie daran interessiert.
0: Das wäre eigentlich schon fast die Antwort auf meine letzte Frage gewesen, weil heute ist der Tag der Deutschen Einheit und ich wollte Sie fragen, gibt es etwas in aller Kürze, das Ihre Leserinnen und Leser nach diesem Roman möglichst anders betrachten sollten oder sollen als vorher?
1: Also ich glaube, ich habe mir schon als Kind vorgestellt, wie es wäre, zum Beispiel in der Bundesrepublik geboren worden zu sein. Das war eine Frage, die ich als Kind wirklich hatte. Damals dachte ich noch, die DDR wäre ein großes Glück. Und diese Frage hat bei mir eher Ängste ausgelöst. Aber der Gedanke, sich vorzustellen, wer man selbst unter anderen Umständen sei. So. Und vielleicht der Gedanke, es gibt einen Satz in der Kybernetik, das Wesen eines Systems besteht immer auch aus möglichen Verhaltensweisen. Und das ist natürlich ein Möglichkeitsraum, der immer neben der Wirklichkeit besteht. Aber es ist auch der Gedanke, dass eine Wirklichkeit nie selbstverständlich ist. Dass ein System auch immer kippen kann. Dass das nicht selbstverständlich ist und nicht automatisch stabil ist.
0: Das sind schöne und inspirierende Worte zum Tag der Deutschen Einheit. Ich bedanke mich ganz herzlich. Die Schriftstellerin Peggy Mädler war unser Gast in SWR Kultur am Samstagnachmittag.
1: Vielen Dank.
0: Und wir drücken Ihnen natürlich die Daumen, dass es am Montag mit dem Deutschen Buchpreis klappt. Und dieses Gespräch können Sie, unsere Hörerinnen und Hörer, wie immer nochmal nachhören bei uns im Netz und in der App ARD Sounds.

0: Stacey Kent mit Like a Lover.
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0: Am 7. Oktober 1949 wurde die DDR gegründet. Am 3. Oktober 1990 war sie Geschichte. Denn mit diesem Tag war die staatliche Einheit der beiden Deutschlands wiederhergestellt. Kommentiert hat das der DDR-Lyriker Heinz Karlau in Form des Gedichtes Tag der Einheit. Er formuliert darin, dass die politische Einheit für den Einzelnen auch Verunsicherung und Ernüchterung auslösen kann. Heinz Karlau gehörte zu den meistgelesenen Lyrikern der DDR. In Westdeutschland blieb er dagegen weitgehend unbekannt. Kerstin Bachtler stellt Dichter und einige Gedichte von ihm vor. Es liest Hans Zischler.
2: Tag der Einheit. Am Tag der deutschen Einheit saß ich zwischen dem, was war. Ich war ummüllt von Werbung und von Briefen, die Geld von mir verlangten, und war ganz und gar mit dem beschäftigt, was das nächste Jahr von mir verlangen könnte. In den Tiefen der Seele kochte das, was da seit je gefangen, die kalte Wut auf jede Art von Staat. Der Dritte will mich in sein Muster zwängen. Ich feierte den Tag mit Zorngesängen.
3: Hier spricht einer, der die deutsche Wiedervereinigung mit Skepsis betrachtet. Die Worte, die der Lyriker Heinz Karlau seinem lyrischen Ich in den Mund legt, sind auch seine eigenen. Zu DDR-Zeiten ist Karlau dem Regime durchaus gewogen. Den Mauerbau begrüßt er. Und zeitweise arbeitet er sogar als informeller Mitarbeiter für die Stasi. Das gibt er später freiwillig zu und erklärt, dass ihn seine Tätigkeit als IM davor geschützt habe, wegen einiger kritischer Texte verhaftet zu werden. Als die Mauer 1961 gebaut wird, schreibt Heinz Karlau gleich ein positives Lied über die Schließung der Grenze, das im DDR-Rundfunk gespielt wird. Karlau hofft damals, dass der Sozialismus für eine bessere Zukunft sorgt. Als er sieht, dass sich seine Hoffnung nicht erfüllt, bewertet er den Mauerbau allerdings zunehmend kritisch. Den Titel seines Gedichts zum Tag der Einheit meint er ironisch. Dieser Tag ist in diesem Text kein Tag zum Feiern, sondern ein ambivalenter Moment, geprägt von Wut und Verunsicherung. Auch nach dem Ende der DDR bleibt die Sorge vor neuen gesellschaftlichen Zwängen. Die Formulierung »die kalte Wut auf jede Art von Staat« geht dabei weit über die Staatsform der DDR hinaus und zeigt eine grundsätzliche Skepsis gegenüber staatlichen Ordnungsstrukturen jeglicher Form. Die politische Einheit wird nicht als Neubeginn wahrgenommen, sondern ruft die Angst vor einer erneuten gesellschaftlichen Einengung hervor. Heinz Karlaus politische Haltung spiegelt sich in vielen seiner Texte wider und dabei prägt und beeinflusst ihn Bertolt Brecht maßgeblich. An der Akademie der Künste in Berlin ist Karlau von 1953 bis 1956 Brechts Meisterschüler. Er schult bei ihm nicht nur seinen schnörkellosen und manchmal lakonischen Stil, sondern macht sich auch Brechts Auffassung zu eigen, dass Literatur sich mit dem Alltag der Menschen auseinandersetzen und vor allem verständlich sein solle. Von diesem Grundgedanken ausgehend schreibt Heinz Karlau prägnante Gedichte, die in ihrer Nüchternheit dennoch überraschend poetisch klingen. Eines seiner bekanntesten Gedichte ist »Das Paar«. Heinz Karlau liest es selbst.
4: »Das Paar«. Sie lagen Bein an Bein, wie sie gestorben waren, bis man sie fand. Sie lagen so seit 60.000 Jahren, man löste seine Hand aus ihrer Hand.
3: Es ist typisch für Karlau, dass er Gefühle nicht pathetisch, sondern schlicht und pointiert ausdrückt. Gerade seine Liebesgedichte bekommen dadurch eine emotionale Tiefe, die viele berührt. Karlaus erster Band mit Liebesgedichten gehört zu den erfolgreichsten Publikationen des Aufbauverlags und erlebt nach seinem Erscheinen 1971 noch 11 weitere Auflagen. Im Gedicht »Bei einem Abschied« aus diesem Band thematisiert Heinz Karlau auf den ersten Blick die Trennung eines Paares, doch dabei darf, wie immer bei ihm, auch eine politische Komponente mitgelesen werden.
4: »Bei einem Abschied«. Lasst uns nicht auseinandergehen wie Leute, die ein schlechtes Geschäft gemacht haben. So nah sind wir uns nur gekommen, weil wir uns sonst nicht erkennen konnten. Wenn du von Betrug reden willst, rede von Selbstbetrug. Wenn wir etwas verloren haben, sind es Illusionen. Was wir gewonnen haben, sind Erfahrungen. Enttäuscht sind wir nur von uns selber. Dass wir uns trennen, liegt daran, dass wir ehrlich waren. Lass uns nicht auseinandergehen, als ob wir ein schlechtes Geschäft gemacht hätten.
0: Klar, knapp, berührend, der DDR-Lyriker Heinz Karlau. Kerstin Bachtler hat uns einige seiner Gedichte vorgestellt. Sie sind erschienen im Aufbau Verlag Berlin. Liebe und Beziehungen können aber auch echt schön sein. Hier sind zwei große des Jazz, früher in der DDR, dann in Ostdeutschland und Westdeutschland. Uschi Brüning und Manfred Krug mit All Right, Okay, You Win.

0: Oschi, ich wollte dir schon. Was?
1: Oschi? Ja. Oschi?
2: Manfred,
0: ich wollte schon lange mal was sagen.
2: Ja, sag's doch.
0: Nee, ich sag's nicht.
3: Oh. Schade.

0: SWR Kultur am Samstagnachmittag. Heute ist der Tag der Deutschen Einheit und wir haben ein Rezept, das vor allem im Osten Deutschlands bekannt ist, aber natürlich überall gleich gut schmeckt. Es sind die sächsischen Quarkkeulchen. Mitgebracht hat es Genussforscher und Physiker Thomas Filges vom Max-Planck-Institut in Mainz. Hallo, Herr Filges.
1: Hallo, Frau Striegel.
0: Keulchen, das Wort hat nichts mit Keulen, also zum Beispiel mit tierischen Schenkeln zu tun, sondern es bezieht sich auf das Wort Kaule. Und das bezeichnet Knödel oder Klöße. Aber die Keulchen sehen gar nicht nach Knödel aus.
1: Ja, das ist natürlich richtig. Mich hat das eigentlich auch gewundert, warum das Keulchen heißt. Also mich hat das sogar begeistert, dass es Keulchen heißt. Und deswegen habe ich das Rezept auch ausgesucht, weil es mich wirklich sehr interessiert hat. Ich kannte das vorher nicht und ich bin erst im Zuge der Recherchen darauf gestoßen. Und tatsächlich, man formt natürlich zunächst mal aus dem Teig, da kommen wir ja gleich noch drauf, aus was der besteht, formt man natürlich eine Kugel, also sozusagen eine Knödel, und die wird dann flach gedrückt und dann entsteht das sozusagen das Keulchen aus einer Kaule, aus einer Kugel. Und das ist das mittelhochdeutsche Wort für Kugel. Und dann wird das flach gedrückt und einfach ausgebraten. Insofern hat sich der Name dann Quarkkeulchen dann eigentlich manifestiert.
0: Ist auch ein netter Name. Also Quarkkeulchen, sagen wir jetzt, bestehen aus Mehl, Eiern, Magerquark und auch gekochten Kartoffeln, ganz wichtig. Das sind alles günstige Grundnahrungsmittel. Und es war auch ein klassisches Arme-Leute-Essen im Raum Sachsen, so etwa ab dem 19. Jahrhundert. Aber es hat dann in der DDR eine Renaissance erlebt. Warum?
1: Ja, ich denke, das ist halt einfach auch gewesen, weil es aus Zutaten besteht, die man eigentlich immer zur Verfügung hatte. Ich meine, es war in der DDR nicht so, dass immer alles zur Verfügung war, so wie im Westteil der Bundesrepublik oder in der damaligen BRD, wo man ja praktisch alles kaufen konnte, was man eigentlich wollte. Und das war ja dort eben nicht so der Fall. Aber diese Grundnahrungsmittel, die waren dann nicht immer ausreichend vorhanden. Und daraus kann man natürlich tolle Sachen machen. Und das Quarkkeulchen ist natürlich eins dieser tollen Geschichten. Und das schmeckt ja auch gut. Es ist also etwas, was generell eigentlich, glaube ich, in ganz Deutschland, eigentlich in allen Formen, eigentlich in vielen Teilen Europas eigentlich immer machbar ist, nämlich dass man Kartoffeln, Milchprodukt und dann natürlich Äpfel, und das gibt ja so viele Gerichte, die daran erinnern, und es ist einfach zu machen und es ist immer vorhanden.
0: Die Kartoffeln sollen mehlig sein, gekocht sein und vom Vortag. Nur dann sind sie nämlich trocken genug für den Teig. Die werden dann fein gerieben. Man mischt sie mit Magerquark und den Eiern. Sie geben auch noch Salz, ein bisschen Zucker und Zitronenabrieb dazu. Und dann kommt das Mehl. Ich nehme an, wir kneten dann alles mit den Händen. Und zwar bis zu welcher Teigkonsistenz? Gibt es da so ein wichtiges Stadium?
1: Ja, tatsächlich ist das am besten mit den Händen zu machen. Also kann man natürlich auch im Knetwerk machen mit einer Küchenmaschine, aber ich liebe das tatsächlich in Händen zu haben, weil dann fühlt man genau das, was man eigentlich braucht. Und das ist das Wichtige, der Teig sollte einfach fest sein. Er sollte sich leicht vom Schüsselrand, also in der man das knetet, lösen und soll nicht zu stark in den Händen kleben. Und dann ist er eigentlich genau perfekt. Mhm. Das heißt, dass der Wasserhaushalt muss so sein, dass eben der nicht zu flüssig ist und nicht zu weich ist. Und das ist das Entscheidende. Deswegen nimmt man eigentlich auch vom Vortag gekochte Kartoffeln, lässt man die liegen. Das hat zwei Vorteile. Zum einen dampft das Wasser wirklich ab während der Zeit, während sie liegen. Und zum anderen ist es natürlich auch ein Stück weit gesünder, weil natürlich die Stärke wieder sozusagen zur resistenten Stärke wird. Das darf man nicht vergessen. Das ist also völlig ungewollt gewesen in der damaligen DDR, dass man dort an resistente Stärke gedacht hat. Daran hat niemand gedacht. Aber das ist sozusagen ein moderner Aspekt dieses Quarkkeulchen. Insofern hat man eigentlich ernährungsphysiologisch gleich praktisch einen gesunden Ballaststoff, nämlich die resistente Stärke, dabei. Und tatsächlich kann man diesem Gericht auch aus heutiger Sicht eine neue Renaissance geben.
0: Ein Genuss ohne Reue, kann man da sagen, weil man soll die Keulchen ja in Margarine oder Pflanzenfett, so sagen Sie jedenfalls, ausbraten. Das sind keine hochwertigen Fette. Wieso nehmen Sie die trotzdem?
1: Ich habe mich einfach da an die Tradition der DDR gehalten, nicht? Weil da gab es eben Margarine, das war immer zur Verfügung, da gab es eine ganz berühmte Sorte damals, das ist die Sana-Margarine, die hat also Tradition. Oder man kann natürlich auch ein Pflanzenöl nehmen, also Pflanzenöle sind ja per se nicht ungesund, die Margarine, das ist immer ein Industrieprodukt, deswegen nehme ich ganz gerne ein Pflanzenöl, also Sonnenblumenöl oder ein Rapsöl, was aus heimischem Anbau, das ist ja per se nicht ungesund. Also man kann natürlich auch Butter nehmen, ich meine, das ist auch nicht ungesund. Dann hat man eben noch den butterigen Geschmack dabei, was ja auch nicht schlecht ist. Ich habe das hier weggelassen, weil der butterige Geschmack oder der Milchgeschmack kommt eigentlich schon durch den Quark. Und habe gesagt, okay, dann nehme ich mal einfach ein Rapsöl oder ein Sonnenblumenöl.
0: Mhm. Wir haben ja vorhin schon darüber gesprochen, dass es im Prinzip dieses Grundrezept in vielen Regionen Deutschlands, aber auch der Welt irgendwie, also dass es diese Variationen überall gibt. Es gibt die eben auch als salzige Variante. Was mache ich dann mit dem Teig?
1: Mir kommt die salzige Variante sehr entgegen, weil ich bin kein großer Freund von süßen Hauptgerichten, das muss ich wirklich sagen. Und deswegen habe ich sie gern ein bisschen salzig gemacht. Ich habe den Teig tatsächlich auch währenddessen geteilt in zwei Anteile. Habe das eine nach der klassischen Methode gemacht, also die praktisch die süßlichen Keulchen. Und habe mir dann einfach noch ein zweites gemacht, das sind dann Kräuterreihen, also das kann man variieren, wie man möchte. Also ich habe mich dann an klassische Kräuter gehalten, wie Majoran, Oregano, solche Sachen, Thymian. Kann man aber beliebig variieren, habe noch ein bisschen Pfeffer dazugegeben, habe den Zucker natürlich stark reduziert, habe dafür ein bisschen Salz reingetan. Und da muss ich sagen, diese Quarkkeulchen, diese salzigen Quarkkeulchen, die passen natürlich als Beilage für viele Gerichte, wo man eben auch zum Beispiel Schupfnudeln oder sonstige Kartoffelvarianten serviert. Und da muss ich sagen, das war ein schönes Experiment und für mich eigentlich der attraktivere Teil dieses Experiments.
0: Sie experimentieren ja sowieso eigentlich fast täglich, glaube ich, in Ihrer Experimentierküche.
1: Immer.
0: Herr Filkes, zu den süßen Quarkkeulchen nochmal. Da würde man jetzt klassischerweise oder traditionellerweise Apfelmus reichen. Und weil es ja jetzt ein bisschen was Besonderes sein soll zum Tag der Deutschen Einheit, geben Sie da Schwarzbier dazu. Am besten auch noch eine ostdeutsche Marke. Also Sie kippen wirklich Bier in den Apfelmus?
1: Ja, so, genau so ist das. Ich meine, da braucht man ein bisschen Flüssigkeit und diese Flüssigkeit ist natürlich in dieser Form natürlich jetzt einfach tatsächlich das Schwarzbier geworden. Das hat auch eine Geschichte, weil ich kannte Schwarzbier vorher nicht und in Mainz gab es eine Bierkneipe, die Andau, das ist eine ganz klassische Bierkneipe in Mainz und das waren mit die ersten, die also das Köstritzer Schwarzbier tatsächlich im Angebot hatten vom Fass.
0: Aus Ostdeutschland.
1: Aus Ostdeutschland. Und ich habe das mal probiert, einfach so aus Interesse. Und das hat mich wirklich überzeugt, weil da ist natürlich nachher kein Alkohol mehr drin, weil das natürlich alles verdampft vorher. Aber diese schönen malzigen Karamellaromen, diese röstigen Aromen zu dem Apfelmus, das hat mich wirklich sehr begeistert. Da muss ich sagen, da war ich wieder ganz auf der Seite des Apfelmuses.
0: Ja, das ist eine super Anregung, auch mal ohne Quarkkeulchen, wenn man irgendwie jetzt gerade genug Äpfel hat, weil es ist immer noch Erntezeit, da kann man vielleicht mal einen Apfelmus mit einem dunklen Bier, zum Beispiel Köstritzer, machen, auch aus Anlass des Tags der Deutschen Einheit. Herr Filkes, ich bedanke mich ganz herzlich fürs Gespräch.
1: Immer gerne, Frau Schregel.
0: Sächsische Quarkkeulchen mit Apfelmus. Das Rezept gibt es natürlich bei uns auf swrkultur.de und eine genaue Anleitung für die Zubereitung.

0: Schwebend, tänzelnd, suchend. Der Titel Tangerine der dänischen Pianistin, Komponistin und auch Sängerin Agnes Obel. Sie hören SWR Kultur am Samstagnachmittag. Deutschland und Korea haben eine Gemeinsamkeit. Beide Länder wurden nach dem Ende des Zweiten Weltkriegs von den USA und der Sowjetunion aufgeteilt. Doch während wir Deutschen seit 36 Jahren wieder vereint sind, hält sich die Teilung in Nord- und Südkorea hartnäckig. Ein recht freies Leben für nur die Südkoreaner. Und so kommt auch kreative Popmusik nur aus Südkorea zu uns. Gerade auf Welttournee ist die siebenköpfige Band Lenalchi, die eine tolle Verbindung aus traditioneller Musik und modernen Rhythmen und Beats macht. Lars Michael Storm ist begeistert von der neuen CD Sugunga, unserer CD der Woche, die jetzt digital erschienen ist.
1: Vergessen Sie alle Schubladen. Die Band Lenalchi passt in keine. Bandleader Jang Yang-kyu hat die Musik zwar mal als Alternative Pop bezeichnet, aber gleich klargestellt, er verwendet den Begriff Pop nur als Schutzmechanismus. Tatsächlich ist schon die Instrumentierung der Formation ausgesprochen ungewöhnlich. Ein Schlagzeug, zwei Bässe, basta. Okay, ab und zu bedient eine der Sängerinnen ein Mini-Keyboard mit 36 Tasten, das war's dann aber auch schon. Und damit erzeugen Lenalchi einen tanzbaren, kraftvollen Teppich, der die Basis für eine altehrwürdige hohe Kunst bildet, das Pansori. Traditionell klingt Pansori so. Pansori ist eine traditionelle Kunstform des Erzählens, die im 17. Jahrhundert in Südkorea entstand und vor allem beim einfachen Volk populär war. Pansori gilt heute bei der UNESCO als immaterielles Weltkulturerbe und wird in Korea an Hochschulen und Konservatorien gelehrt. Die traditionelle Aufführungspraxis besteht lediglich aus einer Sängerin oder einem Sänger und einem Trommler mit einer einfachen Fasstrommel. Die Band Lenalchi erzählt auf ihrem Album in 10 variantenreichen Tracks die Geschichte von Sugunga, das Lied vom Unterwasserpalast. Sugunga ist eine von 5 vollständig erhaltenen Pansori-Erzählungen aus dem 17. Jahrhundert. Jang Yang-kyu, oder Herr Jang, wie er sich selbst gerne nennt, hat mit Lenalchi diese koreanische Kunstform ins 21. Jahrhundert geholt. Das Video von Tiger is Coming hat bei YouTube über 20 Millionen Aufrufe. Pansori viral. Das Spannendste ist eigentlich nicht der Vergleich zwischen Pansori und Pop, sondern die Erkenntnis, wie wenig die Band Lenalchi am Kern der Kunstform verändert hat. Herr Jang erklärt die Herangehensweise so.
2: Zuerst entwickeln wir einen Rhythmus. Dann suchen wir nach Pansori-Linien, die gut zu Rhythmus und Bass passen. Nach unzähligen Gesangspassagen finden wir irgendwann die richtige. Anschließend übertragen wir die traditionellen Linien in eine zeitgenössische Musikform und kreieren den Refrain oder die Hookline.
1: Die 2 Sängerinnen und die beiden Sänger sind klassisch ausgebildete Pansori-Meister. Ihr Vortrag wechselt virtuos zwischen Dialog und ein- oder mehrstimmigem Satzgesang. Das klingt manchmal wie Hip-Hop, manchmal nach 70s. Auch mal wie Blondie. Oder wie ein Song von Kylie Minogue. Wie im traditionellen Pansori Sänger und Trommler aufeinander eingehen, interagieren bei Lenalchi auch die beiden Bässe miteinander. Anstatt zu versuchen, sich gegenseitig zu harmonisieren, konzentrieren sich die beiden auf ihren jeweiligen Stil. Herauskommen funkige Bassriffs, ein mitreißender Rhythmus, der direkt in die Beine geht.

für unsere Ohren teilweise eigentümlich, die südkoreanische Band Lenalchi. Von ihr stammt unsere CD der Woche. Sie heißt Sugunga und spielt auf eine alte, skurrile Geschichte an, die in Korea erzählt wird. Darin geht es um einen Hasen, der in einem Unterwasserpalast für den Drachenkönig zum Organspender werden soll, aber durch eine List dem Skalpell entkommt. Interessante Musik und wir hören jetzt einen Titel aus der CD, If You Want Me to Say von Lenalchi.

Interessante Musik, die südkoreanische Band Lenalchi mit If You Want Me To Say. Diese sieben Musikerinnen und Musiker sind meisterlich in Gesang und an ihren Instrumenten und außerordentlich vielseitig, hat schon unser Musikkritiker Lars-Michael Storm eben gesagt. Und das hören Sie jetzt im Titel Crying Softshell Turtle bis zu den 16 Uhr Nachrichten. Und danach hören wir uns wieder, wenn Sie mögen, mit Erklär mir Pop und auch das Wort der Woche, dann bis 17 Uhr. Bis bald.

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1: Um 16 Uhr mit Rahel Ehret. Bundespräsident Steinmeier hat vor einer weiteren Spaltung Deutschlands gewarnt. Beim offiziellen Festakt zum Tag der Deutschen Einheit in Bremen sagte er, aktuell sei der Zusammenhalt durch eine, so wörtlich, Flut der Manipulationen und der Lügen gefährdet. Als Folge erklärten viele enttäuschte Wähler, nicht nur im Osten, dem politischen System der Bundesrepublik ihr Misstrauen.
2: Wähler, die zu den Extremen gehen, pochen laut auf die eigenen Rechte, während sie bereit sind, die Rechte anderer zur Disposition zu stellen. Und das alles wird begleitet durch eine unerträgliche politische Demagogie extremistischer Kräfte, die eine Lust an der Zerstörung ausleben, andere Menschen verhöhnen und bedrohen. Und das gefährdet eben nicht nur Freiheit und Demokratie, es gefährdet auch unsere innere Einheit. Und das dürfen wir nicht wollen.
1: Steinmeier warnte aber davor, mit Angst in die Zukunft zu blicken. Deutschland habe in den vergangenen Jahrzehnten schon zahlreiche Krisen gemeistert. Dies werde auch diesmal gelingen. Dazu brauche es aber Mut zu Reformen und zur Erneuerung. In Berlin gehen die Vorgespräche für eine Regierungsbildung im Abgeordnetenhaus zwischen der Partei Die Linke, den Grünen und der SPD weiter. Nach einem zweiten Vorgespräch heute teilten alle drei Parteien mit, es werde kommende Woche eine dritte Gesprächsrunde geben. Dabei werde man zu einem Ergebnis kommen. Grüne und SPD hatten vor den Gesprächen betont, diese seien weder Sondierungen noch Koalitionsverhandlungen. Es gebe zunächst Gesprächsbedarf zum Umgang mit Antisemitismus und Rassismus bei den Linken sowie zu möglichen Kontakten zur organisierten Kriminalität. Nordkorea hat nach eigenen Angaben eine von künstlicher Intelligenz gesteuerte Rakete getestet. Die Schwester von Machthaber Kim erklärte dazu, aufgrund der Technologie gebe es keinen Weg, der Rakete auszuweichen. Nach Ansicht von Experten ist die nordkoreanische Raketentechnik im Vergleich zu führenden Militärmächten noch nicht sehr fortgeschritten. Das Land könne sie mit russischer Unterstützung aber schnell vorantreiben, im Austausch für die Entsendung von Truppen für den Krieg in der Ukraine. Die Musikerin und Produzentin Annette Humpe wird zur Stunde in Baden-Baden mit dem Kulturpreis Deutsche Sprache ausgezeichnet. Die Auszeichnung ist mit 30.000 Euro dotiert. Patrick Neumann berichtet.
3: Mit dem musikalischen Werk von Annette Humpe wurde die deutsche Sprache cool, lässig und emotional, heißt es in der Begründung der Jury. Humpe begann ihre musikalische Karriere in den 1980er Jahren als Frontfrau der Gruppe Ideal und war damit wesentlicher Bestandteil der Neuen Deutschen Welle. 2004 gründete sie mit Adel Tawil die Formation Ich und Ich. Als Musikproduzentin war sie unter anderem für die Prinzen, Udo Lindenberg und Max Rabe tätig.
1: Die deutschen Fußballer sind zum nächsten Nations League-Spiel nach Griechenland gereist. Zuvor hat Bundestrainer Jürgen Klopp mit den Spielern ein Abschlusstraining im Teamquartier im bayerischen Herzogenaurach absolviert. Das Rückspiel nach der 0:1-Niederlage gegen Griechenland in Augsburg findet morgen Abend in Thessaloniki statt. SWR Nachrichten, Redaktion Klaus Regineck. Das Wetter in Baden-Württemberg und Rheinland-Pfalz. Ein Hoch sorgt für ruhiges Oktoberwetter. Die Vorhersage: in Teilen Württembergs und Oberschwabens Hochnebel, sonst Sonne und Wolken. Maximal 18 Grad im Westerwald und bis zu 23 Grad in der Südpfalz. Die Aussichten morgen Nacht Nebel, wieder Wolken und Sonne.

0: später örtlich etwas Regen. Und auch am Montag und Dienstag eine Mischung aus Wolken und Sonne bei ähnlichen Temperaturen. Die Zeit, es ist 16.04 Uhr.
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2: Mit Sonja Striegel. Ich begrüße Sie am Samstagnachmittag. Heute ist Tag der Deutschen Einheit und wir hätten einen passenden Filmtipp für Sie. Der Held vom Bahnhof Friedrichstraße. Es geht darin unter anderem um eine Massenflucht aus der DDR. Der Regisseur des Films, Wolfgang Becker, ist im Dezember 2024 gestorben, konnte die Dreharbeiten aber noch vor seinem Tod beenden. Fertiggestellt wurde der Film dann posthum. Unseren Filmtipp gibt's in etwa einer halben Stunde. Und hier ist Nina Hagen, furiose Sängerin, die mit ihren Äußerungen sowohl in der DDR als auch später in der BRD immer wieder für Aufsehen sorgte.

Ja, deutliche Fernsehkritik. Die Nina Hagen Band und der TV-Glotzer. Nina Hagen war eine bekannte Sängerin und Schauspielerin in der DDR. Gesangsausbildung hat sie mit Auszeichnung abgeschlossen. Und nachdem ihr Stiefvater, der Liedermacher Wolf Biermann, 1976 aus der DDR ausgebürgert worden war, verließ auch sie die DDR und landete schließlich in Berlin, gründete die Nina Hagen Band und sorgte für Furore. Der TV-Glotzer ist eine Coverversion des Hits White Punks on Dope von den Tubes. Und um einen Song, der erst als Cover ein Welthit wurde, geht's jetzt auch in Erklär mir Pop. Wir hören in den Anfang rein.

0: Feeling Alright. Viele kennen den Song, und zwar gesungen von Joe Cocker mit seiner unverwechselbaren rauchigen Stimme. Cocker war es auch, der aus dem Lied 1969 einen Welthit gemacht hat. Geschrieben hat ihn aber der britische Rockmusiker, Sänger und Songwriter Dave Mason. Die Aufnahme, die wir gerade gehört haben, stammt aus dem Jahr 2004 und wurde von Mason auf seinem Live-Album Live at XM Radio veröffentlicht. Wir wollen darüber sprechen und dazu begrüße ich Udo Dahmen, unseren Musikexperten. Hallo Herr Dahmen.
1: Ja, ich grüße Sie, Frau Striegel.
0: Die Originalversion von Feeling Alright stammt aus dem Jahr 1968 von der Band Traffic, zu der Mason gehörte. Die wurde aber kein nennenswerter Chart-Hit. Woran lag das Ihrer Meinung nach?
1: Ja, da gibt es sicher mehrere Gründe dafür. Zum einen ist Dave Mason gleich nach der Veröffentlichung des Albums schon wieder aus der Band ausgestiegen und war vorher auch schon mal ausgestiegen. Also er war da nie Dauergast. Und gleichzeitig war es so, dass Traffic unabhängig vom Album auch eigene Singles veröffentlicht hat, schon mit dem ersten Album mit Holding My Shoe und Paper Sun und so weiter. Also da war oftmals die Vermarktung bei anderen Titeln und nicht bei Feeling Alright.
0: Also an der Qualität des Songs kann es nicht gelegen haben. Den hat Dave Mason ja komplett selbst geschrieben. Auch andere dann neben Joe Cocker haben den Titel kurz nach dem Erscheinen gecovert. Was macht jetzt musikalisch den Reiz aus dieses Liedes?
1: Ja, der Reiz des Liedes liegt wohl auf der einen Seite in dem Groove, der unverwechselbar ist und sehr typisch für die Zeit, also Ende der 60er Jahre. Man nennt es Boogaloo Rhythms. Und gleichzeitig ist es so, das ist eine relativ einfache Komposition, nur mit zwei Akkorden. Dave Mason hat dazu mal gesagt, ja, er wollte etwas sehr Einfaches komponieren auch und hat sich eben auf zwei Akkorde beschränkt und hat darüber hinaus dann eine sehr soulige Version eigentlich auch schon auf dem Traffic-Album gehabt, dass er die Version hat er auch selbst gesungen. Und Joe Cocker hat den Song übernommen und mit Joe Cocker ist der Song weltberühmt geworden.
0: Wir haben den Gesang von Dave Mason ja gerade gehört. Vielleicht haben viele auch eben Joe Cockers Stimme im Hintergrund. Warum hat denn nun Joe Cockers Version den Leuten dann mehr gefallen?
1: Ja, natürlich wegen seiner Stimme auf der einen Seite, dazu aber auch, die Musik ist ein bisschen anders angelegt, ein bisschen langsamer als das Original, groovt sehr viel mehr. Und das hat dann ein großes Publikum erreicht.
0: Mason hatte die Band Traffic ja bereits nach dem ersten Studioalbum wieder verlassen. Das haben Sie alles schon erzählt. Er hat sich überzeugen lassen, beim zweiten Album wieder mit dabei zu sein und hat also Feeling Alright beigesteuert. Wie kam es denn zu diesem Song? Wissen Sie was zur Entstehungsgeschichte?
1: Ja, er war wohl in der Zeit auf der griechischen Insel Hydra. Interessanterweise die gleiche Insel, auf der auch Leonard Cohen gewohnt hat. Das war damals eigentlich so der Hippie-Platz, an dem man sein wollte. Und das war wohl kurz, nachdem er sich von seiner damaligen Freundin getrennt hat. Dieses Feeling Alright ist ja mit Fragezeichen versehen. Eigentlich im Sinne von, geht's dir gut? Nee, mir geht's überhaupt nicht gut. So sagt es dann auch der Text. Und darüber lässt er sich halt in diesem Text auch aus.
0: Hören wir noch mal rein und dann kommen wir zum Inhalt.

0: Ja, es geht eigentlich um sein Gefühl in der Situation, die ja dann doch sehr ambivalent ist. Don't you get too lost in all I say. Verliere dich nicht so sehr in allem, was ich sage. Also es ist eigentlich so ein kurzes Sinnieren darüber, was momentan die Situation ist und sich nicht so sehr zu verlieren. Und damit kriegt das Feeling All Right trotz Fragezeichen dann auch wieder eine positive Aussage.
1: Dave Mason war ja auch ein hervorragender Gitarrist. Ich sage war, weil er vor knapp 3 Monaten gestorben ist. Der Song lebt dann auch später von einem ausgedehnten Gitarrensolo. Was halten Sie davon?
0: Ja, er ist ein herausragender Musiker. Also er ist auf der einen Seite Gitarrist, hat aber auch andere Instrumente gespielt und auf seinen eigenen Alben auch mehrere Instrumente oft bedient. Und natürlich ein herausragender Songwriter. Bei dem Song ist es ganz deutlich, weil es so viele Coverversionen gibt.
1: Wer hat denn noch gecovert?
0: Oh, da sind ganz viele Leute. Lou Rawls, Paul Weller, Jackson 5, Isaac Hayes, Maceo Parker und so weiter und so weiter. Und es gibt insgesamt mehr als 45 Coverversionen von diesem Song, sodass er dann an vielen anderen Stellen auch als Musiker mitgewirkt hat und eben auch als Songwriter für viele gearbeitet hat.
1: Er hat wohl dann ganz gut und viele Kontakte gehabt, weil er hat es wohl vorgezogen, nicht unbedingt auf der großen Bühne selbst zu stehen, sondern eher hinter die Bühne zu gehen, zu komponieren, Songs zu schreiben und eben auch da für sehr erfolgreiche Leute. Sie haben es schon ein bisschen angedeutet. Also ich habe gelesen, Jimi Hendrix, David Crosby, wer war denn noch dabei?
0: George Harrison, die Rolling Stones, Michael Jackson.
1: Also die ganz Großen.
0: Eine Band namens Family, Eric Clapton mit Derek and the Dominoes und danach auf Tour mit Delaney und Bonnie und eben auch mit Fleetwood Mac, mit denen eine Tour in den 90er Jahren gespielt hat und auch mit Mick Fleetwood bis zu seinem Tode eng verbunden war. Also es sind sehr, sehr viele. Interessant, was ich herausheben möchte mit All Along the Watchtower mit Jimi Hendrix, da hat er die 12-seitige Gitarre auf dieser Aufnahme, die allen bekannt ist, gespielt.
1: Kurz vor seinem 80. Geburtstag ist der britische Rockmusiker Dave Mason gestorben, im April 2026. Was bleibt von ihm?
0: Ja, alle diese Aufnahmen, die wir kennen, Feeling All Right vor allen anderen, weil auch wenn man die Nummer nicht kennt, sobald der Refrain erschallt, weiß jeder eigentlich Bescheid, weil Joe Cocker das so phänomenal interpretiert hat. Dass es Dave Mason ist, ist vielen nicht bekannt, aber das wird alles von ihm bleiben. Nicht nur Feeling Alright, sondern viele andere Titel und alle seine Dinge, die er getan hat für verschiedene Bands und natürlich vor allen Dingen mit Traffic.
1: Deshalb haben wir ja jetzt auch heute darüber gesprochen. Herzlichen Dank, Udo Dahmen in Erklär mir Pop.
0: Ja, ich bedanke mich auch.
1: Am Samstagnachmittag in SWR Kultur. Und das ist Feeling Alright, die Originalversion der Band Traffic, geschrieben von Dave Mason. 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

0: 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Heute zum Tag der Deutschen Einheit feiern wir die Wiedervereinigung von Ost- und Westdeutschland. Dieses Jahr findet das große Bürgerfest in Bremen statt. Bundespräsident Frank-Walter Steinmeier hat eine mahnende Rede gehalten, haben wir in den 16 Uhr Nachrichten gehört. Aber auch Pforzheim lohnt sich an diesem Wochenende. Dort gibt es ein DDR-Museum. Wieso gerade Pforzheim zwischen Karlsruhe und Stuttgart ein DDR-Museum hat? Unser Reporter Tobias Zapp hat sich neugierig auf die Suche nach Antworten begeben und ein tolles Museum entdeckt.
1: Zu den ersten Dingen, die man im DDR-Museum in Pforzheim entdeckt, gehören das Sandmännchen und die in der DDR typischen Ampelmännchen. Beide genießen ja bis heute Kultstatus, auch bei uns hier im Westen. Das kultige Gefühl hält dann aber nicht allzu lange, denn schon eine Vitrine weiter sieht man die Überreste alter Stasi-Akten, wie sie beim Zusammenbruch der DDR tausendfach zerstört wurden. Zeugnisse über die Gräueltaten des DDR-Regimes für immer verloren und unkenntlich gemacht, aber eben nicht vergessen. Und damit das so bleibt, will auch das DDR-Museum in Pforzheim seinen Teil zum Erinnern beitragen, wie Leiter Moritz Bach erklärt.
2: Wir haben hier unser Ziel gesetzt, das halt nie in Vergessenheit gerät, gerade bei den Jüngeren, die die DDR nicht mehr aktiv miterlebt haben, dass Demokratie nämlich nicht selbstverständlich ist und dass es ein hohes Privileg ist oder ein hoher Glücksfall, in einem Land groß zu werden, wo man demokratische Rechte qua Geburt Mitglieder bekommt.
1: Und wie schnell man eben genau diese demokratischen Rechte verlieren kann, zeigt das Pforzheimer DDR-Museum. Raum für Raum taucht man tiefer in die Geschichte der DDR ein. Von ihrer Entstehung, dem Bau und Fall der Mauer bis hin zum Ende der DDR. Das Besondere ist, wie groß die Sammlung an Ausstellungsstücken aus der damaligen Zeit ist, die die Geschichte der DDR erlebbar machen. Da sind natürlich Flaggen mit Hammer und Sichel, Uniformen, Abhörgeräte, Teile der Mauer und Grenzzäune, aber eben auch Alltagsgegenstände wie Geschirr oder Kleidung oder eben DDR-typische Produkte. Sogar die Front eines Trabis hat es ins Museum geschafft. Dass ausgerechnet in Pforzheim, also tief im Südwesten, so viele authentische Erinnerungsstücke aus der DDR zu finden sind, ist vor allem einem Mann zu verdanken. Klaus Knabe war 1961 selbst aus der DDR nach West-Berlin geflüchtet und landete irgendwann in Pforzheim. Nach dem Fall der Mauer nahm er bei Besuchen in seiner alten Heimat regelmäßig alles mit, was nach dem Zusammenbruch der DDR wertlos geworden war. Und so häufte sich bei ihm über die Jahre eine beeindruckende Sammlung zur Geschichte der DDR an, die 1998 dann die Grundlage für die Entstehung des DDR-Museums in Pforzheim war. Klaus Knabe selbst lebt schon seit vielen Jahren nicht mehr. Sein Museum trägt aber auch heute noch seine Handschrift.
2: Und man musste sich damals dann umorientieren nach seinem Tod, wie man jetzt weiter verfährt, und hat dann entschieden, die Ausstellung einmal komplett umzubauen. Hat aber bewusst damals halt entschieden, das Untergeschoss unangetastet zu lassen, weil auch Klaus Knabe hier immer noch seinen Platz haben sollte.
1: Seinen Platz hat Museumsgründer Klaus Knabe aber nicht nur im Untergeschoss. Dort hat er Gefängniszellen und Abhörräume mit Originalgegenständen nachbauen lassen. Auch er selbst und seine Geschichte sind mittlerweile Teil des Museums geworden. Das DDR-Museum in Pforzheim ist das einzige derartige auf dem Gebiet der alten Bundesländer. Dementsprechend wichtig ist seine Rolle, um auch im Westen die Geschichte der DDR zu vermitteln. Das Museum hat sich deshalb vor allem auf Schüler spezialisiert. Regelmäßig gibt es Führungen für Schulklassen, immer wieder sind auch Zeitzeugen zu Besuch und halten Vorträge. Deutsche Geschichte mal nicht nur aus dem Lehrbuch zu erleben, das scheint für viele Schüler wie Tim aus Pforzheim besonders spannend zu sein.
3: Also es ist sehr interessant, darüber auch informiert zu werden, wenn man auch darüber nachdenkt, dass es halt ein sehr wichtiger Teil deutscher Geschichte war. Aber faszinierend zu sehen, wie das damals funktioniert hat. Auch, dass wie sehr ein Staat wirklich in das Privatleben seiner Einwohner eingreifen kann.
1: Das DDR-Museum in Pforzheim will nicht nur ein Blick in die Vergangenheit sein. Vielmehr sehen die Verantwortlichen die Geschichte der DDR als Blaupause dafür, wie Demokratie Stück für Stück ausgehöhlt werden kann. Und so ist es vermutlich auch im Sinne von Museumsgründer Klaus Knabe, dass das Pforzheimer DDR-Museum der jungen Generation eben auch vermitteln möchte, Demokratie muss verteidigt werden. Tag für Tag, auch heute.
0: Das DDR-Museum in Pforzheim ist heute noch bis 19 Uhr geöffnet und morgen sind Familien von 13 bis 17 Uhr eingeladen, die deutsch-deutsche Geschichte zu erkunden. Dazu gehören auch die Widerständler, die unbequemen Denker, wie Wolf Biermann. Weil der DDR-Staatsführung seine Kritik nicht passte, verhinderte sie im November vor 50 Jahren, dass Biermann nach einem legendären Konzert in Köln wieder zurück in die DDR einreisen durfte. Sie schmiss ihn also raus aus der DDR. Wir hören sein Lied "Und als wir ans Ufer kamen", aber gesungen von seinem Kölner Kollegen Wolfgang Niedecken.

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0: In den Köpfen und Herzen, in der politischen Haltung und Rhetorik vieler Deutscher verläuft wieder eine Mauer. Es ist die Brandmauer zur AfD. Irgendwie da, aber doch nicht greifbar. Was also ist sie? Wo steht sie? Und ist das überhaupt gut? Das hat sich Monchi alias Jan Gorkow gefragt, nachdem die AfD bei der letzten Bundestagswahl in seinem Dorf in Mecklenburg-Vorpommern 54% der Stimmen geholt hatte. Aus diesen Gedanken hat der Sänger der Punkband Feine Sahne Fischfilet ein Buch gemacht. Es heißt Jenseits der Brandmauer über mein Leben in der ostdeutschen Provinz. Und erschienen ist es als Hörbuch auch, das er selbst eingesprochen hat.
1: Brandmauer? Das ist ehrlich gesagt einer dieser Begriffe aus der Großstadt. Ein Politikkonzept, das in der Provinz völlig weltfremd wirkt.
2: Monchi lebt jenseits der Brandmauer. Mit bürgerlichem Namen heißt er Jan Gorkow, hat sein Hörbuch aber unter seinem Spitznamen Monchi veröffentlicht und es nach seinem Wohnortgefühl benannt, jenseits der Brandmauer. Er lebt in Jarmen, einem Ort zwischen Neubrandenburg und Greifswald in Mecklenburg-Vorpommern. Bei der letzten Bundestagswahl haben 54% der Menschen aus Jarmen ihr Kreuz bei der AfD gemacht. Dass sie bei der Landtagswahl stärkste Kraft werden wird, weiß Monchi noch nicht, als er dieses Hörbuch verfasst, aber er ahnt es. Und er macht sich Gedanken, macht sich Sorgen, denn in seinem Ort kennt jeder jeden. Da kann sich niemand einigeln. Und so fragt er sich überall beim Bäcker im Supermarkt, hat er oder hat er nicht? Hat sie auch? Monchi redet mit den Leuten, sucht nach Gründen. Warum wählen die Menschen eine Partei, die zwar in Mecklenburg-Vorpommern nicht wie andere Ostlandesverbände als gesichert rechtsextrem eingestuft wird, aber deren Abgeordnete dennoch mit rassistischen Aussagen auffallen und völkischer Ideologie nahestehen?
1: Die einen haben Angst vorm Krieg mit Russland, die anderen haben Angst um die Wirtschaft. Die einen beschäftigt die Energiekrise, die anderen fürchten sich vor dem sozialen Abstieg. Oftmals geht es einfach ums Geld. Die Arbeitslosen bekommen zu viel. Die Flüchtlinge, egal ob aus der Ukraine oder Afghanistan, sollen zurück. Selten geht es um die Reichen. Man kennt all die Gründe, die ich hier nicht aufzählen muss. Angst in ihren unterschiedlichsten Formen, die ist omnipräsent. Und gegen Angst kann man schlecht argumentieren. Bei niemandem habe ich das Gefühl, dass er oder sie sich das komplette AfD-Wahlprogramm reingezogen hat. Argumente sind nahezu egal. Es geht um Emotionen. Was sich wie ein roter Faden durch fast alle Gespräche zieht, ist die komplette Abgegessenheit gegenüber den etablierten Parteien. Von Die Linke bis zur CDU. Keinerlei Vertrauen mehr. Kein Bock mehr auf das ständige Streiten und Klein-Klein. Und allein, dass die AfD, Brandmauer sei Dank, authentisch vermitteln kann, dass sie nicht zu denen gehört, reicht vielen schon aus.
2: Monchi schreibt und spricht, wie ihm der Schnabel gewachsen ist. Das macht den Reiz des Hörbuchs aus. Der Mehrwert im Vergleich zur gedruckten Version ist hier noch offensichtlicher als bei anderen Hörbüchern, weil es ein so persönlicher Text ist. Monchi ist dieses Buch wirklich wichtig. Er hängt an seinem Heimatort und den Leuten dort. Wenn die abdriften, ist ihm das alles andere als egal. Dass die AfD gerade für junge Menschen attraktiv ist, weil sie eine Art Zugehörigkeitsgefühl vermittelt, nervt ihn. Oder wenn die Leute blau wählen, weil sie sich auf die vermeintliche Gewinnerseite stellen wollen. Für den bekennenden Hansa Rostock-Fan liegen Fußballvergleiche auf der Hand.
1: So wie nach dem Aufstieg einer Fußballmannschaft das Stadion plötzlich ausverkauft ist, wirst du diese Leute immer da finden, wo es gerade ein Pöstchen abzustauben gibt, wo gerade Siege gefeiert werden. In diesem Sinne, ich würde nie zum FC Bayern München gehen. Nie zu den scheiß Bayern gehen.
2: Authentisch ist Monchi, das muss man ihm lassen. Spontane Gesangseinlagen sind bei dem Sänger trotzdem selten. Lieber erzählt er offen und ehrlich auch von seiner Jugend Anfang der 2000er. Wenn es Stress gab zwischen Rechten und Linken, war er mittendrin. Die Gewalt verurteilt er heute und muss eher aufpassen, nicht unbegründet verdächtig zu werden. Er ist bekannt und seine politische Meinung auch. Dass ihm Shitstorms und Morddrohungen auf Social Media nahegehen, hört man. Er seufzt und muss tief durchatmen, um sein Kopfkino zu beruhigen und seine Gedanken bewusst in positive Richtungen zu lenken. Dann erzählt er davon, wie toll ein Dorf ist, wenn die Leute gemeinsam was auf die Beine stellen. Ein Skatepark für die Jugendlichen bauen zum Beispiel oder das Dorffest Wasted in Jarmen, das inzwischen ein ausgewachsenes Festival geworden ist. Überhaupt, man sollte für etwas sein, nicht dagegen. Ein weiterer Lösungsvorschlag zieht aufs Dorf.
1: Für die Menschen was machen und nicht in erster Linie gegen eine Partei. Mit offener Art und klarer Haltung gegen jegliche menschenverachtende Scheiße. Nicht von oben herab. Man quatscht nicht wie so ein Lehrer, sondern gibt auch was von sich rein. Das könnte was bringen. Es beeindruckt auch viele Leute, wenn man sich gerade macht, wo andere sich nicht gerade machen. Erst wenn es der Politik wirklich um mehr geht als nur um die Wahlergebnisse, können auch die Wahlergebnisse besser werden. Aber die Stimmung, die Atmosphäre in den Gemeinden, die könnt ihr noch beeinflussen. Und das wäre schon extrem viel wert.
2: Monchi wägt ab, ist verzweifelt, motiviert, verärgert und begeistert. All das kann man deutlich hören. Man muss nicht mit allem einverstanden sein, was er sagt, aber bedenkenswert ist es allemal. Jenseits der Brandmauer ist das beste Beispiel dafür, dass man mit den Menschen reden sollte und nicht über sie. Und wenn die zu weit weg erscheinen, kann man zumindest schon mal dieses Hörbuch hören.
0: Unsere Hörbuchspezialistin Leonie Berger über das Hörbuch Jenseits der Brandmauer über mein Leben in der ostdeutschen Provinz von Monchi, erschienen im Argon Verlag. Auch als Sänger bei der Punkband Feine Sahne Fischfilet nimmt Monchi natürlich kein Blatt vor den Mund. Wer sich steinzeitlich aufführt, dem schickt er Grüße ins Neandertal und wir gönnen uns jetzt einen Ausflug und hören uns das 100 Sekunden an.

0: Feine Sahne Fischfilet in SWR Kultur am Samstagnachmittag. Einer der erfolgreichsten deutschen Kinofilme ist Goodbye Lenin, eine Tragikomödie über die neuen Lebensbedingungen in der DDR nach dem Fall der Mauer. Der Regisseur Wolfgang Becker ist im Dezember 2024 verstorben, konnte aber vorher die Dreharbeiten für einen letzten Spielfilm beenden, Der Held vom Bahnhof Friedrichstraße. Dieser Film basiert auf dem gleichnamigen Roman von Maxim Leo und erzählt die frei erfundene Heldengeschichte einer Massenflucht aus der DDR. Im Zentrum steht der Inhaber einer der allerletzten Videotheken. Unsere Empfehlung für Ihren Filmabend zum Tag der Deutschen Einheit.
1: Was suchen Sie denn? Komödie, Drama, Horror, Erwachsenenunterhaltung?
2: Um ganz ehrlich zu sein, suche ich Sie.
3: Micha Hartung, Videothekenbesitzer vom Prenzlauer Berg. Der ist pleite, wer leiht heute schon noch Videos? Für ein paar Scheine auf dem Tresen hört er sich deshalb mal an, was der Reporter vom Magazin Fakt zum 30. Mauerfall-Jubiläum über ihn recherchiert hat.
2: Ein S-Bahn-Zug fuhr scheinbar einfach so vom Bahnhof Friedrichstraße vom Osten in den Westen. Die sogenannte Massenflucht.
1: Und was hat das mit mir zu tun?
2: Herr Hartung, nicht so bescheiden. Ich habe die Stasi-Akten gelesen. Sie wurden als Kopf hinter dieser Flucht festgenommen. Sie waren noch damals Stellwerksmeister am Bahnhof Friedrichstraße.
1: Stellvertretender Stellwerksmeister.
3: Und so, wie es später in der Fakt-Titelstory zu lesen sein wird, war es auch nicht. Aber Heldengeschichten lieben die Leute und einmal in die Welt gesetzt, muss die Legende vom Fluchthelfer weitergesponnen werden.
4: Du bist auf der Titelseite, der Held vom Bahnhof Friedrichstraße.
3: Er ist auch auf Omnibussen plakatiert, es folgt der Talkshow-Auftritt, das Buch, die Serie, der Werbevertrag. Micha dreht einen Clip für vegane Heldenwürstchen.
5: Und bitte. Weichenstellung für vegan. Auf meinen Grill kommt nur Heldenwurst von Fleck.
2: Okay, cut.
3: Und schließlich lädt ihn der Bundespräsident ins Schloss Bellevue. Der will am 3. Oktober nämlich mal eine neue Erzählung hören von Heldenmut und Freiheitsdrang.
6: Wären Sie bereit, beim Festakt zum 30-jährigen Jubiläum des Mauerfalls im Bundestag eine Rede zu halten?
3: Und der bereits gebuchte Bürgerrechtler wird halt wieder ausgeladen. Daraufhin checkt er mal die Fakten zu Hartungs historischer Heldentat. Geschichte ist die Lüge, auf die man sich geeinigt hat, heißt es irgendwann im Film. Die Wahrheit interessiert nur, wenn sie sich auflagenstark verkaufen lässt. Über die ehemalige DDR kann ja zum Glück der beleidigte Bürgerrechtler aufklären.
7: Laktoseintoleranz gab es in der DDR nicht. Gab jede Menge Formen von Intoleranz, das ja. Aber wegen Milch hat sich keiner ins Hemd gemacht.
3: Regisseur Wolfgang Becker musste in seinem letzten Film ganz offensichtlich einiges an Zeitgeistkritik loswerden. Er teilt aus gegen Presse, Fernsehen, Streaming, Social Media, gegen Verdummung, Geschichtsverdrehung, Personenkult. Auch jede Menge Nostalgie durchweht die Szenen, in filmischen Referenzen und Zitaten vor allem, im Schauplatz Videothek.
8: Hätte ich gar nicht gedacht, dass es noch Videotheken gibt.
1: Ja, das ist die Sehnsucht nach der Vergangenheit. Je moderner und komplizierter die Welt wird, desto mehr wünschen sich die Menschen zurück in ihr einfaches Leben.
3: Neben Charlie Hübner als Micha hat Becker ein tolles Ensemble um sich geschart. Auch Daniel Brühl aus Goodbye Lenin. Jürgen Vogel und Christiane Paul aus seinem Kinodebüt Das Leben ist eine Baustelle sind dabei. Paul spielt eine Frau, die durch Michas vermeintliche Heldenaktion in den Westen kam.
9: Sie haben mein Leben verändert. Ich habe mich immer gefragt, wie das passieren konnte. Also mit der S-Bahn. Warum gerade wir? Warum an diesem Tag?
3: Eine Liebesgeschichte bahnt sich da an, die durfte wohl auch nicht fehlen in Beckers letztem Film. Liebesfilme sind ja auch nicht mehr, was sie mal waren, sagt Micha. Goodbye Lenin bleibt zwar die unbestrittene Nummer 1 im Werk von Wolfgang Becker, aber Der Held vom Bahnhof Friedrichstraße ist ein sehr würdiger Abschiedsfilm, der bei allem Humor auch anrührt, weil sich damit ein Kapitel deutscher Filmgeschichte schließt. Mit einem sehr witzigen Kurzauftritt von ihm selbst als ausgedientem Stasi-Spitzel, der nochmal versucht, bei den frisch verliebten Zielpersonen von den Lippen zu lesen.
10: Kannst du ablesen, was die da sagen?
11: Ich bin schon aus der Übung ein bisschen. Aber was sollen sie groß sagen? Typische Wiedervereinigungsdialog, schätze ich.
10: Happy End oder was?
11: Ja, anscheinend.
0: Der Held vom Bahnhof Friedrichstraße mit tollen deutschen Schauspielern, vorgestellt von Sigrid Fischer. Den Film, der erst nach dem Tod von Regisseur Wolfgang Becker fertiggestellt werden konnte, gibt es jetzt auf DVD und als Stream. Die legendäre Southern Rock Band Little Feat wusste schon immer, dass sich erst im Lauf der Zeit herausstellen wird, wer als Held in die Geschichte eingeht. Time Loves a Hero heißt ihr Titel, den wir jetzt hören, vor dem Wort der Woche in SWR Kultur am Samstagnachmittag.

0: 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Unsere Welt verändert sich ständig und mit den Veränderungen tauchen neue Wörter auf, die wir dann irgendwann selbstverständlich auch in unserem Alltag nutzen. Niemand fragt mehr, was ein Handy ist oder was es mit Software auf sich hat. Ziemlich frisch aus der Welt der erneuerbaren Energien ist hingegen die Hellbrise. Eine helle Brise, was soll das sein? Es ist das Gegenteil von der Dunkelflaute, das ist auch so eine Wortneuschöpfung. Unsere Sprachexpertin Dr. Annette Kloser-Kückelhaus ist die Hellbrise aufgefallen und darüber sprechen wir jetzt. Schönen guten Tag.
1: Guten Tag, Frau Striegel, hallo.
0: Frau Kloser-Kückelhaus, wo haben Sie das Wort Hellbrise zum ersten Mal gehört? Mir ist es nämlich noch nicht so richtig untergekommen.
1: Das wundert mich nicht. Es ist auch erst seit ganz kurzem belegt. Und wenn man online danach recherchiert, dann sieht man, dass die meisten Belege aus diesem Jahr stammen, also 2025. Und mir ist es tatsächlich bei der sonntäglichen Zeitungslektüre aufgefallen. Da ist immer ein Wissenschaftsteil in meiner Wochenendzeitung. Und da ging es irgendwie eben um erneuerbare Energien. Da stand das Wort Hellbrise und mir ist es aufgefallen. Und ehrlich gesagt habe ich das, glaube ich, zunächst ganz falsch verstanden. Ich habe das interpretiert als heiße Winde, die aus der Hölle kommen, weil ich bei Hell an Englisch Hell für Hölle gedacht habe. Ich glaube, ich bin zu sehr Anglizismen beeinflusst offensichtlich, dass ich in so einem ganz schönen, wunderschönen deutschen Kompositum einen Anglizismus vermutet habe. Ist eigentlich ein ganz tolles Wort. Wir haben mal endlich eine Zusammensetzung aus einem Adjektiv Hell und einem Substantiv Brise. Und das ist nicht so häufig tatsächlich.
0: Mhm. Aber es ist irgendwie auch eine komische Verbindung, finde ich, weil eine Brise an sich kann nicht hell sein. Das ist ja Wind. Ja. Schokolade kann ja auch nicht leise sein. Also das ist eigentlich irgendwie ein Widerspruch in sich. Haben Sie jetzt recherchiert und verstanden, was die Hellbrise bedeutet?
1: Tatsächlich, ja, das habe ich zum Glück. Und zwar bezeichnet man damit eine Wetterlage, bei der es sehr viel Sonne gibt und dann ist es entsprechend hell. Und es gibt gleichzeitig viel Wind, deswegen das Wort Brise. Und das führt dann dazu, dass eben sehr viel Energie oder Strom aus Photovoltaikanlagen und Windenergie produziert wird. Und dann sehen wir auch schon, dass sie den Grund haben, warum wir da stutzig werden sprachlich. Das ist ja nicht einfach eine Brise, die irgendwie hell ist. Das haben Sie auch gesagt. Das ist eine ganz besondere Art von Zusammensetzung, mit denen man verweist auf etwas, was außerhalb dieser beiden Wörter liegt. Wir verweisen auf eine bestimmte Wetterlage, genauso wie bei Dunkelflaute. Das bedeutet nämlich, wir haben keinen Wind, daher Flaute, und keine Sonne, daher Dunkel. Wir verweisen mit beiden Wörtern also auf etwas, was eigentlich außerhalb der Bedeutung der beiden einzelnen Wörter liegt. Und das sind sehr seltene Bildungen, die es im Deutschen gibt. Und dass wir dann noch so ein Gegensatzpaar haben, finde ich natürlich als Sprachwissenschaftlerin besonders spannend.
0: Und dann kommt es auch noch aus so einer eher technisch geprägten Welt. Da muss es auch Menschen geben, die einen schönen Sinn für Sprache haben.
1: Ganz offensichtlich, ehrlich gesagt, war ich da auch verdutzt, dass das funktioniert hat, dass dort diese Wörter gebildet wurden. Da muss irgendjemand ja tatsächlich ein schönes Sprachgefühl gehabt haben. Auf der anderen Seite, wenn ich sehe, wie lang unsere Bedeutungserläuterung ist, dann weiß ich, dass man auch kein gutes anderes Wort vielleicht hätte bilden können. Also Wetterlage mit viel Sonneneinstrahlung und viel Wind und so weiter. Ist alles sehr umständlich. Wie sollte man das sonst bezeichnen?
0: Aber man muss natürlich das Wort kennen in seiner Bedeutung auch, damit man es so in aller Kürze und Schönheit benutzen kann. Es ist ein interessantes Wort, haben Sie gesagt. Es deutet auf einen kreativen Umgang mit Sprache hin. Aber letztlich ist es nicht nur was Gutes, denn bei einer Hellbrise wird ja relativ viel Strom erzeugt. Und wenn man gerade im Sommer gar nicht so viel Strom braucht, wir heizen in der Regel ja nicht im Sommer, dann kommt es zu einem Überangebot.
1: Das stimmt. Und damit ist eben die Gefahr der Netzinstabilität verbunden. Das ist im Grunde, glaube ich, das Problem. In Deutschland wird ja inzwischen ein hoher Anteil der Energie aus Wind- und Solarstrom gewonnen. Und dann muss man auch dafür sorgen, dass, wenn dieser Strom nicht abgenommen wird, dass er irgendwo zwischengespeichert wird. Und das ist das Problem, dass es eben solche Anlagen zum Teil noch gar nicht gibt. Und außerdem ist das teuer. Für die Stromerzeuger ist das auch wirklich ein wirtschaftliches Problem, wenn die dann eben für den Strom, den sie zur Verfügung stellen, in solchen Phasen wie Hellbrisen überhaupt kein Geld bekommen. Da kriegen die eben für die Kilowatt- oder Megawattstunde 0 €.
0: Bei mir war das so, als wir unser Balkonkraftwerk gekauft haben und ich mich damit beschäftigt habe, wie viel Strom wir denn erzeugen, habe ich mich zum ersten Mal auch mit Strompreisen auseinandergesetzt und damit beispielsweise, wie viel Strom braucht denn eine Waschmaschine oder eine Spülmaschine. Deswegen finde ich es im Grunde genommen gut, wenn wir über solche Wörter sprechen, weil wir dann wirklich anfangen, etwas stärker uns mit diesem Themenbereich auseinanderzusetzen, der ja so wichtig ist im Hinblick auf die ganze klimatische Entwicklung. Frau Kloser-Kückelhaus, ich würde gerne noch eine Frage stellen, weil da sind wir so ein bisschen drüber weg, über diese tolle, fast einzigartige Verbindung eines Adjektivs mit einem Substantiv, ja. Hell und Brise. Das gibt es gar nicht so häufig im Deutschen. Gibt es andere Wörter, die Ihnen da auch noch einfallen? Oder was ist das für ein besonderes Phänomen?
1: Naja, grundsätzlich haben wir ja viel weniger Adjektive im Deutschen als Substantive. Man schätzt, dass etwa 50% des Wortschatzes Substantive sind und Verben vielleicht 20%, Adjektive auch 20-25% und der Rest sind so ganz kleine Wortarten wie die Pronomina, die Konjunktionen und ähnliches, von denen viele Leute schon gar nicht richtig wissen, dass es sie gibt oder wie die heißen sozusagen. Also von daher gesehen kann es schon nicht so ein häufiges Phänomen sein. Am allerhäufigsten sind die Komposita aus zwei Substantiven. Das fällt jedem sofort ein, wenn man sagt mal ein zusammengesetztes Wort, dann sagen viele Leute sowas wie Haustür oder Waschmaschine vielleicht. Bei Waschmaschine hätten wir schon den Fall, dass da natürlich vorne ein Verb ist. Bei den Adjektiven ist es so, dass die, wenn die in die Bildungen eingehen, oft lange, lange Reihen bilden. Wir haben dann solche Bildungen, zum Beispiel, sicher gibt es noch mehr wie hell, mit hell oder mit dunkel, fällt natürlich jetzt gar nichts ein, da müssten die Hörerinnen und Hörer jetzt die Sendung über Dunkelflaute hören, da haben wir nämlich über eine ganze Reihe von Dunkelwörtern auch gesprochen.
0: Das gibt es alle zum Nachhören auf swrkultur.de.
1: Genau. Adjektive bezeichnen ja oft eine Eigenschaft und in der Funktion können sie dann auch eben vorne in substantivischen Komposita stehen und steigern diese oft in ihrer Bedeutung, machen etwas stärker, drücken aus, dass etwas besonders stark ist, sowas wie mit extra, mit mega und so weiter. Das sind ursprünglich Adjektive oder sie können auch dazu werden.
0: Die Hellbrise, eine Wortschöpfung aus dem Bereich der erneuerbaren Energien. Mal sehen, wie lang es dauert, bis wir alle den Begriff drauf haben. Das war unser Wort der Woche mit Dr. Annette Kloser-Kückelhaus vom Leibniz-Institut für Deutsche Sprache in Mannheim. Herzlichen Dank.
1: Gerne, Frau Striegel.
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die Hellbrise bei unser Wort der Woche und Le Vent, der Wind, die Musik von Georges Brassens dazu. Wenn Sie die Titel der heutigen Musikstücke interessieren, die stehen auf swrkultur.de. Ausgesucht hat sie Ernst Seitz. Dort finden Sie auch das Rezept für die Quarkkeulchen von unserem Gastro-Experten Thomas Filgis. Für die Themen und Auswahl der Gesprächspartner heute in SWR Kultur am Samstagnachmittag war Sina Weinhold zuständig und in der Technik war Jean Hund. Alle Frauen sind mutig, stark und schön. Dieser Satz hat Anke Feuchtenberger bekannt gemacht. Sie hat ihn im Wendejahr 1990 auf das Plakat zur Gründung des unabhängigen Frauenverbands geschrieben. Die Comic- und Graphic-Novel-Autorin hören Sie im Gespräch nach den 17 Uhr Nachrichten. Ich wünsche Ihnen einen anregenden Abend am heutigen Tag der Deutschen Einheit. Mein Name ist Sonja Striegel. Machen Sie es gut. Tschüss.

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1: Um 17 Uhr mit Rahel Ehret. Die Chefinnen der Grünen-Fraktion im Bundestag, Dröge und Hasselmann, haben die bisherige Strategie ihrer Partei gegen die AfD für gescheitert erklärt. Alle bisherigen Versuche, der AfD etwas entgegenzusetzen, hätten nicht gereicht, schreiben sie in einem fünfseitigen Papier, aus dem der Spiegel zitiert. Damit seien auch die Grünen für das Erstarken der AfD mitverantwortlich. Allein mit dem Eintreten für die Demokratie erreiche man die Bürger nicht mehr. Dröge und Hasselmann fordern deshalb jetzt spürbare Lösungen für den Alltag von Menschen, vor allem in strukturschwachen Gebieten. Diese fühlten sich von der Politik vergessen und das müsse sich ändern, so die Grünen-Fraktionsspitze. Bundespräsident Steinmeier hat zum Tag der Deutschen Einheit eine gemischte Bilanz der vergangenen 36 Jahre gezogen. Beim offiziellen Festakt in Bremen sagte er, auf vielen Feldern sei seither viel erreicht worden. Gleichzeitig habe die Politik aber auch viel versäumt und es gebe enttäuschte Bürger, nicht nur im Osten. Deutschland durchlebe zurzeit eine tiefgreifende Krise. Um diese zu überwinden, brauche es einen Wirtschaftsaufschwung und dafür Reformen. Es gebe aber keinen Grund für Pessimismus. Auch in den vergangenen Jahrzehnten habe das Land immer wieder Krisen erfolgreich gemeistert. Nach dem Scheitern von Gesetzen zum Mieterschutz im spanischen Parlament sind in den großen Städten wieder Zehntausende auf die Straße gegangen. Nach Behördenangaben beteiligten sich allein in der Hauptstadt Madrid rund 70.000 Menschen. In Valencia kam es zu Ausschreitungen. Etwa 30 Demonstranten drangen dort in einen Kulturkomplex der Stadt ein. Die Polizei setzte Gummigeschosse und Tränengas ein, um sie zu vertreiben. In weiteren 50 Städten blieben die Proteste weitgehend friedlich. Auf Plakaten forderten einige Teilnehmer einen Generalstreik. Auch gibt es inzwischen Diskussionen über vorgezogene Neuwahlen. Russland hat neue Angriffe auf Kiew und andere ukrainische Städte angekündigt. Das Außenministerium in Moskau rief Ausländer und Diplomaten dazu auf, die ukrainische Hauptstadt zu verlassen. Die Angriffe seien eine Reaktion auf Terrorakte der Ukraine gegen die russische Zivilbevölkerung. Russland hatte zuletzt seine Angriffe auf die Infrastruktur der ukrainischen Hauptstadt verstärkt. Mehr als 1000 Jahre nach seinem Tod sind die sterblichen Überreste des bulgarischen Zaren Samuil in seine Heimat zurückgekehrt. Die sterblichen Überreste des Nationalhelden wurden aus dem griechischen Thessaloniki in die bulgarische Hauptstadt Sofia überführt und dort feierlich beigesetzt. Vorausgegangen waren vierjährige Verhandlungen. Samuil war ab Ende des 10. Jahrhunderts einer der letzten Zaren Bulgariens und ist eine nationale Identifikationsfigur. Er verteidigte mehr als 40 Jahre lang das Bulgarische Reich gegen das rivalisierende Byzantinische. Der deutsche Tennisprofi Alexander Zverev steht beim ATP-Turnier in Peking im Viertelfinale. Der Olympiasieger besiegte den Chinesen Shang Yuncheng deutlich in zwei Sätzen. Zverev trifft damit auf den Serben Novak Djokovic. Der hat das Turnier bei all seinen vorherigen Teilnahmen gewonnen. SWR Nachrichten, Redaktion Klaus Regineck. Das Wetter in Baden-Württemberg und Rheinland-Pfalz. Ein Hoch sorgt weiter für ruhiges Oktoberwetter. Die Vorhersage, am Abend und in der Nacht nur gering bewölkt, später stellenweise Nebel. Die Tiefstwerte 13 bis 7 Grad. Morgen nach Nebelauflösung Sonne und Wolken, später örtlich etwas Regen. Dazu maximal 18 bis 23 Grad. Am Montag und Dienstag eine Mischung aus Wolken und Sonne. Dazu ähnliche Temperaturen. 17.04 Uhr.
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2: Mit Silke Arning. Zu Gast heute die Zeichnerin und Comic-Künstlerin Anke Feuchtenberger, die gleich an zwei Orten lebt und arbeitet. In Hamburg, wo sie seit fast 30 Jahren an der Hochschule für angewandte Wissenschaften Zeichnen und grafisches Erzählen lehrt. Und in

0: Wielow, einem kleinen Ort in Mecklenburg-Vorpommern, unweit von Greifswald, wo Anke Feuchtenberger einen Teil ihrer Kindheit verbracht hat und wohin sie vor einigen Jahren zurückgekehrt ist, um dort ihr Atelier aufzuschlagen. Und genau dort sprechen wir jetzt mit ihr. Hallo, herzlich willkommen, Anke Feuchtenberger. Schön, dass Sie heute bei uns sind.
1: Hallo, guten Tag, Frau Arning.
0: Frau Feuchtenberger, Quilo ist ein Dorf, das kann man wohl sagen. Viel wilde Natur drumherum, die Ostsee, das Stettiner Haff, all das ist nicht weit entfernt. Und es gibt auch ein 500 Jahre altes Wasserschloss. Das ist, schätze ich mal, die Attraktion des kleinen Örtchens.
1: Solange Touristinnen kommen, ja, im Sommer. Ansonsten ist da ziemlich Ruhe.
0: Wie sehr sind Sie denn eigentlich mit der Dorfgemeinschaft vernetzt? Also kennt man Sie oder sind Sie so eher die Hamburger Professorin, die da ihr künstlerisches Eremitendasein in ihrem Atelier führt?
1: Also viele wissen gar nicht, was ich mache, glaube ich. Und wir sind nur sehr wenig. Wir sind ungefähr so 90. Und natürlich kennt
0: 90 Menschen im Ort.
1: Ja, ja, okay. Jeder kennt sich. Also wir grüßen uns und ansonsten ist, glaube ich, aber jeder und jede so ein bisschen für sich.
0: Und wenn, dann trifft man sie wahrscheinlich auch viel durch die Natur streifend mit ihren ja zwei wunderschönen Hunden, mit denen sie ja auch immer wieder unterwegs sind. Und das ist dann mehr als so das übliche Gassigehen, glaube ich.
1: Ja, das hat sich schon vorher, ich hatte immer Hunde und an meinen verschiedenen Wohnorten hat sich das auch entwickelt als so eine Art Notwendigkeit, morgens erstmal sich den Wind um die Nase wehen zu lassen und zu betrachten. Also ich habe gemerkt, dass ich morgens am frischesten bin, um Dinge aufzunehmen, auch nicht so rational, sondern eher so wahrnehmungsmäßig. Und seitdem ich in Quilo wohne, ist der Wald, also seit 20 Jahren jetzt, ist der Wald auch wirklich wie so ein Pool, in dem ich mich aufhalten muss. Also ich muss das machen, weil er sehr inspirierend ist. Also irgendwas passiert da drin, wenn ich mit Fragen da reingehe im Kopf, dann komme ich da meistens auch mit irgendeiner Art von Antwort wieder raus oder mit irgendeiner Änderung von Denkweisen. Also es scheint irgendwie ein guter Ort zu sein, in dem sehr viele Wesen unterwegs sind und sich einander nicht stören, sondern befruchten.
0: Ja, und die auch ihre Arbeit befruchten, muss man sagen. Denn diese ganzen Lebewesen, die Hunde, die Tiere und alles, was so kreucht und fleucht, all das spielt ja in ihrem Werk eine große Rolle und nicht zuletzt auch in ihrem viel gefeierten Comic Genossin Kuckuck, der als erster Comic überhaupt, muss man sagen, 2023 für den Preis der Leipziger Buchmesse nominiert wurde.
1: Und in Belletristik.
0: Ja, das ist doch auch wunderbar, oder?
1: Genau, vorher gab es schon einen von Birgit Weihe im Sachbuch
0: nominiert. Birgit Weihe, eine Schülerin von Ihnen, genau, übrigens, darf man sagen. Mhm. Also, aber in dieser Kategorie Belletristik ist ja auch nochmal eine interessante Aussage, dass man sagen kann, also Comic ist jetzt auch inzwischen in den letzten Jahren, Jahrzehnten auch eine anerkannte Kunstform geworden.
1: Ja, das hat sich wirklich sehr gut entwickelt in Deutschland, wo wir ja europäisch gesehen sehr hinterhergehinkt haben und uns immer ein bisschen schwer getan haben mit dieser neunten Kunst, die eher so ein bisschen abfällig immer betrachtet wurde, gerade von der Literatur und gerade auch von der bildenden Kunst. Und ich bin sehr froh. Ich nenne es selber allerdings nicht Comic. Ich meine, ich weiß, dass ich da immer drunter laufe, aber ich nenne es dann eben eher grafische Erzählung. Das unterrichte ich auch, weil ich finde, das ist offener und kann sich dann auch eben mit Literatur oder der bildenden Kunst besser verbinden. Weil die Studierenden, vom Comic kann man in Deutschland nicht leben. Und ich versuche es eben offen zu halten, dass die Studierenden mehr lernen, dass sie eben auch Plakate machen können, dass sie Buchcover machen können. Und deswegen ist dieses grafische Erzählung für mich ein sehr offener Begriff, der das alles beinhaltet, der also mehr Handwerk auch erlaubt, ne? Also nicht nur jetzt Sprechblasen und Panels zeichnen, sondern wirklich sehr weit das Erzählen im Bild.
0: Wobei man sagen muss, bei Ihren Werken gibt es relativ wenig Sprechblasen eigentlich. Da dominieren ganz eindeutig die Bilder.
1: Das stimmt. Obwohl im Genossin Kuckuck habe ich dem doch sehr entgegengearbeitet.
0: Ja gut, da gibt es sogar tatsächlich umgekehrt. In diesen 40 Kapiteln gibt es tatsächlich auch Kapitel, die nur aus Text bestehen, ein paar wenige.
1: Ja, das ist dem geschuldet, dass ich damals also sehr lange um dieses ganze Thema, was ich da also alles reinbringen wollte, bin ich sehr verzweifelt herumgekreist und hatte das Gefühl, ich kann das alles gar nicht fassen und habe halt sehr auch viel, also am Anfang auch viel geschrieben. also pur geschrieben und habe dann gemerkt, dass ich das dann eigentlich gar nicht mehr zeichnen will, was ich geschrieben habe, weil es ist ja schon da. Also die Sprachbilder sind ja da und mich langweilt das. Also ich möchte immer gerne beim Zeichnen auch Dinge neu erfinden für mich, also die so eine Herausforderung sind, ja, die auch richtig schief gehen können, weil sie eben nicht vorbereitet sind, die keine Skizzen sind und so. Und deswegen habe ich dann zum Schluss mich entschlossen, doch die Texte auch mit reinzunehmen, weil ich dachte, naja, die waren ja irgendwie so ein bisschen auch wie so ein Humus, ja, die waren ja da.
0: Also wenn Sie sagen, das langweilt Sie, etwas zu zeichnen, was Sie im Prinzip vorher schon sich aufgeschrieben haben, das passt ja dann auch zu der Aussage, dass Sie eigentlich kein Storyboard entwerfen im Vorfeld sozusagen.
1: Genau, das ist mir auch immer sehr negativ ausgelegt worden. Ach. So ungefähr, ich würde irgendwie so wild da irgendwie rumgondeln und hätte überhaupt keinen Plan. Aber ich glaube, dass es irgendwie immer einen Plan gibt. Ja, also so ganz tief drin ist da ein Plan und ein Wille oder auch eine Art von Form, die schon irgendwie da ist und die mich bestimmte Dinge fragt. Und auf diesen Moment warte ich immer, ne? Das ist irgendwie wie von selber passiert. Natürlich ist da ganz viel Handwerk drin und Erfahrung, aber gleichzeitig ist es einfach der schönste Moment, wenn es dann so ist, als würde es von selber kommen. Und andererseits arbeite ich ja sehr wild auf dem Papier. Also ich arbeite daran so lange, bis es irgendwie das ist, was ich mir vorstelle. Und da sind unter jeder Zeichnung immer noch andere Zeichnungen, die ich dann wegmache und wieder hinmache und wieder wegradiere und so. Also es ist ein langsamer Prozess. Deswegen hat es ja auch so lange gedauert.
0: Ja, also da steckt schon viel Lebenszeit drin, 2009 bis 2023. Quasi in diesem Zeitraum ist dieser Band Genossin Kuckuck entstanden. Er ist auch sehr schwergewichtig, 400 Seiten stark. Also da steckt eine ganze Menge drin. Jetzt wollte ich doch nochmal zurückkommen dazu, dass dieser Band auch im Untertitel heißt Ein deutsches Tier im deutschen Wald. Da sind wir wieder bei den Hunden, bei den Tieren, bei der Natur. Und interessant ist, dass der Verlag Reprodukt dieses Werk mit einer Warnung versehen hat. Ich lese das mal vor. Es wird gefressen, sich vermehrt, zersetzt, geschlagen und Plasma gesungen. Niemand entkommt der rasenden Gewalt des veteranischen Wesens. Hermaphroditen, Kannibalen, Geschöpfe, die weder Tier noch Pflanze sind, gehen im Taumel der blütenlosen Hochzeit sofort in andere Formen des organischen Lebens über. Also eine dramatische Ansage. Wie haben Sie das eigentlich empfunden als Autorin und Schöpferin dieses Werkes?
1: Diesen Satz?
0: Ja, diese Warnung. Also ich meine,
1: also die muss ich sagen, ich habe den selber geschrieben.
0: Ach so.
1: Ja. Nur ich bin in die Geheimnisse der blütenlosen Hochzeit eingeweiht. Also ich habe selber geschrieben, weil worauf ich runtergebrochen werde mit meiner Zeichnung und Erzählarbeit, das ist mir meistens nicht genug. Und deswegen habe ich versucht, in einem Satz, der extrem dicht und auch ein bisschen kryptisch ist, alles unterzubringen, was mir wichtig ist. Und diese Warnung, ja, das war ja auch gerade die Zeit, wo vor jedem Film, vor jeder Sexszene oder so, dass jetzt immer Triggerwarning kommt. Und dann habe ich gedacht, ja, dann muss ich wahrscheinlich auch warnen, weil das ist ja nicht nett, was da in dem Buch passiert. Und die Dinge muss man vielleicht vorher vorwarnen, ja.
0: Ja, also sagen wir mal so, das ist sehr ambivalent, dieses Werk. Also es passieren viele Dinge, die wirklich nicht nett sind und die unschön sind. Aber es hat natürlich auch so, ja, so eine eigene innere Schönheit, dieses Dorfleben, was Sie dort beschreiben. Das ist ja im Prinzip ein Rückblick in Ihre ostdeutsche Kindheit. Und ich fand es auch ganz schön, da gibt es ein kleines Foto von Ihnen am Ende des Bandes. Da hängen Sie so als erwachsene Frau kopfüber an einem alten, verwitterten Gelände. Das ist so ein Weggelände, der Weg führt über einen Kanal oder irgendwie so etwas. Also so wie man eben so als Kind früher so ganz unbeschwert an einer Stange geschaukelt hat, die Haare im Wind. Was bedeutet Ihnen dieses Foto, dass Sie es mit reingenommen haben?
1: Also es ist ja ein Bach. Der Bach geht dann direkt in die Peene. Das ist der nächstgelegene Fluss. Und dieser Übergang mit diesem Betontunnel unter der Straße durch spielt auch in den Texten und auch in mehrmaligen Zeichnungen spielt eine Rolle. Und das ist für mich wie so ein Kreuzungspunkt, ne? Oben drüber fährt die Straße, unten drunter fließt der Bach weiter und es ist geheimnisvoll. Es ist ein dunkles Loch, man kann nicht bis ans Ende gucken. Und dieses Kopfüber ist auch die blütenlose Hochzeit, das kommt ja von den Pilzen, also Kryptogame ist sozusagen die heimliche Hochzeit. Das Wort heißt die Bezeichnung für Pilze Und dieses Kopfüber hat mich immer sehr beeindruckt, ne? Dass die Pilze, das, was wir oben sehen, das Schöne, diese Fruchtkörper, dass das ja eigentlich alles unter der Erde passiert. Und die ganze Kommunikation und die ganze Welt, die sich im Wald unter der Erde abspielt, so, das hat mir viel Gedanken gemacht. Ja? Also auch das Wurzelwerk der Bäume, was ja auch im Grunde genommen nochmal so groß ist wie das, was wir oben sehen. Also sich die Welt kopfüber öfter mal anzugucken, glaube ich, hilft, besser zu verstehen, wie wir hier sind. Ne? Also diese Vorstellung auch, dass die Menschen auf der anderen Seite des Planeten, vielleicht gehen die aufrecht oder kopfüber.
0: Gab ja früher solche Zeitungen sozusagen, genau. Dass die kopfüber runterhängen. Aber ist das vielleicht auch so ein Bild, sage ich jetzt mal, es geht ja in dieser Geschichte um das Aufwachsen bei der Oma in einem Dorf mit viel Natur und viel Tieren drumherum. Das klingt ja erstmal so ein bisschen so idyllisch, aber die Bilder zeigen natürlich auch sofort, da steckt eben sehr viel Abgründiges drin. Also es geht sehr roh zu, es gibt Geheimnisse, die eben im Dunkeln lauern, so im Verborgenen unten drunter. Haben Sie das schon als Kind so empfunden oder haben sich diese Gefühle eigentlich erst später so im Rückblick eingestellt?
1: Ich glaube, dass ich ein sehr wahrnehmungsfreudiges Kind war und das, was heute versucht wird, auch oft den Kindern vorzuenthalten oder sie so fernzuhalten von den, wie soll ich sagen, also ich würde gar nicht sagen unschön oder so, sondern für mich ist das immer ein Teil des Lebens. Also es ist immer es gibt immer noch die zweite Seite der Medaille, ne? Und in dem Buch geht es ja auch viel um Verlassenheit, was ja dann auch teilweise eine politische Dimension hat und die habe ich halt versucht, mir anzugucken. Und als Kind habe ich das alles schon sehr stark wahrgenommen. Und ich glaube, das einzige Talent, was ich habe, ist, dass ich mich gut erinnern kann, glaube ich, an viele Dinge und auch an frühe Kindheitserfahrungen und so. Und ich habe halt versucht, das in Bilder zu packen und auch damit eine Art Akzeptanz und ja, so ein Gleichmut in mir entstehen zu lassen. Ja? Also gar nicht, um irgendwie schreckliche Bilder zu zeichnen, sondern immer alles akzeptieren zu können. Es war halt so. Und es war schön und es war nicht schön. Ja.
0: Man sollte vielleicht noch kurz erklären, also in diesem Werk, da gibt es eben eine Heldin, das ist Kerstin, die kommt zurück in das Dorf, in dem sie aufgewachsen ist und sie kommt allerdings zu spät. Ihre Großmutter ist beerdigt. Sie will dann ein Fotoalbum dort abholen. Dieses Familienalbum ist nicht mehr aufzutreiben. Also da steckt eben ganz viel von Ihren Erfahrungen drin in die Kindheit in der DDR. Sie haben eben schon das Thema angesprochen, Verlassenheit. Das war ja auch früher so, ne? Also in der DDR, das war ja ein Staat, der quasi schon sehr früh die Kinder von ihren berufstätigen Eltern getrennt hat. Das war ja im Prinzip so das große Ideal, der Einsatz aller Werktätigen und Bauern für die sozialistische Gemeinschaft. Wie schauen Sie auf dieses Vorgehen zurück, dass also die Kinder früh in Kitas und Kinderheimen untergebracht wurden? Das ist ja eigentlich auch ein sehr schwerwiegender Eingriff des Staates, so in dieses Privatfamilienleben.
1: Ja, das ist auch ambivalent. Also ich meine, die DDR war unglaublich früh damit, die Gleichberechtigung gesetzlich zu verankern. Das war ein unglaublicher Erfolg eigentlich, ne, für die Frauen. Also in dem Film, die Unbeugsamen, da kommen jedes Mal die Tränen, wenn dann diese Stelle kommt, wo das dann auf irgendeiner großen Versammlung so festgelegt wird. Zu einer Zeit, wo das überall auf der Welt, also ich meine, wenn man sich die Schweiz anguckt, Wahlrecht und so, das ist schon der Hammer, ja. Und gleichzeitig ist damit auch was verbunden gewesen. Also die Frauen, meine Mutter zum Beispiel, die hat studiert noch, als sie mich bekommen hat, mein Vater auch. Und natürlich ist da der Wunsch, sich endlich entwickeln und leben zu können und so. Und gleichzeitig ist es aber auf Kosten der Kinder gegangen, denke ich mal. Ne? Also das kollektive Aufwachsen und das wäre ja auch nicht schlimm. Ich denke, es ist sehr wichtig für Kinder, gemeinsam aufzuwachsen. Gleichzeitig ist es aber eben mit einem ganz strengen Reglement und mit ja, auch die politische Bildung, das fing so früh an. Also ich kann mich erinnern, dass zum Beispiel der Vietnamkrieg spielte in unserer Schule eine ganz wichtige Rolle und auch Chile 1973, da haben wir Appelle gehabt und haben Petitionen geschrieben als Kinder, ja. Also es war alles sehr, sehr stark politisiert. Ohne dass ich natürlich als Kind wusste, dass wir benutzt werden. Ich habe mich tatsächlich da sehr angesprochen gefühlt, ne? Und habe da sehr mitgelitten mit den Bildern, die aus dem zerstörten Vietnam kamen. Aber ich denke, es ist alles ambivalent. Es ist einerseits immer noch in mir zurückgeblieben ein großes Gefühl für Solidarität mit Menschen, die ein anderes Leben haben als wir, was nicht so, wie soll ich sagen, privilegiert ist. Und gleichzeitig war das eine totale Überforderung, wo ich auch heute manchmal denke, ich will von Politik nichts mehr hören. Ich kann das nicht. Ich muss das natürlich jeden Tag hören, aber es ist wie so ein Trigger, ja.
0: Verstehe ich ja. Ich meine, die Politik, also ohne Politik geht es natürlich auch in Ihrem Buch nicht. Also die Kerstin beispielsweise in ihrer Geschichte, die trifft bei einem Waldspaziergang auf ihren Onkel Helmut, der sitzt auf einem Hochstuhl im Wald und legt auf das Wild an. Interessanterweise sitzt er dort im Rollstuhl oben, aber wird auch nicht erklärt, wie er da hingekommen ist. Und der blafft dann die Kerstin auch gleich an und sagt, also früher, da war alles besser, bevor ihr alles kaputt gemacht habt. Und er meint damit die blöden Demonstrationen in Berlin. Und als die Kerstin dann fragt, ja, was hast du denn eigentlich zu der Zeit gemacht? Da sagt der Onkel, ja, wir haben mit Waffen und Munition in Bereitschaft auf dem LKW gesessen. Diese beiden Welten, die Demonstranten und die Systemverteidiger, haben Sie die mit dem Fall der Mauer und dem Ende der DDR auch so in Ihrer Familie erlebt?
1: Ja, ja, also ich sage auch immer den Spruch mit dem Buch, es ist alles wahr, auch wenn alles erfunden ist. Also es gibt diese Figuren, die heißen anders, die gibt es so nicht, aber natürlich ist alles wahr. Und es ist mir nicht nur einmal erzählt worden. Also ich habe da zwei verschiedene Männer, tatsächlich einer meiner Onkel und einer aus meinem Dorf, der mir das erzählt hat. Also wo ich dann wirklich staunend davor saß und dachte, boah, ich bin da mit meinem Baby noch mit demonstriert. Noch vor der Maueröffnung, und ich habe nicht gedacht, dass das möglich wäre, dass da vielleicht in den Leuten, die da am Straßenrand stehen, vielleicht auch ganz gewaltbereite Leute sind, ja. Die sind ja dann zum Schluss hier geblieben, also sie sind nicht losgefahren mit ihren LKWs.
0: Gott sei Dank kann man sagen, dass das alles so tatsächlich am Ende friedlich abgelaufen ist. Welche Erinnerung haben Sie eigentlich noch an den 9. November? Wissen Sie noch, wo Sie waren und wie Sie diese Nachricht von der Öffnung der Grenzen und der Mauer erreicht hat?
1: Ja, das weiß ich sehr gut, weil das war eine sehr prekäre Zeit für mich. Also ich hatte mein Studium beendet, ich hatte ein kleines Kind, ich war alleinerziehend, ich war freiberuflich, war ja schwierig auch in der DDR. Ich hatte irgendwie nur wenig Arbeit, irgendwie überhaupt kein Geld und habe dann in einem Theater als Grafikerin gearbeitet. Und da ich tagsüber mein Kind halt nicht in die Kita geben wollte und konnte, habe ich nachts gearbeitet. Also nachts hat sein Vater bei ihm geschlafen und ich bin dann nachts losgegangen und habe gearbeitet und habe da mit einer Kollegin so Kulissen gebaut in so einer kleinen Werkstatt, und dann lief im Radio, dass da die Mauer offen ist. Und wir haben gesagt, so ein Quatsch, jetzt haben die sich hier wieder irgend so einen Scheiß ausgedacht. Komm, und dann sind wir irgendwann gegen Morgen nach Hause und dann fing für mich ja wieder der Kindertag an. Also ich habe das gar nicht geglaubt. Echt, ich war so... Das war auch nicht das Wichtigste. Also ich muss ehrlich sagen, klar, ich bin dann irgendwann auch mal rübergegangen, aber das hat eine Weile gedauert, weil ich auch Angst hatte. Ich hatte totale Angst. Ich dachte, jetzt geht's los. Jetzt wird alles ganz deutsch-national. Und diese Wiedervereinigung, die dann bevorstand, das hat mir große Sorgen gemacht, muss ich ganz ehrlich sagen. Also wir haben ja mit diesen Demonstrationen und auch mit den Flugblättern und was wir vorher schon gemacht haben als Künstlergruppe PGH Glühende Zukunft, da hatten wir ja schon eine andere Idee. Also es war ja die Idee, vielleicht den Sozialismus vielleicht anders auszurichten oder vielleicht dafür zu arbeiten, dass es ja an sich irgendwie, dachten wir, es ist ja die richtige Gesellschaftsordnung, aber es müsste irgendwie anders laufen, besser, ehrlicher und so, ja, wahrhaftiger. Und ja, und als das dann durch diese Konsumwelle, die losbrach mit der Öffnung der Mauer, war das alles wie weggewaschen, da war nichts mehr übrig. Und das hat mir ziemliche Sorgen bereitet, muss ich sagen.
0: Was war Ihre größte Sorge?
1: Naja, der Rechtsdruck. Das ging ja dann auch ziemlich schnell. Also allein schon, wenn ich diese Fahnen damals gesehen habe. Ja, ich hatte einfach ganz große Angst vor dem Rechtsdruck. Und ist ja im Grunde genommen jetzt auch nicht...
0: Nicht unbegründet.
1: Genau.
0: Auch aktuell nicht unbegründet, das stimmt. Und ja, es gab so ein kurzes Zeitfenster, in dem man nochmal über einen dritten Weg nachgedacht hat, aber das hat ja dann so eine Eigendynamik genommen, so in meiner Erinnerung auf jeden Fall. Und Sie waren damals, Sie haben es schon gesagt, noch jung, 26 Jahre alt, hatten gerade erst das Studium fertig gemacht, und Sie haben eben schon gesagt, Sie haben damals fürs Theater auch gearbeitet. Diese Theaterarbeit hat Sie dann tatsächlich zum Comic gebracht. Wie war das? Wie ist da die Verbindung?
1: Ja, das war Also im Grunde genommen mein Traumberuf, das hätte ich immer machen wollen. Nur war ich mir ziemlich klar, dass ich in der DDR hätte ich nie Plakate machen können, weil dazu müsste man irgendwie nochmal eine ganz andere politische Angepasstheit haben. Und so hatte ich dann gedacht im Studium und auch kurz danach, naja, ich werde mich da irgendwo verkriechen und irgendwie so ein bisschen freie Kunst machen. Und plötzlich war es halt möglich. Also es war auch Glücksfall für mich, dass sich das so geändert hat. Also habe ich Plakate für Theater machen können und die Aufträge kamen wirklich in Massen plötzlich rein, weil ich für die erste gemeinsame deutsche Wahl 1990 habe ich für die Frauen Plakate gemacht und die waren irgendwie ganz erfolgreich, erstaunlicherweise. Und das haben viele Leute gesehen und dann kamen halt sehr viele so freie Gruppen, freie Theatergruppen, dass ich für die auch Plakate machen soll, für natürlich wenig Geld oder manchmal gar kein Geld. Und dann merkte ich, dass ich nicht einfach nur so ein Plakat machen kann, sondern ich muss mich auch in dieses Stück einlesen. Ich bin dabei gewesen bei den Proben. Ich habe mich also sehr involviert, weil mich das interessiert hat, ja, wie andere Menschen über diese Literatur denken und Stücke und das umsetzen und so. Und dann habe ich angefangen, eben Programmhefte zu machen, die dann durch Erfahrung eben in Comicläden, die ich jetzt in West-Berlin besucht habe, plötzlich dachte ich, boah, das ist ja eine Kunst, das habe ich ja überhaupt nicht wahrgenommen in der DDR. Also, und da habe ich mich sehr gefüttert, ja, und dann eben versucht, diese so literarische Adaption zu machen, Shakespeare, Büchner, die eben so ein bisschen frei, also noch gar nicht so richtig comic-mäßig, aber die eben Mittel des Comics benutzt haben.
0: Und der Comic hat auch für Sie so eine Art von Befreiung gehabt, haben Sie mal gesagt. Also Befreiung, wovon dann genau?
1: Ja, von diesem großen Kunstanspruch, den wir, also ich sag jetzt mal wir, meine Freunde und Freundinnen damals so in der Kunsthochschule Berlin entwickelt haben, ne? Also so ein bisschen im Underground und bloß nicht angepasst an den Staat und gleichzeitig irgendwie auch so abstrakt, expressionistisch oder so in die Richtung war ein großer Kunstanspruch. Ein Teil dieses Anspruchs, der ist mir sehr wichtig, den also zu arbeiten und zu entwickeln und nie aufzuhören, sozusagen ehrlich zu sein. Gleichzeitig aber war es eben alles sehr, sehr ernst. Und ich glaube, der Comic oder die grafische Erzählung erlaubt mir auch etwas, was mir sehr, sehr wichtig ist. Ich glaube, dass man schlimme Dinge nur richtig durcharbeiten kann oder verstehen kann, wenn man auch irgendwie immer Humor hat. Also ich meine jetzt nicht so einen Schenkelklatsch-Humor, aber auf eine Art eben die Welt auch mal kopfüber anguckt und versucht, die Drastik und die Komik zu entdecken in den alltäglichen Dingen oder in den ganz schlimmen, schwarzen, schweren Dingen.
0: Ja, und das sieht man ja eben auch schon an diesen Plakaten, die Sie ja angesprochen haben. Also gerade dieses eine Plakat zur Gründung des Unabhängigen Frauenverbandes, das ist ja berühmt geworden unter dem Titel »Alle Frauen sind mutig, stark und schön«. Da haben Sie so 3 Frauentypen herausgenommen und sehr grotesk gezeichnet. Also die Prinzessin einmal, die den Frosch küsst, dann die schwangere Mutter, an der hängen dann noch 2 Kinder und dann letztlich noch die Hexe auf dem Besenstiel. Also das ist ja sehr selbstbewusst. Das hängt wahrscheinlich auch, oder könnte ich mir vorstellen, mit diesem, was Sie auch schon angesprochen haben, diesem sehr selbstbewussten Frauenbild in der DDR zusammen. Die Frauen, die unbeugsam, von denen haben Sie eben ja auch schon gesprochen, dieser Film, diese Dokumentation über ostdeutsche Frauen. Ist das auch der Grund, warum Sie sozusagen die Frage nach der Feministin Feuchtenberger immer auch ein wenig unpassend empfinden?
1: Ja, erst habe ich das nicht als unpassend empfunden. Ich habe ja auch, wie gesagt, ich bin immer am Lernen, auch heute noch. Und als dann so verschiedene Menschen sich als Feministinnen oder Feministen bezeichnet haben, da habe ich dann irgendwie schon ein bisschen gezweifelt, habe gedacht, dieser Begriff, das ist nur wieder so ein Ismus. Und insofern versuche ich immer ganz klar zu gucken, so wer sagt was und warum. Das finde ich wichtig. Und da ist mir sozusagen die Perspektive aus dem Leib einer Frau und einer Mutter ist für mich halt sehr wichtig. Ja, und auch einer, soll ich sagen, freiberuflichen Künstlerin. Also das finde ich schon sehr wichtig, da alle möglichen Sachen dann zu hinterfragen, gerade wenn es um solche Ismen geht.
0: Und es geht ja immer um Machtverhältnisse letztlich, um Ungerechtigkeiten. Und die thematisieren Sie ja auch in Ihren Comics. Also wenn ich jetzt nochmal an diese auch sehr besonderen Comicbände denke, die Hure H, da haben Sie sich mit der Schriftstellerin Katrin de Vries zusammengetan. Und da werden ja auch ganz andere Frauenbilder entworfen. Und die sind ja auch wirklich nicht im klassischen Sinne schön, kann man sagen. Was bedeutet Schönheit für Sie?
1: Ja, das ist die beste Frage. Also Schönheit ist für mich ambivalent. Und ich glaube, dass Schönheit das Ziel für mich ist. Also letztendlich Schönheit, aber jetzt nicht als glattes und poliertes Aussehen, sondern Schönheit ist für mich, wenn es lebendig ist, mit allen Facetten des Lebens. Und das ist Schmerz und Tränen und Lachen und alles, ne? Und das gehört dazu. Und deswegen, wenn ich jetzt den Begriff überhaupt verwende, dann ist das immer ein sehr, sehr ambivalenter Begriff. Der muss voll sein mit Leben, sonst gibt es für mich diese Schönheit nicht.
0: Und sagen wir mal so, Genossin Kokoko zeigt das ja auch auf eine sehr intensive Art und Weise. Also da ist ja alles in Veränderung. Alles ist sehr organisch, Mensch und Tier verschmelzen. Wobei ich auch manchmal dachte, es sind ja auch so fabelartige Erzählungen, die sich da zum Teil auch unter den Tieren dann entwickeln. Dann gibt es wieder so was Plasmaartiges. Man kann sich das gar nicht verwunschen genug vorstellen. Was hat es mit diesen Körperbildern auf sich?
1: Ja, ich denke, dass Kunst natürlich auch, also was heißt natürlich, ich sage da nichts Neues und gleichzeitig ist es für mich aber immer wieder neu, wie heilend Kunst sein kann. Ne? Weil ich denke mal, Kunst so ganz generell ist ja der Versuch, irgendwie Kontakt in die Welt aufzunehmen, sich zu verbinden mit der Welt. Also für mich als Künstlerin ist das so. Und das sehe ich bei vielen Künstlerinnen auch so. Also wenn man jetzt nicht einfach nur dekorative Sachen macht. Und dieser therapeutische Effekt oder Aspekt vielleicht besser, der hat ja auch was mit Verwandlung zu tun. Also ich kann beim Zeichnen, ich spreche mal jetzt nur von mir, und beim Schreiben kann ich Dinge verwandeln. Ich kann sie mir anders angucken. Ich kann sie von mir distanzieren und dann kann ich in einen heilenden Prozess kommen. Und ich glaube, Verwandlung ist das Allergrößte, ne? Und schon alleine, wenn man sich vorstellt, diese Evolution, ja, dass wir, also woraus wir uns entwickelt haben als Menschen, das sind ja alles Millionen Jahre. Und gleichzeitig denke ich aber, dass es so wichtig ist zu verstehen, dass wir alle hier irgendwie zusammengehören, dass wir irgendwie aus einem Plasma kommen, ja, also einer organischen Substanz und wie wichtig das ist, ja, Respekt zu haben, anzuerkennen, dass diese Verbindung sein wird und dass wir ohne diese Verbindung eingehen, ja. Das habe ich halt versucht und beim Zeichnen kommt man da manchmal auch auf Abwege. Für mich war die ganze Zeit sehr wichtig, dieses ein deutsches Tier im Wald ist ja der völlige Quatsch, ne? Das war so lustig. Ich hatte diesen Titel, bevor ich das Buch noch angefangen habe und dachte, es ist so lustig, ein deutsches Tier im Wald gibt's ja nicht. Da gibt's keine Grenzen für den Wald nicht und für die Tiere nicht und so. Und das sind wir, die diese komischen Grenzen machen und Symbole aufstellen und so. Und dieser Titel hat mich über lange Zeit immer so bei der Stange gehalten, dass ich immer wusste, was ich eigentlich machen wollte. Ich wollte eigentlich diese Grenze entlang, also in dieser Verwandlung dauernd zu sein, ja, also selbst die Pilze sind wir.
0: Aber gerade so dieses, also ich verstehe das, was Sie beschreiben. Auf der anderen Seite ist es so, dass oft in den Rezensionen zu diesem Comic oder zu dieser Arbeit Genossin Kokoko oft deutlich gemacht wurde oder betont wurde, das sind halt so düstere, verstörende Bilder, das ist so was Unheimliches, ist ja auch nicht so erklärlich, es sind ja eher so wie Traumsequenzen erscheinen manche Abfolgen und man braucht ja oft auch, oder es gibt oft ein großes Bedürfnis natürlich der Leserinnen und Leser verstehen zu wollen, was sie dort sehen. Der steht bei Ihnen aber dann nicht an erster Stelle, dass Sie etwas schaffen wollen, das sozusagen das so erklärbar ist oder dass man sich leicht erschließen kann.
1: Ich glaube nicht, dass es die Aufgabe der Kunst ist, zu erklären. Und ich mag überhaupt keine Ausstellung, in denen ich dann immer noch einen Kopierzettel mitnehmen muss, um vor dem Kunstwerk zu verstehen, was es bedeuten soll oder so. Mir geht es so, wenn ich Kunst betrachte oder auch meinetwegen Comicbücher oder so und ganz egal, wie sie gezeichnet oder wie sie gemacht sind oder ob sie schön sind oder ob sie mir gefallen als stilistische Arbeit, für mich ist mal ganz wichtig, wie ich da rausgehe. Hatte ich das Gefühl, dass ich in einer ganz eigenständigen Welt war? Also hatte ich das Gefühl, dass ich richtig mitgenommen wurde da rein? Dann ist es gut. Egal, ob es mir eigentlich sozusagen stilistisch, geschmacklich gefällt oder nicht. Und das mit dem Schwarz-Weiß oder mit dem Düster, das ist echt ein Klischee. Und ich glaube, da schreiben die Leute auch voneinander ab. Weil ich habe ja auch schon gehört, dass Leute gesagt haben, sie finden es trotzdem schön. Ja, also die Schwarz-Weiße-Welt kam auch aus so einer Kopfüber-Idee dass nur wir ja die Farben so sehen. Also ich habe mal geguckt, was meine Hunde so an Farben sehen, was so die Wissenschaft herausgefunden hat. Oder Bienen, das hat mich auch mal eine Weile sehr beschäftigt, was Bienen eigentlich sehen an Farben. Ja, die Welt sieht total gruselig aus, also für unsere Augen, ja. Und da denke ich, darum geht es doch eigentlich, sich nicht als dieses Zentrum zu empfinden, sondern immer zu gucken, was sehen die anderen, was können die wahrnehmen. Und ich mag Schwarz-Weiß, es hat halt eine ganz starke Konzentration. Ich kann nicht bezaubern, ne? Mit Farben kann man, glaube ich, sehr leicht bezaubern und das ist im Schwarz-Weiß schwieriger. Aber ich zeichne Licht, also für mich ist es nicht düster, sondern ich versuche immer mit Schwarz-Weiß und mit sehr viel Schwarz Licht zu erzeugen. Das ist mein Ziel, also Schönheit und Licht.
0: Das stelle ich mir schwierig vor. Wie macht man das mit Schwarz-Licht zeichnen?
1: Ja, das ist total spannend. Ich zeichne ja sehr viel Licht und Schatten und Licht kann ja nur dargestellt werden, indem es auch einen Schatten gibt. Also man kann nicht sozusagen nichts ohne sein Gegenteil darstellen und das finde ich einfach philosophisch ein total spannendes Projekt und bin echt immer ein bisschen gelangweilt, wenn ich das höre mit diesem Düster und so, weil wenn man noch ein paar Jahrzehnte zurückgeht, also so jemand wie Gustave Doré, der diese wunderbaren Bücher illustriert hat, das war einer der produktivsten Illustratoren überhaupt, das war Kupferstich, da ging keine Farbe, man konnte keine Farbe drucken. Und insofern, ich komme ja aus dieser Tradition, ne? Oder Goya, diese Radierungen und die Lithografien. Und ich denke, da komme ich aus so einer Art Tradition, die heutzutage, wo man dann eben so glänzende, farbige Bilder drucken kann, die die Realität angeblich besser wiedergeben. Das finde ich eben nicht. Der Kern der Sache geht oft flöten bei diesen farbigen Bildern. Also Farbfotografien meine ich jetzt, ne? Ich meine jetzt nicht Bilder. Und ja, mir ist es wichtig, so auf eine Art von poetischen Kern zu kommen. Das ist vielleicht so der Wunsch.
0: SWR Kulturgespräch heute mit der Zeichnerin und Comic-Künstlerin Anke Feuchtenberger. Frau Feuchtenberger, Sie haben gesagt, das ist so auch ein poetischer Akt, dieses Zeichnen. Auf der anderen Seite ist es auch ein extrem körperlicher Akt bei Ihnen. Also können Sie ein wenig beschreiben, was beim Zeichnen passiert?
1: Ich habe mir erlaubt, in den Jahren immer größer zu werden. Also ich arbeite immer größer, weil ich das Gefühl habe, dass ich dann besser in die Bilder reinkomme. Also ich bin gar keine typische Comiczeichnerin, die jetzt gebeugt über ihren Tisch kleine Panels zeichnet mit der spitzen Feder, sondern, wenn das überhaupt noch so ist, die meisten arbeiten ja jetzt am Tablet, sondern ich stehe gerne vor meinen Zeichnungen. Also ich stehe beim Arbeiten und kann dann da eintreten. Also ich bin dann in dieser Welt drin und arbeite mit dem ganzen Arm. Also physisch ist es auch anstrengend und ich habe keine Kapillaren mehr an den Fingerspitzen. Ich wäre ein guter Dieb, weil ich die mit Pigmenten und Kohle und Bleistift dann da auf dem Papier rumreibe und sehe dann immer, die sind ganz blank. Ist also ein physischer Akt und auch das Einatmen von dem Staub ist bestimmt nicht gesund, aber es ist sehr, sehr befriedigend. Also es ist ein ganz toller Moment, wenn man auch vergisst, wie die Zeit vergeht oder irgendwelche Probleme, die irgendwie so läppisch den Alltag betreffen oder so. Denn das sind einfach große Geschenke. Und ich denke oft, dass die Freude an der Arbeit ist einfach das Allerbeste an der Arbeit. Ne? Das kann mir sowieso keiner bezahlen, denke ich immer. Ja. Also, ich bin schon bezahlt, ja.
0: Sie zeichnen mit Kohle. Also es gab tatsächlich mal im Erlanger Kunstmuseum eine Ausstellung ihrer Werke unter dem Titel Lob des Kohlenstoffs. Mhm. Und ich stelle mir vor, dass man sich natürlich dabei auch ganz schön schmutzig macht.
1: Ja, das stimmt. Genau, da ist wieder die Frage nach der Schönheit, ne? Mhm. Und ich habe dann irgendwie akzeptiert, ich kann halt keine weißen Sachen anziehen, weil alleine einmal durch mein Atelier zu gehen heißt, dass ich überall den Staub mitnehme. Auch Graphit, Bleistift ist genauso. Also ich arbeite auch quasi mit Graphitpulver. Das ist also mörderisch. Man darf nicht husten, nicht niesen. Und
0: jetzt muss man noch dazu sagen, zum Beispiel bei Genossin Kukrik ist es auch so, das sind jetzt nicht nur Schwarz-Weiß-Zeichnungen, es ist auch, sind auch Tuschezeichnungen, kolorierte dabei, also rote. Das sind nur wenige, aber die haben auch eine starke Bildsprache in dem Fall. Es geht da auch immer etwas, unglaublich, die etwas schwierigeren Kapitel. Habe ich das richtig wahrgenommen?
1: Ja, also da geht es auch um Gewalt und das waren halt auch Zeiten dann schwierig für mich, die zu zeichnen. Und das ist vielleicht wieder dieser Aspekt der Schönheit. Also ich habe mich dann entschieden, mit roter Tusche zu zeichnen, weil ich dann schneller zeichnen kann. Also dann zeichne ich ein bisschen comicartiger, ja. diese rote Farbe hat so eine starke Energie und ich brauchte einfach eine gewisse Schnelligkeit, um durch diese Kapitel zu kommen, weil das sonst ein bisschen also mental zu belastend gewesen wäre.
0: Also da stecken auch eigene schmerzhafte Erfahrungen drin. Wenn wir mal nochmal auf die Oma schauen, die wird dort auch vorgestellt mit ihrer Geschichte, die sie hat. Sie ist Dorflehrerin, unterrichtet Russisch im Dorf und an einer Stelle heißt es, sie weint eigentlich nie. Aber wenn sie russische Lieder hört, da kommen ihr dann die Tränen. War das tatsächlich so?
1: Ja, meine Großmutter war keine Lehrerin und war auch nicht an der Dorfschule. Also das sind Dinge, die ich erfunden habe. Aber dass sie nicht gelacht hat und dass sie nicht geweint hat, das stimmt. Und dieser sentimentale Aspekt, ne, also dass man dann nur weint, wenn es irgendwie so sentimental wird, weil ihr Leben einfach auch teilweise ziemlich grausig war. So. Und ich bin ja bei ihr zu Teilen auch aufgewachsen und da versuche ich halt auch nicht irgendwas zu erzählen, was ich nicht weiß, sondern nur von dem Schweigen zu berichten, was diese Frauen dieser Generation dann auch irgendwie immer mit sich herumgetragen haben und nicht, ja, nie darüber gesprochen haben.
0: Ja, diese dunklen Kapitel, die haben Sie ja auch direkt angesprochen. Das sind so die Nachwirkungen des Krieges, also die Vergewaltigung von Frauen am Kriegsende durch die Rote Armee.
1: Und nicht nur durch die Rote Armee.
0: Die Vergewaltigung von Frauen durch Soldaten, wobei das jetzt nochmal in der DDR eine besondere Variante hatte, in dem Sinne, dass die russischen Soldaten, die es gemacht haben, waren dann die russischen Freunde. Also man durfte dann über dieses Gewaltkapitel dann auch nicht sprechen. Das durfte keine Rolle spielen.
1: Ja, und das Verrückte eben, es ist eben so, dass wir oder meine Cousinen und ich, wir haben natürlich das irgendwie alles gewusst. Und das sind aber in dem Sinne keine Erinnerungen, dass jemand das gesagt hätte. Das hat ja niemand gesagt. Es war dann die Rede von irgendwelchen so Nebensächlichkeiten, die meine Großmutter dann erzählt hat. Und wir haben es trotzdem irgendwie alle gewusst, was da passiert ist. Es muss sozusagen irgendwie was ausgestrahlt haben in der Erzählung, dass sich auch bei mir so eingegraben hat. Also ich hätte jetzt nichts erzählt, was ich in irgendwelchen Büchern gelesen habe, sondern ich habe versucht zu erzählen, was ich so wirklich erfahren habe, ne?
0: Es ist ja so, wenn es solche Familiengeheimnisse gibt, die werden da ja dann oft auch irgendwie unterbewusst an die nächste Generation weitergegeben. Das ist ja auch so ein Thema, mit dem Sie sich auch beschäftigen.
1: Ja, als ich damit angefangen habe, wie gesagt, inzwischen sind es jetzt schon ganz schön viele Jahre, da war das noch nicht so Thema gesellschaftlich. Das ist erst in den letzten Jahren so ganz stark aufgekommen, ne? Die transgenerationale Vererbung. Und ich war dann irgendwie auch ganz froh, dass ich plötzlich damit gar nicht mehr alleine war, ja, also mit diesem Thema. Ja, finde ich immer noch eine ganz wichtige Sache. Und das ist ja auch noch nicht ausgestanden.
0: Was genau beschäftigt Sie da? Also jetzt in Ihrem eigenen Familienzusammenhang oder ist das eher auch gesamtgesellschaftlich gesehen für Sie ein Thema?
1: Das ging im Grunde genommen der Krieg in Jugoslawien, also im Ex-Jugoslawien. Das hat mich sehr beschäftigt, auch wie Deutschland sich dazu verhalten hat und so. Ich war in der Beschäftigung mit diesen transgenerationalen Geschichten, war ich zugange und habe dann einfach gesehen und auch mit dem Aufwachsen meines eigenen Sohnes, wie sozusagen diese ganzen Mankanzen und das nicht können und dass das da auch damit zu tun hat, dass der Krieg so lange braucht, um aus der Erinnerung oder aus den Körpern der Menschen in seiner Wirkung zu verschwinden, ne? Also meine Großmutter ist ja sehr anwesend in mir und ich bin im Grunde genommen im Krieg aufgewachsen, sage ich mal jetzt so ein bisschen, das ist überheblich, ich weiß, aber weil sie dauernd vom Krieg erzählt hat. Also der Krieg war jeden Tag war das Thema bei ihr, sie hat sehr viel geredet und dann diese ganzen neuen Kriege, die dauernd angefangen wurden, das war für mich einfach so unglaublich erschreckend und also wirklich unfassbar im wahrsten Sinne des Wortes, dass das Wissen darum, wie lange das dauert, dass die Menschen in ihren Familien, dass sich das wieder zurechtrückt. Ja, also meine Generation ist noch gar nicht fertig. Wir sind ja sozusagen die Kinder der Kriegskinder. Und wir sind noch gar nicht fertig mit dem Krieg und dann sind dauernd neue. Und all die Menschen, die da traumatisiert zurückbleiben, also ich meine, das kann man nicht fassen.
0: Und die neuen Traumata, die natürlich durch die aktuellen Kriege entstehen, also die sich dann auch so fest einschreiben in den Körpern der Menschen, das hat dann vielleicht auch wieder was damit zu tun, dass sie einen ganz besonderen Blick auch für diese Körperbilder haben.
1: Genau, also das ist auch etwas, was ich nicht erklären kann. Ne? Also das sind auch teilweise so wahrscheinlich starke Vereinfachungen, aber ich muss es mir manchmal ein bisschen einfacher machen, damit ich das irgendwie dann doch ein bisschen fassen kann. Und da hilft mir dann oft die Zeichnung.
0: Ja, ich finde es so interessant. Es gibt ja, Sie haben ganz viele Werke, um nochmal eins herauszugreifen, also diesen Comicband Das Haus. Der ist ja eigentlich entstanden aus einem Comicstrip in der FAZ. Und da verstehen Sie ja auch den Körper so als das einzig sichere Haus, wenn ich es richtig interpretiere, dass so jeder und jede besetzt. Aber und das, deswegen zeichnen Sie ein Haus eben auch aus Körperbildern, aber auch aus richtigen Gebäuden.
1: Genau, das war, also ich habe damals schon nicht mehr in Berlin gelebt, meine Heimatstadt, und habe diesen Auftrag bekommen, so eine Art Daily Strip zu machen für die damaligen Berliner Seiten. Und das war wie so ein Sehnsuchtsprojekt. Also ich lebte damals in Hamburg und habe von dort aus dann über meine Erinnerungen und Geschichten in Berlin versucht zu zeichnen. Und da ich dazu sehr wenig Zeit hatte, also sollten in kürzester Zeit 30 Strips entstehen, habe ich wild drauf losgezeichnet und versucht, die Fäden so ein bisschen wie so ein Wolga-Treidler zusammenzuhalten, ja. Es ist ein Forschungsprojekt, ja. Also es war nicht so klar geplant, das sieht man ja auch. Und die Idee, die da drunter liegt, vom Körper, vom Haus, von der Stadt, hatte eben auch damit zu tun, dass ich unglaubliche Sehnsucht nach Berlin hatte. Also ich dachte dann, warum habe ich Sehnsucht? Das ist eine Stadt, das ist ja kein Mensch. Aber es sind halt all die Orte, ne, die man auch als teilweise eben in der Kindheit, ich bin ja wie gesagt hier und dort aufgewachsen, die sich in den Körper irgendwie eingeschrieben haben durch die Erinnerungen an bestimmte Orte. Und das war der Versuch, also ein bisschen wie so ein Forschungsprojekt, Bilder vom Körper und einer Stadt zusammenzubringen.
0: Jetzt beginnt in diesen Tagen das Semester wieder in Hamburg und Sie wechseln dann vom abgelegenen Quilo, wahrscheinlich eher ins trubelige Großstadtleben von Hamburg, um dann eben zu unterrichten. Das ist ja nicht nur ein Wechsel vom Land in die Stadt, sondern auch vom Osten in den Westen. Oder sind diese Kategorien für Sie heute eigentlich gar nicht mehr existent?
1: Doch, sie sind sehr existent, komischerweise, ja. Das ist verrückt, also nach so viel Zeit, aber nicht existent so in der Weise, dass ich da irgendwie eine Idee habe, sondern ich versuche dem nachzuspüren, was denn der Punkt ist. Ne? Also wenn ich durch mein Dorf gehe, wenn ich mit den Menschen spreche, ich habe ja auch eine große Familie, weil Sie vorhin fragten, wer ich da im Dorf bin. Also rundherum in den Dörfern lebt meine Familie, sehr viele Leute. Ich bin da irgendwie schon sehr eingebettet auch an diese Familie und dann komme ich nach Hamburg und es sind schon verschiedene Welten. Aber ich gehe jetzt demnächst in Rente, da muss ich nochmal gucken, wie ich das dann mache, ohne diese Welt in Hamburg mit den jungen Leuten. Das wird mir wahrscheinlich sehr fehlen, aber ich habe trotzdem sehr viel internationale Kontakte und denke immer, also nur eins könnte ich wahrscheinlich nicht. Das ist sehr wichtig, auch so in die Welt zu gehen. Und der Wald ist mir sehr wichtig und das ist aber gut, den dann auch manchmal zu verlassen.
0: Und wie empfinden Sie Ihre ostdeutsche Herkunft heute? Also mit welchen Empfindungen schauen Sie auf den Westen oder auf eben ein Deutschland nach 36 Jahren, fast 36 Jahren Wiedervereinigung?
1: Eine Sache, die ist schon recht früh passiert, als wir als Künstlergruppe damals, kurz schon vor dem Fall der Mauer auf jeden Fall und vor den Demonstrationen uns sozusagen auch mit so utopischen Ideen, was den Sozialismus angeht, beschäftigt haben. Als die Mauer dann auf war, haben wir, glaube ich, das galt schon für uns alle vier und aber auch für mich besonders, dass uns gespiegelt wurde, dass wir ein super gutes Handwerk haben und dass wir wirklich eine extrem gute Ausbildung hatten. Das war mir nicht klar. In der DDR dachte ich immer nur, ah, es ist eng und ich will hier raus. Und also nicht aus der DDR, aber aus diesem engen Denken und aus diesem eingesperrt sein, und gleichzeitig war das eine extrem gute Ausbildung. Und ich kann jetzt nur darüber reden, ich kann jetzt nicht so über allgemein politische Sichtweisen reden. Ne? Also es ist für mich immer noch so ein Hin und Her und eine sehr ambivalente Geschichte. Also ich habe auch Kontakte in andere Länder und habe dann auch so Parallelen gesehen, zum Beispiel meine israelische Freundin, die ist in einem Kibbutz aufgewachsen, also in einer Ganztageskita im Grunde genommen. Die haben ihre Eltern dann teilweise nicht mal in der Woche gesehen, sondern nur am Wochenende. Und das fand ich dann auch so Parallelen, wo ich dachte, verrückt, ja. Wir haben gedacht, das ist alles so DDR-typisch. Aber wenn man sich dann die große Welt anguckt und auch in Italien, ich war ja lange mit einem Italiener verheiratet, habe ich auch so verstanden wie die in der Kindheit und so. Also da gibt es sehr, sehr viele Parallelen. Und Genossin Kuckuck ist ja inzwischen auch ein mehrere Sprachen übersetzt und das war interessant. In Italien hat mich dann jemand nach Karl Marx gefragt und das fand ich dann irgendwie, dachte ich, ja, das ist doch größer als immer nur dieses Ostdeutsch-Westdeutsch. Also vielleicht kann man das ein bisschen größer sehen. Ja, das ist jedenfalls, glaube ich, wichtig. Und diese Entwicklung, dieser starke Rechtsdruck jetzt in Deutschland, der spielt sich ja in ganz Europa ab. Also insofern ist es wichtig, immer das Große auch richtig zu sehen und sich nicht immer nur in seiner eigenen Kinderstube sozusagen zu bewegen.
0: Das SWR Kulturgespräch heute mit der Malerin und Künstlerin Anke Feuchtenberger. Herzlichen Dank, dass wir mit Ihnen sprechen durften, Frau Feuchtenberger.
1: Ja, vielen Dank für das Gespräch.
0: Am Mikrofon war Silke Arning.
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2: Der beste Tribut, der Jimi Hendrix je gezollt wurde. Hexenmeister der Gitarre, hohe Priester der Elektrogitarre. So urteilt Jazzthetik 1996 nach einem Konzert von Joe Saxe. 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

0: Uhr mit Antje Keil. Die Chefinnen der Grünen Fraktion im Bundestag, Drögel und Hasselmann, haben die bisherige Strategie ihrer Partei gegen die AfD für gescheitert erklärt. Alle bisherigen Versuche der AfD, etwas entgegenzusetzen, hätten nicht gereicht, schreiben sie in einem 5-seitigen Papier, aus dem der Spiegel zitiert. Damit seien auch die Grünen für das Erstarken der AfD mitverantwortlich. Allein mit dem Eintreten für die Demokratie erreiche man die Bürger nicht mehr. Dröge und Hasselmann fordern deshalb jetzt spürbare Lösungen für den Alltag von Menschen, vor allem in strukturschwachen Gebieten. Diese fühlten sich von der Politik vergessen. Und das müsse sich ändern, so die Grünen-Fraktionsspitze. Bundespräsident Steinmeier hat zum Tag der Deutschen Einheit eine gemischte Bilanz der vergangenen 36 Jahre gezogen. Beim offiziellen Festakt in Bremen sagte er, auf vielen Feldern sei seither viel erreicht worden. Gleichzeitig habe die Politik aber auch viel versäumt und es gebe enttäuschte Bürger nicht nur im Osten. Deutschland durchlebe zurzeit eine tiefgreifende Krise. Um diese zu überwinden, brauche es einen Wirtschaftsaufschwung und dafür Reformen. Es gebe aber keinen Grund für Pessimismus. Auch in den vergangenen Jahrzehnten habe das Land immer wieder Krisen erfolgreich gemeistert. Nach dem Scheitern von Gesetzen zum Mieterschutz im spanischen Parlament sind in den großen Städten wieder Zehntausende auf die Straße gegangen. Nach Behördenangaben beteiligten sich allein in der Hauptstadt Madrid rund 70.000 Menschen. In Valencia kam es zu Ausschreitungen. Etwa 30 Demonstranten drangen dort in einen Kulturkomplex der Stadt ein. Die Polizei setzte Gummigeschosse und Tränengas ein, um sie zu vertreiben. In weiteren 50 Städten blieben die Proteste weitgehend friedlich. Auf Plakaten forderten einige Teilnehmer einen Generalstreik. Auch gibt es inzwischen Diskussionen über vorgezogene Neuwahlen. Russland hat neue Angriffe auf Kiew und andere ukrainische Städte angekündigt. Das Außenministerium in Moskau rief Ausländer und Diplomaten dazu auf, die ukrainische Hauptstadt zu verlassen. Die Angriffe seien eine Reaktion auf Terrorakte der Ukraine gegen die russische Zivilbevölkerung. Russland hatte zuletzt seine Angriffe auf die Infrastruktur der ukrainischen Hauptstadt verstärkt. In Stuttgart hat die Polizei mehrere Zugänge zum Wasen gesperrt. Derzeit ist nur der Eingang an der Mercedesstraße offen. Grund ist der hohe Andrang von Besuchern. Laut Polizei waren schon am Nachmittag etwa 60.000 Menschen auf dem Cannstatter Volksfest. Dazu kommen rund 19.000 Besucher des landwirtschaftlichen Hauptfests. Auch in der Innenstadt herrschte Gedränge. Dort fand eine Friedensdemonstration statt. Mehrere tausend Menschen forderten unter anderem einen Stopp aller Wirtschaftssanktionen und Waffenlieferungen und stattdessen höhere Ausgaben im Sozialbereich. Einen Tag vor dem Ende der Landesgartenschau in Ellwangen haben die Veranstalter eine positive Bilanz gezogen. Ihren Angaben zufolge haben mehr als 950.000 Menschen die Schau besucht. Damit wurde das ursprüngliche Ziel von 750.000 Gästen deutlich übertroffen. Die Landesgartenschau in Ellwangen endet morgen nach 164 Tagen. SWR Nachrichten, Redaktion Günter Laubis. Das Wetter in Baden-Württemberg und Rheinland-Pfalz. Ein Hoch sorgt für ruhiges Oktoberwetter. Die Vorhersage. In der Nacht stellenweise Nebel, die Tiefstwerte 13 bis 7 Grad. 18.04 Uhr.
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2: Im Studio ist Pascal Fournier. Guten Abend. In dieser Sendung berichten wir von den Feierlichkeiten zum Tag der Deutschen Einheit in Bremen, von neuen Erkenntnissen zum Co-Piloten der Fly-Dubai-Maschine und von einem 80-Jährigen, der morgen nochmal Präsident Brasiliens werden möchte, Lula da Silva. Feiertäglicher könnte dieser Tag kaum sein, zumindest meteorologisch gesehen. Strahlender Sonnenschein in Bremen, dazu fast noch spätsommerliche Temperaturen. Beste Rahmenbedingungen für die Feierlichkeiten zum Tag der Deutschen Einheit. Wie gesagt, meteorologisch. Politisch sieht das etwas anders aus. Da ist die Stimmung spürbar herbstlicher. Die Extreme werden stärker. Das Vertrauen in die bewährten Problemlösungsmechanismen des Gemeinwesens ist angeknackst. Ebenso die Grundzuversicht beim Blick in die Zukunft, der Ton im politischen Diskurs bisweilen scharf oder sogar giftig.

0: wichtig. Mit Einheit und Einigkeit im Gemeinwesen ist es oft nicht allzu weit her. Tag der Deutschen Einheit 2026. Aber Kneifen gilt nicht. Und so weilt Deutschlands Politprominenz in Bremen, wo die offiziellen Feierlichkeiten in diesem Jahr stattfinden. Man gibt sich nahbar, offen für Selfie-Wünsche und Smalltalk mit Bürgern. Und wirbt für Demokratie, erklärt sie mit all ihren Stärken und Schwächen. So wie beispielsweise Bundestagspräsidentin Julia Klöckner.
1: Demokratie ist nicht nur dürfen. Demokratie ist auch kein Zuschauersport. Demokratie, da sind wir alle beteiligt. Wir, die Medien und die Politik, Bürgerinnen und Bürger. Und Demokratie will verteidigt werden von jeder Generation.
0: Demokratie will verteidigt werden. Darauf wies auch Baden-Württembergs Ministerpräsident Özdemir in Bremen noch einmal hin.
2: Nie wieder müssen Menschen in Deutschland Angst haben, weil sie jüdischen Glaubens sind, weil sie anders aussehen, weil sie vielleicht ein Handicap haben. Und es gibt politische Kräfte, die wollen diese Angst schüren. Es liegt jetzt an uns, dafür zu sorgen, dass die Mehrheit der Deutschen hier an Vernunft glaubt, die daran glaubt, dass man sich zuhört, ausreden lässt, nicht daran glaubt, dass derjenige, der aggressiver ist, lauter ist, Recht hat. Die muss sich auch durchsetzen.
0: Für Bundespräsident Steinmeier war es heute einer der letzten großen Auftritte für die verbleibenden 7 Monate im Amt. Beim offiziellen Festakt in Bremen rief er die Bundesbürgerinnen und Bürger dazu auf, für den Rechtsstaat und die Demokratie einzutreten, sich nicht spalten zu lassen. Die politische Demagogie extremistischer Kräfte gefährde die Einheit, so Steinmeiers eindringliche Warnung. Aus Bremen berichtet Birgit Sagemann.
3: Die deutsche Wiedervereinigung war ein Glücksmoment in der deutschen Geschichte, so Bundespräsident Frank-Walter Steinmeier beim Festakt in Bremen. Aber die aktuelle Stimmungslage in Deutschland bereitet ihm Sorgen.
4: Bald 4 Jahrzehnte nach der deutschen Einheit, nach vielfachen, ich glaube, historisch beispiellosen Anstrengungen, erklären große Teile der Bürgerschaft ihr Misstrauen gegen die politische Ordnung der Bundesrepublik.
3: Die Demokratie sei bedroht, warnte der Bundespräsident und rief politische Entscheidungsträger zur Nachdenklichkeit auf. Man müsse sich fragen, was Regierungen in Bund und Ländern in den letzten 3,5 Jahrzehnten versäumt hätten, dass so viele Menschen sich abwenden. Gründe für Selbstkritik gäbe es, sagte Steinmeier.
4: Aber eine besinnungslose Diffamierung der Bundesrepublik, des wiedervereinigten demokratischen Staates, ist eine Propagandalüge des Extremismus. Und diesen Stolz verdient unser Land, dass wir uns das nicht gefallen lassen, weder von äußeren Mächten, die uns spalten und schwächen wollen, noch von Extremisten im Inneren, die unsere Demokratie verhöhnen.
3: Die Botschaft des Bundespräsidenten, trotz mancher Schwächen sei Deutschland ein gutes Land. Doch populistische Parteien aller Couleur destabilisierten die Demokratie, schürten Stimmungen. Die Bildung stabiler Regierungen werde von Wahl zu Wahl schwieriger, das Regieren auch. Und gleichzeitig würden demokratische Verfahren diskreditiert und Kompromisse diffamiert.
4: Und das geschieht alles in einer Zeit, in der wir überlegte, stetige, professionelle, durchhaltefähige Regierungspolitik dringender brauchen denn je. Auch, meine Damen und Herren, um die tieferen ökonomischen, sozialen Ursachen der Verunsicherung erfolgreich zu bearbeiten.
3: Die Angst vor dem sozialen Abstieg, davor, dass das Leben nicht mehr bezahlbar sei und es den Kindern und Enkelkindern schlechter gehen werde, sieht Steinmeier als wesentlichen Grund dafür, dass so viele Menschen empfänglich sind für die Botschaften populistischer Parteien. Der Schlüssel zu einer Trendwende der öffentlichen Stimmung ist aus Sicht des Bundespräsidenten ein wirtschaftlicher Aufschwung. Und dafür seien Reformen nötig. Sein Appell an die Adresse der Bundesregierung.
4: Reformen sind immer ein Wagnis. Aber das ist meine Erfahrung in der Politik. Wo das Ziel stimmt, muss man Kurs halten. Das wird sich auszahlen, wenn auch mit Verzögerung. Bleibt entschlossen, gerade jetzt, wenn uns der Wind ins Gesicht weht. Wir haben viel zu verlieren. Aber wir haben noch mehr zu gewinnen. Habt Mut zur Erneuerung.
3: Für seine gut 50-minütige Rede erhielt der Bundespräsident stehende Ovationen. Es war das letzte Mal, dass Frank-Walter Steinmeier am Tag der Einheit sprach. Seine Amtszeit endet im kommenden Jahr.
0: Birgit Sagemann berichtete. Es hätte in einer Katastrophe enden können. Hätte. Am vergangenen Mittwoch befindet sich eine Passagiermaschine der Fly Dubai auf dem Weg nach Israel. An Bord 174 Passagiere, die meisten von ihnen israelische Staatsbürger. Außerdem 8 Besatzungsmitglieder. Und ein Besatzungsmitglied, nämlich der Co-Pilot, greift plötzlich den Piloten an. Er verletzt ihn schwer. Dem Piloten gelingt es mit letzter Kraft, die Tür des Cockpits zu öffnen, was nur von innen geht. Der Co-Pilot wird überwältigt. Die Ersatzcrew landet das Flugzeug sicher in Saudi-Arabien. Wie gesagt, noch sind nicht alle Details ausermittelt. Aber inzwischen sind sich auch die obersten Ermittler der Vereinigten Arabischen Emirate sicher. Der Angriff des Co-Piloten war definitiv kein spontaner Aussetzer. Moritz Behrendt.
5: Die Staatsanwaltschaft in den Vereinigten Arabischen Emiraten wirft dem Co-Piloten des Fly-Dubai-Fluges nach Tel Aviv vor, einen terroristischen Anschlag versucht zu haben. Wie der Staatsanwalt der staatlichen emiratischen Nachrichtenagentur mitteilte, griff der Co-Pilot den Piloten mit einem Notfallbeil an und versuchte, die Kontrolle über das Flugzeug zu erlangen, um es zum Absturz zu bringen. Mehrere US-amerikanische Medien berichten, dass der Co-Pilot bei seinem vorherigen Arbeitgeber Oman Air wegen extremistischer Einstellungen aufgefallen sein soll. Die Airline habe darauf ein Flugverbot gegen ihn verhängt. Warum die Fluggesellschaft Fly Dubai ihn dennoch eingestellt und auf der sensiblen Strecke nach Tel Aviv eingesetzt hat, dürfte eine zentrale Frage der weiteren Ermittlungen sein. Eine weitere ist, ob der Co-Pilot Hintermänner hatte. Medienberichten zufolge hatte er auf sozialen Medien Inhalte mit Bezug zu Al-Qaida gepostet. Die Staatsanwaltschaft in den Emiraten äußerte sich nicht zur Identität und Nationalität des Co-Piloten. Erkenntnisse würden mitgeteilt, sobald dafür notwendige Ermittlungen abgeschlossen seien. Israelische Regierungsvertreter und Medien hatten zuvor bereits gemeldet, der mutmaßliche Täter sei ein omanischer Staatsbürger, der sich auch längere Zeit in Syrien aufgehalten habe. Am Mittwoch musste die Maschine von Dubai nach Tel Aviv in Saudi-Arabien notlanden, nachdem der Co-Pilot den aus Indien stammenden Piloten Smitmacht Shah angegriffen hatte. Dieser schilderte gestern vom Krankenhausbett aus in einem Videotelefonat mit dem indischen Premierminister Modi, wie er die Situation erlebt hat. Als ich auf dem Boden lag, habe ich gespürt, dass das Flugzeug absackt. Und während ich geschlagen wurde, habe ich mir gesagt, Smith, das ist der letzte Kraftakt, die Tür ist gleich da. Ihm sei es gelungen, die Tür zum Cockpit zu öffnen. Mehreren israelischen Passagieren gelang es daraufhin, den Co-Piloten zu überwältigen. Er habe versucht, sich selbst zu retten, so der Pilot im Gespräch mit Modi, aber er habe auch gewusst, dass er die mehr als 170 Passagiere nicht hätte sterben lassen dürfen. Die israelischen Reisenden wurden noch am selben Tag mit einer Ersatzmaschine von Saudi-Arabien nach Israel ausgeflogen. Pilot und Co-Pilot wurden nach erster ärztlicher Versorgung in die Emirate gebracht. Der einflussreiche emiratische Regierungsberater Anwar Gargash bezeichnete die Tat als Terror. Die Fluggesellschaft Fly Dubai hat angekündigt, ihre Flüge nach Tel Aviv auszusetzen, solange die Ermittlungen andauern.
0: Der Bericht von Moritz Behrendt. In Brasilien sind morgen knapp 160 Millionen Bürgerinnen und Bürger aufgerufen, einen neuen Präsidenten zu wählen oder den alten. Denn in Brasilien bewirbt sich im wahrsten Sinne des Wortes ein alter Bekannter um eine weitere Amtszeit, Lula da Silva. Sein wichtigster Herausforderer ist Flávio Bolsonaro, Sohn des früheren und derzeit inhaftierten rechtspopulistischen, manche sagen auch rechtsextremen Präsidenten Jair Bolsonaro. Es sind politisch bewegte Zeiten, nicht nur in Brasilien. Lula gilt vielen als letzter linker Fels in einer zunehmend rechtspopulistischen Brandung in Südamerika. Seit Januar 2023 steht er wieder an der Spitze Brasiliens, der frühere Gewerkschafter, angetreten mit dem Versprechen, das Land sozial gerechter zu machen, die Wirtschaft zu stärken und den Schutz des Amazonas wieder in den Mittelpunkt zu rücken. Am Tag vor der Wahl zieht Südamerika-Korrespondentin Anne Herberg eine kritische Bilanz seiner Amtszeit.
6: Ein Eckrestaurant im ABC, wie der Industriegürtel rund um Sao Paulo genannt wird. Es ist das Reich von Gijo. Einst Metallarbeiter, dann wechselte er das Metier. Gijo zeigt auf ein Schwarz-Weiß-Foto. Ein bärtiger Mann steht da, inmitten eines Stadions auf einem Tisch, ohne Mikrofon, vor tausenden Arbeitern. Hier, das war unser erster großer Generalstreik, 1979. Es war die Zeit der Militärdiktatur. Ich sage immer, genau dieses Foto hat Lula zum Präsidenten der Republik gemacht. 47 Jahre nach dem historischen Foto steht Lula im selben Stadion, erneut im Wahlkampf. Inzwischen ist er 80 Jahre alt, der Bart weiß, die Stimme noch rauer. Er zieht Bilanz. Wir haben 27 Millionen Menschen, die wie im 17. Jahrhundert in Dunkelheit und Finsternis lebten, in die Zukunft geführt. Wir haben Wasser und elektrisches Licht in die Häuser der Menschen gebracht, damit die Kinder lernen und essen können. Selbst Kind einer Landarbeiterfamilie kombinierte Lula bahnbrechende Sozialprogramme mit einer marktfreundlichen Wirtschaftspolitik. Brasilien erlebte goldene Jahre, getragen auch vom weltweiten Hunger nach Rohstoffen, Anfang der 2000er Jahre. Darauf setzt Lula und auf eine Gegenwart mit niedriger Arbeitslosigkeit, wachsender Wirtschaft und deutlich weniger Entwaldung am Amazonas. Doch reicht das aus, um ihm eine historische vierte Amtszeit zu sichern? Seine Sozialpolitik hat deutliche Spuren hinterlassen, doch sie ist an ihre Grenzen gestoßen, sagt Lincoln Seco. Der Historiker ist einer der renommiertesten Experten für die Geschichte der Linken in Brasilien. Brasiliens Wirtschaft wächst zwar, viele Brasilianerinnen und Brasilianer allerdings haben das Gefühl, bei uns kommt nichts an. 8 von 10 Haushalten sind heute verschuldet. Hohe Zinsen bremsen Investitionen und belasten gleichzeitig die Staatsfinanzen. Die Politik Lulas bietet wenig Zukunftsvision für jene Arbeiter, die während der ersten Regierungen der Arbeiterpartei einen sozialen Aufstieg erlebt haben, nun aber in prekären Jobs feststecken und nachts noch als Uber-Fahrer tätig sein müssen. Bei ihnen bleibt das Gefühl, die Verlierer zu sein. Lula hat zwar nach wie vor hohe Zustimmungsraten, gleichzeitig lehnt ihn fast die Hälfte der Bevölkerung ab. Andererseits bleibt Lula einer der letzten großen Staatsmänner, alter Schule, in einem immer weiter nach rechts rückenden Lateinamerika, in dem zuletzt mehrheitlich Trump-Verbündete Wahlen gewannen. Lula pocht auf Brasiliens Souveränität und eine multipolare Weltordnung.
7: O Brasil não cabe no quintal de ninguém.
6: Wir passen in niemandes Hinterhof, erklärte er Ende September auf der UN-Generalversammlung mit Blick auf die Trump-Regierung, die Lateinamerika im globalen Wettstreit mit China wieder zum geopolitischen Hinterhof erklärt hat.
0: Unsere Südamerika-Korrespondentin Anne Herberg über Lula da Silva, der sich morgen noch einmal zum Präsidenten Brasiliens wählen lassen möchte. Die Geschichte erinnert sehr unangenehm an den Hollywood-Film Angeklagt mit Jodie Foster aus dem Jahr 1988. Eine frühere Studentin der Elite-Universität Cornell University im US-Bundesstaat New York wirft 7 Mitgliedern einer Studentenverbindung vor, sie vor 2 Jahren mit Ketamin betäubt und dann vergewaltigt zu haben. Der Fall sorgt seit Tagen in den USA für großes Aufsehen. Die demokratische Gouverneurin des Bundesstaats New York, Kathy Hochul, hat der Staatsanwaltschaft und der Uni nun schwere vorgeworfen und sie will jetzt dafür sorgen, dass die Wahrheit ans Tageslicht kommt. Aus New York berichtet Martin Ganselmeier.
8: Auf einer kurzfristig einberufenen Pressekonferenz kündigte Kathy Hochul an, dass die Umstände der mutmaßlichen Gruppenvergewaltigung im Haus einer Studentenverbindung restlos aufgeklärt werden. Als Gouverneurin werde ich es nicht zulassen, dass dieser Fall unter den Teppich gekehrt wird.
9: And as governor, I will not allow anyone to sweep this case under the rug.
8: Die strafrechtlichen Ermittlungen übernimmt ab sofort die aus ihren rechtlichen Auseinandersetzungen mit US-Präsident Trump bekannte Generalstaatsanwältin Letitia James, sagte Hochul. Ihr Vertrauen in die eigentlich zuständige Staatsanwaltschaft in Tompkins County sei erschüttert. Warum in aller Welt hat der Staatsanwalt weder die Studentin noch andere Beteiligte befragt? Diese junge Frau hat unaussprechliches Leid erlitten. Anschließend wurde sie bei jeder Gelegenheit von den Menschen im Stich gelassen, die sie eigentlich beschützen müssen. In den vergangenen Tagen kamen immer mehr Einzelheiten über die Geschehnisse vor 2 Jahren ans Tageslicht. Danach war die Studentin bereits in alkoholisiertem Zustand in das Gebäude der Studentenverbindung gekommen. Auf der vermeintlichen Party wurde ihr dann das Narkosemittel Ketamin verabreicht. Anschließend soll sie in wehrlosem Zustand von mehreren Mitgliedern der Studentenverbindung vergewaltigt worden sein. Über eine Chatgruppe wurden sogar weitere Studenten eingeladen, sich an der jungen Frau zu vergehen. Insgesamt waren 7 Studierende beteiligt, wobei 3 von ihnen eine Beteiligung abstreiten. Die 4 anderen ließen über ihre Anwälte erklären, der Sex sei einvernehmlich gewesen. Dem widerspricht der Anwalt der Studentin, Thomas Jufra, entschieden. Zu keinem Zeitpunkt war es einvernehmlich. Sie kam schon in betrunkenem Zustand ins Verbindungshaus. Dann wurden ihr auch noch Drogen verabreicht. Sie konnte gar keine Zustimmung äußern. Genau dies könnte jedoch in einem Strafverfahren zum Problem für die Studentin werden. Denn nach geltendem Gesetz im Bundesstaat New York ist es für eine Frau, die freiwillig Alkohol getrunken hat, sehr schwierig, jemanden als Vergewaltiger anzuklagen. Dieses Gesetz müsse dringend geändert werden, forderte Gouverneurin Hochul. Freiwilliges Betrunkensein darf kein Freifahrtschein für sexuellen Missbrauch oder Gruppenvergewaltigungen sein.
9: Voluntary intoxication is not a license for sexual assault.
8: Noch aber gilt das bestehende Gesetz, das vergewaltigte Frauen benachteiligt, wenn sie vorher alkoholisiert waren. Die Studentin hat mittlerweile die Cornell University verlassen. Die Studentenverbindung wurde verboten. Einige der Verbindungsstudenten mussten gehen. Bei den anderen blieb es bei disziplinarischen Maßnahmen.
0: Martin Ganselmeier berichtete, und soweit SWR Kultur aktuell für heute Abend. Mein Name ist Pascal Fournier.
10: 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Heute hören Sie das Kriminalhörspiel Arsène Lupin und die Frau mit den jadegrünen Augen nach dem Roman La Demoiselle au yeux verts von Maurice Leblanc. Das Buch wurde erstmals im Jahr 1930 von Hans Jakob ins Deutsche übersetzt und von Thomas Mann herausgegeben. Sabine Grimkowski übersetzte nun neu und bearbeitete den Stoff fürs Hörspiel. Maurice Leblanc gehört zu den populärsten französischen Autoren aus der ersten Hälfte des 20. Jahrhunderts. Seine bekannteste Figur ist der Meisterdieb Arsène Lupin. Dies ist bereits der dritte Fall, den wir in unserem Programm vorstellen. Die Gräfin von Cagliostro oder die Jugend des Arsène Lupin ist als Hörbuch erhältlich bei DAV. Die Hohle Nadel oder der Schatz der Könige Frankreichs erscheint am 11. August im Handel. Maurice Leblanc schuf mit Arsène Raoul Lupin die intellektuellste und zugleich ironischste Ermittlerfigur der klassischen europäischen Kriminalliteratur. Er begründet das Genre der Gentleman-Detektive und ist als diebischer Verwandlungskünstler ein Pionier der Postmoderne. Dauernd schlüpft er bei seinen Streifzügen in neue Rollen, nicht zuletzt um den Frauen zu gefallen. In der Liebe hat er zwar durchaus Glück, doch ist sie nie von Dauer. Zu unbeständig ist der Geist, zu begierig das Fleisch von Lupin, der sich keine Gelegenheit entgehen lässt, seine Gegner zu foppen. Als er die Frau mit den jadegrünen Augen trifft, entspinnt sich daraus eine überaus vergnügliche Verfolgungsjagd. Samuel Weiss ist in der Rolle des Arsène Lupin zu hören. Helena Rüegg komponierte die Musik, Regie führte Stefan Hilsbecher.

0: Frühling in Paris. Der Duft der Kastanienblüten mischt sich mit dem Parfum der Damen. Auf den großen Boulevards bei der Oper drängen sich Spaziergänger, die Café-Terrassen laden zum Verweilen ein. Damen in eleganten Kostümen bleiben vor den Auslagen der Schaufenster stehen. Herren tragen ihren Mantel über dem Arm und bleiben hinter den Damen stehen. Auch Arsène Lupin, Meister der Diebe, König der Einbrecher und charmanter Verwandlungskünstler, hält es an diesem königlichen Apriltag nicht in seiner komfortablen Wohnung. Er hat sich übrigens unter dem Namen Baron Raoul de Limésy in Paris niedergelassen. Eine kleine Vorsichtsmaßnahme. Der Nachmittag ist zu schön, um... Seine Stunde. Er kommt und berichtet von seinen Abenteuern jede Nacht. Er liebt die Normandie wie ich, die weichen Hügel, die Steilküste, den Wind hier am Meer in Etretat. Er wird immer hierher zurückkehren. Ich warte auf ihn in meinem Arbeitszimmer, wo er mir diktiert, was meine Feder niederschreibt. Wo bleibt er nur?
1: Arsène Lupin und die Frau mit den jadegrünen Augen. Nach dem Roman La Demoiselle aux yeux verts von Maurice Leblanc. Übersetzung aus dem Französischen und Hörspielbearbeitung Sabine Grimkowski.
0: Sind Sie da? Lupin? Arsène Lupin? Setzen Sie sich. Erzählen Sie mir Ihrem treuen Chronisten ein neues Abenteuer. Es beginnt in Paris. Ach, Paris im April. Lupin, wie ich Sie beneide. Wie alt sind Sie? 34. Mit 34 glaubt man noch, dass die Frau den Schlüssel unserer Geschicke in der Hand hält. Sie spazieren also über den Boulevard Haussmann.
2: Er geht ihr nach. Tatsächlich. Er verfolgt sie.
0: Sie bemerken einen Herrn, der einer Dame nachsteigt.
2: Es gibt nichts Amüsanteres als einen Herrn, der eine Dame verfolgt. Er geht äußerst diskret zu Werk. Untadelige Kleidung, der Herr hält auf sie. Die Haare pomadisiert, Scheitel bis in den Nacken, sicherer Gang, kraftvolle Bewegung.
0: Sie gehen ein wenig schneller, passieren den Herrn, ein kurzer Blick zurück.
2: Zart rosa Teint, gepflegter Bart, eine Zigarette mit goldener Spitze, Ringe an den Fingern.
0: Sie passieren die Dame.
2: Groß, resolut, aufrechte Haltung, energischer Gang, schwere blonde Haare, ein schönes Gesicht und herrliche blaue Augen. Eine Aristokratin. Sie verdient etwas Besseres als diesen Pomaden-Heini. Was mag der nur wollen? Der eifersüchtige Ehemann? Ein abgewiesener Liebhaber? Hoppla.
3: Hey, Sie, was fällt Ihnen ein?
2: Was ist denn das?
3: Lassen Sie mein Pferd in Ruhe. Gehen Sie gefälligst woanders über die Straße.
2: Sie nimmt die Zügel und zerrt das Pferd beiseite. Der Kutscher steigt ab.
3: Au.
2: Oha.
3: Was soll Sie wollen, eine Dame sein?
2: Alle Achtung. Ein gezielter Faustschlag auf die Nase. Diese Frau beseitigt alles, was sich ihr in den Weg stellt. Sie betritt ein Café. Ihr Verfolger wartet draußen. Ich werde mir die schlagkräftige Dame mal aus der Nähe ansehen.
4: Ich möchte Tee, 4 Scheiben Toast mit Butter und Konfitüre, bitte.
2: Eine Engländerin. Diese blauen Augen. Himmelblau. Oder Veilchenblau.
5: Ein Kaffee, bitte.
2: Was haben wir denn da? Noch eine Schönheit. Die junge Dame am Nebentisch kann es mit der Engländerin aufnehmen. Auch blond, aber mit grünen Augen. Jadegrün, würde ich sagen. Augen, die einen nicht mehr loslassen. Himmelhoch jauchzend, zu Tode betrübt. Einen Mittelweg gibt es für solche Geschöpfe nicht. Reizend, ganz bezaubernd. Ein wenig jünger als die Engländerin, würde ich sagen. Zarter und zierlicher von Gestalt. Oh, sie zahlt. Sie geht. Soll ich ihr folgen? Worauf setze ich? Die blauen Augen oder die grünen Augen?
5: Zahlen, bitte.
2: Die grünen Augen.
6: Lassen Sie mich. Lassen Sie mich gehen.
7: Seien Sie vernünftig. Kommen Sie
6: ich
7: mit.
6: Ich will nicht.
7: Es ist zu Ihrem Besten.
6: Nein, Sie haben kein Recht, mich festzuhalten.
2: Sieh an. Der Verfolger der Engländerin. Was hat der denn mit der Grünäugigen schön zu schaffen?
0: Ein Auto hält mit quietschenden Reifen. Ein Mann springt heraus, schlägt mit seinem Spazierstock auf den Verfolger der grünäugigen Schönen.
8: Sind Sie verrückt geworden?
9: Ich habe Ihnen verboten, mit dem Menschen zu sprechen.
8: Au!
9: Ich bin Ihr Vater und Sie sind ein widerlicher Kerl. So was Aufdringliches.
8: Hören Sie sofort auf, mich zu schlagen.
9: Lassen Sie sie los. Komm, schnell in den Wagen.
8: Ich warne Sie.
2: Darf ich Sie um Feuer bitten?
8: Weg da, ich habe kein Feuer.
2: Doch, Sie haben eben noch geraucht.
8: Lassen Sie mich, Sie Dummkopf. Fast hätte ich Sie erwischt, jetzt ist der Wagen fort.
2: Sie wehren mir doch eine einfache Bitte nicht ab.
8: Ach, schön, Sie sich zum Teufel. Sehen doch, dass ich kein Feuer habe.
2: Sie sind nicht gerade höflich. Man kann doch einen Menschen, der freundlich um Feuer bittet. Na gut, wenn Sie nicht wollen. Ich spiele hier den Don Quixote und werfe mich ins Gefecht für eine schöne Unbekannte, die auf und davon ist, ohne mir ihre Adresse zu hinterlassen. Mal sehen, ob die Engländerin noch im Café ist. Aha, sie geht gerade. Sie ruft ein Taxi. Schau an. Ihr alter Verfolger, der sich gerade für die junge Dame mit den grünen Augen ins Zeug gelegt hat, lungert auch noch hier herum. Die Engländerin steigt ins Taxi. Ach, diese blauen Augen.
5: Taxi! Fahren Sie den Wagen dort nach.
0: Zwei Stunden lang folgt Lupin der Engländerin. Sie macht ein paar Besorgungen, lässt sich vor dem Grand Hotel im Faubourg Saint-Honoré absetzen. Das Taxi wartet, bis sie mit einem Koffer wieder herauskommt. Der Taxifahrer bringt sie zur Gare de Lyon. Sie steigt aus, nimmt im Bahnhofsrestaurant eine Mahlzeit ein und lässt sich von einem Angestellten der Agentur Cook ihre Fahrkarte und den Gepäckschein bringen. Lupin wendet sich an den Angestellten und stellt 50 Francs in Aussicht für den Namen der Dame und ihr Reiseziel.
2: Ah, Lady Bakefield. Fährt nach Nizza. Besten Dank, Monsieur. Ein Billet nach Nizza, bitte. Madame, gestatten Sie?
10: Bitte sehr.
2: Verzeihen Sie mein unkorrektes Benehmen. Aber ich muss Ihnen etwas sehr Wichtiges mitteilen. Darf ich mir einige wenige Worte erlauben? Ach, die Schokoladentörtchen auf Ihren Knien, die sehen köstlich aus.
10: Sie werden mich nicht daran hindern, Sie zu essen.
2: Hören Sie bitte, Madame...
10: Mademoiselle.
2: Also hören Sie, Mademoiselle. Ich weiß, dass Sie den ganzen Nachmittag von einem Herrn in höchst dubioser Weise verfolgt worden sind.
10: Ihr Benehmen ist in der Tat sehr sonderbar. Wie kommen Sie dazu, Leute zu überwachen, die mir folgen?
2: Ach, der Mann schien mir verdächtig.
10: So, verdächtig. Ich kenne diesen Mann seit langem. Es ist Monsieur Mascal. Er besitzt wenigstens den Respekt, die nötige Distanz einzuhalten und dringt nicht in mein Abteil ein.
2: Meinst du nur für Sie, Mademoiselle? Ich sage kein Wort mehr.
10: Sie sagen kein Wort mehr? Und Sie steigen an der nächsten Station aus.
2: Ach, es tut mir leid. Meine Geschäfte rufen mich nach Nizza.
10: Sie rufen Sie, seit Sie wissen, dass ich nach Nizza reise.
2: Nein, seit ich Sie in einem Café auf dem Boulevard Haussmann gesehen habe.
10: Falsch. Ihre Aufmerksamkeit galt eigentlich einer jungen Frau mit grünen Augen. Und Sie wären ihr weitergefolgt, wenn nicht der Eklat auf der Straße Sie daran gehindert hätte. Dann erst haben Sie sich an meine Fersen geheftet.
2: Es schmeichelt mir, dass Ihnen keiner meiner Schritte entgangen ist.
10: Mir entgeht nichts.
2: Scheint so. Fehlt nur noch, dass Sie meinen Namen kennen.
10: Baron Raoul de Limousy.
2: Darf ich fragen, woher?
10: Ganz einfach. Sie haben gerade die Seiten einer Broschüre mit Ihrer Visitenkarte aufgeschnitten. Die Schrift ist nicht allzu klein.
2: Sie müssen ziemlich gute Augen haben.
10: Ich habe ausgezeichnete Augen.
2: Ihr Blick hat sich kaum von Ihren Schokoladentörtchen abgewandt. Sie sind beim 18. Stück.
10: Ich habe einen gesegneten Appetit. Und einen scharfen Verstand. Ich könnte erraten.
11: Was erraten?
10: Dass Ihr Name, Ihr wahrer Name, gar nicht Raoul de Limessy ist.
11: Nicht möglich.
10: Die Initialen in Ihrem Hut wären sonst nicht HV. Es sei denn, Sie trügen den Hut eines Freundes.
11: Und was bedeutet Ihrer Ansicht nach dieses H und dieses V?
10: Horace Valmont? Ich bin diesem Namen einmal begegnet. Er ist eines der vielen Pseudonyme, hinter denen sich Arsène Lupin verbirgt.
11: Dann wäre ich also Arsène Lupin.
10: Aber woher denn? Ich habe Ihnen nur gesagt, welche Erinnerungen die beiden Buchstaben in Ihrem Hut in mir wecken. Im Übrigen, nehmen Sie doch ein Schokoladentörtchen. Sie sind vorzüglich. Und jetzt lassen Sie mich schlafen.
11: Aber wir werden unsere angeregte Unterhaltung doch nicht schon abbrechen, Miss Bakefield. Sie sehen, ich kenne Ihren Namen.
10: Der Angestellte von Cook auch.
11: Ich bin besiegt. Sie sind nicht nur schön, Sie sind auch klug und geheimnisvoll.
10: Da gibt es kein Geheimnis. Ich heiße Constance Bakefield. In Nizza treffe ich meinen Vater, Lord Bakefield, zum Golfspielen. Ich beherrsche jede Sportart und arbeite als Journalistin, um selbstständig zu sein und mein eigenes Geld zu verdienen. Mein Beruf bringt es mit sich, dass ich mit berühmten Persönlichkeiten verkehre. Staatsmänner, Generäle, Künstler oder Meisterdieben. Nun wissen Sie alles über mich. Gute Nacht, Monsieur de Limessy.
11: Schlafen Sie wohl, Miss Bakefield. Oh.
12: Oh, Gott. Er ist ohnmächtig. Los, fesselt ihn.
13: Sie fester.
14: Ja, ich mach ja schon.
13: Ja, gut.
12: Schneller. Oh, jetzt.
15: Sam! Oh. Lass mich los. Verflucht.
12: Die beißt und kriegst wie eine Katze.
13: Au.
12: Ich geh zum Schreien. Los.
15: Oh, no. Oh, please stop it.
12: Seid ihr verrückt? Ihr sollt sie doch nicht umbringen. Ihr brecht ja das Genick, ihr Idioten. Himmel, das ist sie gar nicht. Das ist sie nicht. Los, raus hier!
15: I'm lost. Listen to me.
11: Marcel, was ist mit dir? Wie reden Sie?
15: Nehmen Sie den Brustbeutel. Dokumente. Schwören Sie, mein Vater darf nichts erfahren.
11: Ich spüre, wenn ich meine Fesseln los bin.
0: Der Zug bleibt stehen. Lupin ist von dem Schlag auf den Kopf noch etwas benommen. Die Abteiltür steht offen und vom Gang her ist eine aufgeregte Stimme zu hören.
16: Halt! Stehen bleiben! Mörder! Verbrecher! Halt, Bürschchen! Du entkommst mir nicht!
0: Vor Lupins Abteil hält der Schaffner einen jungen Burschen fest. Von der Statur her fast noch ein Kind. In dem Handgemenge rutscht ihm die Mütze vom Kopf.
11: Eine Frau. Die Frau mit den grünen Augen aus dem Café am Boulevard Haussmann. Sie eine Mörderin?
16: Gleich kommt die Polizei. Und bis dahin bleibst du schön bei mir.
17: Monsieur? Monsieur, sind Sie verletzt?
16: Halt! Stehen bleiben! Verflucht, jetzt ist er weg!
17: Was ist mit Ihnen, Monsieur?
11: Es geht schon wieder. Binden Sie mich los, bitte.
17: Und die Dame?
11: Ich fürchte, sie lebt nicht mehr.
17: Es gibt noch zwei Tote. Zwei Reisende im Abteil am Ende des Waggons. Wir haben den Zug angehalten. Die Polizei wird gleich hier sein. Die Verbrecher sind entkommen. Einen hatte ich schon erwischt. Aber als ich Sie verletzt da liegen sah, war ich einen Moment unaufmerksam.
16: Hierher! Kommen Sie hierher!
18: Nichts anrühren. Lassen Sie den Revolver liegen. Er ist ein wichtiges Beweisstück. Am besten, Sie hängen den Waggon ab, Herr Bahnhofsvorsteher. Dann kann der Zug weiterfahren.
11: Erstaunlich. Das ist der Verfolger der Engländerin von heute Nachmittag. Wie hat sie ihn vorhin genannt? Monsieur Mascal. Er war auch hinter der Frau mit den grünen Augen her. Und die ist offenbar in das Verbrechen verwickelt. Das alles kann kein Zufall sein. Es beginnt interessant zu werden.
19: Schaffner, bitte lassen Sie einen Arzt und den Untersuchungsrichter kommen. Wir haben es mit einem Verbrechen zu tun.
16: Jawohl, mit drei Toten. Und die Täter konnten fliehen.
19: Ja, gut. Unsere Gendarmen haben die Verfolgung bereits aufgenommen. Sie versuchen, Ihnen jenseits des Waldes den Weg abzuschneiden. Monsieur, kommen Sie bitte mit ins Nebenabteil. Ich muss Sie als Zeuge vernehmen.
11: Er erkennt mich nicht wieder.
13: Wie kommen Sie ja nicht dazu, hier Anordnung zu geben?
19: Ich leite die Ermittlungen. Hier, meine Karte.
13: Rodolphe Mascail, Kommissar im Internationalen Fahndungsdienst, Innenministerium.
19: Ja, ich unterstehe direkt dem Innenminister.
13: Oh, ich bitte um Entschuldigung. Ihr Name, Monsieur Mascail, ist mir nicht unbekannt. Sie haben die berühmte Ohrring-Affäre aufgedeckt.
19: Ja, in der Tat. Die Ohrringe der Fürstin Laurentini. Ich gab sie ihr zurück. Und ich werde auch diesen Fall aufklären.
13: Wenn ich Ihnen nützlich sein kann, bleibe ich natürlich und werde meine Reise morgen fortsetzen.
19: Überaus nützlich. Vielen Dank, Monsieur...
13: Baron de Limessy.
19: Baron de Limessy. Warten Sie bitte nebenan. Und Sie, Schaffner, Sie besorgen Tücher, damit wir die Leichen zudecken können.
0: Lupin verlässt das Abteil, bleibt aber auf dem Gang stehen und beobachtet, wie der Kommissar sich über die tote Miss Bakefield beugt, den Mantel öffnet und ihr einen Brustbeutel aus rotem Leder abnimmt. Er holt Papiere aus dem Brustbeutel, entfaltet sie und beginnt zu lesen. Lupin lässt sich im Nebenabteil nieder. Kurz darauf erscheint Mascail bei ihm.
13: Haben Sie Neuigkeiten, Herr Kommissar?
19: Die Banditen scheinen nichts gestohlen zu haben.
13: Wissen Sie schon, wer die Dame war?
19: Darüber kann ich Ihnen keine Auskunft geben.
13: Trug sie keine Papiere bei sich?
19: Ein Brustbeutel, aber der darf erst in Anwesenheit des Untersuchungsrichters geöffnet werden.
13: Und die beiden anderen Toten?
19: Geschäftsreisende. Loubeau heißen sie, zwei Brüder. Vertreter einer Weinfirma. Einer hatte seine Visitenkarte in der Westentasche.
13: Oh, ich gewinne den Eindruck, dass Sie ein Meister Ihres Fachs sind, Herr Kommissar. Lassen Sie mich doch ein wenig teilhaben an Ihrer glänzenden Kombinationsgabe, wo ich doch nun einmal in dieses unglückliche Verbrechen verwickelt bin.
19: Warum nicht? Nun, ich denke, Sie und die Dame in Ihrem Abteil sind Opfer eines Missverständnisses geworden. Die Banditen fallen über Sie beide her. Aber plötzlich lassen sie alles stehen und liegen und rennen weg. Warum? Weil sie gesehen haben, dass sie die Falschen erwischt haben. In dem anderen Abteil entdecken sie endlich die Männer, die sie gesucht haben. Sie erschießen die beiden und rauben sie restlos aus. Es ist alles fort. Taschen, Jacken, sogar die Mützen. Und ich sage Ihnen noch etwas. Wir haben einen seidenen Schal gefunden, der nur einer Dame gehören kann. Er riecht nach Puder und Lippenstift.
13: Also nun verstehe ich gar nichts mehr. Es gibt zwei Männer, die erschossen wurden und zwei Täter, die auf der Flucht sind. Es sind doch zwei, oder? Wo sollte eine Frau herkommen?
19: Ja, warum sollten die zwei Täter nicht ein Mann und eine Frau gewesen sein?
13: Eine Frau? Einer von den Banditen soll eine Frau gewesen sein? Haben Sie noch andere Indizien für Ihre Annahme?
9: Na, hören Sie mal, also ich meine, das ist doch schon eine ganze Menge.
13: Wollen Sie die ganze Nacht weiterarbeiten? Mich entschuldigen Sie bitte, Herr Kommissar. Die Ereignisse haben mich etwas mitgenommen. Ich werde mich, also wenn Sie gestatten, ein, zwei Stunden ausruhen.
19: Aber bitte, strecken Sie sich aus. Ich werde dafür sorgen, dass Sie niemand stört.
14: Ich soll Ihnen melden, dass die Gendarmen angekommen sind. Sie haben einen der Täter festgenommen.
19: Ist er im Bahnhof?
14: Jawohl. Die Gendarmen bewachen ihn.
19: Ich komme.
0: Lupin wartet ab, bis sich der Kommissar entfernt hat, kurbelt das Fenster runter und steht nach einem gewagten Sprung auf dem Bahnsteig. Er schleicht sich von hinten an die Gepäckaufbewahrung heran. Auch Bahnhöfe haben Hintertüren und diese ist nicht einmal verschlossen. In dem dunklen Raum kauert eine kleine Gestalt wie ein Schatten auf dem Boden. Die Flügeltür zur Bahnhofshalle steht offen. Die Gendarmen, die zur Bewachung des Gefangenen abgestellt sind, gestikulieren aufgeregt. Sie achten nicht auf das, was sich hinter ihnen abspielt.
13: Psst. Sie brauchen keine Angst zu haben.
15: Wer ist da?
13: Keine Angst. Ein Freund.
15: Guillaume?
13: Nein, nicht die Guillaume. Ich will sie von den Gendarmen retten. Man wird sie verhaften. Alles spricht gegen sie.
15: Meine Hände und Füße sind gefesselt.
13: Ich binde sie los.
20: Ausgezeichnet, Herr Bahnhofsvorsteher. Der Raum ist sehr geeignet. Ich werde sofort mit dem Verhör beginnen.
15: Mein Gott, diese Stimme. Das ist er.
13: Das ist die Stimme von Kommissar Marskall. Sie kennen ihn. Ich habe sie heute Nachmittag auf dem Boulevard Usman beobachtet.
15: Was für ein Unglück. Wenn er mich sieht.
13: Ich weiß nicht, was Sie mit ihm verbindet. Aber ich gebe Ihnen einen Rat. Antworten Sie nicht. Was auch kommen mag, kein Wort. Marskall, wenn ich gleich handeln, er wird nachdenken. Ich verstecke mich hinter den Regalen, keine Sorge. Ich bleibe in Ihrer Nähe.
19: Man scheint zu schlafen. Hey, junger Mann, wollen Sie nicht etwas mit mir plaudern? Oder soll ich besser sagen, junge Frau? Los, Kleine, zeig mir dein Gesicht.
15: Nein.
19: Das ist ja nicht möglich. Sie? Ich kann es nicht glauben. Was ist geschehen? Sie haben jemand getötet? Oder war das Ihr Komplize? Warum sprechen Sie nicht? Gut, ich schicke die Gendarmen weg und komme gleich zurück. Dann können wir miteinander reden und Sie erzählen mir, was passiert ist.
20: Ein seltsamer Bengel, noch keine 20 Jahre alt. Bis der Untersuchungsrichter kommt, können Sie sich ausruhen, meine Herren. Ich gebe dem Bahnhofsvorsteher Bescheid und komme gleich zurück.
13: Vorwärts. Ruhen Sie sich in meine Richtung. Wir legen ein paar Säcke an die Stelle und von weitem sieht das aus wie eine Gestalt. Und dann ab durch die Hintertür.
15: Ich habe nicht getötet. Ich habe nicht getötet.
13: Psst. Ist ja gut. Kommen Sie.
15: Ich kann nicht mehr.
13: Halten Sie sich an mir fest. Ich trage Sie. So. So. Und jetzt? Jetzt setzen Sie sich dahin. Und ich werde überlegen, wie wir hier wegkommen. Sehen Sie mich an. Was für Augen. Grüne Jade.
15: Sie, was tun Sie?
13: Ich denke, das nennt man einen Kuss.
15: Das ist entsetzlich. Lassen Sie mich. Sie niederträchtiger Mensch.
11: Mir schien, sie war dem Kuss nicht abgeneigt. Nun, jetzt ist sie weg. Und ich habe wieder vergessen, sie nach ihrem Namen zu fragen.
0: Lupin schleicht sich zurück zum Bahnhof und steigt unbemerkt in sein Zugabteil. Als Marskall kurze Zeit später die Abteiltür öffnet, findet er Lupin schlafend in einer Ecke. Der Kommissar lässt sich todmüde auf den Sitz gegenüberfallen.
13: Was ist denn geschehen, Herr Kommissar? Sie sind ja kaum wiederzuerkennen.
19: Haben Sie nichts gesehen, nichts gehört?
21: Ja, nicht das Geringste. Ich habe tief geschlafen.
19: Entflohen.
21: Wer?
19: Einer der Mörder.
21: Welcher?
19: Die Frau.
13: Der war es wirklich eine Frau? Und man hat sie nicht überwältigen können?
19: Doch! Wir haben sie festgesetzt, aber...
13: Aber?
19: Aber sie war plötzlich verschwunden.
13: Das ist ja eine Katastrophe.
19: Eine Katastrophe. Und nicht nur eine. Unseren Gendarmen sind zwei Pferde gestohlen worden. Und der Mann, der sie bewachen sollte, war eingeschlafen.
13: Sie ist also weg. Und ihr Komplize hat ihr zur Flucht verholfen, oder?
19: Ja, gut. Das ist das Rätsel. Den Fußspuren nach hat der Komplize aus dem Zug die Pferde gestohlen. Und weggeritten sind sie zu zweit. Aber wir haben hinter dem Bahnhof Fußspuren gefunden, die nicht von ihm stammen. Weißt du, die Frau wurde von einem anderen befreit.
13: Dann gibt es also noch jemanden.
19: Es sieht so aus. Aber der ist wie vom Erdboden verschluckt.
13: Teufel auch, da treffen Sie auf einen Gegner, der Ihre würdig ist.
19: Gewiss. Ein Meister auf seinem Gebiet. Das Ganze ist umso ärgerlicher, als ich sie beinahe gefasst hätte.
13: Wen? Die Mörderin?
19: Nein, die Engländerin.
13: Wie, die Engländerin, die ermordet wurde? Kannten Sie sie denn, Herr Kommissar?
19: Allerdings. Seit einem halben Jahr verfolge ich sie auf Schritt und Tritt. Mir fehlt es nur an Beweisen.
13: An Beweisen?
19: Oh ja. Miss Bakefield war nicht nur die Tochter von Lord Bakefield, Pair of England und Multimillionär. Sie war auch eine international bekannte Diebin und Einbrecherin. Sie raubte Hotelsuiten aus, wie andere Golf spielen, aus reinem Vergnügen. Sie kannte mich genau,
1: und spielte Katz und Maus mit mir. Es ist mir nie gelungen, ihr irgendwas nachzuweisen. Gestern nun habe ich von einem Hotelangestellten den Tipp erhalten, dass Miss Bakefield den Plan einer Villa in Nizza bekommen hat, in die eingebrochen werden sollte. Ich wollte sie in flagranti erwischen. Deshalb war ich ja auf den Fersen. Den Grundriss der Villa und die genauen Pläne zum Einbruch trug sie in ihrem Brustbeutel.
21: Und wo ist der Brustbeutel jetzt?
19: Hier, in meiner Manteltasche.
1: Ja. Oh, ich bin müde, verzeihen Sie, wenn ich mich ein wenig schlafen lege.
21: Nimm einen tiefen Atemzug, mein Lieber. So, dein Schlaf wird tief und lang sein. Der Brustbeutel ist bei mir besser abgehoben. Und nun, au revoir, Herr Kommissar.
0: Als Kommissar Marskall aus tiefem Schlaf erwacht, ist der Brustbeutel der Engländerin aus seiner Manteltasche verschwunden. Dafür findet er einen Zettel. Ein Männerkopf ist darauf gezeichnet, mit einer Zigarette im Mund. Und darunter steht: Darf ich um Feuer bitten? Lupin springt auf den nächsten Güterzug nach Süden auf. Unter einer Plane richtet er sich inmitten einer Ladung Äpfel häuslich ein. Der Geruch erinnert ihn an seine normannische Heimat. Er weiß nicht warum, aber es treibt ihn nach Nizza, zu der Villa, die Ziel des Einbruchs werden soll. Die genauen Ortsangaben dazu findet er in dem Brief, der im Brustbeutel von Miss Bakefield steckt. Lupin liest ihn sorgfältig. Der Brief ist unterzeichnet von einem gewissen G. und erwähnt in einem Postskriptum ein Geheimnis, einen Schatz und alte Briefe.
21: Die Engländerin war eine Diebin, die Frau mit den grünen Augen ist eine Mörderin. Und von diesen beiden Geschöpfen lasse ich mein Schicksal bestimmen. Nun.
0: Aber Lupin verschwendet keine weiteren Gedanken an das Warum. Denn einem Prinzip ist er sein ganzes Leben lang treu geblieben.
21: Ich versuche niemals, ein Problem zu lösen, bevor der richtige Moment da ist. Manche Rätsel entziffert der Zufall.
0: In Nizza mietet sich Lupin im Hotel Bellevue ein. Neben seiner Suite liegt die von Lord Bakefield, der seine Tochter zum Golfspielen erwartet hat und jetzt erfährt, dass sie ermordet wurde. Lupin sieht sich bei der Villa um, in die Miss Bakefield einbrechen wollte. Ein junger Mann strolcht dort herum, als würde er etwas suchen. Sonst ist nichts Besonderes zu entdecken. Am nächsten Tag wird Lupin im Hotel Zeuge einer Unterredung in der Nachbarsuite.
3: Lord Bakefield? Lord Bakefield, öffnen Sie! Ich muss Sie in einer wichtigen Angelegenheit sprechen. Mein Name ist Guillaume.
0: Es ist der junge Mann, der sich bei der Villa herumgetrieben hat. Er bietet Lord Bakefield 4 Briefe seiner Tochter zum Kauf an. Sie sollen Beweise enthalten, dass Miss Bakefield eine Diebin war. Er droht, die Briefe an die Öffentlichkeit zu bringen, falls Lord Bakefield nicht zahle.
21: Guillaume? Guillaume? Woher kenne ich den Namen? Ach ja, die grünäugige Schönheit hat ihn genannt im Bahnhof. Als ich sie befreite, dann ist er ihr Komplize.
0: Lupin zerrt den kleinen Erpresser in seine Suite und macht ihm klar, dass es für sein weiteres Wohlbefinden unerlässlich sei, sich von den Briefen zu trennen. Guillaume ist ein schlauer Bursche, er kennt seine Stärken und Schwächen. Hier hat er es mit einem überlegenen Gegner zu tun. Er händigt Lupin die Briefe aus. Der verbrennt sie sofort. Schließlich hat er der sterbenden Miss Bakefield versprochen, dass ihr Vater nichts von ihren Diebeszügen erfährt. Guillaume tritt den Rückzug an. Lupin folgt ihm bis in die Hotelhalle. Dort wartet jemand auf den jungen Mann.
21: Die Frau mit den grünen Augen.
0: Deren Namen Lupin immer noch nicht kennt und die nun auch noch in eine Erpressung verwickelt scheint. Irgendwie lassen ihn die jade grünen Augen nicht los. Er kann nicht glauben, dass die junge Frau eine Mörderin und Erpresserin ist. Ihr Gesicht ist voller Reinheit und Anmut.
21: Da passt etwas nicht zusammen.
0: Fast Gegen seinen Willen nimmt Lupin die Spur wieder auf. Er folgt der Frau zum Bahnhof. Guillaume ist bei ihr. Beide steigen in einen Zug, der nach Luz in den Pyrenäen fährt.
13: Ein Billet nach Luz, bitte.
0: Am nächsten Morgen steigt die junge Frau in Luz aus dem Zug, Guillaume gleich hinterher. Sie sieht sich suchend um. Er bleibt in ihrer Nähe. Lupin beobachtet die beiden aus einiger Entfernung.
6: Lass mich gehen, Guillaume. Ich bitte dich. Da, wo ich hingehe, kannst du nicht mitkommen.
4: Ach, du meinst, du kannst dich so einfach davonstehlen? Ich werde nicht locker lassen, bis du mir das Geheimnis verrätst. Du kennst es doch, Aurélie, nicht? Los, sprich. Du weißt, wo der Schatz ist.
6: Au, du tust mir weh. Lass mich, ich werde abgeholt.
13: Du lässt das Mädchen in Ruhe, verstanden? Und wenn du sie noch einmal belästigst, dann breche ich dir den Arm.
4: Oh, oh. Ah, das ist ja schon gut. Ist schon wieder sie? Wo kommen Sie denn her?
7: Da ist sie.
22: Wo?
7: Aurélie.
22: Auf dem Bahnsteig.
7: Aurélie.
22: Aurélie.
7: Aurélie.
22: Hier sind wir.
7: Hierher.
23: Wie schön von dir, dass du gekommen bist, Aurélie. Jetzt bleibst du einen Monat bei uns.
13: Eine Ordensschwester. Sie geht in ein Kloster. Nun weiß ich wenigstens, dass sie Aurélie heißt. Mademoiselle, Sie haben sich in den letzten zwei Tagen gut erholt.
6: Sie?
13: Man sieht Ihnen die Strapazen kaum noch an.
6: Gehen Sie. Gehen Sie weg.
13: Nein, Mademoiselle.
6: Dann gehe ich.
13: Dann komme ich mit. Wollen wir zusammen ins Kloster gehen? Bleiben Sie.
6: Rühren Sie mich nicht an. Ich verbiete Ihnen, sich in meiner Nähe aufzuhalten.
13: Aber warum denn?
6: Ich hasse Sie.
13: Sie hassen mich? Noch mehr als Pascal?
6: Ja.
13: Und noch mehr als Guillaume?
6: Ja, ja.
13: Ach, das ist erstaunlich. Immerhin wollten Ihnen die zwei an den Kragen, während ich... Hängt Ihr Hass vielleicht mit einem gewissen Moment in einer gewissen Nacht zusammen?
6: Gehen Sie. Ich habe hier Ruhe gefunden.
13: Ich bin nicht gekommen, um Sie an diese Nacht zu erinnern. Ich glaube, ich könnte Ihnen nützlich sein. Sie sind in Gefahr. Weisen Sie meine Hilfe nicht zurück. Guillaume wird Sie nicht in Ruhe lassen. Und Pascal, such nach Ihnen.
6: Gehen Sie doch. Schrecklich. Ja, ich habe Angst. Wegen all der höllischen Sachen. Na gut. Vielleicht können Sie mir wirklich behilflich sein. Also fragen Sie. Ich werde Ihnen alles sagen, was ich weiß.
13: Wie heißen Sie?
6: Aurélie d'Asteu.
13: War der Mann auf dem Boulevard Haussmann, der sich mit Pascal fast geprügelt hätte... War das Ihr Vater?
6: Mein Stiefvater. Er heißt Brejac und ist Leiter der Rechtsabteilung im Innenministerium.
13: Demnach der direkte Vorgesetzte von Pascal.
6: Genau. Sie können sich nicht ausstehen. Pascal wird vom Minister stark protegiert und arbeitet daran, die Stelle meines Stiefvaters einzunehmen. Und der möchte nichts lieber als ihn loswerden. Das hat allerdings auch mit mir zu tun.
13: Pascal liebt Sie?
6: Er hat um meine Hand angehalten. Ich habe ihm aber einen Korb gegeben. Und mein Stiefvater hat ihm das Haus verboten.
13: Und Guillaume?
6: Guillaume Ancivel. Er spekuliert an der Börse und macht Geschäfte.
13: Mehr oder weniger krumme.
6: Ich weiß nicht. Vielleicht. Ja. Er ist immer mit einem gewissen Jodot zusammen.
13: Jodot?
6: Ja. Ein Dicker mit einem roten Gesicht. Er hat auch meinen Stiefvater einige Male besucht.
13: Was wollen die Männer von Ihnen? Was hat es mit dem Geheimnis auf sich, hinter dem alle her sind?
6: Das kann ich Ihnen nicht genau sagen. Es geht um einen Schatz. Mein Vater ist vor meiner Geburt gestorben. Mein Großvater d'Asteu sorgte für uns. Er sagte immer, meine kleine Aurélie wird einmal sehr reich sein. Eines Tages, ich war 6 Jahre alt, holte er meine Mutter und mich zu sich und machte eine Reise mit uns, um uns zu zeigen, was ich später bekommen sollte. Ich musste hoch und heilig versprechen, niemandem zu sagen, was ich gemacht oder gesehen hatte. Von heute an bist auch du in das Geheimnis eingeweiht. Und wenn du volljährig bist, gehört der Schatz dir, sagte mein Großvater. Ich tat alles, was man von mir verlangte. Einige Monate später verheiratete sich Maman mit Brejac. Die Ehe war nicht glücklich. Und im Lauf des folgenden Jahres starb meine Mutter an Brustfellentzündung.
2: Kurz danach starb auch mein Großvater. Und Brejac schickte mich hierher in dieses Kloster. Nach und nach ist alles aus meinem Gedächtnis verschwunden. Der Name der Gegend, der Ort, die Strecke, die wir gefahren sind. Ich erinnere mich an nichts mehr.
11: Wirklich an nichts?
2: Nur an ein paar Bilder, eine Landschaft und ich höre Glocken läuten. Vor einem halben Jahr, als ich 20 geworden bin, hat mich Brejac aus dem Kloster nach Hause geholt. Und seither lebe ich in einem Albtraum.
11: Die Männer, die hinter Ihnen her sind, wollen wissen, wo sich diese Landschaft befindet, um an den Schatz heranzukommen.
2: Ja.
11: Woher wussten Sie denn überhaupt davon?
2: Meine Mutter war unvorsichtig. Sie hat einige Briefe meines Großvaters, in denen er Anspielungen auf den Schatz machte, aufbewahrt. Brejac hat sie gefunden und seither macht er mir das Leben zur Hölle. Da entschloss ich mich zu fliehen.
11: Alleine?
2: Nein, ich erzählte Guillaume davon. Ich habe ihm vertraut. Es war dumm, aber ich war allein und unglücklich und Guillaume hat gesagt, dass er mir hilft. Was auf der Fahrt nach Nizza passierte, dieser Überfall im Zug, ich weiß nichts mehr davon. Ich war wie im Delirium. Auf einmal war Jodot wieder da. Er hat mit Guillaume gemeinsame Sache gemacht. Sie haben versucht, mich auszuquetschen.
11: Wo ist Jodot jetzt?
2: Das weiß ich nicht. Ich habe ihn danach nicht mehr gesehen.
11: Aber Sie wissen, dass Guillaume ein Dieb und Erpresser ist.
2: Jetzt ja. Sie haben mich vor ihm bewahrt. Ich danke Ihnen.
11: Sie hätten schon früher zu mir Vertrauen fassen sollen.
2: Warum sollte ich zu Ihnen Vertrauen haben? Wer sind Sie? Ich kenne Sie nicht. Sie haben mich gerettet, aber weswegen? Ich begreife nichts mehr. Seit 2, 3 Wochen fühle ich mich wie ein gehetztes Tier. Ich weiß nicht mehr ein noch aus. Niemandem kann ich vertrauen. Aurelie. Mein Gott, man Aurelie. Ruft mich. Verstecken Sie sich. Die Schwester soll Sie nicht sehen.
5: Aurelie, wo bist du?
2: Hier. Hier bin ich. Was ist denn los, Schwester?
7: Ein Telegramm von deinem Stiefvater. Er kann jede Minute hier eintreffen.
2: Aber warum?
7: Er will dich abholen. Da, lies.
2: Eintreffe 4 Uhr. Reisen sofort gemeinsam nach Paris weiter. Brejac. Schwester, gehen Sie schon vor. Ich komme gleich nach.
11: Was wollen Sie tun?
2: Was kann ich tun?
11: Sie müssen mir bedingungslos vertrauen.

0: Einverstanden?
1: Ja.
0: Und vergessen Sie nicht, was auch geschehen mag, wenn sich das Schicksal scheinbar gegen uns wendet, lassen Sie den Mut nicht sinken. Zweifeln Sie nicht. Ich werde immer da sein, wenn Sie mich brauchen. Ich empfehle mich, Mademoiselle.
1: Was ist? Monsieur? Oh nein, Mascal.
2: Warum so erschrocken, Aurélie? Ich bin es, der gute Mascal. Ein lauschiger Ort. Hier werden Sie mir nicht entkommen.
1: Was wollen Sie denn noch von mir? Sie wissen doch, dass
2: Sie meinen Antrag abgelehnt haben. Oh ja, ich weiß. Was halten Sie denn da in der Hand? Ein Telegramm? Unser Freund Brejac teilt Ihnen seine Ankunft mit, nicht wahr? Naja, ich kenne seine Pläne. Aber was plaudern wir hier? Ich habe genügend Beweise, die Sie, Mademoiselle, des Mordes überführen. Und das hier ist ein Haftbefehl. Aber ich könnte das alles auch vergessen, wenn Sie mir gehören wollen. Heiraten Sie mich. Besiegeln wir unsere Verlobung mit einem Kuss und ich zerreiße den Haftbefehl. Nun, Antworte, nimmst du meinen Vorschlag an? Halt! Bleib stehen!
3: Hier, nimmer!
4: Ich erwische dich doch!
3: Nein, nicht! Lassen Sie mich los!
2: So, mein Dummchen. Dann habe ich dich wieder. Und wie wäre es jetzt mit einem Kuss? Oh, mein Kopf. Oh.
0: Darf ich um Feuer bitten?
2: Der Mann aus dem Zug.
0: Der Mann aus dem Zug, ganz recht. Und der Mann von Boulevard Ousmane und Aurélies Beschützer. Alles in einer Person. Lauf, Aurélie. Lauf zu deinem Stiefvater. Er wird schon auf dich warten.
2: Sie sind reingefallen. Brejac liebt die Kleine und will sie ganz für sich. Nun hat er sie und sie haben sie ihm in die Arme getrieben.
0: Er liebt sie? Alle lieben sie, die Frau mit den jadegrünen Augen. Hör zu, Mascal. Ich werde ihm Aurélie schon wieder abjagen. Aber du, lass sie in Ruhe. Lass uns in Ruhe.
2: Unmöglich.
0: Warum?
2: Sie hat einen Mord begangen. Und ich werde dafür sorgen, dass sie ihre gerechte Strafe bekommt. Ich bringe sie vor den Richter.
0: Wie du willst. Ich wollte dir einen Vorschlag zur Güte machen. Du gestattest, dass ich dich ein wenig fessle und kneble?
2: Was?
0: Du wirst ihn nämlich die Nacht verbringen.
2: Mascal.
0: Diese Tanne hier, die scheint mir ganz geeignet. Leb wohl, Kommissar Mascal.
5: Auf der Fahrt nach Paris redet Aurélie kein Wort mit ihrem Stiefvater. Sie schläft die ganze Zeit. Am folgenden Abend wartet Lupin vor Brejacs Haus im Automobil auf Aurélie. Sie hält die Verabredung nicht ein. Und von einem Dienstmädchen erfährt Lupin, dass Aurélie mit hohem Fieber zu Bett liegt. Lupin mietet eine leere Wohnung im Haus gegenüber, um das Geschehen im Auge zu behalten. Und er besticht das Dienstmädchen, damit sie ihm Nachrichten zuträgt. Einmal lässt sie ihn in Brejacs Abwesenheit an Aurélies Bett sitzen. Aber die junge Frau erkennt Lupin nicht. Vom Fieber geschwächt, die Augenlider festgeschlossen, liegt sie in tiefem Schlaf.
0: Aurélie, ich bin es. Ich halte mein Versprechen. Seien Sie unbesorgt. Ich beschütze Sie. Ich glaube an Ihre Unschuld. Sie sind keine Mörderin und keine Erpresserin. Aber Sie sind in Gefahr. Haben Sie Vertrauen zu mir. Ich bin für Sie da. Denn ich liebe Sie.
5: Eine Woche lang scheint alles ruhig zu sein. Lupins Nachforschungen im Innenministerium haben nichts Neues ergeben. Es ist allgemein bekannt, dass Brejac und Mascal erbitterte Feinde sind. Aber jeder von ihnen wird von höchster Stelle gestützt. Um ihre Köpfe wird im Ministerium gekämpft, aber noch ist der Kampf nicht entschieden.

0: Lupin beobachtet geduldig Préjacques Haus. Und wieder einmal kommt ihm der Zufall zu Hilfe.
1: Schau an, schau an, wen haben wir denn da? Guillaume. Streicht um Préjacques Haus herum, der Kleine. Und ist nicht allein. Der Dicke muss sein Komplize Jodot sein.
0: Guillaume und Jodot durchwühlen die Mülltonne vor Préjacques Haus. Sie scheinen das Gesuchte nicht zu finden und ziehen wieder ab. Am nächsten Tag kommt Jodot allein, ebenso am Tag darauf. Lupin beschließt, ihm auf den Fersen zu bleiben. Er ist nicht der Einzige. Auch Préjacques beobachtet das Treiben Jodots und geht ihm nach. Préjacques also folgt Jodot und Lupin allen beiden. Nach einigen Umwegen erreicht Jodot das Seineufer. Bescheidene Vorstadthäuser und unbebaute Flächen wechseln sich ab. An der Vorderseite einer unbewohnten Villa lässt sich Jodot nieder, um zu picknicken. Lupin verspürt ebenfalls Hunger und betritt das Restaurant nebenan. Der Wirt kennt sich in der Gegend gut aus.
2: Das Haus da, dort drüben, das hat den Brüdern Lobo gehört. Sind beide im Zug nach Nizza ermordet worden. Haben Sie bestimmt in der Zeitung gelesen, Monsieur. Die Polizei hat's versiegelt, das Haus. Gewohnt haben die Lobos dort schon länger nicht mehr. Haben es aber als Lager für ihren Weinhandel benutzt. Hatten sich gerade von ihrem Kompagnon getrennt. Ach, es lief nicht mehr so gut.
3: Kompagnon?
2: Genau. Sein Name steht noch auf dem Schild, neben der Tür. Gebrüder Lobo und Jodot. Da gehen Sie nur hin. Es ist noch da.
3: Jodot ist also Teilhabe der Brüder gewesen. Ich wette, er hat was mit dem Mord im Zug zu tun. Aber warum kommt er hierher, den Ort, wo seine Teilhaber ihren Wein gelagert haben? Und noch merkwürdiger, warum folgt ihm Préjacques?
0: Lupin beschließt, sich vor Ort umzusehen. Er schleicht sich von hinten an die Lobo-Villa heran und schlüpft durch ein Kellerfenster ins Hausinnere. Vor dem Haus an der Mauer sitzt immer noch Jodot allein, aber er spricht mit jemandem durchs Kellerfenster.
4: Sie muss da sein. Ich sage dir, die Flasche ist da. Hast du den ganzen Keller durchsucht? Hast du alles gemacht, wie ich es dir gesagt habe? Versuch es auf dem Gelände hinter dem Haus. Das wäre auch ein gutes Versteck. Préjacques hat den Keller auch schon durchsucht. Vielleicht ist sie draußen. Geh und such. Ich warte hier. Ich muss diese Flasche haben.
0: Lupin drückt sich in eine dunkle Kellerecke. Er beobachtet, wie sich ein Schatten von der vorderen Kellerwand löst und ein Kind, ein etwa 7-jähriger kümmerlicher Junge, durch den Keller zur Hofseite läuft. Mit der Gewandtheit eines Eichhörnchens klettert er durch das Fenster ins Freie. Auf dem Hof wühlt er in Haufen von Flaschen, Fässern und Eisengerümpel herum und kehrt nach 10 Minuten mit einer staubbedeckten Flasche zurück an die Vorderseite des Hauses. Der dicke Jodot hat seinen Platz nicht verlassen.
4: Hast du sie? Ja, sehr gut. Sieg auf der ganzen Linie, Herr Préjacques. Kann mich mal. Hier hast du deinen Lohn und jetzt verkrümel dich, Kleiner.
0: Lupin verlässt die Villa durchs Kellerfenster. 300 Meter vor ihm geht Jodot mit der Flasche in der Hand. 100 Meter hinter ihm schlängelt sich Préjacques an den Bäumen entlang. Und auf der Seine rudert ein Angler, der wie Marskall aussieht, in die gleiche Richtung. 4 Männer, die hinter einer staubbedeckten Flasche her sind. Jodot ahnt nicht, dass 3 Konkurrenten darauf lauern, ihm die Flasche abzunehmen. Er bleibt stehen. Préjacques auch. Marskall hört auf zu rudern. Lupin bremst. Jodot setzt sich auf eine Bank.
4: Hey, Préjacques, Was fällt dir ein? Komm zurück! Die Flasche gehört mir, Mist!
0: Brejac hat Jodo die begehrte Flasche entrissen. Sofort springt der als Angler getarnte Marskall ans Ufer und rennt hinter dem flüchtenden Brejac her. Lupin folgt den beiden. Sie steigen in eine Straßenbahn ein und im Gedränge gelingt es Marskall, Brejac die Flasche aus der Tasche zu ziehen. Er türmt. Schweiß rinnt seine Schläfen hinab, sein Kragen ist zerknittert. Aber Marskall hat es geschafft. Er kauft eine Zeitung und wickelt die Flasche ein, klemmt sie unter den Arm.
1: Darf ich um Feuer bitten?
5: Wer sind Sie? Was wollen Sie von mir? Sie? Sie?
1: Ach, du weißt doch, wer ich bin. Komm, sei brav, Rudolf Marskall. Gib her, Kommissar mit einer Flasche unterm Arm. Wie sieht das denn aus? Na komm, gib her, so ist gut. Da hinten kommt dein Feind Brejac angelaufen. Tut euch zusammen und beklagt den Verlust gemeinsam. Taxi! Leben Sie wohl, meine Herren!
0: Es ist eine Literflasche, wie man sie für Mineralwasser verwendet. Eine alte Flasche ohne Korken aus dunklem, undurchsichtigem Glas. Lupin hält sie in den Händen. Auf dem schmutzigen, vollkommen verstaubten Etikett steht in großen Druckbuchstaben Verjüngungswasser. Und darunter kleiner und schwer lesbar doppelt kohlensaures Natron, Pottasche, Kalkbicarbonat. Und die Flasche ist nicht leer. Mit viel Geduld gelingt es Lupin, ein Stück Papier herauszuangeln. Darauf steht mit Tinte geschrieben:
1: Ich gestehe meine Schuld. Es ist wahr. Ich allein bin verantwortlich für das Verbrechen. Jodot und Lubot haben nichts damit zu tun. Gezeichnet Brejac. Das Papier ist ganz vergilbt. Das ist gut 15, 20 Jahre alt. Was ist das für ein Verbrechen, von dem er spricht? Ich denke, es sind zwei Geschichten, die hier zusammenkommen. Die eine liegt schon lange zurück. Es dreht sich alles um Aurélie. Oder vielmehr um das Geheimnis, das auf dem Grund ihrer schönen grünen Augen liegt. Marskall will Aurélie verhaften lassen. Dann hat er sie in seiner Gewalt. Ich muss auf der Hut sein. Er hält mich für ihren Komplizen.
0: Zwei Tage später steht Marskall mit einem Haftbefehl und einer Einheit Polizisten vor der Tür des Baron de Limézy alias Arsène Lupin.
1: Es geht los. Das Spiel beginnt. Arsène Lupin in seiner besten Rolle als Baron de Limézy.
6: Aufwachen! Machen Sie auf, oder wir schlagen die Tür ein!
7: Sie wünschen, Monsieur?
6: Ist der Baron de Limézy da? Lügen Sie nicht! Ich bin Kommissar Marskall und habe einen Haftbefehl.
7: Er ist in seinem Arbeitszimmer.
6: Führen Sie uns zu ihm. Baron Raoul de Limézy? Sie sind Anführer der Verbrecherbande aus dem Expresszug nach Nizza. Ich verhafte Sie. Hier ist der Haftbefehl. Philippe Tony bringt ihn ins Gefängnis. Und passt auf, er ist gefährlich. Meine Herren, wir treffen uns um 3 Uhr bei Monsieur Brejac im Haus gegenüber. Dann werden wir uns das saubere Fräulein und ihren Stiefvater vornehmen. Und bis dahin stärken Sie sich, meine Herren. Gehen Sie etwas essen.
8: So, kommen Sie mit.
1: Ach, für Sie doch immer gerne.
9: Schau an, da haben wir ja das gute Stück. Die Flasche. Versiegelt. Sollte er sie nicht geöffnet haben.
0: Um 2.30 Uhr lässt Brejac nach Aurélie schicken. Sie erscheint bleich und von der Krankheit geschwächt im Arbeitszimmer ihres Stiefvaters.
10: Setz dich.
11: Nein.
10: Setz dich, du bist müde.
11: Sagen Sie mir schnell, was Sie mir mitzuteilen haben, damit ich wieder in mein Zimmer gehen kann.
10: Es dauert nicht lange. Was ich dir mitzuteilen habe, lässt dich in wenigen Worten sagen. Dann kannst du dich entscheiden.
12: scheinst noch nicht begriffen zu haben, dass wir in Gefahr sind.
11: In Gefahr? Wieso?
12: Das weißt du genau. Marskall hasst dich. Er will sich rächen. Wir werden hier im Hause seit einiger Zeit überwacht. Im Ministerium durchsucht man meine Schubladen. Marskall wird keine Ruhe geben. Wir müssen jetzt zusammenhalten.
11: Wenn Sie Angst haben, dann fliehen Sie doch.
12: Um dich habe ich Angst, Aurelie.
11: Dann werde ich wegfahren.
12: Hast du denn die Kraft dazu?
11: Ich kann Ihre Gegenwart nicht mehr ertragen. Ich kann nicht mehr im selben Haus wohnen wie Sie. Ich werde wegfahren.
12: Die Dame will also wegfahren. Allein? Oder in Begleitung, wie das letzte Mal? Wartet dann Guillaume schon auf dich?
11: Den habe ich zum Teufel gejagt.
12: Dann gibt es einen anderen.
13: Wir haben zu lange gewartet. Polizisten umstellen das Haus. Da kommen sie aus dem Fenster.
11: Wo?
13: Da, da, überall. Marskall ist im Anmarsch.
11: Oh Gott.
12: Heute Morgen hat er im Haus gegenüber einen Mann verhaftet, einen gewissen Baron de Limessy.
11: Was hat er denn getan?
12: Marskall meint, er sei der Mörder aus dem Expresszug, der Komplize der beiden anderen.
11: Wir sind verloren.
12: Kennst du diesen Kerl?
11: Ja, ja, er hat mich gerettet. Er hat mich vor Marskall gerettet und vor Guillaume. Er hätte mich auch heute gerettet.
6: Ja. Herr Jacques, ich komme im Auftrag des Ministers.
12: Was wollen Sie?
6: Oh, Sie planen eine Reise. Verschieben Sie sie. Lassen Sie uns ein wenig plaudern. Und Sie, Aurelie, Sie leisten uns Gesellschaft. Erinnern Sie sich, Bréjac, vor einem halben Jahr haben Sie mich aus diesem Zimmer gejagt wie einen Dienstboten. Ich hatte Sie um die Hand Ihrer Stieftochter gebeten. Jetzt hat sich das Blatt gewendet.
12: Nun, was wollen Sie?
6: Lassen Sie mich kurz ein paar Tatsachen zusammenfassen. Am Abend des 26. April, am Nachmittag dieses Tages, Sie erinnern sich, hatten wir beide einen handgreiflichen Zusammenstoß auf dem Boulevard Haussmann. Am Abend also befanden sich ein junger Mann und eine junge Dame im Expresszug nach Nizza. Sie waren auf der Flucht. Der junge Mann war Guillaume Ancivel und die junge Dame...
12: Sie lügen! Sie wollen ihr einen Mord anhängen. Aber Aurelie ist über jeden Zweifel erhaben.
6: Ich habe ihr die Hand zum Frieden gereicht. Mehr als einmal. Sie wollte nicht. Es ist aus.
12: Sie kriegen Aurelie nur über meine Leiche!
6: Au! Steh auf, Bréjac. Du hast keine Chance. Der Minister ist auf meiner Seite. Er fordert deinen Rücktritt. Hier. Ich habe ein Schreiben vorbereitet. Du erklärst dich mit einer vorzeitigen Entlassung einverstanden. Brauchst nur zu unterschreiben.
12: Nein, nein.
6: Tja, vielleicht ist die Kleine vernünftiger. Unterschreib dein Geständnis, Aurelie. Ich gestehe, am Raubmord im Expresszug nach Nizza beteiligt gewesen zu sein. Die Brüder Lobot erschossen und so weiter und so weiter.
11: Wo soll ich unterzeichnen?
6: Hier. Bravo, Aurelie. Du bist vernünftig. Und du, Bréjac?
11: Unterschreiben Sie ruhig.
6: Gut, das hätten wir. Aber das ist noch nicht alles.
12: Na, was denn noch?
6: Das weißt du doch genau, Bréjac. Du hast Angst. Es gibt noch Dinge von früher, nicht wahr? Verbrechen.
12: Von früher? Verbrechen? Was meinen Sie?
6: Stell dich doch nicht dumm. Was hatte neulich der Ausflug ans Seineufer zu bedeuten? Warum bist du wie der Teufel hinter einer alten Flasche her? Weshalb verfolgst du den Mann, der die Flasche gefunden hat? Und sag bloß, du weißt nicht, dass dieser Mann ein gewisser Jodot ist. Jodot, dem ich früher einmal in diesem Haus begegnet bin.
12: Unsinn. Nichts als Hirngespinste.
6: Die sich aber in letzter Zeit verdichtet haben. Kennst du diese Flasche? Ja, nicht wahr? Sie ist leider in die Hände des Baron de Limessy geraten. Aber ich konnte sie dank einer glücklichen Fügung wieder an mich nehmen. Darin befindet sich ein Papier. Ein Geständnis? Etwas, das dich belastet? Wollen wir die Flasche öffnen? Wollen wir das Papier gemeinsam lesen?
12: Nein, nein.
5: Mein armer Brejac, das ist das Ende. Nun, was steht denn da? Marskall ist ein Trottel. Sobald sich hier einer rührt, schieße ich. Hey, Gendarm! Gib mal meinen Assistenten sowieso hoch! Sauvignou, hier geht etwas Merkwürdiges vor. Erkundigen Sie sich mal im Gefängnis nach dem Baron de Limessy.
1: Darf ich um Feuer bitten?
5: Sagt, wann rauchen Sie, Sauvignou?
12: Was? Nein,
5: das ist nicht wahr.
1: Guten Tag, mein lieber Freund. Ist eine Überraschung, nicht wahr?
5: Hände hoch oder ich schieße.
1: Oh, das wäre dumm von dir, Rodolf. Lass mich erst mal die Maske abnehmen und die Schminke loswerden.
5: Ich schieße. Ich zähle noch bis drei. Eins, zwei.
1: Nicht doch. Du vergehst vor Neugier, meine Geschichte zu hören. Du fragst dich, wie ich im Gefängnis sitzen und gleichzeitig dein treuer Sauvignou sein kann. So, erkennst du mich nun? Und Sie, Mademoiselle, erkennen Sie mich wieder?
11: Ja.
1: Habe ich mich Ihnen eigentlich schon vorgestellt? Baron Raoul de Limessy. Aber lachen Sie nur weiter. Ihr Lachen, das ist meine schönste Belohnung.
5: Sie fühlen sich wohl sicher. Ich brauche nur im Ministerium anzurufen und schon kommt Verstärkung.
1: Ja, nur zu. Hier. Rufen Sie an.
5: Hallo? Ja, den Minister bitte. Hallo, Herr Minister, hier ist Marskall. Baron de Limessy ist aus dem Gefängnis entwischt. Er steht hier vor mir. Schicken Sie bitte einen Wagen mit Spezialisten in die Wohnung von Brejac. Bitte schnell.
1: Teufel auch. Einen ganzen Wagen voll. Ui, das ist ja zum Fürchten. Aber wenn es dich interessiert, ich bin nicht aus dem Gefängnis entwischt. Ich war nie drin. Da sitzt ein Unschuldiger, der ein bisschen ähnlich sieht. Den könnt ihr wieder laufen lassen. Ich weiß, wie ich dir helfen kann, mein lieber Rodolf. Hallo? Bitte Élysée 2233. Danke, Mademoiselle. Habe ich die Ehre mit dem Präsidenten der Republik? Ach, Herr Präsident, schicken Sie doch bitte Herrn Marskall ein Bataillon Infanterie in die Rue.
5: Genug, Schluss! Genug mit den Albernheiten. Du bist bestimmt nicht zum Spaß hergekommen.
1: Ach, wie humorlos. Na, ich bin tatsächlich gekommen, um dir die Ergebnisse meiner Nachforschung mitzuteilen. Und ich werde dir beweisen, dass Aurélie unschuldig ist.
5: Sie hat niemanden getötet?
1: Nein.
5: Na, du wahrscheinlich auch nicht.
1: Nein, ich auch nicht.
5: Ja, wer hat dann getötet?
1: Du hast dich von Anfang an in dieser Sache geirrt, Marskall. Ich kenne Aurélie kaum. Ich habe sie zum ersten Mal in dem Café am Boulevard Haussmann gesehen. Es war reiner Zufall, dass ich in dem Zug nach Nizza saß. Um die Wahrheit ans Licht zu bringen, muss ich etwas ausholen. Einige Einzelheiten fehlen mir. Aber was ich weiß, genügt, um die Zusammenhänge klar darzustellen. Die Geschichte begann vor 18 Jahren. In Cherbourg trafen sich vier junge Männer regelmäßig in einem Café. Brejac, zu der Zeit Sekretär im Marineamt, ein gewisser Jacques Ancivet, ein Monsieur Loubeau und ein Monsieur Jodot. Die Beziehungen waren oberflächlich und dauerten nicht lang, denn drei von ihnen kamen mit dem Gesetz in Konflikt und Brejac wollte den Kontakt nicht aufrechterhalten. Kurz danach heiratete er und wurde nach Paris versetzt. Seine Frau war verwitwet und hatte ein kleines Mädchen namens Aurélie. Der Vater seiner Frau, ein Tüftler und Entdecker, sprach in seinen Briefen immer wieder von einem Geheimnis, einem Schatz, der seiner Enkelin großen Reichtum bescheren sollte. Eines Tages holte seine Tochter und die kleine Aurélie zu sich, um es ihnen zu beweisen. Brejac erfährt durch Andeutungen seiner Frau davon. Die Aussicht auf Reichtum lässt ihn nicht los. Er fragt seine Frau aus, seinen Schwiegervater, sogar das Kind. Die Gier ist übermächtig, aber keiner sagt ein Wort. Dann stirbt seine Frau Und auch mit seinem Schwiegervater geht es zu Ende. Brejac gerät in Panik. Was soll aus dem Schatz werden, wenn der Alte nicht spricht? Dann würde Aurélie alles bekommen, wenn sie volljährig würde. Und er, Brejac, würde leer ausgehen. Zufällig stößt er in dieser Zeit auf seine drei alten Kumpane aus Cherbourg. Ansivel, Lubeau und Jodot. Stimmt das bis dahin, Brejac?
13: Ja, das stimmt.
1: Und es entsteht ein teuflischer Plan. Brejac vertraut sich den dreien an und ist bereit, mit ihnen zu teilen, wenn sie dem Sterbenden das Geheimnis entlocken, notfalls mit Gewalt. Aber auch Gewalt bringt den Alten nicht zum Sprechen. Er stirbt, ohne ein Wort gesagt zu haben.
11: Oh Gott, hören Sie auf, ich bitte Sie.
1: Nein, es ist Zeit, die Wahrheit ans Licht zu bringen. Lubeau zwingt Brejac, ein Dokument zu verfassen, in dem er die ganze Schuld auf sich nimmt. Andernfalls würde er ihn sofort anzeigen. In seiner Angst unterschreibt Brejac. Von nun an haben ihn die drei in der Hand. Es ist genau das Papier, das Jodot vor kurzem in einer Flasche auf dem Grundstück der Brüder Lubeau gefunden hat.
13: Interessant, fahren Sie fort.
1: Vor einem halben Jahr holte Brejac seine Stieftochter aus dem Kloster zu sich nach Hause, kurz vor ihrer Volljährigkeit. Gleich darauf erhält er einen Brief von seinen drei Komplizen, die ihm mitteilen, sie stünden für die Schatzsuche ab sofort zur Verfügung. Er solle die Kleine ausquetschen und ihnen mitteilen, wo sie zu graben hätten. Andernfalls? Brejac wusste, was sie mit andernfalls meinten. Und auch in ihm erwachte wieder die Gier nach Reichtum. Er quälte seine Stieftochter. Es gab Streit, Drohung. Ein Jahr lang. Das Mädchen ist verzweifelt und beschließt zu fliehen. Richtig, Aurélie?
11: Richtig.
1: Inzwischen hattest auch du, Mascal, Aurélie kennengelernt und dich in sie verliebt. Brejac aber wollte nicht nur den Schatz, sondern auch Aurélie für sich behalten. Und ein weiterer Mann trat in das Spiel. Guillaume, der Sohn von Jacques Ancivel. Der Junge hatte von seinem Vater die ganze Geschichte erfahren und versuchte nun sehr geschickt, das Vertrauen Aurélies zu gewinnen, was ihm zunächst auch gelingt.
11: Ja, aber Sie haben mir die Augen geöffnet.
1: Er war übrigens Mitglied in der Bande der Engländerin Miss Bakefield und wollte sich in Nizza mit ihr treffen, um die Villa auszurauben. Kommen wir nun zu der Zugfahrt, auf der drei Personen ermordet wurden. Aurélie hatte sich Guillaume angeschlossen, um vor ihrem Stiefvater zu fliehen. Sie wusste von gar nichts. Die Brüder Lubeau und Jodot waren im Zug, um Aurélie zu entführen. Maskiert drangen sie in das Abteil ein, in dem sie vermuteten. Eine Frau saß schlafend in der Ecke, das Gesicht weggedreht, blonde Haare. Also nahmen sie an, es sei Aurélie. Sie wollten sie packen und weil sie sich wehrte, brachten sie sie um. Als die drei ihren Irrtum bemerkten, gerieten sie in Panik und flohen, nicht ohne mich vorher zu fesseln. Am Ende des Waggons trafen sie auf die wirkliche Aurélie. Guillaume aber wollte seine Begleiterin nicht hergeben und erschoss die Brüder Lubeau. Jodot konnte sich absetzen. Jetzt musste aber auch Guillaume fliehen. Er befahl Aurélie, die Mütze des toten Lubeau über den Kopf zu ziehen und mitzukommen. Starr vor Schreck und gelähmt vor Angst folgte sie ihm.
11: Ja, so war's. Guillaume hat die beiden erschossen.
1: Und dann kommt mein Auftritt. Erinnerst du dich, Rodolphe? Wir plauderten und während du dachtest, ich schliefe, befreite ich Aurélie. Eine Frau mit so schönen jadegrünen Augen konnte keine Mörderin sein. Weinen Sie nicht mehr, Mademoiselle. Der Schrecken hat ein Ende. Ich komme immer zur rechten Zeit. Ich versäume meine Auftritte nie. Nachdem die Sache geklärt ist, können wir eigentlich gehen. Nicht wahr, Rodolphe? Du legst uns keine Steine in den Weg. Lass Aurélie gehen.
13: Nein, ich habe keine Lust, sie entkommen zu lassen. Und vor allem will ich sie nicht dir überlassen, Baron de Limessy. Oder soll ich besser sagen, Arsène Lupin. Ich weiß, wer du bist. Und jetzt bist du verloren, denn ich werde den berühmten Meisterdieb hinter Gitter bringen.
1: Ach, lieber Rodolphe, warte noch, bevor du deine Männer rufst. Oder willst du, dass ich ihnen eine Geschichte erzähle? Dir wird sie brennend interessieren.
13: Wovon redest du?
1: Och, vielleicht von einer kleinen Wohnung in der Rue du Plan, vielleicht von einer Verabredung.
3: Jeden Tag um 5 wird in dieser Wohnung köstliches Gebäck und Wein serviert. Du triffst dich dort jeden
4: Tag. Still! Frau deines still!
3: Warum soll ich denn still sein?
4: Woher weißt du das?
3: Wie? Deine Zweitwohnung? Und den Namen deiner Geliebten? Ich habe Nachforschung angestellt, ganz einfach. Und deine Behausung habe ich mir aus der Nähe angesehen. Gedämpfte Beleuchtung, Parfum, Blumen, Divan. Uiuiui.
4: Das ist doch wohl meine Sache.
3: Ja, eigentlich schon. Wenn da nicht verräterische Liebesbriefe wären, die du in diesem lauschigen Nest unvorsichtigerweise...
4: Du lügst! Hast. Du lügst! Das kannst du nicht wissen.
3: Ich beschreibe dir das gerne genauer. In einem Wandschrank befindet sich einfach darin eine Kassette und darin Briefe. Briefe von Frauen, die, verstehst, wer will, für den schönen Rudolf entbrannt sind. Da haben wir die Frau des Staatsanwalts oder die Schauspielerin von der Comédie Française oder die schon etwas reife Gattin des
4: Ministers. Hör auf! Hör auf!
12: Wie viel?
3: Was, wie viel?
4: Wie viel verlangst du für die Briefe?
3: 30 Silberlinge, wie Judas.
4: Red keinen Unsinn! Wie viel?
3: 30 Millionen.
4: Bist du verrückt?
3: Nein, reg dich nicht auf. Die Briefe sind nicht verkäuflich. An denen werde ich noch viel Spaß haben. Aber ich verlange, dass du die Waffen streckst. Lass Aurélie in Ruhe. Und Brijac auch.
4: Und du gibst mir die Briefe zurück?
3: Nein, die behalte ich als Pfand. Sobald du dich nicht an die Abmachung hältst, werde ich den einen oder anderen veröffentlichen.
12: Dann habe ich wohl...
3: Keine andere Wahl. Ja. Sei vorsichtiger mit den Frauen, Rudolf. Und vor allem benutze sie nicht, um Karriere zu machen. Sei verliebt, wenn es dir Spaß macht. Aber halte deinen Beruf da raus. Diese Partie hast du verloren. Aber lass den Kopf nicht hängen. Kommen wieder bessere Zeiten. Und wenn ich dir einen Rat geben darf, meide Arsène Lupin. Er hat noch keinem Kommissar Glück gebracht. So, nun sagt deinen Männern, dass sie sich zurückziehen sollen. Adieu, Mascal.
6: Philipp, Tony, wir fahren.
1: Alles in Ordnung, Mademoiselle? Wir können gehen. Der Weg ist frei.
11: Wie ist das nur möglich?
1: Ach, Mascal, von dem kann man alles haben. Das ist ein Prachtkerl. Sind Sie bereit? Wollen Sie sich von Ihrem Stiefvater verabschieden?
11: Nein. Lassen Sie uns gehen.
1: Warten Sie, nehmen Sie meinen Arm. Sie sind sehr schwach. Nein, Brijac, nicht. Legen Sie das Ding weg. Gehen Sie, Aurélie. Drehen Sie sich nicht um.
11: Brijac. Er hat seine Schuld bezahlt.
1: Wenn Sie einverstanden sind, bringe ich Sie an einen friedlichen Ort, wo man Sie in Ruhe lassen wird. In einem Monat werde ich kommen und nach Ihnen sehen. Einverstanden?
11: Einverstanden.
0: Am nächsten Tag erwacht Aurélie gegen Mittag in einem hellen Zimmer, von dem aus sie über Wiesen und Gärten hinweg die majestätische Kathedrale von Clermont-Ferrand sehen kann. Ein Sanatorium, ein ehemaliges Pensionat, bietet ihr Schutz und Sicherheit. Nach Ablauf der vereinbarten 4 Wochen erhält sie einen Brief von Lupin, der ihr einen Ausflug vorschlägt. Ohne zu zögern nimmt Aurélie seinen Vorschlag an. In der Zwischenzeit ist Lupin auf Jodot und Guillaume gestoßen. Eine unangenehme Begegnung.
3: Die beiden Gauner sind immer noch hinter dem Schatz her und geben keine Ruhe.
0: Es ist ein schöner, heller Sommertag. Auf der Landstraße wartet Lupin mit dem Wagen auf Aurélie.
1: Ich wusste, dass Sie kommen würden. Steigen Sie ein. Die Geschichte ist leider noch nicht zu Ende. Sie müssen noch einmal in die Vergangenheit eintauchen, aber Sie brauchen keine Angst zu haben, weil ich bin ja bei Ihnen. Nun lächeln Sie doch, Aurélie, mit den grünen Augen. Sie vertrauen mir doch.
11: Ich vertraue Ihnen.
1: Dann ist es gut. Wir fahren jetzt am Thermalbad Roya vorbei, biegen dann unterhalb des Vulkans Puy de Dôme nach Süden ab.
11: Die Straße wird enger.
1: Eine alte römische Heerstraße. Es gibt kaum eine Gegend in Frankreich, wo man nicht auf irgendwelche Spuren Cäsars trifft.

0: Mit dem Wagen kommen wir hier nicht mehr weiter. Wir müssen zu Fuß gehen.
1: Da steht ein Name. Auf dem Schild. Juvin.
0: Ein verlassenes Dorf. Wir müssen noch ein bisschen bergauf. Kommen Sie. Wir klettern die Felsblöcke hinauf. Ein kleines Stück noch. Dann ist es geschafft.
1: Ein See? Inmitten von Felsen? Warum bringen Sie mich hierher? Das hat doch einen Grund.
0: Die Landschaft ist von einer wilden Melancholie. Finden Sie nicht? Da, ein Ruderboot. Lassen Sie uns ein wenig Boot fahren. Nehmen Sie doch Platz.
1: Das Wasser ist eiskalt.
0: Was haben Sie denn?
1: Nichts, ich weiß nicht.
0: Sie wirken unruhig, irgendwie erschüttert.
1: Ich spüre etwas Unheimliches in mir. Es kommt mir vor.
0: Es kommt Ihnen vor?
1: Als sei ich ein anderer Mensch und als seien nicht Sie hier, sondern die Empfindungen tun mir weh.
0: Sehen Sie den Kanal dort, wo die Felsen sich verengen? Da fahren wir hinein.
1: Keine Sonne mehr. Die Felsen wirken noch schwärzer und trauriger. Gott, was ist das? Das kenne ich.
0: Ich habe mich nicht getäuscht. Hier ist es, nicht wahr?
1: Ja, hier ist es. Schon während der Fahrt war mir, als hätte ich all diese Dinge schon einmal gesehen. Den Weg, die Bäume, die Lavabrocken, den See. Genau so habe ich die Glocken läuten hören. Es sind die Glocken meiner Kindheit. Damals kamen wir auch aus dem dunklen Kanal wieder ins Sonnenlicht. Ja, da ist der kleine See. Meine Mutter saß, wo Sie jetzt sitzen. Und mein Großvater gegenüber. Gleich kommt ein kleiner Strand mit einem Wasserfall rechts und links. Und dann kommt eine Grotte. Und am Eingang der Grotte wartete ein Mann auf uns. Ein seltsamer Mann mit einem langen, grauen Bart, der eine Kutte trug. Man konnte ihn schon von hier aus sehen.
0: Wir sollten ihn jetzt eigentlich sehen können. Merkwürdig. Er ist nicht da. Es ist fast 12 und wir hatten uns für diese Zeit verabredet. Sehen Sie, ein gedeckter Tisch, Milch und Früchte. Und da liegt eine Karte, eine Visitenkarte des Marquis de Talancay, ein Freund Ihres Großvaters. Darauf steht, liebe Aurélie, herzlich willkommen.
1: Hat er mich denn erwartet?
0: Ja, wir haben vor 4 Tagen lange miteinander gesprochen. Es war verabredet, dass ich Sie heute gegen Mittag hierher bringe.
1: Lebt er hier?
0: Im Sommer. Er ist ein Original, ein Künstler. Er malt, geht auf die Jagd, pfropft seine Bäume, sieht nach seinen Ziegenherden. Im Umkreis von 2 Meilen gehört ihm das ganze Land hier. Er hat mit Ihrem Großvater vereinbart, dass Sie ihn im Jahr Ihrer Volljährigkeit aufsuchen. Er freut sich unendlich, Sie wiederzusehen.
1: Aber warum ist er dann nicht gekommen?
0: Das weiß ich auch nicht. Nehmen Sie doch von den Früchten. Ruhen Sie sich aus.
1: Ich möchte Ihnen so gern danken. Wenn ich nur wüsste, wie...
0: Lächeln Sie und sehen Sie mich an. Das ist Lohn genug. Das Phänomen ist in der ganzen Gegend bekannt. Wenn der Wind aus Nordosten kommt, führt der Luftstrom die Töne durch die schmalen Felskanäle bis auf die Oberfläche des Sees.
1: Nein, Ihre Erklärung überzeugt mich nicht. Ich glaube, dass Sie den Klang der Glocken hierher geleitet haben, um mir meine Kindheitserinnerungen wiederzugeben.
0: Glauben Sie denn, dass ich alles kann?
1: Ja, Sie können alles.
0: Ja, ich sehe auch alles. Sie haben ganz müde Augen. Legen Sie sich in die Hängematte und schlafen Sie ein wenig. Ich wecke Sie später.
2: Aurélie schläft ein. Und Lupin kann seinen Gedanken nachgehen. Er ist unruhig. Dass der alte Marquis die Verabredung nicht eingehalten hat, erscheint ihm merkwürdig. Ebenso, dass das Ruderboot voller Wasser ist. Als er es untersucht, stellt er fest, dass eine Planke neu und nur lose eingefügt ist.
0: Vielleicht gibt es einen Kletterpfad nach oben.
2: Lupin sieht sich um. Etwa 20 Stufen sind in den Fels geschlagen und Eisenringe zum Festhalten. Als möglicher Ausweg zu steil und zu gefährlich. Lupin zieht sich hinauf, bis er oben auf ein Hochplateau kommt. Zwei Hirten sind mit ihren Herden unterwegs. Vom Marquis de Talancay keine Spur. Lupin klettert wieder hinunter zum See, wo er etwas sehr Eigenartiges bemerkt. Das Wasser ist so sehr gestiegen, dass es bereits die untersten Stufen bedeckt. Auch Aurélie hat es gesehen. Sie wartet vor der Grotte.
1: Wie hoch das Wasser steht. Vorhin war es doch niedriger, oder?
0: Ja, sonderbar.
1: Wie erklären Sie sich das?
0: Tja, es scheint hier Ebbe und Flut zu geben.
1: Machen Sie keine Scherze. Wie hoch wird es denn noch steigen?
0: Ich schätze, es könnte bis zu der schwarzen Marke da reichen. Das heißt, fast bis zum oberen Rand der Grotte. Ich glaube, wir sind hier nicht mehr sicher.
1: Aber wie sollen wir zurückkommen? Das Boot ist nicht mehr zu gebrauchen.
0: Es gibt einen Kletterpfad. Aber der ist für eine Frau. Zurück in die Grotte!
1: Wer macht so etwas?
0: Ich schätze, das sind unsere alten Feinde Jodot und Guillaume. Die haben wahrscheinlich auch den Marquis de Talancay daran gehindert, hierher zu kommen.
1: Das Wasser ist schon am Eingang der Grotte.
0: Ja, es steigt schnell. Kommen Sie, legen Sie sich in die Hängematte. Die hängt hoch genug. Da sind Sie fürs Erste sicher.
1: Glauben Sie, wir kommen hier weg?
0: Es muss eine Art Schleuse geben, die den Wasserspiegel heben und senken kann. Einen Mechanismus, der den Abfluss des Wassers ermöglicht. Aber wo? Jodot und Guillaume haben es rausgekriegt.
1: Seien Sie ehrlich. Es besteht keine Hoffnung mehr, oder?
0: Wir sind in großer Gefahr. Aber wir müssen Ruhe bewahren. Es gibt immer einen Ausweg. Und Sie müssen mir helfen. Sie müssen sich genau erinnern, was damals war. Versuchen Sie es. Es gibt Augenblicke, in denen man nicht schweigen darf. Bitte, bitte erinnern Sie sich.
1: Fragen Sie mich.
0: Was genau ist passiert, als Sie mit Ihrer Mutter hier waren?
1: Ich habe geschlafen. In der Hängematte. Mein Großvater und der Marquis unterhielten sich. Und sie rauchten. Ich rieche den Tabak noch. Und dann... Ich schlafe nicht mehr. Sie geben mir zu essen. Draußen scheint die Sonne.
0: Die Sonne?
1: Ja. Es muss der nächste Morgen gewesen sein. Ich bin aufgewacht und alles war verändert. Ich bin hier, aber es sieht anders aus. Ich sehe die Felsen, aber sie werden nicht mehr von Wasser umspült.
0: Sie haben die Grotte verlassen?
1: Ja, ich habe die Grotte verlassen. Mein Großvater geht vor uns her. Meine Mutter hält mich an der Hand. Der Boden ist rutschig. Um uns herum stehen Häuser, Ruinen. Und dann höre ich wieder die Glocken.
0: Ja, so muss es sein. Alles stimmt mit meinen Vermutungen überein.
1: Ich liebe Sie. Das ist mein einziges großes Geheimnis. Alles andere interessiert mich nicht. Ich habe Sie sofort geliebt, ohne Sie zu kennen. Das macht mir Angst. Ich lief vor ihnen davon, wie betäubt von meiner Verwirrung. Ich wollte sie nicht mehr sehen und wünschte mir nichts sehnlicher, als sie wiederzusehen. Küss mich, Raoul. Fügen wir uns in unser Schicksal.
0: Nein, Aurélie. Ich werde nicht tatenlos zusehen, wie wir hier zugrunde gehen. Ich werde dich retten. Es muss eine Möglichkeit geben, das Wasser abfließen zu lassen. Ich werde diesen Abfluss finden.
1: Bitte, bleib bei mir. Lass mich nicht allein.
0: Ich muss gehen. Sei tapfer und halte 2 Stunden durch. Vorher wird das Wasser dich nicht erreichen und bis dahin bin ich längst zurück.
2: Lupin streift Jacke und Weste ab, zieht seine Schuhe aus und legt die Uhr ab. Dann springt er ins eiskalte Wasser. Es ist stockdunkel. Er tastet sich an den Felsen entlang, erreicht die überfluteten Stufen und gelangt auf den Kletterpfad, der nach oben führt. In der Ferne blinkt ein schwaches Licht durch den Nebel, aber es ist auf der gegenüberliegenden Seite des Sees, dort, wo die Schüsse herkamen. Jodo und Guillaume. Über den Landweg wäre es zu weit, in ihre Nähe zu kommen. Lupin zittert, die Kälte lähmt seine Glieder, aber der Gedanke an Aurélie macht ihm Mut. Er geht zurück ins Wasser, er schwimmt. Mit letzter Kraft erreicht er einen kleinen Strand. Direkt über seinem Kopf hört er die Stimmen. Wie soll er nach oben gelangen? Er reibt sich den Körper mit Kieselsteinen ab, um warm zu werden. Die Felsbrocken am Ufer sind so groß, dass man hinaufgehen kann. Er gelangt zu einem Plateau, einer Wiese mit einer baufälligen Hütte. Davor hängt eine Laterne. Jodo und Guillaume sitzen am Rand der Felsen und beobachten den See. Ein Gewehr liegt schussbereit hinter ihnen. Lupin kriecht näher an sie heran.
3: Gute Idee, die Sache mit der Überschwemmung. Hat sich doch gelohnt, den alten Tannoncé auszuquetschen. Und die Hefte, die wir ihm abgenommen haben, werden uns zu reichen Leuten machen. Er hat alles haargenau aufgeschrieben.
4: Der arme Teufel. Hätten wir ihn nicht am Leben lassen können?
3: Damit er uns ans Messer liefert, nein. Irgendwann wird ihn jemand in der Schlucht finden und denken, er ist abgestürzt. Das passiert eben, wenn man Ziegen hütet. Keiner wird einen Verdacht haben.
4: Wir sind fast am Ziel.
3: Wir sind am Ziel. Das Testament von Tannoncé habe ich verbrannt. Aurélie sollte seinen ganzen Besitz erben. Und nun gibt es kein Testament mehr und keine Aurélie. Also geht der Besitz an den Staat. Und in einem halben Jahr wird er zum Verkauf angeboten. Wir kaufen ihn und der Schatz gehört uns.
4: Aber wenn Sie Aurélie und den Baron de Limousin finden?
3: Ertrunken, verschwunden, unauffindbar. Morgen werden wir hingehen und sie mit 2 schönen, schweren Steinen auf den Grund des Sees schicken. Limousins Auto nehmen wir mit und erzählen, dass sich das Mädchen von ihrem Liebhaber hat entführen lassen.
4: Perfekt.
0: Fast perfekt. Die Sache hat nur einen Haken.
5: Ein Geist.
3: Quatsch, das ist Limousin. Wo ist das Gewehr?
5: Weg.
0: Was braucht ihr ein Gewehr? Ich will mit euch verhandeln.
3: Verhandeln?
0: Ja, wie ihr seht, sind wir nicht ertrunken. Aurélie ist in Sicherheit, heil und gesund. Sie wird erben, denn der Marquis hat eine Abschrift des Testaments beim Notar hinterlassen. Folglich wird der Besitz nicht verkauft. Tötest du sie, so kaufe ich. Und mich umzubringen, wird dir kaum gelingen. Ihr habt keine Chance mehr. Aber ich biete euch ein Geschäft an. Ich will meine Ruhe haben. Ihr zieht euch zurück und ich zahle euch 5.000 Francs im Monat. Solange ihr lebt. Morgen bekommt ihr den ersten Scheck.
3: Für uns beide?
0: Ja, 5.000 für dich und 2 für Guillaume.
4: Einverstanden.
0: Und du? Jodo.
3: Was wollen Sie dafür?
0: Mein Frieden. Und die Hefte des Marquis. Hast du sie bei dir?
3: Ja.
0: Gib sie her.
3: Morgen, gegen den Check.
0: Gut. Aber ich würde mir die Sache vorher gern mal ansehen. Ihr wisst doch, wie man die Schleuse bedient, wie man den See trockenlegt.
3: Nach den Aufzeichnungen des Marquis dauert es mindestens 7 bis 8 Stunden, bis alles abgeflossen ist.
0: Dann öffnen wir sie doch gleich. Und morgen früh ist der See trockengelegt. Wo ist der Mechanismus für die Schleuse?
3: Gleich hier unten.
5: Gut, jetzt läuft es ab. Ihr habt sicher nichts dagegen, wenn ich mir euer Boot ausleihe. Ich habe noch etwas zu erledigen.
2: Lupin rudert zur anderen Seite hinüber. Er hat die Schleuse rechtzeitig gefunden. Das Wasser hat auch bei seinem höchsten Stand Aurélie in der Hängematte nicht erreicht. Sie schläft friedlich bis zum nächsten Morgen. Als sie die Augen öffnet, scheint Tageslicht in die Grotte. Das Wasser ist abgeflossen.
0: Guten Morgen. Ich habe gewaltigen Hunger. Aber erst zeige ich dir dein Königreich, denn du besitzt ein Königreich. Komm mit mir hinaus.
1: Ja. Das habe ich damals gesehen, als ich mit meiner Mutter hier war.
2: Unten in einer tiefen Arena am Grund des Sees erstreckt sich ein Gelände mit Ruinen, alten Tempeln, zerbrochenen Säulen. Baumstümpfe zeugen von einem versunkenen Wald. Im Hintergrund die römische Heerstraße, gesäumt von Statuen und kleinen Tempeln. All das ist feucht und funkelt oder ist mit Schlamm bedeckt. Zwischen Versteinerungen blitzt ein Stück Gold oder Marmor in der Sonne. Rechts und links verläuft in zwei silbernen Streifen das steinerne Bett der Wasserfälle. Stumm und ergriffen sieht Aurélie auf diese versunkene Welt.
0: Ein römischer Badeort. Die Papiere des Marquis enthalten einen Plan und erklären die Anlage. Die Stadt Juvin, früher Juventa, lag dort, wo heute der große See ist. Hier sind die Thermen mit den Tempeln, die den Göttern der Gesundheit und der Kraft geweiht waren. In der Mitte der Tempel der Juventa, Göttin der Jugend, da wo die Säulenreste aufragen. Komm, wir gehen hinunter.
1: Die Steinfliesen sind rutschig wie damals.
0: Sieh mal. Eine alte römische Münze. Das Bildnis des Kaisers Konstantin. Der Tempel der Jugend. In der Mitte das Badebassin und darüber die Statue der Juventa. Und aus diesem Rohr kam die begehrte Flüssigkeit, das Verjüngungswasser. Irgendjemand hat einen Wasserhahn an das Rohr gelötet, vielleicht der Marquis. Wenn man ihn aufdreht, kommt Wasser. Etwas schlammig und lauwarm. Diese Flüssigkeit befand sich einmal in der Flasche, die deinem Großvater gehörte und die über Brijac in die Finger der Brüder Lobo geriet. Dein Großvater hat das Wasser mitgenommen, als ihr damals zusammen hier wart und die Inhaltsstoffe auf dem Etikett verzeichnet. Ein magischer Brunnen, so hat ihn auch der Marquis genannt. Außer den Elementen des Thermalwassers enthält das Wasser Radioaktivität, was es zu einem wahren Jungbrunnen macht. Im 3. und 4. Jahrhundert kamen die Römer hierher zu baden. Und der letzte Prokonsul der Provinz Gallien wollte nicht, dass der Schatz den Barbaren in die Hände fiel. Er ließ alles unter Wasser setzen. Und es wäre für immer verborgen geblieben, wenn nicht zufällig dein Großvater und sein Freund, der Marquis, den Schleusenmechanismus entdeckt hätten. Das alles hast du, Aurélie, mit 6 Jahren gesehen. Und das alles gehört jetzt dir.
1: Was ist mit dem Marquis de Talancay passiert?
0: Ich glaube, er ist zu Hause im Dorf geblieben. Vielleicht ist er krank. Oder er hat die Verabredung vergessen.
1: Und wo sind Jodot und Guillaume?
0: Du brauchst keine Angst mehr vor ihnen zu haben. Sie werden dich nie wieder belästigen. Geld wirkt Wunder.
1: Lass uns gehen.
0: Ja, wir wollen zurückfahren. Und du überlegst dir, was du mit deinem Reichtum anfangen willst.
1: Raoul?
0: Ja.
1: Ich will das nicht haben. Nach all dem, was ich durchmachen musste, mein Leben lang. Qual, Angst, Schmerz. Nein, ich will nicht. Es muss Schluss sein mit der Vergangenheit. Ich will die Dinge, die Jahrhunderte unsichtbar waren, nicht wieder auferstehen lassen. Mit den Reichtümern würde ich auch all die Gewalttaten erben, die ihretwegen begangen wurden. Das kann ich nicht ertragen. Gib mir das Testament des Marquis.
0: Hier. Das gehört dir.
1: An dieser Stelle ist die Geschichte zu Ende. Es gibt kein Testament mehr. Ich bin frei.
0: Mademoiselle mit den jadegrünen Augen. Was willst du tun?
1: Ich will nur eins. Dass du mich so lange liebst, wie du kannst.
0: Immer, Aurélie.
1: Nein, Raoul oder Arsène, wie immer du heißt. Du bist kein Mann, der ewig lieben kann. Du kannst es nicht einmal sehr lange. Aber so lange soll es dauern.
2: Eines Tages wird Kommissar Marskall, inzwischen aufgestiegen in den Rang des Leiters der Rechtsabteilung im Innenministerium, zum Chef der inneren Sicherheit beordert. Das Gespräch, in freundlicher Atmosphäre geführt, ist schon beendet. Marskall wendet sich zur Tür. Da hört er hinter sich den Chef einen Satz sagen in einem Tonfall, der ihn erzittern lässt.
0: Darf ich Sie im Feuer bitten?
6: Arsène Lupin und die Frau mit den jadegrünen Augen. Nach dem Roman La Demoiselle aux yeux verts von Maurice Leblanc. Aus dem Französischen von Sabine Grimkowski. Es sprachen Erzähler Rüdiger Vogler, Arsène Lupin, Samuel Weiss, Aurélie, Odine Jone, Marskall, Thomas Thieme, Bréjac, Heinrich Gieskes, Miss Constance Bakefield, Barbara Stoll, Guillaume, Bijan Zamani, Jodot, Hubertus Gerzen, sowie Verena Buss, Emilia de Vries, Cornelius Gebert, Susanne Heidenreich, Lisenka Kirkaldi, Sebastian Kowski, Anne Lessmeister, Rainer Philippi, Michael Stiller und Markus Weikert. Komposition und Bandoneon, Helena Rüegg, Tuba und Serpent, Michel Godard, Bassklarinette, Eckhard Koltermann. Ton und Technik, Rolf Knapp und Claudia Peike. Regieassistenz, Konstanze Renner. Hörspielbearbeitung, Sabine Grimkowski. Regie, Stefan Hilsbecher. Produktion, Südwestrundfunk 2009. Dramaturgie, Uta Maria Heim.
7: 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Das kalte Herz ist eine Märchenerzählung von Wilhelm Hauff, die einem buchstäblich ans Herz geht. Peter Munk verkauft sein Herz und trägt künftig nur noch einen kalten Stein in der Brust. Nur weil ihm das Glasmännlein trotz der schlimmen Dinge, die er mit seinem kalten Herzen verbrochen hat, immer noch gewogen ist, wendet sich alles noch zum Guten. Am 11. Januar dieses Jahres hat die von Matthias Pinscher auf ein Libretto von Daniel Arkadi Gerstenberg komponierte Oper ihre Uraufführung gefeiert. Sie hören den Mitschnitt aus der Berliner Staatsoper mit Peter Hasselhorn als Peter, dirigiert vom Komponisten Matthias Pinscher.
8: 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Um 20 Uhr mit Antje Keil. Nach Ansicht des scheidenden Bundespräsidenten Steinmeier muss sein Nachfolger im Amt vor allem verbindend wirken. Steinmeier sagt in seiner Festrede zum Tag der Deutschen Einheit, er wünsche sich eine Persönlichkeit mit Integrationskraft. In den kommenden Jahren werde es anstrengend bleiben, die Einheit des Landes zu wahren. Er selbst sei nicht darauf gefasst gewesen, als demokratischer Politiker die Grundrechte der Verfassung verteidigen zu müssen. Steinmeier scheidet Mitte März aus dem Amt. Über seine Nachfolge entscheidet die Bundesversammlung.

0: Haben beteiligten sich allein in der Hauptstadt Madrid rund 70.000 Menschen. In Valencia kam es zu Ausschreitungen. Die Polizei setzte Gummigeschosse und Tränengas ein. In weiteren 50 Städten blieben die Proteste weitgehend friedlich. Auch für den Abend und Morgen sind Proteste geplant. Inzwischen gibt es Diskussionen über einen Generalstreik und vorgezogene Neuwahlen. Fußball-Bundestrainer Jürgen Klopp wird seine Torwartrotation morgen im Spiel gegen Griechenland vorerst beenden. Klopp sagte, dass Bayern-Torhüter Jonas Urbik wieder spielt. Offen ließ er, ob er nach dem Sieg gegen Serbien auf seine Erfolgself zurückgreift oder ob er sich auch noch die letzten verbliebenen Neulinge anschaut. Klopp sagte, er setze auf eine Mannschaft, die eine echte Chance habe, das Spiel zu gewinnen. Deutschland kann im Rückspiel gegen Griechenland nur mit einem Sieg Platz 1 in der Nations League-Gruppe erreichen. Das Spiel beginnt um 20.45 Uhr. Die deutsche Popsängerin und Musikproduzentin Annette Humpe ist in Baden-Baden mit dem Kulturpreis Deutsche Sprache ausgezeichnet worden. Sie habe die deutsche Sprache durch ihre Musik cool, lässig und emotional gemacht, begründet die Jury ihre Entscheidung. Humpes Gruppe Ideal gehört zu den stilbildenden Vertretern der neuen deutschen Welle. Sie arbeitet inzwischen hauptsächlich als Produzentin für die Prinzen Udo Lindenberg oder Max Rabe. SWR-Nachrichtenredaktion Günther Laubis. Das Wetter: in der Nacht wieder häufiger Nebel und Wolken, Tiefstwerte 13 bis 7 Grad, morgen Sonne und Wolken. 20.03 Uhr.
1: 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Einen schönen guten Abend aus Berlin, genauer gesagt aus dem Wald auf der Bühne der Staatsoper unter den Linden. Mein Name ist Susanna De Secondi, ich begrüße Sie herzlich bei der ARD Oper, heute von Radio 3 vom RBB. Ja, denn im Wald spielt sich die Uraufführung der Oper Das kalte Herz von Matthias Pintscher ab. Das kalte Herz. Diesen Titel haben Sie bestimmt schon mal gehört. Und tatsächlich hat das gleichnamige Märchen von Wilhelm Hauff den Komponisten zu seiner Schöpfung inspiriert. Die Hauptfigur der Erzählung ist Peter Munk, ein armer, aber ehrlicher Mann, der in seinem bescheidenen Leben sehr unglücklich ist. In seiner Verzweiflung wendet er sich an eine dunklere Macht, den geheimnisvollen und gefürchteten Holländer Michel. Der bietet Peter zwar Reichtum und Erfolg an, verlangt aber im Gegenzug sein menschliches Herz und ersetzt es durch ein Herz aus Stein. Dadurch verliert Peter all seine menschlichen Gefühle. Am Ende versteht er denn doch den Wert echter Emotionen und erkämpft sich sein Herz zurück. Matthias Pintscher hat sich von dieser Geschichte inspirieren lassen, sie aber leicht abgewandelt und angepasst. Den Peter gibt es auch. Außerdem seine Mutter. Und die soll in einem grausamen Ritual das Herz ihres Sohnes herausschneiden. Denn er ist auserwählt und trägt das Kainsmal auf seinem Rücken. Die Rolle des bösen Holländer Michels wird durch Asael ersetzt. Eine ganz besondere Rolle ist das. Denn einzig diese Figur lässt Matthias Pintscher nicht singen. Damit unterstreicht er seine Idee des singenden Menschen als sich emotional ausdrückendes Wesen. Nur wer in dieser Oper singt, ist Teil des menschlichen Miteinanders. Sie werden Asael also daran erkennen, dass es eine reine Sprechrolle ist. Auch eine Geliebte gibt es in dieser Fassung. Hier heißt sie Clara. Sie muss verzweifelt mit ansehen, wie sich ihr Peter entfremdet. Gewaltig und verstörend, schreibt die Presse im Januar 2026 über die Uraufführung. Dafür hat auch die mystische Inszenierung des Regisseurs James Darragh Black gesorgt. Die unheimliche Atmosphäre des Waldes wird von ihm durch ein düsteres Bühnenbild verdeutlicht. Wolfkadaver hängen an Fleischerhaken von der Decke. Jetzt wird es also gruselig. Wir werden Raben krächzen und Waldgeister wispern hören in diesem Mitschnitt von der Uraufführung von Matthias Pinschers Oper »Das kalte Herz«. Er selbst dirigiert an diesem besonderen Abend die Staatskapelle Berlin.

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Es war einmal ein alter Mann, der wohnte im Wald. Dort lebte er einsam und lauschte den Klängen des Waldes, wenn durch die Luft ging der Wind. Dort war das Rauschen des Waldes, der vorbei sich wand, lehrend ihn, der Gewässer, alte Weisheit. Des Nachts sangen die Geister des Waldes Lieder für seinen Schlaf. 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

Den ersten Teil der Uraufführung von der Oper »Das kalte Herz« von Matthias Pintscher haben Sie gerade gehört, hier in der ARD-Oper, heute von Radio 3 vom RBB. Er selbst dirigiert die Staatskapelle Berlin. In der Szene, die Sie gerade gehört haben, waren Peter und seine Geliebte Clara zu hören, gesungen von Samuel Hasselhorn und Sophia Burgos. Sie hat das Kainsmal auf seinem Rücken entdeckt und viele Fragen gestellt, die er nicht beantworten wollte. Am Ende hat sie ihn und die Bühne verlassen mit den Worten: "Getrennt seien wir in getrennten Welten, ein jeder für sich allein." Gleich hören wir, wie Peter die Göttin Anubis anruft. Die wird hier gesungen von Rosie Aldridge. Die sagt ihm dann, dass sie sein Herz in dieser Nacht durch einen Stein ersetzen wird. Diese Szene, in der Anubis erscheint, ist komplett in rotes Licht getaucht. Sie trägt ein pompöses Kleid und ist umgeben von kriechenden Kreaturen. Den Moment, in dem sie Peters Herz entnimmt, hat Matthias Pintscher rein instrumental gehalten. An dieser Stelle ist im Libretto vermerkt weiße Stille. Sie wird mit grellem Licht untermalt. Dann kommt plötzlich ein sehr ergreifender Moment. Das Orchester spielt nicht mehr. Peter wacht auf und begreift, dass er nichts mehr fühlt. Die Mutter, gesungen von Katharina Braditsch, kommt dann mit Einsatz des Orchesters wieder auf die Bühne. Sie hat das Herz ihres Sohnes in einem Glas dabei und ist voller Reue. Jetzt aber zurück auf die Bühne zu Peter, der die Göttin Anubis anruft, damit sie kommen und das Ritual ausführen kann. Sie hören ARD Oper von Radio 3 vom RBB mit der Uraufführung von Matthias Pinschers Oper »Das kalte Herz«.

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vom 11. Januar 2026 war das der Mitschnitt der Uraufführung von der Oper Das kalte Herz von Matthias Pintscher. Hier in der ARD-Oper heute von Radio 3 vom RBB. Er selbst hat hier die Staatskapelle Berlin dirigiert. Gesungen haben den Peter Samuel Hasselhorn. Asael war eine Sprechrolle und wurde von Suni Melles gesprochen. In der Rolle der Mutter Katharina Braditsch, Clara Sophia Burgos, Anubis Rosie Aldrich und die alte Frau am Anfang hat Adriane Queiroz gesungen. Wenn Sie weitere Informationen zur Oper, ihrer Entstehung oder sogar Einsicht in das Libretto von Daniel Gerzenberg haben möchten, finden Sie auf der Seite der Staatsoper noch ein digitales Programmheft. Matthias Pintscher, zurzeit ein großer Name. Er hat sich zu einem der gefragtesten Musiker unserer Zeit komponiert und dirigiert. Eine Doppelrolle, die er da inne hat, und dabei ist er in beiden Fällen gleichermaßen erfolgreich. Seine Kompositionen werden von den renommiertesten Orchestern weltweit gespielt. Und als Dirigent zieren Preise und Gastdirigate sowie die Leitung des Kansas City Symphony Orchestras seine rasante Karriere. Und mit ihm soll unser ARD-Opernabend auch weitergehen. Denn erst vor ein paar Wochen hat er uns als Dirigent mit seinem Orchester, dem Kansas City Symphony Orchestra, in Berlin beehrt. Matthias Pintscher schwärmt von der besonderen Verbindung zu den Musikerinnen und Musikern des Orchesters. Es sei für ihn wie seine Wahlfamilie. Und mit ihr hat er am 30. August in der Berliner Philharmonie gespielt. Aus diesem Konzert hören wir jetzt die wunderbare dritte Sinfonie von Sergei Rachmaninow. Sie ist im Exil entstanden, 1936, nachdem Rachmaninow Russland für immer verlassen hatte. Es ist seine letzte Sinfonie und er selbst hat über sie gesagt: »Ich persönlich bin fest davon überzeugt, dass dies ein gutes Werk ist. Aber manchmal liegen Komponisten auch falsch. Bis jetzt halte ich aber an meiner Meinung fest.« Sie dürfen sich jetzt gleich Ihre eigene Meinung bilden, hier in der ARD-Oper für Sie heute Abend von Radio 3 vom RBB. Es spielt das Kansas City Symphony Orchestra unter ihrem Chefdirigenten Matthias Pintscher die dritte Sinfonie von Sergei Rachmaninow.

Das war das Kansas City Symphony Orchestra mit Rachmaninows dritter Sinfonie unter der Leitung von Matthias Pintscher. Ja, unser Abend hat im Wald begonnen und da soll er nun auch zu Ende gehen. Wir hören Maria João Pires mit Schumanns Waldszenen für Klavier Opus 82. Und Sie werden feststellen, auch bei Schumann ist der Wald nicht nur harmonischer Rückzugsort. Das ist die ARD Oper mit Radio 3 vom RBB. Ich wünsche Ihnen einen ereignisreichen Waldspaziergang.

0: die Waltszenen von Robert Schumann mit Maria Joao Pires am Klavier. Und das war der ARD-Opernabend für Sie von Radio 3 vom RBB. Mein Name ist Susanna De Secondi und ich danke Ihnen fürs Zuhören.
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2: Um 23 Uhr mit Antje Keil. Bei den zentralen Feiern zum Tag der Deutschen Einheit haben Politiker vor einer Bedrohung der Demokratie gewarnt. Bundespräsident Steinmeier sagte, extremistische Kräfte seien nicht nur eine Gefahr für Freiheit und Demokratie, sondern auch für die innere Einheit. Baden-Württembergs Ministerpräsident Özdemir rief die demokratische Mehrheit auf, sich gegen Extremisten durchzusetzen. Der rheinland-pfälzische Regierungschef Schnieder sagte, Deutschland sei ein großartiges Land, aber der Ton sei rauer geworden. Jetzt gelte es mit guter Sacharbeit, das Vertrauen der Menschen zurückzugewinnen. Bei einer Demo am Rande der Feierlichkeiten hat es Ausschreitungen gegeben. 4 Polizisten wurden verletzt. Nach Angaben der Polizei sei bei dem Protest gegen Militarismus und Kriegstreiberei eine Deutschlandflagge verbrannt worden. Daraufhin habe man die Kundgebung abgebrochen. Bei der Feststellung der Personalien seien die Beamten dann teils mit Fahnenstangen angegriffen worden. Die Ukraine will verstärkt Ölraffinerien in Russland angreifen. Präsident Zelensky sagte der Nachrichtenagentur Reuters, Ölraffinerien brächten Russland das Geld für diesen Krieg. Außerdem reagiere man so auf die neue russische Taktik, Einwohner Kiews und anderer Städte zur Flucht zu bewegen. Russlands Präsident Putin erlaube ausdrücklich Angriffe auf Infrastruktur, Straßen, Schulen, Krankenhäuser, um die Menschen unter Druck zu setzen. Das russische Außenministerium hat inzwischen Ausländer aufgefordert, Kiew zu verlassen. Fußball-Bundestrainer Jürgen Klopp wird seine Torwart-Rotation morgen im Spiel gegen Griechenland vorerst beenden. Klopp sagte, dass Bayern-Torhüter Jonas Urbik wieder spielt. Offen ließ er, ob er nach dem Sieg gegen Serbien auf seine Erfolgself zurückgreift. Klopp sagte, er setze auf ein Team, das eine echte Chance habe, das Spiel zu gewinnen. In der Fußball Nations League hat England gegen Kroatien vor einem besonderen Publikum mit 7:0 gewonnen. Das Spiel durften im Stadion nur Kinder anschauen. Wegen rassistischer Entgleisungen der kroatischen Fans hatte die UEFA ein sogenanntes Geisterspiel angeordnet.

So, das klingt schon mal sehr, sehr schön. Herzlich willkommen hier bei Songs und Stories mit Max Mutzke. Ich freue mich sehr, denn es ist meine allererste Radiosendung, die ich in meinem Leben machen darf, also meine eigene Radiosendung. Ich erzähle euch später noch viel, viel mehr darüber, aber jetzt hören wir erstmal einen Song, Welt hinter Glas, aber in einer Version mit Jakob Manns am Saxophon. Ein wunderbarer Künstler und ein wunderschöner Song. Viel Spaß.

Ja, jetzt haben wir es geschafft. Ach, ich freue mich, dass ihr alle dabei seid, meine Damen und Herren. Mein Name ist Max Mutzke und ich sitze hier in Baden-Baden, in dem Bundesland, in dem ich vor 45 Jahren geboren wurde, nämlich in Freiburg im Breisgau. Und tatsächlich ist es so, ich darf jetzt meine allererste Radiosendung moderieren und ich kam gar nicht selber auf die Idee. Es waren schlaue, gute Leute, die mich wohl live gesehen haben und festgestellt haben, dass ich ja immer zwischen oder oft zwischen Songs Geschichten erzähle, um den nächsten Song einzuleiten. Um die Leute noch viel tiefer mit reinzunehmen. Und diese Idee wollen wir jetzt ins Radio bringen. Ich spiele euch Songs vor, keine Angst, nicht nur von mir Songs, auch von anderen Künstlerinnen und Künstlern, von Künstlern, die noch leben, Künstler, die man kennt, aber auch von verstorbenen Künstlern. Alles Künstler und Songs, die mich in irgendeiner Form inspiriert haben und wo ich glaube, dass es sich lohnt, dazu etwas zu erzählen. Ja, jetzt gerade haben wir gehört, Jakob Manns, ein ganz junger Saxophonist, den ich kennengelernt habe vor vielen, vielen Jahren zum 70. Geburtstag der SWR Big Band. Und ich habe ihn damals auf der Bühne proben sehen. Und ich kannte ihn nicht, da war er 19 Jahre alt und ich dachte mir, das kann doch nicht sein, ich kenne diesen Saxophonisten nicht. Wahrscheinlich kommt er aus New York und ist so ein Kaliber wie Miles Davis das früher war und ich war komplett geflasht und als ich dann hinter der Bühne meine Probe absolviert hatte, kam dieser junge 19-jährige Saxophonist zu mir und sprach mich an, aber nicht auf Englisch, sondern auf Schwäbisch, hat er mich angeschwätzt und ich dachte mir, das gibt's doch nicht, der kennt meinen Namen und er spricht Schwäbisch und dann hat sich daraus eine große Freundschaft entwickelt. Jakob Manns ist mittlerweile unglaublich unterwegs als junger Saxophonist, spielt mit Sarah Connor, ist vor kurzem persönlich angeschrieben worden von Eros Ramazzotti und gefragt worden, ob man mit ihm auf Tour geht. Also ein junger Künstler und das ist auch die Idee, dass ich euch Leute vorstelle, die vielleicht nicht so eine hohe und große Reichweite haben. Also viel Spaß in der nächsten Stunde und wir rutschen zu einem nächsten Song, ein absoluter Lieblingssong von mir, nämlich von Tina Turner, gesungen aus der Zeit von Ike und Tina Turner 1971. Der Song heißt Working Together und ist auf ihrem erfolgreichsten, auf deren beiden erfolgreichsten Studioalbum drauf, Working Together, so heißt auch das Studioalbum. Und Tina Turner singt da sehr kraftvoll über Liebe und Zusammenhalt und um ein Ende von Hass und Gewalt.

Ja, was für eine Stimme, was für eine Energie diese Frau hatte. Tina Turner von 1971 mit dem Song Working Together. Geboren wurde sie 1939 und mit bürgerlichem Namen Anna May Bullock. Und sie war Backing-Sängerin, bis dann Ike sie sozusagen für sich entdeckt hat, sie nach vorne geholt hat auf die Bühne und dann auch mit ihr zusammenkam. Und sie heiratete, sie waren ein Paar für eine längere Zeit. Aber auch wenn sie in diesem Song sehr kraftvoll von Liebe und Zusammenhalt singt und eben um ein Ende von Hass und Gewalt bittet, ist es dann doch die Ironie des Schicksals, dass sie selbst in ihrem Eheleben mit Ike unter großer körperlicher und seelischer Gewalt gelitten hat. Sie konnte die Ehe hinter sich lassen. Die Scheidung war dann 78, die Trennung war 1976 und galt für ganz, ganz viele Frauen. Also auch für Männer, aber vor allem auch für Frauen als großes, großes Vorbild im Thema Selbstbestimmung der Frau, Mut und Stärke. Und zwar bis zum Ende ihres Lebens und darüber hinaus. Sie starb 2023 und so wie es ich wahrgenommen habe, ist es eine Frau, die in großartiger Würde und Eleganz gelebt hat und alt geworden ist. Und ja, nicht nur für mich war sie ein großes Vorbild, auch für eine Frau, auf die ich jetzt zu sprechen kommen möchte, nämlich Beyoncé. Beyoncé war ein ganz großer Fan von Tina Turner. Und wenn man die alten Aufnahmen anschaut, vor allem Filmaufnahmen von Tina Turner, auch noch aus der Schwarz-Weiß-Zeit, dann erinnert das immer irgendwie an die Energie von James Brown oder eben auch an die Energie von Beyoncé. Und sie waren tatsächlich befreundet, sie standen zusammen auf der Bühne und es gibt einen ganz, ganz schönen Satz. Beyoncé hat mal gesagt, sie habe nie eine Frau gesehen, die so kraftvoll, furchtlos und fabelhaft sei wie Tina Turner. Und deswegen jetzt ein wunderschöner Song von Beyoncé aus dem Album Cowboy Carter, kam raus am 29. März 2024, war für mich und meine Kinder, für meine ganze Familie ein wichtiger Soundtrack unseres Urlaubs, der 2-3 Monate später stattfand. Und jetzt hören wir Texas Hold'em.

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1: Ja, Beyoncé mit Texas Hold'em vom 29. März 24. Und natürlich, die allermeisten von euch werden Beyoncé kennen und ich kenne sie auch, aber wahrscheinlich nicht, weil sie so in den Medien präsent ist, sondern ich habe sie kennengelernt über meine Kinder. Und ich muss es sagen, ne, ich kenne vieles nicht, was irgendwie gerade läuft. Das ist so ein Scheuklappen-Musiker-Ding, was ich da habe. Das ist bei mir tatsächlich erstaunlich peinlich, manchmal, wen ich nicht kenne. Und ich kenne aber dann doch immer wieder neue Leute, denn meine Kinder zeigen sie mir. Ich bin nämlich ein Mann oder ein Musiker, der könnte mit alter Musik alt werden. Ich bräuchte, glaube ich, nichts Neues. Und dennoch bin ich natürlich davon total abhängig, um mich neu inspirieren zu lassen. Und so war es auch damals, als dieses Album rauskam. Meine Kinder wollten das hoch und runter hören. Und wir hatten, wie gesagt, einen wunderschönen Urlaub. Den einzigen Urlaub, den wir als Familie zusammen in den USA gemacht haben. Damals in Los Angeles. Und dazu gibt es eine schöne Geschichte, die zum nächsten Song hinführt. Und wer mich live auf der Bühne die letzten ein, zwei Jahre gesehen hat, der kennt diese Geschichte auf jeden Fall. Ich erzähle sie trotzdem nochmal für die riesigen Massen, die jetzt am Samstagmorgen bei Songs und Stories mit Max Mutzke dabei sind. Die Geschichte war wie folgt. Und zwar, wir waren im Sommer, im August 24 in Los Angeles und haben einen Roadtrip gemacht. Dazu hatten wir uns ein Auto gemietet, wo all meine Familienmitglieder reingepasst haben. Es war ein großes Auto, für das man sich in Deutschland schämen würde, aber in Amerika ist es normal. Und damit fuhren wir durch die Gegend und haben einen Roadtrip gemacht bis nach erstmal Palm Springs. Draußen 49,6 Grad. Ich konnte es nicht glauben. Dann waren wir wandern. Also ich würde es mal amerikanisches Wandern nennen, denn wir waren im Joshua Tree, das ist ein Nationalpark. Aber amerikanisches Wandern funktioniert so, man fährt mit dem Auto in den Park rein und man steigt nicht aus, man fährt einfach immer weiter, bis man auf der anderen Seite wieder rauskommt. Es war trotzdem hoch beeindruckend und wir haben die ganze Zeit dieses Album von Beyoncé gehört und sonst auch West Coast R&B Musik. Und mit diesem Soundtrack sind wir durch Kalifornien gefahren und kamen am Ende eines langen Tages vom Norden an Los Angeles ran, über den flimmernden Highway in der goldenen Stunde. In weiter Ferne ist immer wieder die Silhouette von Downtown Los Angeles aufgetaucht und es war ein wunderschöner Moment. Die Kinder haben gedöst, ich bin tapfer weitergefahren und plötzlich sah ich etwas am Straßenrand und ich musste eine Vollbremsung machen, weil mich das so interessiert hatte, dass ich zurückgesetzt bin. Dadurch wurden meine Kinder wach und tatsächlich, ich hatte mich nicht getäuscht. Am Straßenrand saß eine frühstückstellergroße Tarantel, eine California Spider. Und sowas hatte ich noch nie gesehen, also im Schwarzwald zumindest nicht. Also haben wir dieses Tier beobachtet und dieses Tier setzte einen Fuß nach dem anderen, ein Bein nach dem anderen auf diesen Highway und überquerte diesen Highway und wir begutachteten und bestaunten dieses riesige Tier, bis es vor unseren Augen überfahren wurde. Und dann standen wir da und waren total geschockt. Wie sich später herausstellte, schon wenige Minuten später, weil wir haben gegoogelt, wo wir da sind und was da so war und so, stellte sich raus, dass genau an dieser Stelle 68 Jahre zuvor James Dean in einem Porsche Spider ums Leben kam. Wieder dieses Wort Spider. Und mit diesem Gefühl, das sich dann in mir aufgetan hat, bin ich am nächsten Tag in Venice, ein Ortsteil von Los Angeles, zu einem Freund von mir gefahren, in ein kleines Studio und habe ihm die Geschichte erzählt, die uns einen Tag zuvor passiert ist. Und dann der Gedanke, der mir kam, ist, dass diese Spinne wahrscheinlich gedacht hat, sie ist eine Königin und unsterblich ist. Und das war sie auch. In ihrem Tierreich war sie eine Königin, genauso wie James Dean einer der allergrößten ist, den wir wahrscheinlich uns auf unserem Planeten hatten. Aber trotzdem, es ist egal, wer du bist, egal, wer du glaubst zu sein, du hast dein Leben nicht vollends unter Kontrolle. Und ich sage jedes Konzert, wenn ihr ins Bett geht und ihr habt einen ganz normalen Tag hinter euch, und normal meine ich, ihr seid satt und gesund, und so ein normaler Tag kann ja manchmal auch langweilig sein, aber es gibt allen Grund, für diesen Tag zu klatschen und zu applaudieren und sich zu freuen, denn ein normaler Tag ist ein sehr guter Tag. Und deswegen der Song, den ich da geschrieben habe, mit diesen Gedanken, California Spider.

Ja, so viel zu unserem Urlaubs-Soundtrack und der persönlichen Geschichte dahinter. Und wie man hört, bin ich fühle ich mich sehr, sehr wohl, was R&B, also Rhythm and Blues angeht. Ich bin damit aufgewachsen. Okay, man könnte sagen, Schwarzwald, also Black Forest, ist nicht gleich Black Music, aber bei uns zu Hause war es das schon. Das muss man schon sagen. Wir haben das große Glück gehabt, dass sowohl meine Mutter als auch mein Vater eine große Musikliebhaberin und Liebhaber waren. Wir waren ständig am Zelt Music Festival in Freiburg. Wir waren ständig im Jazzhaus in Freiburg. Wir waren in Zürich unterwegs, in Basel unterwegs und ich durfte immer mit dabei sein. Aber vor allem hatten wir einen eigenen Proberaum zu Hause. Wir sind in einem kleinen Dorf aufgewachsen, Kränking, eines der schönsten Orte der Welt, nach wie vor, mit nicht zu vielen Einwohnern. Überall kann man parken, es gibt keine Ampeln, es gibt keinen Stau. Und wir haben das große katholische Pfarrhaus bewohnt, als eine der wenigen protestantischen Familien, ich glaube, es gab nur zwei in unserem Dorf, und haben dort einen Proberaum drin gehabt. Und darin probte wöchentlich mindestens einmal die Band meines Vaters, die sich gründete kurz nach meiner Geburt. Mein Vater ist jetzt 82. Diese Band gibt es immer noch und trägt passend den Namen Spätzünder. Und diese Band probte, wie gesagt, wöchentlich dort drin. Und ich kann mich da sehr, sehr gut dran erinnern, weil wir haben diesen Proberaum auch nicht im Keller gehabt. Also man stellt sich da jetzt nicht so einen nassen Kellerraum vor mit Eierkartons beklebt, sondern wir hatten diesen Proberaum stolz oben im Fachwerk Dachstuhl mit Alpensicht und den Blick auf das Dorf hinunter. Und das war für uns natürlich größte Inspiration, selbst Musik zu lernen, denn diese Instrumente blieben die ganze Zeit aufgebaut. Sie wurden nur dann aus dem obersten Stockwerk runtergeschleppt, wenn es ein Konzert meines Vaters mit seiner Band gab. Und es war so, wenn die Band reinkam, es war immer ein Dienstag, dann spielten sich da schöne Szenen ab für mich, denn meine Mutter und mein Vater machten vorher immer große Platten voller Käse und Wurstbrote. Es gab immer einen Krug Most, einen Kasten Bier oder zwei Flaschen Wein dazu. Und wir durften die dann hochschleppen, die ganzen Sachen. Das hat aber deswegen Spaß gemacht, weil wir oft selbst davon gegessen haben, während wir die Bandproben beobachtet hatten. Und wenn ich ins Bett gegangen bin, das Haus war natürlich nicht schalldicht gebaut, dann bin ich mit Live-Musik eingeschlafen. Manchmal habe ich mich auch in die große Bassdrum, also in die Basstrommel meines Vaters gelegt. Der war nämlich der Schlagzeuger oder ist nach wie vor der Schlagzeuger dieser Band. Und dieses Resonanzfell vorne hatte ein großes Loch und da drin lagen Kissen zum Dämmen des Instruments. Und ich habe mich da oft reingelegt und bin tatsächlich dort eingeschlafen. Das sind meine Erinnerungen zu Live-Musik. Und wenn ich an diese Band denke, dann denke ich vor allem an einen Song, den ich nach wie vor zu den schönsten Liebeslieder dieser Welt zähle. Es ist von Eric Clapton, Wonderful Tonight. Geschrieben am 7. September oder veröffentlicht am 7. September 1976. Aber wir hören eine Live-Version aus der Royal Albert Hall in London von 1980.

Also ich hoffe, euch geht's genauso wie mir. Ich kriege da Tränen der Rührung, habe ich da in meinen Augen, wenn ich diesen Song höre. Und es ist so, man hört, finde ich, diese totale Ruhe von Eric Clapton, die er da spürt, als er diesen Song geschrieben hat. Denn man muss wissen, er hat sie für eine Frau geschrieben, für Patti Boyd. Und er war lange, lange Jahre in sie verliebt. Und sie war aber damals mit George Harrison von den Beatles verheiratet. Ich glaube, es gab auch eine ganz kurze Affäre zwischen diesen beiden, aber sie ging zurück zu George Harrison und in der Zeit, als er unglücklich verliebt war, hat er den Song Layla geschrieben, auch ein großer, großer Welthit. Aber irgendwann hat er es dann geschafft, Patti für sich zu gewinnen. Sie haben geheiratet und waren ein Paar und in einer ruhigen Minute, als er zu Hause saß, sie betrachtet hat und so glücklich war, dass das jetzt alles gut gegangen ist, hat er diesen wunderschönen Song Wonderful Tonight geschrieben. Und sie waren auch verheiratet, eine Zeit lang, aber dann von 79 bis 89 in ihrer Ehe sind natürlich auch Dinge schiefgelaufen, die zur Trennung geführt haben und auch zur Scheidung. Eric Clapton hatte eine große, große Krise, die er mit Drogen versucht hat, in den Griff zu bekommen. Er hat viel Heroin genommen, er ist ständig fremdgegangen, so habe ich es gelesen. Aber auch, als er mit Heroin aufgehört hatte, hat er dann einfach diese Droge durch Alkohol ersetzt. Und wie ich es recherchiert habe, teilweise bis zu 2 Flaschen Wodka am Tag hat er getrunken. Also diese Ehe war auch für Patti Boyd irgendwann nicht mehr auszuhalten. Und ja, so geht es vielen. Warum hat er das getan? Es ist vielleicht mit seiner Identitätskrise zu erklären, denn die Eltern, mit denen er aufgewachsen war, das kam dann irgendwann raus, tatsächlich eigentlich seine Großeltern. Und diese Frau, die er als seine große Schwester im Leben kennengelernt hat, war eigentlich seine leibliche Mutter. Und das muss ihm wohl sehr, sehr zugesetzt haben. Es gab andere große Schicksalsschläge in seinem Leben, die Eric Clapton begleitet haben. Zu denen komme ich vielleicht in einer anderen Sendung. Aber wenn ich von dem Thema Alkohol spreche, dann berührt mich das auch aus dem Grund, weil ich ebenfalls ein Kind einer suchtbelasteten Familie bin. Meine Mutter war eine tolle Frau. Sie war Schauspielerin, sie war sehr lustig, sie war sehr, sehr schön, aber sie hatte eben auch diese Krankheit, die oft zum absoluten Tabuthema unserer Gesellschaft gehört. Ich möchte auch da in dieser Sendung noch gar nicht drauf eingehen, aber ich möchte meiner Mutter zu Ehren einen Song spielen, von dem ich weiß oder glaube, dass es ihr Lieblingssong war. Es ist der Song Soul Shadow von den Crusaders, gesungen von Bill Withers.

Ja, also ich finde, diese Stimme von Bill Withers passt sehr gut zu Songs and Stories für mich, denn Bill Withers hat mich wie fast kein anderer geprägt mit seiner tiefen, warmen, souligen Stimme, immer diese Ruhe behalten. Das kann ich auf der Bühne zwar nicht so wie er, aber die Songs, die Kompositionen, die er gemacht hat, sind einfach unglaublich. Und dieser Song mit den Crusaders zusammen ist eine Hommage an verstorbene Jazzmusiker. Und ich sage ganz gezielt Musiker, weil in der Auflistung finden sich nur Männer wie Louis Armstrong, John Coltrane zum Beispiel oder Fats Waller. Und man muss sagen, auch von Fats ist tatsächlich ein schönes Zitat in diesem Song: Music is real, the rest is seeming. Also Musik ist real, der Rest ist Schein. Und das finde ich als Musiker einen ganz, ganz schönen Satz. Bill Withers ist auch der Künstler, der mir einen Song geliehen hat. Er wusste nichts davon. Ich habe ihn mir genommen, nämlich Ain't No Sunshine, zu meinem allerersten Auftritt bei TV Total 2004. Als ich vom Schwarzwald ins Farbfernsehen gefallen bin, habe ich mir diesen Song ausgesucht. Aber ich bleibe bei dem Thema Hommage an verstorbene Musiker. Und das mache ich jetzt ganz mit großem Herzen und großer Liebe für einen Mann, der am 16. Oktober 2025 verstorben ist. Ich durfte ihn die letzten Jahre als einen Freund nennen und habe viel, viel mit ihm Musik machen dürfen, habe viel mit ihm auf der Bühne gestanden. Ich spreche von einem der erfolgreichsten Jazzmusiker der Welt. Es war Klaus Doldinger aus diesem wunderschönen Dorf aus Icking in Bayern kam er. Und ursprünglich kam er, glaube ich, aus Düsseldorf. Er ist einer der erfolgreichsten Musiker der Welt gewesen. Warum? Weil er über 2000 Kompositionen veröffentlicht hat. Er hat über 5000 Live-Konzerte gespielt. Er hat in seinen 60 Jahren, die er auf der Bühne stand, über 50 Länder besucht. Er hat an 150 TV-Projekten oder Filmen mitgewirkt als Musiker oder eben als Songschreiber, wie zum Beispiel für Tatort, die Melodie, die wir alle im Ohr haben, für einen Blockbuster aus Hollywood, für Ocean's 13, für diesen großartigen Filmklassiker Das Boot oder für mich mit der bewegendste Film Die unendliche Geschichte. Für alles, was man da hören kann, was einen berührt an Musik, ist Klaus Doldinger verantwortlich gewesen. Und ich durfte ihn kennenlernen in Nordrhein-Westfalen an einem Sportlerball. Ich habe dort gespielt, er hat dort mit der Band gespielt, die ich schon als kleines Kind von meinem Vater kannte, nämlich mit Passport. Ich war extremst aufgeregt, weil da plötzlich auch Klaus Doldinger Backstage war. Und als ich gespielt hatte, da kam sein damaliger Tourmanager Alexander Platz. Das ist kein Witz, so heißt der Mann. Der hat mich dann abgeholt und gefragt, hey, wäre es mal okay, Backstage zu kommen zu Klaus Doldinger, der würde gerne mit dir sprechen. Und dann war ich total aufgeregt und dann bin ich damit hintergegangen und dann sagte Klaus zu mir, ey, ich habe dich gerade live gesehen, ich finde das toll, was du machst und ich wollte dich fragen, ob du dir vorstellen kannst, in Zukunft mit mir auf die Bühne zu gehen. Wir spielen viele Shows und wenn du Zeit hast, würden wir dich gerne mitnehmen. Und für mich war das mehr als ein Sechser im Lotto. Ich konnte gar nicht glauben. Ich musste mich wirklich danach noch ein paar Mal schütteln, um zu wissen, ob ich wirklich wach bin oder ob ich aus diesem wunderschönen Traum wieder aufwache. Aber es war wahr. Und so kam es dann, dass wir viele, viele Shows zusammen gespielt hatten. Das Lustige war, ich habe ihn gefragt, wann spielt ihr denn das nächste Mal? Ah, wir spielen in anderthalb, zwei Wochen im Süden Deutschlands. Er sagt, ja, der Süden Deutschlands ist groß, da komme ich ja her. Ja, ja, aber das ist so ein ganz, ganz kleines Kaff. Das heißt Dogern bei Waldshut. Und ich konnte es nicht glauben, weil ich habe noch nie bei uns zu Hause in Waldshut-Tiegen eine Band diesen Kalibers gesehen. Und angeblich sollte Klaus Doldinger eine Woche später genau in unserem Nachbarort spielen. Und natürlich war ich da auf der Bühne mit Klaus Doldinger. Und von da an ging es dann eben los. Und ich habe ja erzählt, dass ich ihn dann als Freund nennen durfte. Das lag dann daran, dass wir natürlich viel Zeit auf der Bühne miteinander verbracht haben, hinter der Bühne, aber auch bei ihm zu Hause in Icking. Ich habe seine Familie kennengelernt, er hatte meine Familie kennengelernt. Meine Kinder waren ganz begeistert von Inge, Klaus Doldingers toller Frau. Und so wuchsen wir zusammen und er hatte in Icking, in seinem schönen Haus dort, auch sein Tonstudio, in dem er schon in den letzten Jahrzehnten seine Platten produziert hat. Und auch das durfte ich mit ihm erleben. Ich durfte zwei seiner Plattenproduktionen beiwohnen. Ich durfte sogar auf beiden einen oder zwei Songs singen. Und ich möchte unbedingt einen Song spielen, der das Original hat auf dem Motherhood-Album von 1970. Damals war der Sänger Udo Lindenberg. Und jetzt durfte ich das aufnehmen. Wir hören von Klaus Doldinger Song of Dying vom Mai 2020. Und ich durfte den Song singen bei ihm zu Hause in diesem ehrenwürdigen und vor allem geschichtsreichen Studio. Viel Spaß damit.

Ja, wir haben uns entschieden, ganz bewusst dafür entschieden, den Song mit 7 Minuten Länge komplett durchlaufen zu lassen, denn es geht um Klaus Doldinger, um ihn nochmal zu würdigen für diese vielen, vielen Jahrzehnte und diese unglaublich vielen Songs, die er uns geschenkt hat, diese tollen TV-Momente, die wir alle bis heute noch genießen dürfen. Also nochmal einen ganz lieben Gruß an dich, Klaus, wo immer du bist. Ich glaube, du hast besten Empfang da oben und wirst hier diese Sendung bei SWR Kultur Songs and Stories mit deinem Freund Max Mutzke auch hören. Ja, ihr Lieben, schön, dass wir die Stunde zusammen verbracht haben und es hat mir sehr, sehr viel Spaß gemacht. Und wenn ihr Lust habt, wieder dabei zu sein, spätestens am 2. Januar 2027 wird es die nächste Sendung geben und dann jeden ersten Samstag im Monat. Und jetzt entlasse ich alle an diesem wunderschönen Samstagmorgen mit einem der schönsten Songs von Al Green, nämlich Let's Stay Together.

0: SWR Kultur Nachrichten. Um 0 Uhr mit Lisa Kopar. Bei den zentralen Feiern zum Tag der Deutschen Einheit in Bremen haben führende Politiker vor einer Bedrohung der Demokratie gewarnt. Bundestagspräsidentin Klöckner rief die Bürger auf, den Mut nicht zu verlieren. Demokratie sei kein Zuschauersport.
1: Demokratie ist nicht nur dürfen. Demokratie, da sind wir alle beteiligt. Wir, die Medien und die Politik, Bürgerinnen und Bürger. Und was für ein tolles Land wir sind. Das haben wir heute doch in dieser Gedenkfeier auch gesehen, wie viel Talente es gibt. Und Demokratie will verteidigt werden von jeder Generation.
0: Jeder Mensch sei bei sich, wenn er seine Stärken und Talente einbringen könne, ist sich Klöckner sicher. Bei der Parlamentswahl in Lettland liegt die Partei von Regierungschef Kulbergs laut Nachwahlbefragungen deutlich vorn. Die Mitte-Rechts-Partei kommt demnach auf 35,6%, berichtet der lettische öffentlich-rechtliche Rundfunk. Damit dürfte das baltische Land seinen pro-europäischen und pro-ukrainischen Kurs beibehalten. Das vorläufige amtliche Ergebnis wird noch in der Nacht erwartet. Die teils gewalttätigen Schülerproteste in Frankreich sind nach Einschätzung der Pariser Polizei außer Kontrolle geraten. Der Polizeipräfekt der Hauptstadt sagte, die Organisatoren der Demonstrationen hätten den Überblick verloren und zu Unruhen und Gebäudebesetzungen angeregt. Bei den Protesten gegen marode Schulgebäude und Lehrermangel waren in dieser Woche mehr als 5000 Menschen festgenommen worden. In Südtirol ist ein deutscher Tourist beim Wandern verunglückt. Lokalen Medien zufolge war der 80-Jährige gemeinsam mit seiner Ehefrau auf dem historischen Maiser Wahlweg bei Meran unterwegs und ist vom Weg abgekommen. Der Mann ist demnach rund 50 Meter in die Tiefe gestürzt. Die alarmierten Rettungskräfte konnten nichts mehr für ihn tun. Fußball-Bundestrainer Jürgen Klopp wird seine Torwartrotation im Spiel gegen Griechenland vorerst beenden. Jonas Urbich sei gesetzt, das habe mit dem Nummer-1-Status aber nichts zu tun. Offen ließ Klopp, ob er nach dem Sieg gegen Serbien auf seine Erfolgself zurückgreift oder ob er sich auch noch die letzten verbliebenen Neulinge anschaut.
2: Wir wollen eine Mannschaft auf den Platz bringen morgen, die eine Chance hat, das Spiel zu gewinnen. Eine große, eine wirkliche Chance. Und wie viel Wechsel wir dafür brauchen, müssen wir morgen gucken.
0: Deutschland muss im Rückspiel gegen Griechenland gewinnen. Nur so ist Platz 1 in der Nations League-Gruppe noch zu erreichen. Anpfiff ist heute Abend um 20.45 Uhr. Das Wetter in Deutschland. In der Nacht locker bewölkt, später neblig. Die Tiefstwerte liegen zwischen 13 und 6 Grad. Am Tag löst sich der Nebel im Süden und Osten nur langsam auf. Im Rest des Landes wechseln sich Sonne und Wolken ab. Die meiste Sonne gibt es im Nordwesten. Später im Südwesten und Westen vereinzelt Schauer oder Gewitter, meist aber trocken, maximal 17 Grad auf Sylt und bis zu 23 Grad in Rosenheim. Und zum Abschluss noch die Zeit. Es wird gleich 0:03 Uhr.

damit auf sich hat, mit dieser Veranstaltungsreihe und wie sie sich verändert hat in ihren 60 Jahren Geschichte. Auch darum soll es heute gehen. Vor allem aber stöbern wir in unserem Archiv, denn da liegen viele hunderte Stunden Musik von den verschiedenen Meetings, darunter ein paar echte historische Perlen. Und mit einer geht es jetzt direkt los aus dem ersten Jahrgang des New Jazz Meetings 1966.

Jacky Liebezeit Schlagzeug, Palle Danielsen Kontrabass, Karl Berger Vibraphon, Eje Tellin Posaune und Barney Villen Saxophon, Abracadabra One aus einer dreiteiligen Abracadabra Suite von Barney Villen, aufgenommen am 13. Dezember 1966 in Baden-Baden. In diesem beschaulichen, für seinen Luxustourismus bekannten Schwarzwaldstädtchen gibt es seit 1949 die erste Jazzredaktion einer deutschen Rundfunkanstalt. Und mit ihr auch den ersten deutschen Jazz-Rundfunkredakteur, Joachim Ernst Behrendt. Der hat in seiner Amtszeit hier nicht nur viele Sendeformate entwickelt, sondern auch Veranstaltungen im Sendegebiet. Konzertreihen wie die Jazz Time mit regionalen und internationalen Gästen. Er hat das American Folk Blues und auch das Spiritual und Gospel

Festival mitorganisiert und die Jazzkonzerte bei den Donaueschinger Musiktagen etabliert. Und er hat 1966 das Free Jazz Meeting Baden-Baden gegründet. Die Idee damals war simpel und zu der Zeit auch recht beliebt. Meetings und Workshops für Jazzmusiker und Musikerinnen gab es auch an anderen Orten. Für eine freie Szene, die damals noch nicht so organisiert war wie heute. Es gab eben noch keine systematischen Förderstrukturen, Veranstaltungsräume oder koordinierte Netzwerke für den europäischen Free Jazz. Deren Vertreterinnen und Vertretern wurden von den traditionellen Jazzclubs, Festivals und auch Medien in den 60ern gemieden. Oder man kann vielleicht sagen, zumindest kritisch beäugt. Es brauchte also andere Ausspielwege. Und einer davon waren die Rundfunkstudios der öffentlich-rechtlichen Sender. Ich bin mir gar nicht so sicher, ob Jazzredakteur Joachim Ernst Behrendt persönlich ein so großes Interesse an Free Jazz gehabt hat, aber er hatte ein sehr, sehr gutes Gespür für Entwicklungen mit künstlerischem Potenzial. Als einer der ersten in Europa hat Behrendt damals verstanden, dass Free Jazz kein vorübergehender Trend ist, sondern eine neue Strömung, die er dann mit wirklich viel Energie unterstützt hat, unter anderem eben durch die Gründung des Free Jazz Meetings. Einmal pro Jahr, anfangs war das immer im Dezember, hat Behrendt Musiker und manchmal auch Musikerinnen nach Baden-Baden eingeladen und ihnen ein paar Tage lang Zeit gegeben in einem Studio. Dort konnten sie miteinander proben, verschiedene Konstellationen ausprobieren, Konzepte entwickeln und vor allem auch aufnehmen. Behrendt wiederum hatte dann exklusives Material für etliche seiner Sendungen. Vielen der Aufnahmen aus den frühen Jahrgängen hört man das Experiment an, die Suche, manchmal auch gewisse Unsicherheiten, zum Beispiel was das Repertoire angeht. Improvisieren wir frei? Hat jemand eine Komposition dabei? Können wir vielleicht auch mal die alten Jazzstandards spielen? Letzteres war tatsächlich selten, ist aber doch auch ab und an passiert. Hier haben wir ein Beispiel aus dem Jahr 1966, Cole Porters I Love You, mit Albert Mangelsdorf, Bent Jerdig, Rolf Kühn, Joachim Kühn, Jean-François Jenny Clark und Aldo Romano.

I Love You von Cole Porter. Hier in einer Interpretation auf der Schwelle vom Modern Jazz zum Free Jazz mit dem Frankfurter Posaunisten Albert Mangelsdorf, dem dänischen Saxophonisten Bent Jädig, dem französischen Kontrabassisten Jean-François Jenny Clark, dem italienischen Schlagzeuger Aldo Romano und den Brüdern Rolf und Joachim Kühn aus West- bzw. Ostdeutschland. Joachim Kühn, damals 22 Jahre alt, war gerade aus der DDR in die BRD geflohen. Und er wurde in den kommenden Jahren eine prägende Stimme des Jazz in Europa. Genauso wie viele andere Teilnehmer von Joachim Ernst Behrens Free Jazz Meetings. In der ersten Edition dabei, neben den eben gehörten, waren außerdem noch Karl Berger, Jackie Liebezeit, Manfred Schof, Alexander von Schlippenbach, Barney Villen, Palle Danielsson, Ehe Thelin und Buschi Niebergall. 1967, ein Jahr später, war unter den 16 Gästen dann auch eine Frau. Die US-amerikanische Vokalistin Jean Lee. Anfang der 60er war sie bekannt geworden durch ihr Duo mit dem Pianisten Ren Blake. Inzwischen war sie immer weiter ins künstlerisch Freiere vorgedrungen. Und Jean Lee war Mitte der 60er neben Kollegen wie Cecil Taylor, Ornette Coleman oder Archie Shepp sicher eine der Pionierinnen des noch jungen Free Jazz. Und sie war eine der ersten, die regelmäßig auch mit europäischen Musikern kooperiert hat, am beständigsten mit ihrem späteren Ehemann Gunther Hampel. Der war beim Free Jazz Meeting Baden-Baden 1967 auch schon dabei, genauso wie der Multiinstrumentalist Don Cherry, gleich hier an der Flöte zu hören, die Bassisten Peter Kowald und Bar Phillips und die Schlagzeuger Sven Åke Johansson und John Stevens.

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Gene Lee beim Free Jazz Meeting Baden-Baden 1967 mit einer Komposition inspiriert vom buddhistischen Chant Namu Amida Butsu. Und hier konnten wir schon eine der vielen Richtungen hören, in die der damals noch junge Free Jazz geströmt ist, beeinflusst unter anderem von asiatischen Kulturen. Ganz anders klingt unser nächster Titel, von derselben Veranstaltung aus demselben Jahr, aufgenommen am 18. Dezember 1967 in Baden-Baden. Open Spaces von Albert Mangelsdorf über die treibende Eingangsenergie von Kontrabass und Schlagzeug legt sich zuerst ein gedehntes Thema der Bläser und dann weitet sich die Musik in improvisatorische Räume und auch die Klänge sehr ins Freie. In Open Spaces.

Open Spaces von und mit Albert Mangelsdorf, aufgenommen mit Teilnehmern des Free Jazz Meetings Baden-Baden 1967. Marion Brown, Bar Phillips und Sven Åke Johansson haben wir eben noch gehört. Joachim Ernst Behrendt hat den jährlichen Rundfunk-Workshop beim Südwestfunk organisiert und er war als Rundfunkredakteur natürlich vor allem daran interessiert, dass hier Aufnahmen entstehen mit möglichst neuen, aufsehenerregenden Ensembles. Zwar gab es in den Anfangsjahren auch immer wieder Stammgäste wie Albert Mangelsdorf oder Manfred Schof, die sehr oft dabei waren. Behrendt hatte aber auch versucht, aus verschiedenen europäischen Szenen immer mal wieder Gäste einzuladen und die Deutschen, die Briten, die Holländer, die Schweizer, die Franzosen zusammenzubringen. Und vor allem hat er auch gerne prominente Namen aus den USA dabei gehabt, in Europa lebende Musiker wie Don Cherry oder John Shikai oder auch 1969 Mitglieder des Musikerkollektivs AACM, die damals gerade in Paris waren. Nicht immer, muss man dazu sagen, ist der künstlerische Austausch gelungen, weil eben doch Arbeitsprozesse oder Erwartungshaltungen der verschiedenen Musiker und Musikerinnen zu verschieden waren oder weil die Zeit im Studio dann doch zu kurz war. Aber auch das gehört zum Konzept des Free Jazz Meetings. Es geht oder ging hier eben nicht vordergründig um Ergebnisse wie in einem kommerziellen Studio eines Labels, sondern es ging ganz im Sinne eines Workshops um das Ermöglichen von Prozessen. ARD Jazz die Nacht, heute mit Aufnahmen aus 60 Jahren SWR New Jazz Meeting. Hier jetzt aus dem Dezember 1969. Im Free Jazz Meeting Orchestra spielten damals 18 Leute, unter anderem Lester Bowie, Roscoe Mitchell, Steve McCall aus Chicago, Kenny Wheeler, Alan Skidmore und Tony Oxley aus Großbritannien, Gerd Dudek und Albert Mangelsdorf aus Deutschland und Le Kuipers und Willem Breuker aus den Niederlanden. Das hier ist eine Komposition von Steve McCall, Barbuda.

Dave Burrell beschließt hier am Flügel den kollektiven Improvisationsspaß über pulsierenden Riffs, aufgenommen beim Free Jazz Meeting Baden-Baden 1969. Barbuda, das war eine Komposition von Steve McCall und ich finde, hier kam sehr schön die himmlische Kraft des Art Ensembles of Chicago durch. An manchen Stellen konnte ich aber auch schon ein bisschen Jazzrock durchschimmern hören, vor allem da, wo Terje Rüptals Gitarre in den Vordergrund kam. Und jetzt Something Completely Different, von der Großformation zu einem Solo, aufgenommen beim Free Jazz Meeting Baden-Baden 1970. Two JBs, Karin Krog Solo, aber vielstimmig. Die norwegische Sängerin hat als eine der ersten Jazzmusikerinnen überhaupt mit Elektronik, mit Loopern, Samplern und Effektgeräten experimentiert und sie war eine der wenigen Frauen, die sich damals auch in der europäischen Jazz-Avantgarde etablieren konnte. Schon fast ungewöhnlich, dass sie beim Free Jazz Meeting 1970 in Baden-Baden nicht nur auf 19 männliche Kollegen getroffen war, sondern auch auf eine künstlerische Komplizin, die 4 Jahre jüngere britische Vokalistin Norma Winston. Und die beiden, Norma Winston und Karin Krog, haben ihre gemeinsame Zeit im Rundfunkstudio auch für ein musikalisches Statement genutzt: Women's Liberation. Ein Brückenschlag zur feministischen Bewegung der damaligen Zeit.

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Women's Liberation One von Karin Krog und Norma Winston, aufgenommen 1970 beim Free Jazz Meeting Baden-Baden. Bis dahin war das Meeting übrigens eine reine Studioveranstaltung. Manchmal waren während der Tage im Studio ein paar Pressevertreter eingeladen, um darüber zu berichten, manchmal auch ein paar Gäste. Aber eine größere Öffentlichkeit konnte erst hören, was da passiert war, wenn Joachim Ernst Behrend die Aufnahmen später in seinen verschiedenen Hörfunk- und Fernsehsendungen präsentiert hat. Bis 1971. Von da an organisiert der Südwestfunk im Anschluss an die Tage im Studio auch ein Abschlusskonzert. Das erste hat 1971 stattgefunden im Auditorium Maximum der Universität Freiburg vor einem begeisterten Publikum.

Chris McGregor und das Baden-Badener Free Jazz Orchestra am 18. Dezember 1971 live im Audimax der Universität Freiburg. Die erste öffentliche Präsentation der Workshop-Reihe war ein Riesenerfolg. Der konnte sich allerdings im Jahr darauf nicht wiederholen, denn 1972 hatte dafür das Geld beim Südwestfunk gefehlt, weil Redakteur Joachim Ernst Behrendt ein Now Jazz Festival organisiert hatte im Rahmenprogramm zu den Olympischen Spielen München. Und da war das Budget aufgebraucht. Aber ein Jahr später ist Baden-Baden wieder Hotspot der improvisierten Musik, unter neuem Namen jetzt. Es heißt nicht mehr Free Jazz Meeting, sondern New Jazz Meeting. Denn Joachim Ernst Behrendt hatte gemerkt, dass Free Jazz nicht der einzige Spielplatz für innovativen Jazz war, dass experimentierfreudige Musikerinnen und Musiker in diesen Jahren auch immer mehr Interesse an elektronischer Musik zeigen, elektronischen Musikinstrumenten und auch an der Klang- und Spielästhetik des Rock. Kurzer Einschub, wir sind in den 70ern, zu der Zeit, als Miles Davis seine Electric-Phase hatte, Herbie Hancock seine Headhunters gegründet und Chick Corea erfolgreich mit Return to Forever. Und so waren beim New Jazz Meeting 1973 auch gleich drei Keyboarder / E-Pianisten / Synthesizer-Spieler zu Gast, Wolfgang Dauner, Jasper van 't Hoff und Dave McRae. Sie haben damals auch ein Trio eingespielt, Trio Electric.

Trio Electric mit Wolfgang Dauner, Jasper van 't Hoof und Dave McGray, aufgenommen beim New Jazz Meeting 1973 in Baden-Baden. 20 Musiker und eine Musikerin waren damals dabei, aber es war eher selten, dass alle zusammengespielt haben. Viel öfter haben sich die Teilnehmer des New Jazz Meetings in Untergruppen von Gleichgesinnten zusammengetan. Und so sind im Laufe der ersten Jahre tatsächlich viele Quintette, Quartette, Trios und Duette entstanden. Zum Beispiel auch dieses hier mit den Gitarristen Toto Blanke und Philippe Catherine. Ballad for Bibi. Man könnte annehmen, diese Musik ist B.B. King gewidmet, vielleicht aber auch dem Austragungsort des New Jazz Meetings, Baden-Baden. Toto Blanke und Philippe Catherine 1973 live beim Abschlusskonzert in Mainz. Ballad for Bibi.

Der deutsche Gitarrist Toto Blanke und sein französischer Kollege Philippe Catherine 1973 im Duett beim New Jazz Meeting. Und das war eine Aufnahme aus dem Kurfürstlichen Schloss in Mainz. Seit 1973 hat hier lange Zeit das Abschlusskonzert vom New Jazz Meeting stattgefunden. Organisiert hatte das der Südwestfunk zusammen mit dem örtlichen ASTA, dem Studierendenausschuss der Universität Mainz. Vor allem in den Anfangsjahren hatten diese Konzerte tatsächlich einen riesen Andrang. Free Jazz, Jazzrock, World Jazz, das war in den 70er und 80er Jahren Studierendenmusik, Ausdruck von Alternativkultur, Subkultur, tatsächlich Protestkultur gegen das Kulturestablishment. Und das hat viele Studierende und junge Leute angezogen.

0: Ruby, my dear, ein Klassiker von Thelonious Monk. Wahrscheinlich kam er doch einigen bekannt vor, aber wetten, dass Sie nicht erraten, wer hier gespielt hat? Es war das Globe Unity Orchestra, 1965 gegründet von Alexander von Schlippenbach als ein prototypisches Free Jazz Orchestra. Oft provozierend, freispielend, laut, wild, unkonventionell. Behrendt hatte das Globe Unity zu ihrem 10. Geburtstag und zum 10. New Jazz Meeting Baden-Baden eingeladen, 1975. Und in dieser doppelten Jubiläumsveranstaltung haben sie ihm nicht nur typisch Free Jazz gespielt, sondern auch ihre Referenzen erwiesen an die Jazz-Tradition. Als Gäste dabei damals der Saxophonist Anthony Braxton aus den USA und der italienische Trompeter Enrico Rava.
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0: Die Nacht heute bei uns zu 60 Jahren SWR New Jazz Meeting. Damals in den 70er Jahren hieß es noch SWF New Jazz Meeting, denn der Ausrichter war der Südwestfunk in Baden-Baden. Jazz-Redakteur Joachim Ernst Behrendt sorgte durch seine internationalen Kontakte dafür, dass das keine provinzielle Veranstaltung war. Etliche prominente Namen haben in den verschiedenen Jahrzehnten an dem Rundfunkworkshop teilgenommen. Unter anderem auch die US-amerikanische Pianistin und Komponistin Carla Bley. Sie war 1976 zu Gast und hat am New Jazz Meeting mit europäischen Musikern teilgenommen, wie dem Italiener Aldo Romano, dem Finnen Edward Vesala, dem Deutschen Albert Mangelsdorf und dem irischen Schweizer Christy Doran.

Song Sang Long, ein lang gesungener Song von Carla Bley, gespielt von Carla Bley und dem New Jazz Meeting Orchestra 1976. Kleine Fußnote nach Jean Lee, Irene Schweizer, Becky Friend, Karin Krog und Norma Winston war die Pianistin und Komponistin Carla Bley überhaupt erst die sechste Frau, die zu einem der Baden-Badener Meetings eingeladen war. Zu der Zeit hatte es sich etabliert, dass Joachim Ernst Behrendt vor jedem New Jazz Meeting vorab eine Teilnehmerliste herumgeschickt hat und alle darum gebeten hatte, Ideen, neue Kompositionen für die jeweilige Besetzung mitzubringen. Manchmal aber, es waren Ausnahmen, aber es gibt sie, spielten die Musiker und Musikerinnen damals auch aus dem guten alten Standards des Jazzrepertoires. So wie hier 1977 Karin Krog und Attila Zoller.

What's New? Ein Jazzklassiker von Bob Haggart und Johnny Burke, hier in der Interpretation von Karin Krog und Attila Zoller beim New Jazz Meeting 1977. What's New? Die Frage nach dem Neuen, nach dem Innovativen, nach dem Einfallsreichen. Diese Frage bleibt Kern des Rundfunkworkshops, auch in den kommenden Jahrzehnten. Eine der neuen Ideen von Joachim Ernst Behrendt Ende der 70er Jahre war, zu den kommenden New Jazz Meetings Teilnehmer einzuladen, die die gleichen Instrumente spielen. Und so hat 1978 das Trumpet Meeting stattgefunden mit gleich 5 Trompetern. Manfred Schof, Kenny Wheeler, Enrico Rava, Akvan Royn und Thomas Danko waren damals dabei. Und sie sind jetzt auch alle im New Jazz Meeting Orchestra von 1978 zu hören, bis zu den Nachrichten mit einer Komposition von Kenny Wheeler, Baba.

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1: Um 2 Uhr mit Katja Kindermann. Die Deutsche Bahn bietet das Familienticket ab 1. November offenbar dauerhaft an. Entsprechend äußerte sich Bahnchefin Paller in der Bild am Sonntag. Aus der Nachrichtenredaktion Ulrike Ufer.
2: Die deutschlandweite Hin- und Rückfahrt für eine Familie kostet demnach knapp 100 Euro inklusive ICE-Reservierung. Der Konzern habe sich entschieden, das zunächst zeitweise für die Sommerferien eingeführte Ticket dauerhaft ins Sortiment zu nehmen. Die Bahn habe in den Ferien 100.000 Familien mehr als im vergangenen Jahr an Bord begrüßen können, so Paller. Der Verkauf beginne am 26. Oktober. Mit Blick auf die Pünktlichkeit der Bahn warnte Paller jedoch vor zu großen Erwartungen.
1: Bundespräsident Steinmeier hat beim zentralen Festakt in Bremen zum Tag der Deutschen Einheit den Zusammenhalt in der Bundesrepublik beschworen. Zugleich warnte das Staatsoberhaupt vor einer zunehmenden Bedrohung der Demokratie durch populistische Parteien und Extremismus. Der Tag der Deutschen Einheit sei dafür da, sich die Gefühle und die mutigen Menschen vom 3. Oktober 1990 ins Gedächtnis zu rufen. Doch viele Menschen in Ost und West zeigten sich in ihren Erwartungen enttäuscht, so Steinmeier. In München geht heute das 191. Oktoberfest zu Ende. Mit Spannung wird erwartet, ob es für einen neuen Besucherrekord reicht. Denn zur Wiesnhalbzeit, nach einer Woche, hatten in diesem Jahr bereits 3,8 Millionen Menschen das Volksfest auf der Theresienwiese besucht. Das sind 300.000 mehr als im Jahr davor und sogar 400.000 mehr als im bisherigen Rekordjahr 2023. Die deutsche Fußballnationalmannschaft der Männer spielt heute Abend in der Nations League gegen Griechenland. Das Hinspiel vor einer Woche hatte die DFB-Elf verloren. Thomas Kunze in Thessaloniki erzählt, was Bundestrainer Klopp von der heutigen Partie erwartet.
3: Erstens natürlich die Vollendung des Personaltests innerhalb dieses 44-Mann-Kaders und zweitens auch ein ordentliches Ergebnis verbunden mit einer guten Leistung, damit in dieser Nations League-Gruppe nicht schon nach dem ersten Block alle Züge abgefahren sind. Und Punkt 2 ist eben das große Personalpuzzle. Da wird wohl ein neuer Keeper zwischen den Pfosten stehen, Atubolo oder Damen, die Außenverteidiger Raum und Baku aus Leipzig dürften links wie rechts vielleicht auch eine Chance bekommen. Dann haben wir da noch Finn Jeltsch in der Innenverteidigung und ich glaube, der Bundestrainer und sein Trainerteam, die ziehen dieses Casting auch knallhart durch und werden gegen Griechenland wieder eine ziemlich umgestellte Mannschaft aufstellen.
1: Das waren die Nachrichten. Das Wetter in Deutschland. Gebietsweise Nebel, in Nordseenähe vereinzelt Schauer, Tiefstwerte 15 bis 2 Grad. Am Tage bewölkt, im Nordwesten und Südwesten etwas Regen möglich. Höchstens 17 Grad in Lübeck bis 24 Grad im Breisgau. Am Montag oft freundlich, im Norden bewölkt, an den Alpen Schauer, 17 bis 25 Grad. Und am Dienstag heiter bis wolkig, Richtung Norden etwas Regen. Die Temperaturen liegen dann bei 18 bis 25 Grad. Es ist jetzt 2.03 Uhr.
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4: Heute vom SWR aus Baden-Baden mit Julia Neupert. Um das SWR New Jazz Meeting geht es in dieser Nacht. 1966 gegründet, feiert dieser Rundfunk-Workshop den 60. Geburtstag in diesem Jahr. Von seinen Anfängen haben wir in den ersten 2 Stunden schon gehört und waren angelangt beim Trumpet Meeting 1978. Da waren nicht nur, aber vor allem Trompeter eingeladen. Im darauffolgenden Jahr stehen auf der Gästeliste dann besonders viele Klarinettisten zum sogenannten Clarinet Summit. SWF-Jazz-Redakteur Joachim Ernst Behrendt hatte nämlich beobachtet, dass in der zeitgenössischen Improvisationsszene die Klarinette wieder eine größere Rolle spielt. Nachdem sie im Early Jazz und im Swing ein Star war, dann aber im Modern Jazz doch ein wenig vergessen wurde. Klarinette, Klarinette, Klarinette, also beim New Jazz Meeting 1979 mit John Carter, Perry Robinson